0: bei UR3.
1: Dankeschön fürs 3-Minuten Nachrichtenupdate. Von mir der Blick auf die Straßen im Lande. Hier ist der Verkehrsservice der ARD Hitnacht. Diesmal nur die aktuellsten Meldungen ohne geplante Nachtbaustellen. Die wurden ja bereits vorab an die Online-Routing-Geräte gesendet und hinterlegt. Die Autobahn 1 Trier Richtung Köln-Koblenz bleibt zwischen dem Kreuz Wittlich und Wittlich-Mitte wegen Straßenschäden voraussichtlich gesperrt bis zum 1. Juli. Bitte nehmen Sie die U90 als Umleitung. LKW wird empfohlen, das Gebiet weiträumig zu umfahren. Die Autobahn 2 Berlin-Hannover ist in beiden Richtungen zwischen Burg Ost und Burg Zentrum wegen Reparaturarbeiten gesperrt. Im weiteren Verlauf Richtung Berlin sind folgende Abschnitte gesperrt. Zwischen Irxleben und dem Kreuz Magdeburg sowie zwischen Theesen und Brandenburg. Die A5 Basel Richtung Karlsruhe ist zwischen Riegel und Herbolzheim wegen eines Polizeieinsatzes aktuell gesperrt. Die Autobahn 14 ist zwischen Kreuz Magdeburg und Dahlen-Warsleben wegen Fahrbahnschäden in beiden Richtungen gesperrt. Die Autobahn 20 Rostock Richtung Kreuz Uckermark ist zwischen dem Kreuz Rostock und Dummersdorf wegen der notwendigen Erneuerung der Fahrbahn gesperrt. Und dann noch in Berlin die Autobahn 111 Dreieck Oranienburg Richtung Charlottenburg. Hier ist zwischen Seidelstraße und am Festplatz wegen eines technischen Problems gesperrt. Gute Fahrt!
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1: Für alle Munteren mitten in der Nacht, Hanno Bauer hier in Magdeburg.

My Love is Your Love. Whitney Houston in der ARD-Hitnacht. Und in dieser ARD-Hitze-Nacht jetzt eine besondere Naturbeobachtung, die Frank heute in Berlin gemacht hat. Er hat nämlich geschrieben, hallo Herr Bauer, bisher hat es sich nach Gewittern immer abgekühlt. In diesem Sommer ist offenbar alles anders. Nach dem Gewitter heute in Berlin war es plötzlich danach 4 Grad wärmer bei mir auf dem Thermometer. Nach den 40 Grad heute als Hitzerekord. Es ist für mich der Beweis, dass der Klimawandel mit der Menschheit jetzt schon macht, was er will. Das stimmt mich schon mehr als nachdenklich. Ich wünsche euch eine ruhige Nachtschicht und macht weiter so. Viele Grüße aus Berlin von Frank. Frank, danke für die Mail. Ja, bei der Klimaanpassung, da haben wir noch einen weiten Weg. Aber in dem Punkt Anpassung, da habe ich auch ehrlich gesagt gar keine Sorge, dass wir das früher oder später schaffen. Wenn ich schon keine Hoffnung habe, dass irgendwelche Klimaziele international umsetzbar sind. Sieht halt gerade nicht so nach weltweiter Kooperation aus. Finde ich jedenfalls. Aber jeder für sich, beziehungsweise in seinem eigenen Heim oder in der eigenen Wohnumgebung, da kann man ja wirklich gestalten und mitgestalten. Manchmal hilft's ja schon, sich für mehr Trinkbrunnen einzusetzen. Andere weisen kühle Orte aus in Apps im Internet. Und manche, die verzichten zum Beispiel auch auf einen unnötigen Einsatz von KI oder so einem Kram. Also jeder für sich kann schon was tun. Und ich finde, das sollte man auch. Hier ist jetzt gleich passend noch dazu der Sunshine Reggae.

Sunshine Reggae, passend zum Tag. Heute ist der 28. Juni. Ein weiterer Hitzetag steht an. Heute ist Sonntag. Und was mache ich eigentlich so im eigenen Umfeld zur Klimaanpassung? Ich erzähl's gleich nach Helen Oates, Man Eater, jetzt in der ARD-Hitnacht.

0: Hell and Oats, Man Eater. In der Nachtsendung, hier ist die ARD-Hitnacht. So, und ich wollte ja erzählen, wie ich mich so ans Klima anpasse, ja. Also ich habe für mich in diesem Sommer beschlossen, die Sonne mit ihren eigenen Waffen, also mit der eigenen Strahlung zu schlagen. Ein Kampf nicht unbedingt auf Augenhöhe, weiß ich, ja. Die Sonne ist meistens dann doch kräftiger als wir auf der Erde. Aber ausgetragen wird der Kampf bei mir daheim. Ich habe mir nämlich ein mobiles Klimasplit-Gerät bestellt. Das war jetzt am 15. Juni, also letzte Woche. Da habe ich die Bestellung aufgegeben, als sich die Hitzewelle abgezeichnet hat. Also ein Gerät, das ein Innenstandgerät hat und dann Strom und Kühlmittel über so ein flaches, fest installiertes Kabel an die Außeneinheit gibt, also den Verdampfer. Ja, hatte ich den Markttest dazu gesehen, im ersten. Und habe mir gedacht, das ist was für mich, passt von der Bauform her. Und im Baumarkt waren die leider schon ausverkauft, also habe ich es dann im Internet gekauft. Hat auch ein bisschen gedauert mit dem Versenden. Und dort, wo ich es eigentlich bestellen wollte, war es auch ausverkauft, und zwar dauerhaft. Diese Woche Mittwoch war es dann nun also da. Da lief die Hitzewelle schon. Aber das war wirklich ein Fest zu Hause. Die Außeneinheit aus dem Fenster gebammelt, ja. Innen dann angestellt, die Inneneinheit dieses Gerätes und auf 20 Grad runtergekühlt. Herrlich. Also das funktioniert so gut. Ich hatte vorher so einen Klima-Monoblock. Da wird ja dann die heiße Luft einfach über so einen Schlauch nach außen gegeben. Das Problem ist bloß natürlich, man erzeugt damit ja immer so einen Unterdruck. Also wo die Luft rausgeht, muss ja auch neue Luft wieder rein. Und selbst wenn man das Fenster so gut abdichtet, wie ich es gemacht habe, irgendwo kommt die Luft natürlich wieder in die Wohnung. Also quasi strömt heiße Luft immer wieder ins Zimmer nach. Brachte gerade mal so 2 Grad Abkühlung. Aber das hier mit dem Splitgerät, das ist wirklich eine feine Sache. Hat zwar auch ein bisschen etwas mehr gekostet als so ein Klima-Monoblock, aber funktioniert wenigstens. Also diese letzte Nacht, oder also zwischen den zwei Nächten, den Tag über jetzt, habe ich 9 Stunden geschlafen. Das ist mir auch noch nicht passiert im Sommer. Das war richtig schön und erholsam. Das ist sozusagen meine Klimaanpassung, damit ich dann frisch für Sie in der Nacht wieder da bin. So, und jetzt, warum schlage ich die Sonne mit Ihren eigenen Mitteln? Ich hatte noch vom Camping 2 Solarpanels und so eine Powerstation, die ich damit laden kann. Also eigentlich für unterwegs. Damit ich also unabhängig bin vom Stromnetz und meinen eigenen Strom erzeugen kann, wenn ich dann irgendwo in Südeuropa unterwegs bin, beziehungsweise in Spanien oder in Portugal und dort Urlaub mache. Und das habe ich jetzt auf den Balkon geräumt, habe dann meine 2 Solarpanels mit der Powerstation verbunden. 400 Watt erzeugt das immerhin. Tja, und die Klimaanlage, die verbraucht 250 bis 400 Watt. Also, wenn es erstmal läuft, dann läuft's, muss ich sagen. Sobald dann also die Sonne da drauf scheint, habe ich noch nicht mal mehr höhere Energiekosten zu befürchten. Ist also eine wunderschöne Sache. Funktioniert erstmal soweit. Ich würde mal sagen, klimatechnisch gesehen ist das so gut mit dem eigenerzeugten Strom. Also da habe ich jetzt kein schlechtes Gewissen, wenn ich natürlich jetzt mal die ganzen Geräte zusammenzähle, die wahrscheinlich allesamt in China hergestellt wurden. Die Powerstation mit den riesen Akkus drin und dann natürlich auch noch die Solarpanels und die Klimaanlage an sich. Na, da bin ich wahrscheinlich eher so von der ökologischen Spur dann doch wieder auf der negativen Seite. Aber es ist eine Anpassung, die für mich jedenfalls gut funktioniert.
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Captain Jack hat sich hier gemeldet bei uns in der Nachtsendung. Beziehungsweise Captain Jackie steht eigentlich genau drauf auf dem Schild im LKW. Und sie ist ja auch eine Frau, Jacqueline nämlich, Jacqueline Margarete. Und sie hat geschrieben, ich wollte mich auch mal melden bei euch. Ich bin Jacqueline Margarete aus Hildesheim. Wenn ich euch höre, bin ich mit meinem LKW unterwegs. Heute natürlich aktuell, weil ja Sonntag ist, auf einem Rasthof in Bayern. Ich pendle immer zwischen Niedersachsen und Bayern. Der Pilotin, die sich gestern gemeldet hat, wünsche ich gute Besserung wegen der Beule vom Hängeschrank. Genau, Dani geht's heute auch besser, hat sie mir schon geschrieben. Die Beule ist nicht mehr ganz so groß. Somit kommt sie auch nicht mehr an den Hängeschrank ran, hoffentlich in nächster Zeit. Mit freundlichem Gruß, Jacqueline. Und Jacqueline, dann natürlich gute Fahrt, wenn es dann morgen Abend weitergeht, nach 22 Uhr mit dem LKW.

0: Real Life, Send Me an Angel in der ARD Hitnacht. Zeit jetzt für unsere Verkehrsengel. Um 2.30 Uhr der Verkehrsservice der ARD Hitnacht. Die A1 Trier Richtung Köln-Koblenz bleibt zwischen dem Kreuz Wittlich und Wittlich-Mitte wegen Straßenschäden gesperrt. Erstmal vorläufig bitte die Bedarfsumleitung U90 nehmen. LKW wird empfohlen, das Gebiet Wittlich großräumig zu umfahren. Ja, dann die Autobahn 2 Berlin-Hannover ist in beiden Richtungen zwischen Burg Ost und Burg Zentrum wegen Reparaturarbeiten gesperrt und im weiteren Verlauf Richtung Berlin sind folgende Abschnitte gesperrt zwischen Irxleben und dem Kreuz Magdeburg sowie zwischen Thesen und Brandenburg. Die A14 hat ebenfalls Hitzeschäden zwischen dem Kreuz Magdeburg und Dahlen-Warsleben traten sie auf, deswegen ist hier in beiden Richtungen gesperrt. Die A20 Rostock Richtung Kreuz Uckermark ist zwischen Kreuz Rostock und Dummersdorf wegen der Erneuerung, die gerade läuft, gesperrt. Die A29 ist zwischen Zetel und Varel-Bockhorn wegen Bauarbeiten gesperrt in beiden Richtungen. Die A30 ist zwischen Gesmold und Melle-West wegen Bauarbeiten bis morgen 5 Uhr in beiden Richtungen gesperrt. Die A42 Kamp-Lindfort Richtung Dortmund ist zwischen Herne-Krange und Herne-Baukau wegen Brückenarbeiten gesperrt. Die A43 ist zwischen Bochum-Riemke und dem Kreuz Recklinghausen wegen Brückenarbeiten ebenfalls in beiden Richtungen gesperrt. A45 Gießen Richtung Aschaffenburg. Hier ist zwischen Mainhausen und Seligenstädter Dreieck wegen Löscharbeiten gesperrt. Dort brennt nämlich ein PKW. In Berlin die A111 ist zwischen Seidelstraße und am Festplatz gesperrt wegen technischer Probleme und die Autobahn 553 zwischen Brühl Ost und Brühl Nord in beiden Richtungen ebenfalls gesperrt.
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0: Mitten in der Nacht, 2.30 Uhr schon durch. Hanne Bauer ist hier in Magdeburg und grüße schön. Und Joachim hat geschrieben, was du da gerade beschrieben hast. Die Klimaanlage ist quasi eine umgepolte Wärmepumpe, Inneneinheit und Außeneinheit vertauscht. Joachim, richtig so, aber solche kenne ich natürlich schon, bevor ich das Wort Wärmepumpe kannte.

What's up? Four Non-Blondes. Und wenn man schon fragt, was ist so los? Bei manchen ist auch nichts Schönes los. Ich werde es bloß mal ganz kurz anreißen. Mario geht's gerade gar nicht so gut. Er hat nämlich geschrieben, dass er erstmal die letzte Nacht gar nicht so richtig schlafen konnte. Die Hunde bellten, die Wohnung war mit 31 Grad zu warm. Und danach, als dann irgendwann der unruhige Schlaf dann vorbei war, hat er dann auch noch eine sehr schlechte Nachricht bekommen, über die er sehr, sehr traurig ist. Only Crying jetzt von Keith Marshall. Und Mario, Kopf hoch. Solche Sachen passieren natürlich. Nach vorne schauen. Und natürlich kehrt auch die Sonne wieder in dein Herz ein. Jetzt aber erstmal toi toi toi. Und durchhalten und nimm diese Botschaft, die du bekommen hast, so wie man sie natürlich nehmen muss. Ganz liebe Grüße nach Lengerich an Mario.

Achtung bitte, Falschfahrer auf der Autobahn 61 zwischen Koblenz-Waldesch und Emmelshausen. Kommt ein Falschfahrer entgegen. Achtung bitte, Falschfahrer auf der Autobahn 61 zwischen Koblenz und Emmelshausen ist ein Falschfahrer unterwegs. Vorsicht in beiden Richtungen.

Keith Marshall, Only Crying und Chicago, If You Leave Me Now. Als aufeinanderfolgende Musiken geplant von unserer Musikredaktionschefin Romy Günzel, widme ich nachträglich um für Mario in Längerich und seine Frau Iris, damit ihr stark bleibt nach dem Schicksalsschlag. Hier ist die ARD Hitnacht noch einmal mit der Wiederholung der Warnung vor dem Falschfahrer auf der Autobahn 61. Achtung bitte, zwischen Koblenz, Waldesch und Emmelshausen ist ein Falschfahrer auf der Straße. Bitte ganz rechts fahren, nicht überholen. Vorsicht in beiden Richtungen. Hey,

0: Hier ist die ARD Hitnacht. Und Lars hat geschrieben aus Nordrhein-Westfalen, wie er schreibt, mit eigener PV-Kleineinspeiseranlage und Klimasplit. Hallo Hanno, reguläre Powerstations können nicht zur Einspeisung ins Versorgungsnetz aufgeschaltet werden. Klassische Klimasplit-Geräte mit Kompressor haben eine Energieaufnahme um etwa 500 bis 800 Watt in der Einstiegsklasse. Bitte korrigiere deine Aussage, bevor dazu ungewollte Unklarheiten und technische Unmöglichkeiten im Raum verbleiben. Ansonsten benenne bitte jeweils Hersteller und Modell deiner jeweiligen Kompetenten ganz genau. Ja, Lars, das werde ich tun. Ich werde es dir schicken und sogar mit Video, was ich aufgenommen habe. Denn du kennst dich ja in meinem Schlafzimmer nicht aus, gehe ich mal davon aus. Also sind zwei Solarpanels auf dem Dach, ja, 400 Watt haben die jeweils. Damit lade ich die autarke, nicht ans Stromnetz angeschlossene Powerstation, die dann also das aufnimmt. Die hat insgesamt 2,1 Kilowattstunden als Leistung. Und damit kann ich insgesamt, wie ich ausprobiert habe, 5 bis 6 Stunden lang den Raum kühlen mit Sonnenenergie. Also darum ging's. Und ich schickte aber auch gleich mal das Video. Und das ist schon echt lustig zu sehen. Und die Powerstation zeigt natürlich auch den Stromverbrauch, der gerade ist. Und der schwankt eben immer so zwischen 250 und 400 Watt.
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0: Und nein, Geräte und Marken werde ich hier natürlich nicht nennen. Die schreibe ich dann alles in die E-Mail rein, okay?

0: sein.
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0: Und Stichpunkt Zeit. In 3 Minuten ist Nachrichtenzeit nach Supertramp.

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1: Um 3 Uhr mit Ronald Lessig. Eine anhaltende Hitzewelle hat Deutschland fest im Griff. Laut deutschem Wetterdienst wurde in Drewitz in Sachsen-Anhalt gestern mit 41,5 Grad die höchste Temperatur gemessen. Ein neuer Hitzerekord. Aus der Nachrichtenredaktion Ulf Hilbert.
2: Auch in anderen Teilen Deutschlands wurden ähnlich hohe Werte registriert, etwa im Saarland oder in Rheinland-Pfalz. In Norddeutschland waren Sukow in Mecklenburg-Vorpommern und Wolfsburg in Niedersachsen die Spitzenreiter mit gut 40 Grad. Besonders betroffen von der Hitze sind ältere Menschen, Kranke und Säuglinge. Rettungsdienste meldeten vielerorts zahlreiche Hitzeeinsätze. Die Deutsche Bahn forderte ihre Kunden auf, Zugfahrten nicht anzutreten, wenn sie nicht unbedingt nötig sind. Morgen soll es in einigen Teilen Deutschlands nochmal so heiß werden wie heute. Anfang der Woche gehen die Temperaturen dann zurück.
1: Der umstrittene serbische Präsident Vučić hat seinen Rücktritt angekündigt. Er werde nur noch ein paar Wochen im Amt sein, sagte Vučić auf einer Kundgebung in der Hauptstadt Belgrad. In Serbien soll es vorgezogene Präsidenten- und Parlamentswahlen geben. Vučić will im Wahlkampf seine serbische Fortschrittspartei unterstützen. Seit etwa anderthalb Jahren demonstrieren in Serbien immer wieder Zehntausende gegen Korruption. Bei der Fußball-Weltmeisterschaft laufen im Moment die letzten Spiele der Gruppe K. Schon zuvor hatte sich England als Gruppenerster in die K.O.-Runde eingezogen. Aus dem ARD-WM-Team Michael Küster.
3: Es ist zwar keine Glanzleistung der Engländer gewesen, am Ende hat das 2:0 über das ausgeschiedene Panama aber gereicht für den Gruppensieg. Bayern-Angreifer Harry Kane hat mit seinem insgesamt 11. WM-Treffer Legende Gary Lineker überholt und ist jetzt Englands alleiniger Rekord-WM-Torschütze. Im Parallelspiel hat Kroatien mit 2:1 gegen Ghana gewonnen. Das hat beiden Mannschaften für 16. Finale gereicht. Um 4 Uhr früh kämpft dann Österreich in Gruppe J ums direkte Weiterkommen gegen Algerien. Außerdem trifft Gruppensieger Argentinien auf das bereits ausgeschiedene Jordanien.
1: Zum 50. Mal wird heute in Klagenfurt der renommierte Bachmann-Preis verliehen. Zu den Favoriten gehört ein Text über die Freundschaft zwischen zwei stark übergewichtigen Schülerinnen. Außerdem eine Beschreibung der komplexen Beziehungswelt eines schwulen Mannes und Vaters und die autobiografischen Erfahrungen einer Brustkrebserkrankung. Der Hauptpreis ist mit 30.000 Euro dotiert. Er erinnert an die österreichische Literatin Ingeborg Bachmann. Das waren die Nachrichten. Das Wetter in Deutschland. In der Nacht im Norden und Nordwesten Schauer oder Gewitter mit Unwettergefahr und Sturmböen, Starkregen und Hagel. Sonst gering bewölkt oder klar bei 26 bis 17 Grad. Am Tage mal Sonne, mal Wolken, im Verlauf Schauer oder Gewitter mit Unwettergefahr bei 25 Grad in Nordfriesland und 42 Grad in der Lausitz. Es ist 3:03 Uhr.
4: So, damit sind wir auf dem neuesten Stand. Fehlt noch der Blick auf die Straßen und die sind teilweise kaputt. Deswegen gibt es auch jede Menge Straßenschäden, die behoben werden müssen. Im Verkehrsservice der ARD Hitnacht deswegen erstmal die erste Meldung von der Autobahn 1 Trier Richtung Köln-Koblenz. Hier bleibt zwischen dem Kreuz Wittlich und Wittlich-Mitte geschlossen, also gesperrt die Autobahn wegen Straßenschäden. Bitte der Bedarfsumleitung U90 folgen. LKW wird empfohlen, das Gebiet weiträumig zu umfahren. Dann viele Straßenschäden auf der Autobahn 2 und auf der Autobahn 14 auch. Die Autobahn 2 Berlin-Hannover ist in beiden Richtungen zwischen Burg Ost und Burg

0: Zentrum wegen Reparaturarbeiten gesperrt. Im weiteren Verlauf Richtung Berlin sind folgende Abschnitte gesperrt zwischen Irxleben und dem Kreuz Magdeburg sowie zwischen Theesen und Brandenburg. Die A14 ist zwischen Kreuz Magdeburg und Dahlen-Warsleben wegen hitzebedingter Fahrbahnschäden in beiden Richtungen gesperrt. Dann die A20 Rostock Richtung Kreuz Uckermark. Hier wird zwischen Kreuz Rostock und Dommersdorf die Fahrbahn erneuert. A29, hier ist zwischen Zedel und Farell-Bockhorn wegen Bauarbeiten gesperrt in beiden Richtungen. Die A30 ist zwischen Gesmold und Melle-West wegen Bauarbeiten in beiden Richtungen gesperrt. Die A42 Kamp-Lindfort Richtung Dortmund ist zwischen Herne-Krange und Herne-Baukau wegen Brückenarbeiten gesperrt. Die A43 ist zwischen Bochum-Riemke und Kreuz-Recklinghausen wegen Brückenarbeiten gesperrt in beiden Richtungen. Die A45 Gießen Richtung Aschaffenburg ist zwischen Mainhausen und Seligenstädter Dreieck wegen Löscharbeiten gesperrt. Dort brennt ein PKW. Die Autobahn 111 in Berlin ist zwischen Seidelstraße und am Festplatz wegen technischer Probleme gesperrt. Und die 553 ist zwischen Brühl-Ost und Brühl-Nord in beiden Richtungen bis morgen früh 6 Uhr gesperrt. Gute Fahrt!
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0: Die ARD-Hitzenacht mit Hanno Bauer am Mikrofon in Magdeburg. Und wo ist so eine tropische Nacht am schönsten? Natürlich auf einer schönen Insel. Träumen wir uns jetzt dorthin mit Madonna.

Eagles, Take It Easy. Ja, wir sollten es leicht nehmen. Jedenfalls dort, wo es nicht so heiß ist und wir uns auch nicht Gedanken machen müssen um Leib und Leben, so wie jetzt gerade an der Nordsee, wo ja der Sturm tobt und ja, wo auch die Blaulichter wohl in großer Menge an sind. Wie ich gehört habe von meinen Camperfreunden, die dort oben gerade Urlaub machen. Schönen Gruß, Steffi, und schönen Gruß, Thomas, und haltet durch. Der Camper steht in einem Wasserbett eingebettet sozusagen und hoffentlich halten die Bäume drumherum und stürzen nicht auch noch runter. Ingeborg hatte jetzt auch noch gehört unsere Verkehrsnachrichten mit den vielen defekten Straßen und hat geschrieben: Hallo Herr Bauer, ist es nicht einfacher, die Straßen zu verlesen, die überhaupt noch befahrbar sind? Wäre eine Idee, das vielleicht mal so rumzusortieren. Vielleicht wäre es dann kürzer. Enya jetzt, Anywhere is...

0: Claudi. Claudi in Stuttgart ist auch wach um 3.20 Uhr und hat noch geschrieben, was sie beim Friseur erlebt hat in Stuttgart. Ich bin ultra hoch erhitzt beim Friseur gewesen und habe doch glatt eine zusätzliche Serviceleistung noch erhalten. Wurde mir erstmal mein nass verschweißtes Gesicht abgetupft. Das war wie eine lockere Gesichtsklopfmassage und ein riesiges Glas kühles Wasser habe ich auch bekommen. Sonst gibt's immer ein kleines Gläschen Kaffee. Sowieso. Also ein kleines Gläschen sozusagen Wasser und Kaffee sowieso. Dank an die Friseurin, die mir mit der Schere auch noch Luft auf den Kopf verschafft hat. Genau, wenn es unterm Fell dann nicht mehr so heiß ist, ist es ja auch wieder schön, ne, Claudia? Und dann hat sie noch gesagt, als ich heute in der Stadt aufs Handy in die Wetter-App schaute, wurden mir 40 Grad Temperatur angezeigt. Ach ja, und der Stuttgarter Hauptbahnhof war lahmgelegt wegen eines Böschungsbrandes. Na, da war ja wieder was los bei euch heute in Stuttgart. Und Stuttgart und Bahnhof, das passt doch sowieso nicht zusammen. Sollte man gar nicht gemeinsam erwähnen, diese beiden Worte. Böse, böse.
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0: Aber ein extra großes Glas Wasser und eine Gesichtsklopfmassage, das ist doch schön. Mit Schweiß abtupfen von der Stirn. Das ist mal Service. Beim Friseur, bei Claudia erlebt. Sowas gibt's in Stuttgart. Und vielleicht ja auch in ihrem Friseurladen der Nähe. Am Montag werden sie es erfahren. Morgen ist, heute ist er nicht auf.

0: In wenigen Sekunden wird es 3.30 Uhr. Und damit Zeit, die kaputten Straßen im Lande anzuschauen. Hier ist der Verkehrsservice der ARD Hit nach. Die Autobahn 1 Trier Richtung Köln-Koblenz ist kaputt zwischen Kreuz Wittlich und Wittlich Mitte. Die Straßenschäden werden gerade behoben. Voraussichtlich bleibt bis zum 1. Juli gesperrt. Bitte der Bedarfsumleitung U90 folgen. LKW wird empfohlen, das Gebiet weiträumig zu umfahren. Die A2 Berlin-Hannover ist in beiden Richtungen besonders stark betroffen. Zwischen Burg Ost und Burg Zentrum wurde wegen Reparaturarbeiten gesperrt. Im weiteren Verlauf Richtung Berlin sind folgende Abschnitte gesperrt: zwischen Irxleben und dem Kreuz Magdeburg sowie zwischen Thesen und Brandenburg. Die A14 ist zwischen Kreuz Magdeburg und Dahlen-Warsleben wegen Fahrbahnschäden in beiden Richtungen gesperrt. Die A20 Rostock Richtung Kreuz Uckermark ist zwischen Kreuz Rostock und Dummerstorf gesperrt, weil hier die Fahrbahn erneuert wird. Die A29 ist zwischen Zetel und Varel-Bockhorn wegen Bauarbeiten in beiden Richtungen gesperrt. Die A30 ist zwischen Gesmold und Melle-West gesperrt in beiden Richtungen. Die A42 Kamp-Lindfort Richtung Dortmund ist zwischen Herne-Krange und Herne-Baukau gesperrt. Die A43 ist zwischen Bochum-Riemke und Kreuz-Recklinghausen in beiden Richtungen gesperrt. Die A45 Gießen Richtung Aschaffenburg ist zwischen Mainhausen und Seligenstädter Dreieck wegen Löscharbeiten gesperrt. Dort brennt ein PKW. Die die Autobahn 73 Bamberg Richtung Suhl ist zwischen Zapfendorf und Ebensfeld nach einem Unfall gesperrt. Dann der Blick nach Berlin. Die A111 hier zwischen Seidelstraße und am Festplatz ist wegen technischer Probleme gesperrt. Die A553 ist zwischen Brühl-Ost und Brühl-Nord in beiden Richtungen gesperrt. Und die Bundesstraße 43 Frankfurt Flughafen Richtung Anlagenring. Hier ist zwischen der B44 A3 Frankfurt am Main Süd und Alte Brücke in Frankfurt am Main Innenstadt aufgrund einer Sportveranstaltung bis ca. 10 Uhr gesperrt. Die B497 ist zwischen Holzminden-Sollingstraße und Ortsausgang in beiden Richtungen gesperrt. Ihnen unterwegs eine gute Fahrt.
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0: Hanno Bauer ist hier in Magdeburg und jetzt wird's bei uns endlich fresh in der Nacht. Mit der richtigen Nachtmusik von Cool in the Gang. Die behaupten einfach fresh, dass es fresh ist.

Family of the Year? Hero. Held ist ja auch ein schöner Beruf, oder? So wie Stefan Held ist. Stefan ist Feuerwehrmann und hat jede Menge zu tun. Er hat geschrieben, Moin Hanno, hier tobt irgendwie die Hölle. Muss noch bis 7 Uhr arbeiten, 24 Stunden Dienst. Bis jetzt hält sich's ja noch ein bisschen in Grenzen. Hoffentlich passiert nichts. Wo machen deine Bekannten hier Urlaub? Sollen aufpassen. Kann ich sagen, sie machen in Dorum Neufeld Urlaub. Also ein bisschen unterhalb von euch in Cuxhaven. Stefan arbeitet nämlich in der Feuerwache in Cuxhaven und verrichtet dort seinen Dienst. Aber rundherum um den Campingplatz, wo meine Bekannten ihren Urlaub gerade verbringen, soll es sehr viel Blaulicht gegeben haben. Also scheinbar ist dann im Ort schon doch einiges passiert. Schöne Grüße, Stefan.

Ganz entspannt. Lass mich dein Pirat sein, Nena. Und Achtung bitte, es gibt eine aktuelle Brandinformation von dem Brand- und Katastrophenschutz in Hagen. In Hagen im Bereich Hagen-Halden gibt es nach einem Brand Geruchsbelästigung und Rauchniederschlag. Schließen Sie bitte die Fenster und Türen, wenn Sie dort wohnen, und schalten Sie Klima- und Lüftungsanlagen ab. Informieren Sie über Bedarf auch Ihre Nachbarn. Hier ist die ARD-Hitnacht, jetzt mit Musik von Hot Chocolate. Na was denn sonst? Geschmolzene Schokolade? Ist ja wohl logisch in diesen Tagen. Wo soll sie dann auch runterkühlen? You Sexy Thing um 3:43 Uhr.

Nicht Sarah, sondern Nora hat geschrieben aus Stuttgart. Hallo Hanno, mache langsam hitzebedingt etwas schlapp. Habe heute nur so vor mich hingedämmert und bis eben noch telefoniert. Oi, wer war denn dann noch wach? Ha? Muss mich jetzt mit eurer Musik und mit dir am Mikrofon noch etwas erholen und ein bisschen abschalten. Die Hitnacht mit den Zuschriften der Radiofamilie, die höre ich auch deswegen gerne, weil sie mir dabei hilft, die Nachrichten des Tages zu verarbeiten und vor dem Schlafengehen noch etwas abschalten zu können. Und wenn ich von anderen Menschen erfahre, fühle ich mich vor allem nicht mehr alleine. Liebe Grüße nach Magdeburg und ich grüße natürlich Nora in Stuttgart zurück. Dankeschön für die Zuschrift. Und ja, das macht wirklich Spaß, mit Ihnen, also den munteren Hörerinnen und Hörern, die ganze Nacht zu gestalten. Kommen auch immer so viele E-Mails rein unter ard-hitnacht@mdr.de, dass ich nicht alle beantworten kann. Also sorry schon mal, wenn ich auch gar nicht schriftlich jedenfalls nicht darauf eingehen kann. Manchmal reicht die Zeit auch nicht, um alle E-Mails, die reinkommen, im Radio zu bringen. 3.52 Uhr ist es, 8 Minuten noch bis 4 Uhr und die Zeit gehört Meat Loaf und erstmal Billy Ocean.

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1: Um 4 Uhr mit Ronald Lessig. Die Hitzewelle hat vielen Orten in Deutschland neue Allzeittemperaturrekorde beschert. 8 Bundesländer haben gestern die 40-Grad-Marke geknackt. Aus der Nachrichtenredaktion Petra Mittermeier.
2: Bundesweiter Spitzenreiter mit 41,5 Grad ist laut dem Deutschen Wetterdienst Drewitz in Sachsen-Anhalt. Aber heute könnte dieser Rekord schon wieder überholt werden, denn die Meteorologen sagen für die Lausitz im Osten Deutschlands bis zu 42 Grad voraus. Die hohen Temperaturen führen zu diversen Problemen. Unter anderem kommt es auf vielen Autobahnen zu Sperrungen und Tempolimits, weil sich infolge der Hitze der Beton ausdehnt und sich deshalb die Fahrbahn wölbt.
1: Der Iran hat in der Nacht die Golfstaaten Kuwait und Bahrain angegriffen. Die beiden Staaten sind mit den USA verbündet. Die iranischen Revolutionsgarden bekannten sich im iranischen Staatsfernsehen zu Raketen- und Drohnenangriffen auf US-Militärziele in den beiden Ländern. Zuvor hatten US-Streitkräfte Ziele im Iran angegriffen, nachdem der Iran ein Frachtschiff nahe der Straße von Hormus angegriffen haben soll. Nach Beginn des Krieges von Israel und den USA gegen den Iran Ende Februar hatte der Iran seinerseits Kuwait, Bahrain und andere Golfstaaten ins Visier genommen. Nach den Erdbeben in Venezuela vor 3 Tagen haben Rettungskräfte mehrere Menschen lebend aus den Trümmern geborgen. Trotz der intensiven Rettungsarbeiten steigt die Zahl der Todesopfer weiter. Nach Angaben des Präsidenten der Nationalversammlung Rodriguez wurden bislang 1.430 Tote gezählt. Mehr als 3.200 Menschen wurden verletzt. Bei der Fußball-WM der Männer beginnen in diesen Minuten die letzten beiden Spiele in der Gruppe J. Schon zuvor haben sich England und Kolumbien jeweils den Gruppensieg gesichert. Aus dem ARD-WM-Team Michael Küster.
3: Ein 0:0 gegen Portugal hat Kolumbien gereicht für den Sieg in Gruppe K. Die Südeuropäer um Superstar Cristiano Ronaldo stehen als Zweite ebenfalls in der K.O.-Runde. Dorthin hat es auch die Demokratische Republik Kongo als Gruppendritter geschafft. Gegen Usbekistan siegten die Afrikaner nach Rückstand noch mit 2:1. Auch England steht als Gruppensieger im 16. Finale nach einem 2:0 über Panama. Platz 2 sicherten sich die Kroaten mit einem 2:1 über Ghana, das als Dritter ebenfalls in der K.O.-Runde steht.
1: Das waren die Nachrichten. Das Wetter in Deutschland. Im Norden und Nordwesten gebietsweise kräftige Schauer sowie Gewitter mit Unwettergefahr durch Sturmböen, Starkregen und Hagel. Sonst gering bewölkt oder klar bei 26 bis 17 Grad. Am Tage mal Sonne, mal Wolken, im Verlauf Schauer oder Gewitter bei bis zu 25 Grad in Nordfriesland und bis 42 Grad in der Lausitz. Die Zeit, es ist 4:03 Uhr.
4: Schönen Dank für das aktuelle Nachrichtenupdate. Von mir jetzt der Blick noch auf die Straßen im Lande. Im Verkehrsservice der ARD-Hitnacht haben wir eine Menge Straßenschäden nach der Hitze. Oder man müsste ja eigentlich sagen während der Hitze, die jetzt erstmal behoben werden müssen. Und deswegen laufen die Bauarbeiten bzw. werden Straßen abgesperrt. Schauen wir auf die Autobahn 1 Trier Richtung Köln-Koblenz. Hier bleibt zwischen dem Kreuz Wittlich und Wittlich-Mitte wegen Straßenschäden voraussichtlich bis zum 1. Juli gesperrt. Bitte der Bedarfsumleitung U90 folgen. LKW wird empfohlen, das Gebiet weiträumig zu umfahren. Die A2 ist in beiden Richtungen zwischen Burg Ost und Burg Zentrum wegen Reparaturarbeiten gesperrt. Im weiteren Verlauf Richtung Berlin sind folgende Abschnitte gesperrt. Zwischen Irxleben und dem Kreuz Magdeburg sowie zwischen Thesen und Brandenburg. Die A14 hat auch was abbekommen. Hier ist zwischen Kreuz Magdeburg und Dahlen-Warsleben wegen Fahrbahnschäden in beiden Richtungen gesperrt. Dann A20 Rostock Richtung Kreuz Uckermark. Hier ist zwischen Kreuz Rostock und Dummersdorf wegen der Erneuerung der Fahrbahn gesperrt. Die A29 ist zwischen Zetel und Farell Bockhorn wegen Bauarbeiten in beiden Richtungen.

0: gesperrt. Die A30 ist zwischen Gesmold und Melle-West wegen Bauarbeiten in beiden Richtungen gesperrt. Dann, Brückenarbeiten laufen auf der A42, deswegen ist Kamp-Lindfort Richtung Dortmund zwischen Herne-Krange und Herne-Baukau gesperrt. Brückenarbeiten auch auf der Autobahn 43, hier zwischen Bochum-Riemke und Kreuz-Recklinghausen in beiden Richtungen gesperrt. Und dann schließlich noch Löscharbeiten auf der Autobahn 45 Gießen Richtung Aschaffenburg. Hier ist zwischen Mainhausen und Seligenstädter Dreieck wegen Löscharbeiten gesperrt. Dort brennt ein PKW bzw. brannte wahrscheinlich, war ja schon vor ein paar Stunden. Dann die Autobahn 111 in Berlin ist zwischen Seidelstraße und am Festplatz wegen technischer Probleme gesperrt. Und A553 abschließend, hier ist zwischen Brühl-Ost und Brühl-Nord in beiden Richtungen gesperrt. Ihnen unterwegs eine muntere Fahrt in den Morgen hinein. Es wird doch schon hell draußen. Wunderbar.
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0: Mit Hanno Bauer in Magdeburg. Ich grüße schön und wünsche einen schönen Sonntag.

0: Andi hat geschrieben aus Hof an der Saale. Huhu, liebes Hitnacht-Team, ich kann mal wieder nicht schlafen. Nicht nur wegen meiner Schmerzen und Erkrankungen, sondern nun auch wegen des Wetters. Bei uns in Hof haben wir derzeit 26,5 Grad, immer noch in der Nacht und bei einem Luftdruck von 991 Hektopascal stagnierend. Luftfeuchtigkeit liegt bei 98%. Der Wind pustet überwiegend aus Süd und bis Südwest mit satten 12 km/h am Untreusee vorbei und mit durchschnittlich 10 km/h hier im übrigen Stadtgebiet von Hof. Der Himmel ist zwar nur mäßig bewölkt, aber es würde mich nicht wundern, wenn wir hier in Hof heute Nacht noch heftiges Gewitter bekommen. Na, bis jetzt war das noch nicht auf dem Radar, aber es kann sich ja entwickeln. Ich weiß es nicht. Also eigentlich angesagt war es jedenfalls nicht für diese Nacht, Andi. Er hat weitergeschrieben, ich bin sehr froh über euer Radioteam, bin ansonsten Wettermelder für BR1. Jetzt sendet ihr ja noch, später bekommen die Kollegen dann dort auch noch das aktuelle Wetter von Hof geliefert. Ja, dann grüße ich doch mal schön zurück nach Hof und hoffentlich klappt es ja doch noch ein bisschen mit einem Mützchenschlaf, bevor dann pünktlich um 5 das Wetter geliefert werden muss für die Kollegen von Bayern 1.
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0: So, und mein Wetterbericht kommt von den Stranglers. Always the sun. Gibt's noch mehr zu sagen?

0: Christel aus Ahrensburg ist gerade wach geworden und hört die ARD-Hitnacht zum Aufwachen sozusagen. Sie hat alle Fenster auf im obersten Bereich, so dass jetzt auch ein bisschen ein Lüftchen aufkommt. Wohltat, Durchzug, wunderbar, hat sie geschrieben. Und ich sehe gerade am Himmel Blitze, aber noch ohne Grollen. Das finde ich gar nicht gut. Doch, es rollt schon. Der Wind wird stärker, Rollläden nämlich runter. Hatten ja auch Sturm angesagt. Na dann, schreibt sie noch. Und dann Punkt, Punkt, Punkt. Na dann, warten wir mal den Sturm ab, oder? Oder was davon kommt. An anderen Stellen hatten wir es heute schon heftig. Also an den Nordseeküsten, da war schon ordentlich was los. Christel, ich wünsche einen schönen Sonntag.
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Hier ist die ARD-Hitnacht. Achtung bitte. Hier sind Personen in Gefahr auf der Fahrbahn, auf der Autobahn 661 zwischen Offenbach-Taunusring und Offenbacher Kreuz. Achtung bitte hier in beiden Richtungen. Hier sind Personen auf der Fahrbahn.

0: Graceland, wir sind hier in der ARD Hitnacht. 4.30 Uhr ist es. Bei uns ist die Zeit für den Verkehrsservice und wir haben viele Straßenschäden im ganzen Lande. Ja, A1 zum Beispiel, Trier Richtung Köln-Koblenz. Hier bleibt zwischen dem Kreuz Wittlich und Wittlich-Mitte wegen Straßenschäden voraussichtlich bis zum 1. Juli gesperrt. Bitte der Bedarfsumleitung U90 folgen. LKW wird empfohlen, das Gebiet weiträumig zu umfahren. Die A2 ist in beiden Richtungen zwischen Burg Ost und Burg Zentrum wegen Reparaturarbeiten gesperrt. In weiterem Verlauf Richtung Berlin sind folgende Abschnitte gesperrt zwischen Irxleben und dem Kreuz Magdeburg sowie zwischen Thesen und Brandenburg. Die A7 ist zwischen dem Dreieck Hamburg Nordwest und Schnelsen wegen technischer Probleme in beiden Richtungen gesperrt. Die A14 ist zwischen Kreuz Magdeburg und Dahlen-Warsleben wegen Straßenschäden in beiden Richtungen gesperrt. Und die A20 Rostock Richtung Kreuz Uckermark ist zwischen Kreuz Rostock und Dummerstorf gesperrt, weil hier gerade die Fahrbahn erneuert wird. So, und das Unwetter der Nacht tobt sich an der Nordseeküste aus und das mit starken Regenfällen, mit Orkanböen, Blitz und Donner und mit Hagel. Und das Wetter schubst auch Bäume um offensichtlich. A27 zwischen Übergang von der B73 und Altenwalde in beiden Richtungen Gefahr durch umgestürzte Bäume auf der Autobahn 27. Na, Stefan, unser Feuerwehrmann in der Feuerwehrzentrale in Cuxhaven, das wird wahrscheinlich noch ein Höhepunkt hier seiner 24-Stunden-Schicht, die schon läuft seit gestern. Toi, toi, toi, dass nicht noch mehr passiert. Und es gibt eine ungesicherte Unfallstelle, wie ich gerade noch sehe, Autobahn 31, Meppen Richtung Leer, zwischen Rehde-Ems und Papenburg, Gefahr durch eine noch ungesicherte Unfallstelle auf dem linken und auf dem mittleren Fahrstreifen. Vorsicht dort also bitte und kommen Sie gut ans Ziel, kommen Sie gut in den Sonntagmorgen.
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0: Rüssel hoch und los? Ja, so muss das klingen bei Maxi Priest Wild World. Na dann willkommen in der wilden Welt. Hanno Bauer ist hier in Magdeburg.

0: Normale Welt, Ordinary World, Duran Duran besingen das hier. Und ja, ganz normal ist natürlich, dass es immer einen Ausgleich geben muss. Ist es mal zu heiß, dann muss ich das irgendwie ausgleichen mit der kälteren Luft. Und das passiert normalerweise, also jedenfalls bei uns in Mitteleuropa, dadurch, dass es ordentlich rumpelt und dass die Luft sehr schnell wird. Also sprich, dass der Wind sehr schnell geht und das ist unsere normale Welt. Jetzt gerade war es ja so lange so heiß, deswegen gibt es Gewitter über der Nordsee. Und Achtung bitte, eine Verkehrsmeldung, die damit in Zusammenhang steht, auf der Bundesstraße 207, Heiligenhafen, Fehmarn, Puttgarden, die Fehmarn-Sundbrücke in beiden Richtungen wurde gesperrt für leere LKW und PKW mit Anhängern. Also leere LKW dürfte sowieso nicht das Problem sein, wir haben ja Sonntag, aber PKW mit Anhängern heißt also auch die, die vielleicht gerade vom Urlaub kommen mit ihrem Campinganhänger. Da ist jetzt also diese Bundesstraße nicht zu befahren. B207 ist es. Die Fehmarn-Sundbrücke in beiden Richtungen ist die Brücke gesperrt für PKW mit leeren Anhängern. Das bitte beachten.
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0: Der REO Speedwagon ist doch wohl ein ganz langsamer Wagen, der hier unterwegs war in der Nacht. Also vom Tempo des Liedes her auf jeden Fall. Keep on loving you haben wir gerade gehört. Und Pamela ist schon munter. Naja, klar, als Landwirtin muss man natürlich meistens auch früh raus. Da hilft halt nichts. Und sie hat geschrieben, also wenn es heute Nacht regnet, dann gehe ich raus und singe Dancing in the Rain. So ein geiler Sommerregen wäre was. Aber bitte kein Unwetter. Heute Nacht hat ein Nachbar richtig laut das Lied von Rudi Carrell gehört. Wann wird es mal wieder endlich richtig Sommer? Ohne Worte. Ist ja wohl noch nicht heiß genug. Ich wünsche allen einen wunderschönen Sonntag. Grüße an alle, die wach sind und auch arbeiten müssen. Passt bitte gut auf euch auf. Trinkt genug. Pamela, ich grüße ganz lieb zurück. Und ja, nichts fällt uns leichter, als viel zu trinken. An einem Sonntag.
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0: Sofort nach Dienstbeginn wird damit begonnen. 4.45 Uhr ist es. Und Pamela ist so eine frohe Natur. Da passt doch dieses Nichts bringt mich runter.

0: Nichts bringt mich runter. Das ist doch der richtige Song für ein Toi, Toi, Toi für Österreich. Ja, Österreich, nichts bringt euch runter heute. Na, mal sehen.
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0: Ja, heute Nacht endet mit den Spielen der Gruppenphase. Nee, die Gruppenphase-Spiel endet heute mit den Spielen heute Nacht. Genau, seit 4 Uhr sitzt ganz Österreich am Fenster und schaut jetzt die Partie Algerien-Österreich. Gleich ist die Halbzeitpause. 1:1 steht's aktuell. Also jede Seite schon ein Tor geschossen. Und dann schauen wir noch in der Gruppe J auf das andere Spiel, Jordanien-Argentinien. Da steht's erwartungsgemäß 0:2. Also Argentinien

Hier ist die ARD Hitnacht und gerade gibt es eine aktuelle Information der Feuerwehr über Saarlouis. Und zwar gibt es dort einen größeren Brand. Aktuell kommt es aufgrund eines Brandereignisses zu einer größeren Rauchentwicklung mit möglicher Geruchsbelästigung in Saarlouis. Deswegen bittet die Feuerwehr, Fenster und Türen geschlossen zu halten. Weitere Nachrichten aus Deutschland und aus aller Welt. Gleich 5 Uhr, das ist in 8 Minuten. Bis dahin noch Musik von The Beautiful South und Paul Young. Come Back and Stay hören wir jetzt am frühen Sonntagmorgen in der ARD-Hitnacht.

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1: Um 5 Uhr mit Ronald Lessig. Die Hitzewelle hat vielen Orten in Deutschland neue Allzeittemperaturrekorde beschert. 8 Bundesländer haben gestern die 40-Grad-Marke geknackt. Aus der Nachrichtenredaktion Petra Mittermeier.
2: Bundesweiter Spitzenreiter mit 41,5 Grad ist laut dem Deutschen Wetterdienst Drewitz in Sachsen-Anhalt. Aber heute könnte dieser Rekord schon wieder überholt werden, denn die Meteorologen sagen für die Lausitz im Osten Deutschlands bis zu 42 Grad voraus. Die hohen Temperaturen führen zu diversen Problemen. Unter anderem kommt es auf vielen Autobahnen zu Sperrungen und Tempolimits, weil sich infolge der Hitze der Beton ausdehnt und sich deshalb die Fahrbahn wölbt.
1: US-Streitkräfte haben nach eigenen Angaben erneut einen Vergeltungsschlag gegen Iran verübt. Dabei wurden mehrere Ziele angegriffen, darunter Luftabwehrstellungen, Drohnenlager und Überwachungsinfrastruktur. Das teilte das zuständige Regionalkommando CENTCOM mit. Aus New York, Giselle Ucar.
3: Grund sei ein vorheriger iranischer Angriff auf einen Frachter gewesen. Der Öltanker unter panamaischer Flagge war auf der Straße von Hormuz unterwegs und wurde britischen Behörden zufolge von einem unbekannten Geschoss getroffen. Es ist bereits der zweite US-Angriff auf den Iran, seit beide Länder ein Rahmenabkommen unterzeichnet haben. Darin war eigentlich eine Waffenruhe vereinbart gewesen. Außerdem sollte der Iran Handelsschiffen eine sichere Durchfahrt durch die strategisch wichtige Wasserstraße gewähren. Auch Kuwait meldet in der Nacht zum Sonntag Attacken von Drohnen und Raketen. Wenig später bekennen sich die iranischen Revolutionsgarden zu den Angriffen.
1: Die ukrainische Hauptstadt Kiew ist in der Nacht erneut von Russland angegriffen worden. Nach Angaben der Militärverwaltung wurde mindestens eine Person verletzt. Die ukrainische Luftwaffe hatte zuvor bei Telegram Gefahr durch ballistische Waffen aus dem Norden gemeldet. Bürgermeister Klitschko teilte mit, die Luftabwehr sei im Einsatz, er rief die Einwohner auf, in den Schutzräumen zu bleiben. Zum 50. Mal wird heute in Klagenfurt der renommierte Bachmann-Preis verliehen. Zu den Favoriten gehört ein Text über die Freundschaft zwischen zwei stark übergewichtigen Schülerinnen. Außerdem eine Beschreibung der komplexen Beziehungswelt eines schwulen Mannes und Vaters und die autobiografischen Erfahrungen einer Brustkrebserkrankung. Der Hauptpreis ist mit 30.000 Euro dotiert. Er erinnert an die österreichische Literatin Ingeborg Bachmann. Das waren die Nachrichten. Das Wetter in Deutschland. In der Nacht im Norden und Nordwesten Schauer oder Gewitter mit Unwettergefahr, durch Sturmböen, Starkregen und Hagel. Sonst klar bei 26 bis 17 Grad. Am Tage mal Sonne, mal Wolken, später Schauer und Gewitter mit Unwettergefahr bei 25 bis 42 Grad. Es ist 5.03 Uhr.
4: Dankeschön für die letzten Nachtnachrichten. Von mir ist der Blick auf die Straßen im Lande und die sind teilweise kaputt, einfach mal wegen der Hitze. Die ersten Meldungen haben alle damit zu tun. Im Verkehrsservice der ARD Hitnacht. Die Autobahn 1 Trier Richtung Köln-Koblenz bleibt zwischen dem Kreuz Wittlich und Wittlich-Mitte. Wegen Straßenschäden voraussichtlich bis zum 1. Juli gesperrt. Bitte der Bedarfsumleitung folgen. Das wäre die U90 und LKW wird empfohlen, das Gebiet weiträumig zu umfahren. Die A2 ist in beiden Richtungen zwischen Burg Ost und Burg Zentrum wegen Reparaturarbeiten gesperrt. Im weiteren Verlauf Richtung Berlin sind folgende Abschnitte gesperrt, zwischen Irxleben und dem Kreuz Magdeburg sowie zwischen Thesen und Brandenburg. Die A14 ist zwischen Kreuz Magdeburg und Dahlen-Warsleben wegen Fahrbahnschäden in beiden Richtungen gesperrt. Und ebenfalls die Fahrbahn erneuert wird auf der Autobahn 20 Rostock Richtung Kreuz Uckermark, deswegen ist hier zwischen Kreuz Rostock und Dummersdorf gesperrt. Die A29 ist zwischen Zetel und Farell-Bockhorn wegen Bauarbeiten in beiden Richtungen gesperrt. In beiden Richtungen gesperrt ist die A30 zwischen Gersmold und Melle-Ob-West. Die A42 Kamp-Lindfort Richtung Dortmund ist zwischen Herne-Krange und Herne-Baukau gesperrt bis morgen früh noch. Die Autobahn 43 ist zwischen Bochum-Riemke und dem Kreuz Recklinghausen wegen Brückenarbeiten in beiden Richtungen gesperrt. In Berlin die Autobahn 111 ist zwischen Seidelstraße und am Festplatz wegen technischer Probleme gesperrt. Und dann noch die Autobahn 553 hier zwischen Brühl Ost und Brühl Nord, ebenfalls in beiden Richtungen gesperrt.
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4: Hanno Bauer ist hier in Magdeburg. Schönen Sonntag.

0: Heike. Heike hat gute Laune bei der Hitze und hört die ARD Hit nach dem Radio, hat geschrieben: Hallo und guten Morgen, Hanno. Auch ich konnte bei 28 Grad im Schlafzimmer und beim Schnurren des Ventilators und meines Mannes nicht schlafen. Also aufgestanden, Kaffee gekocht, auf dem Balkon mal Sauerstoff getankt, Radio angemacht, die Stimme gehört und die super Musik und schon ging es mir besser. Wenn der Tag so beginnt, kann er doch nur gut werden. Liebe Grüße aus dem Saarland und auch dir noch einen schönen Sonntag wünscht Heike. Heike, ich grüße ganz lieb zurück. Ja, ich war auch gerade mal ganz kurz vor den Nachrichten draußen, wollte mal ein bisschen Luft schnappen und bin da wie so gegen ein Brett gelaufen. Also gegen ein Bügelbrett muss es gewesen sein von der Luft her, weil es einfach so schwül ist schon draußen um diese Uhrzeit. Mann, Mann, Mann, da kann ja heute noch was kommen. Schönen Sonntag.
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Hier ist die ARD-Hitnacht. Schon wieder gibt es einen Brand. Die Feuerwehr warnt in Molfsee. Vor Gas, also vor Rauch, vor allem in der Luft in Molfsee, Kreis Rendsburg-Eckernförde, werden die Bewohner im Bereich Molfsee, Ramsee und Schulensee aufgrund des Feuerwehreinsatzes gebeten, Fenster und Türen geschlossen zu halten. Mensch, da hat der Sommer aber die Büchse der Pandora geöffnet. Und bei uns jetzt auch noch OMD im Radio in der ARD-Hitnacht mit Pandoras Box. 5.15 Uhr ist es. Schönen Sonntagmorgen wünsche ich.

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0: Und wir schauen ganz kurz auf die Zwischenstände bei den zwei laufenden Gruppenspielen Algerien-Österreich. Da steht es 1:2 in der 60. Minute und Jordanien-Argentinien ebenfalls 1:2. Also Österreich führt, wenig überraschend, gegen Algerien. Oh, jetzt ist noch ein zweites Tor gefallen. Gut, dann doch überraschend. Also Algerien 2:2 gegen Österreich und Jordanien-Argentinien 1:2. Ah, das wollte ich hier drücken, genau. Der Regler für Jason Mraz. I'm yours, nicht der andere. Den hier wollte ich. 5:23 Uhr ist es.

Achtung bitte, ein Falschfahrer unterwegs auf der Autobahn 20 zwischen Prenzlau Ost und Kreuz Uckermark ist ein Falschfahrer gemeldet worden. Achtung bitte, Falschfahrer auf der A20 zwischen Prenzlau Ost und Kreuz Uckermark ist ein Falschfahrer unterwegs.

Hier ist die ARD-Hitnacht. Nochmal zur Erinnerung, ein Falschfahrer unterwegs auf der Autobahn 20. Vorsicht bitte zwischen Prenzlau Ost und Kreuz Uckermark. Ist gerade ein Falschfahrer gemeldet worden. Bitte ganz rechts fahren, nicht überholen. Vorsicht hier auch in beiden Richtungen auf der A20. Zwischen Prenzlau Ost und Kreuz Uckermark ist ein Falschfahrer unterwegs. Oh.

0: 5.30 Uhr ist es. Zeit für den Verkehrsservice, wieder nur mit den aktuellen Meldungen ohne geplante Baustellen, die ihr Navi erkennen sollte. Geht los mit der Falschfahrermeldung. Achtung bitte, auf der Autobahn 20 zwischen Prenzlau Ost und Kreuz Uckermark ist ein Falschfahrer unterwegs gemeldet worden. Vorsicht hier in beiden Richtungen. Und es gibt eine Menge Hitzeschäden an Straßen. Hier sind sie und die Auswirkungen. Die Autobahn 1 Trier Richtung Köln-Koblenz bleibt zwischen dem Kreuz Wittlich und Wittlich-Mitte wegen Straßenschäden voraussichtlich bis zum 1. Juli gesperrt. Bitte der Bedarfsumleitung U90 folgen. LKW wird empfohlen, das Gebiet weiträumig zu umfahren. Die A2 ist in beiden Richtungen zwischen Burg Ost und Burg Zentrum wegen Reparaturarbeiten gesperrt. Im weiteren Verlauf Richtung Berlin sind folgende Abschnitte gesperrt zwischen Irxleben und dem Kreuz Magdeburg sowie zwischen Thesen und Brandenburg. Die A14 ist zwischen Kreuz Magdeburg und Dahlen-Warsleben wegen Fahrbahnschäden in beiden Richtungen gesperrt. Auch auf der A20 Rostock Richtung Uckermark muss die Fahrbahn erneuert werden, darum ist hier gesperrt zwischen Kreuz Rostock und Dummersdorf. Und die Autobahn 111 schließlich in Berlin ist zwischen Seidelstraße und am Festplatz wegen technischer Probleme gesperrt. Gute Fahrt Ihnen in den Sonntagmorgen hinein.
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0: In den Sonntag rein geht's mit Into the Wide Great Open. Nee, Into the Great Wide Open, so rum ist es. Hanne Bauer ist hier in Magdeburg, halbes Stündchen noch für Sie im Nachtstudio.

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0: Die letzten Spiele der Gruppenphase laufen gerade und das sind die in der 75. Spielminute die aktuellen Zwischenstände. Algerien in Österreich steht es 2:2 und Jordanien Argentinien 1:2.

All You Need ist die ARD-Hitnacht. Und schon klappt sogar ab und zu mal mit einem ganz kurzen Schlaf zwischendurch. Also das sagt jedenfalls Hans Werner in Rheinland-Pfalz, der geschrieben hat, mein Gott, ich bin eingeschlafen. Vielen Dank für die Moderation und für die gute Musik. Bis bald und liebe Grüße nach Magdeburg. Ihr Hans Werner, ich grüße sehr lieb zurück und ich hoffe, es war nicht die Moderation, die Sie zum Einschlafen gebracht hat. Aber ein bisschen Schlaf zwischendurch ist doch schön. Auftrag erfüllt, Haken dahinter. 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

Ja, das Leben hier besungen von Desiree live. Und Daniela in Oberhausen ist auch schon gestartet. Als Rettungsheli-Pilotin ist sie nicht zu stoppen um diese Uhrzeit. Nicht mal mit einer Beule, die sie sich neulich an ihren Küchenhängeschrank am Kopf gewummert hat. Jetzt schreibt sie: Hallo Hanno, bei uns in Oberhausen frischte der Wind mit starken Böen so gegen 3 Uhr auf. Jetzt hat sich's wieder beruhigt. Regen, Fehlanzeige in Oberhausen. Meine Kollegen berichteten mir aber, dass sie einen Einsatz nach dem anderen fliegen, weil es zu den üblichen Einsätzen sehr viele Hitzeopfer gibt. Bei den RTWs sieht's nicht anders aus. Na, da wird was auf uns zukommen. Ich fliege heute Abend nach München, weil ich ab morgen wieder Dienst habe, und grüße jetzt die ganze Radiofamilie. Schönen Sonntag wünsche ich euch allen. Daniela, schöne Grüße nach Oberhausen, und dann beim Fliegen in München hoffentlich passt der Helm mit der Beule und es wird nicht zu warm in der Uniform und unterm Helm. Toi, toi, toi. Gute Flüge, schöne Woche und hoffentlich könnt ihr vielen Menschen helfen.

der Sky, aber dabei bitte nicht die Augen verblitzen, wenn dann die Sonne schon am Himmel steht. Naja, meistens ist sie ja heute mal hinter Wolken. Hanno Bauer sagt jetzt Tschüss, ich wünsche einen schönen Sonntag und Earth and Fire erinnern uns nochmal dran, dass wirklich Wochenende ist. Weekend singen sie. In diesem Sinne, bis zum nächsten Wochenende, da bin ich wieder im Nachtstudio.

0: verraten. Aus einem zunächst kleinen Brand an einem Steilhang sei eine mehrere hundert Meter lange Feuerwand entstanden. Löscharbeiten am Brandherd wurden wegen Weltkriegsmunition eingestellt, teilte der Landkreis mit. Aus der Nachrichtenredaktion Anna-Lara Weidinger.
1: In der Nacht zu Sonntag sind nun etwa 2,7 Hektar betroffen. Das Kerngebiet kann nicht gelöscht werden, es muss kontrolliert ausbrennen. Denn dort liegt Munition aus dem Zweiten Weltkrieg und es hat bereits Explosionen gegeben. Wegen der akuten Gefahr für die Einsatzkräfte wurden die Löscharbeiten im Kampfmittelgebiet gestoppt. Auch Löschhubschrauber mussten wieder abdrehen. Rund 250 Einsatzkräfte aus mehreren Landkreisen, aus Mainz und auch aus Hessen, kämpfen gegen das Feuer. Der Forst versucht mit Schneisen in sicherem Abstand zu verhindern, dass die Flammen weiter überspringen. Der nördliche Ortsteil von Traisen wird vorsorglich geräumt. Rund 300 Menschen im 1-Kilometer-Radius mussten ihre Häuser verlassen.
0: Die Hitzewelle in Deutschland soll heute zu Ende gehen. Nach zunächst nochmal hohen Temperaturen werden im Laufe des Tages Gewitter erwartet. Gestern waren wieder Rekordtemperaturen erreicht worden. Aus der Nachrichtenredaktion Ulf Hilbert.
2: Absoluter Spitzenreiter in Deutschland war Drewitz in Sachsen-Anhalt, wo mit 41,5 Grad die höchste Temperatur gemessen wurde. Aber auch in anderen Teilen Deutschlands wurden ähnlich hohe Werte registriert. In Niedersachsen etwa gab es in Lüchow mit 40,2 Grad einen neuen Allzeitrekord. In Bayern wurde der erst kürzlich aufgestellte Hitzerekord mit 40,8 Grad erneut erreicht, und zwar in Kitzingen. Die Wärme bereitet vielerorts aber auch Probleme. Rettungsdienste meldeten zahlreiche Hitzeeinsätze und die Deutsche Bahn forderte ihre Kunden auf, Zugfahrten nicht anzutreten, wenn sie nicht unbedingt nötig sind.
0: Nach den verheerenden Erdbeben in Venezuela ist die Zahl der Toten auf mindestens 1.430 gestiegen. Mehr als 3.200 Menschen seien verletzt worden, teilte der Parlamentspräsident Rodriguez in Caracas mit. Die internationalen Rettungskräfte haben die ganze Nacht nach weiteren Vermissten gesucht. Die UNO schätzt ihre Zahl auf rund 50.000 und befürchtet, dass es bis zu 10.000 Todesopfer geben könnte, weil es zu lange dauert, die Menschen aus den Trümmern zu retten. Bei der Fußball-Weltmeisterschaft gehen Kolumbien und England jeweils als Gruppensieger ins 16. Finale. Kolumbien reichte gegen Portugal ein 0:0. Portugal ist als Gruppenzweiter auch weiter. England besiegte Panama 3:0. Auch der Kongo und Kroatien sind in der nächsten Runde mit dabei. Schottland ist raus, Trainer Clark trat in der Nacht zurück. Die Zeit gleich 6:03.
3: Und zunächst ein Blick auf die Straßen. Die A1 Trier Richtung Köln-Koblenz bleibt zwischen dem Kreuz Wittlich und Wittlich-Mitte wegen Straßenschäden voraussichtlich bis zum 1. Juli gesperrt. Bitte der Bedarfsumleitung U90 folgen, LKW, Lastkraftwagenfahren wird empfohlen, das Gebiet weiträumig zu umfahren. Die B9 Neulauterburg Richtung Kandel Süd ist zwischen Berg und Langenberg wegen einer Baustelle bis 17 Uhr gesperrt. Und noch der Hinweis, alle Verkehrsinfos gibt es jederzeit auf swr1.de und in der swr1-App. Allen unterwegs eine gute und vor allem eine sichere Fahrt. Ja, so langsam geht die Hitzewelle ihrem Ende entgegen. Da sind wir ja alle nicht so undankbar. Aber heute gibt es noch kräftig Sonne. Dazu wird es zunehmend schwül. Ab dem Nachmittag, da kommen dann stellenweise heftige Gewitter mit Platzregen, Hagel und Sturm. Die Temperaturen, die steigen auf 31 Grad in der Westeifel und gehen rauf bis 39 Grad am Main. Und die neue Woche, die startet durchwachsen mit Regengüssen und Gewittern und es ist eben nicht mehr so heiß.
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3: Mit Silke Arning. Ja, die Sommerferien sind da, das gehört sich ja auch bei dieser Hitze, zumindest in Rheinland-Pfalz, jedenfalls in Hessen und im Saarland. Und viele haben sich bereits auf den Weg gemacht und allen, die heute noch starten in den Sommerurlaub, den wünsche ich ein gutes Durchkommen. Hallo und einen schönen Sonntagmorgen.

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1: Der schönste Tag im Jahr. Für viele der Tag, an dem die Sommerferien beginnen, wenn der Urlaub losgehen kann. Und ja, das ist heute natürlich unser Sommerthema dann. Und die einen, die starten, die zum Klettern in die Berge zum Beispiel, die anderen zum Chillen an den Strand und manche wiederum bleiben daheim. Was macht ihr in den Ferien? Lea Vassiliadis hat Gymnasiasten aus Bad Ems gefragt.
2: Also ich werde leider jetzt nicht in den Urlaub fahren, werde zu Hause bleiben und freue mich auf mein erstes Auto. Da ich ja in einem Monat 18 werde, habe ich auch viel für mein Auto gearbeitet und ich bin sehr gespannt, mit meinem Bruder zu fahren, mit meiner Mama. Darauf freue ich mich sehr.
3: Also für mich selber würde ich dann auch sehr viele Bücher lesen und eventuell was Kreatives und einfach die Natur genießen.
4: Viel wandern. Wir haben auch geplant, die Unistädte zu besuchen, die wir im Kopf haben, ein paar Unis zu besuchen und einfach mal die ganzen Studentenwohnungen abzuchecken. Also das wird auf jeden Fall sehr, sehr spannend.
5: Also ich und mein Kollege, wir gehen arbeiten auf jeden Fall. Ein paar Wochen ein bisschen Geld verdienen und dann für 10 Tage jeweils in seine Heimat und in meine Heimat, zu Kosovo und Türkei. Verbringen wir da unseren Urlaub zusammen. Wir gehen an den Strand zusammen. Wir gehen auf Konzerte, sowas.
6: Freue ich mich auch so, mal andere Länder zu sehen. Vor allem Kosovo sagt mir jetzt gar nichts zum Beispiel, so, dass ich einfach mal sehe, wie die Leute auch da leben. In Türkei kenne ich das schon ein bisschen, werde ihm auch viel zeigen.
7: Also hauptsächlich werde ich wahrscheinlich halt arbeiten, weil ich arbeite in einem Restaurant und Eisladen gleichzeitig und die meiste Zeit werde ich halt dort verbringen. Aber ich mache auch Urlaub mit meiner Familie. Anderthalb Wochen sind wir erstmal in Kroatien unterwegs und da machen wir so einen Roadtrip nach Italien zu unseren Verwandten. Besuchen wir die da und verbringen Zeit am Strand. Man hört Lieder, man sieht die Landschaft, man erzählt sich Sachen, man hört Musik. Also das ist so das Gute dran.
8: Ferien mit meinen Freunden verbringen und mir vielleicht mein erstes Tattoo stechen lassen. Eins mit Bedeutung auf jeden Fall. Ich würde dann eins quasi symbolisch so was für meine Familie stehen würde, also für meine Schwester und meine Mutter, weil wir eine gute Bindung haben. Und ja, genau, das habe ich noch nicht im Kopf.
9: Also ich habe einen Kurztrip mit meiner Schwester geplant nach Barcelona und sonst auch mit Freunden in den Ferien chillen und mal schauen, wohin der Wind uns weht. Genau.
1: Das ist auch schön, ohne großen Plan, einfach mal so losziehen, losschippern. Aber ja, vielleicht nicht unbedingt heute starten, bei Temperaturen über 40 Grad sind ja wieder drin. Da macht das Stehen im Stau, naja, wirklich nicht Spaß. Und auch die Bahn hat ja schon gesagt, möglichst Fahrten vermeiden. In Rheinland-Pfalz sind heute die Sommerferien gestartet.
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0: SWR 1, Sonntagmorgen. Ja, berühmt zu werden ist eine zweischneidige Sache. Toll, wenn einen alle kennen, aber plötzlich bekommt dann alles, was man in der Vergangenheit so gemacht hat, eine ganz andere Bedeutung. Egal, ob man irgendwo ein Bier getrunken oder Spaghetti gegessen hat. Und so muss nun auch Papst Leo damit leben, dass eine heiße Pizza und ein mildes Ale seinen Namen tragen. Entstanden natürlich in Chicago, wo Robert Francis Prevost daheim war. Carsten Kündop weiß mehr darüber.
1: Hier kommt der Papst in die Dose. Deckel drauf, fertig. Der Pope heißt das Bier. Das Etikett zeigt Leo von hinten im weißen Gewand. Über die Schultern gelegt die Flagge von Chicago. Im Hintergrund die Skyline der Stadt. Die Brauerei gehört Brent Rasker. Er sagt, der Charakter dieses Bieres passt zur Persönlichkeit des Papstes. Sanftmütig kultiviert.
2: Es ist ein amerikanisches mildes Ale. Sehr malzig und verbraucherfreundlich, wie ein englisches mildes Ale, aber mit amerikanischen Zutaten. Passt wunderbar zum Papst, eine amerikanische Version einer europäischen Tradition. Wie der Papst.
1: Rasker ist eigentlich Pfarrer von Beruf, Presbyterianer. Vor ein paar Jahren wurde er arbeitslos, beschloss sein Hobby zum Beruf zu machen, holte sich $1 Million von der Bank und gründete eine kleine Brauerei. Der Pope für den Papst. Vergangenen November übergab der Gouverneur von Illinois, J.B. Pritzker, 4 Dosen der Pope im Vatikan. Leo nahm das Bier entgegen, sagte, er werde es gleich in den Kühlschrank tun. Und Rasker ist sich ziemlich sicher, dass der Papst es dann auch trank. Schließlich seien Katholiken tüchtige Trinker.
2: Ich bin Presbyterianer, der Papst ist katholisch und Gouverneur Pritzker ist jüdisch. Ein Jude bringt ein protestantisches Bier zu einem Katholiken. Ich dachte, das ist eine ziemlich coole ökumenische Sache.
1: Ortswechsel zu Aurelius Pizza in Homewood, einem Vorort von Chicago. Joe Aurelio führt durch die Küche des Traditionsrestaurants. Es besteht seit Ende der 50er Jahre. Schon vor Jahrzehnten war Robert Prevost, der spätere Papst, immer wieder zu Gast, zuletzt an einem Sonntagabend im August vor knapp 2 Jahren. Den Tisch, an dem er damals saß, hat Aurelio zu einer Art Schrein hergerichtet.
3: It's everybody's table, nobody gets to sit there and have dinner.
2: Dieser Tisch ist jetzt für alle. Niemand darf zum Essen hier sitzen, aber man kann für Fotos posieren und im Stuhl des Papstes Platz nehmen. Und daneben haben wir einen Papst aus Pappe aufgestellt in Lebensgröße. Sieht also so aus, als stünde er direkt neben Ihnen.
1: Zu Ehren Leos hat Aurelio, katholischer Italo-Amerikaner, eine besondere Pizza Salami erfunden. Eine scharfe Salami heißt auf Englisch Pepperoni. Aurelio nahm eine Sorte, deren Scheiben sich beim Backen an den Rändern aufrichten, wie die Kappe des Papstes, sagt er. Aus der Pepperoni-Pizza wurde so die Popperoni-Pizza und auch sie schaffte es nach Rom, tiefgefroren in Trockeneis, von einem Freund im Vatikan übergeben. Leo bedankte sich per Telefonanruf.
3: That was a very special moment and something I'll never forget and I can't wait for Pope Leo hopefully someday to make it back here.
1: Niemals werde er das vergessen, sagt Joe Aurelio und hofft, dass der Papst irgendwann einmal wieder bei ihm zu Gast sein wird.
0: Neben dem Papst posieren. Also mehr als ein Jahr nach seiner Wahl sind die Menschen in Chicago noch immer stolz auf Leo den 14., den berühmtesten Sohn ihrer Stadt. Und so gibt es jetzt ein Bier, da Pope, und eine Popperoni-Pizza. Also echt Kreativname, würde ich sagen. ARD-Korrespondent Carsten Kündop hat berichtet. SWR 1, Sonntagmorgen hier mit Beloved und Sweet Harmony.

0: Es wird 6.31 Uhr und wir haben diese Meldung für Sie. Vorsicht auf der A5 Frankfurt Richtung Karlsruhe im Frankfurter Kreuz auf der Überleitung zur A3 Richtung Frankfurt. Eine ungesicherte Unfallstelle hier im Kurvenbereich. Achtung auf der A81 Stuttgart Richtung Singen zwischen Rottenburg und Empfingen. Eine ungesicherte Unfallstelle. Die A1 Trier Richtung Köln-Koblenz bleibt zwischen dem Kreuz Wittlich und Wittlich-Mitte wegen Straßenschäden voraussichtlich bis zum 1. Juli gesperrt. Bitte hier der Bedarfsumleitung U90 folgen. Auch den LKWs wird empfohlen, das Gebiet weiträumig zu empfahren. Die B9 Neulauterburg Richtung Kandel Süd ist zwischen Berg und Langenberg wegen einer Baustelle noch bis 17 Uhr gesperrt. Das war's, allen unterwegs eine gute und vor allem eine sichere Fahrt.
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0: Mit Silke Anning, hallo. Ja, die Gluthitze, die verabschiedet sich so langsam. Heute noch und dann gehen die Temperaturen ja hoffentlich allmählich herunter. Aber davor müssen wir noch mit einigen Gewittern rechnen. Also kommt gut durch und einen schönen Sonntagmorgen.

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1: In Rheinland-Pfalz, da sind die Sommerferien gestartet und das kommt natürlich jetzt so nach und nach. Alle Bundesländer ziehen dann hinterher. Urlaub ist ja wirklich was super Schönes. Pech nur, dass viele von uns arbeiten müssen. Und dann läuft ja vieles so bis auf den allerletzten Drücker. Man hechelt dann mit heraushängender Zunge zum Bahnhof oder zum Flughafen. Und nach 8 oder 14 Tagen geht das Ganze wieder umgekehrt herum. Daher hier ein kleiner Tipp von unserem Mainzer Stressforscher Thomas Rigotti.
2: Ja, wir legen oft so viel Erwartungen in den Urlaub, weil wir den Urlaub sozusagen als Reparaturwerkstatt für das ganze Jahr begreifen. Ja, wir arbeiten dann vor dem Urlaub vielleicht noch besonders viel, um Dinge abzuschließen. Und der große Jahresurlaub ist dann der Moment, wo man abschaltet. Und was dagegen helfen kann, ist Erholung in den Alltag zu integrieren. Und dann startet man gar nicht so gestresst. Also am Feierabend, auch während des Arbeitstages, am Wochenende immer wieder auch die Möglichkeit zu haben, runterzukommen, sich von der Arbeit zu distanzieren, abzuschalten, vielleicht Hobbys nachgehen, soziale Kontakte aufrechterhalten. Und dann baut sich gar nicht vielleicht so ein großer Druck auf, dass alles im Urlaub passieren muss.
1: Kleine Auszeiten also im Alltag nehmen, dann hält die Urlaubserholung etwas länger. Was man noch so tun könnte, um Stress in den Ferien zu vermeiden, dazu mehr kurz nach 8. Das ganze Gespräch mit Thomas Rigotti, das steht allerdings jetzt schon online bei uns, swr1.de, Sonntagmorgen. Ja, und wie ist das mit dem Urlaubsstress so bei euch? Kennt ihr das überhaupt? Oder läuft das alles ganz gechillt? Oder kämpft ihr auch im Urlaub mit der Uhr einfach, weil man so viel sich vornimmt immer? Ja, schreibt uns doch einfach eine Mail ins Studio oder auch über WhatsApp und Signal. Wir freuen uns.

0: 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Krisen, Kriege, schlechte Stimmung. Manchmal hat man ja so den Eindruck, dass die ganze Welt nur aus Katastrophen besteht. So viel negativer Vibe, der tut natürlich nicht gut. Und da macht sich Angst breit. Das hat Michael Görg beobachtet. Er ist Betriebsseelsorger bei der katholischen Kirche. Menschen kommen zu ihm, weil ja in ihrem Unternehmen Arbeitsplätze abgebaut werden sollen. Und da ist natürlich die Zukunft offensichtlich ungewiss und möglicherweise kann der Job verloren gehen. Andere wiederum bräuchten sich eigentlich gar keine Sorgen machen. Trotzdem liegen die Nerven blank. Warum ist das so? Aita Kohr wollte es wissen und hat sich über die Hintergründe informiert.
1: Ausgerechnet die Beschäftigten der großen Firmen in der Region wie Bosch, Mercedes-Benz und Porsche tauchen bei Michael Görg kaum auf. Woran liegt das? Görg erklärte sich damit, dass viele dieser Konzerne Programme zur Beschäftigungssicherung haben bzw. Abfindungen anbieten. Das würde zumindest zum Teil die Existenzangst nehmen. Ganz anders sieht es dagegen bei denen aus, die im Einzelhandel arbeiten oder bei Kommunen. Sie sind es, die sich bei ihm die Sorgen von der Seele reden. Und dabei geht es längst nicht nur um die nackte Angst vor Arbeitslosigkeit. Görg erlebt noch etwas anderes sehr deutlich.
2: Also dass der Ton in der Arbeitswelt härter wird, auf jeden Fall. Das sind auch immer wieder Gespräche, wo Menschen die Betriebsseelsorge suchen und aufsuchen, weil sie eben in ihrem Betrieb, in ihrer Arbeitsumgebung inzwischen weniger bis gar keine Menschen mehr haben, die ihnen zuhören, weil es jetzt eher darum geht, dass man sich positionieren will, sicherstellen will, dass der eigene Arbeitsplatz und die eigene Leistung gesehen wird und der Arbeitsplatz damit gesichert wird.
1: Ein Motiv, das in fast jeder Debatte auftaucht, spielt in der Praxis bislang kaum eine Rolle. KI, künstliche Intelligenz. Wegen KI wurde noch niemand gefeuert, der bei Michael Görg Hilfe gesucht hat. Zukunftsforscher Tristan Hawks überrascht das nicht.
3: Diese Person gibt es de facto auch nicht. In der Regel werden diese großen KI-Arbeitsautomatisierungsschreckgespenster werden eigentlich vorgeschoben, um eine gute Ausrede zu haben und einen Einstellungsstopp durchzuziehen.
1: Hawks sagt weiter, dass KI vielen Unternehmen gerade eine bequeme Begründung liefere, vor allem um nicht eigene Fehler eingestehen zu müssen. Würde man also seinem Bauchgefühl folgen, stünde der Arbeitsmarkt kurz vor dem Kollaps. Ein Blick in die Statistik zeichnet ein deutlich nüchterneres Bild. Betrachtet man zum Beispiel die Arbeitslosenzahlen in der Region Stuttgart, sind diese in den vergangenen 5 Jahren zwar leicht angestiegen, aber von düster kann keine Rede sein. Warum fühlen sich die Beschäftigten dann so bedroht, wenn es den Unternehmen insgesamt gar nicht so schlecht geht? Zukunftsforscher Hawks nennt das die kognitive Krise unserer Zeit.
3: Und die ist nicht zu unterschätzen. Das ist eine Wahrnehmungskrise ganz stark. Uns wird ja die ganze Zeit, wenn wir Informationen konsumieren, und das tun wir zunehmend digital und algorithmisch, immer nur das Negativste gezeigt. Und somit gehen wir davon aus, dass es allen anderen auch ganz schlecht gehen muss.
1: Und wie schützt er sich selbst vor dem Daueralarm? Er kämpfe zwar auch jeden Tag mit diesen Verzerrungen, aber
3: da ich gerade im Bereich der Trendforschung sehr viel Statistiken konsumieren muss, die eben nicht auf Gefühlslagen basieren, sondern eher auf Zahlen, sieht man dann, dass das Stimmungsbild wirklich dramatischer ist, weitaus dramatischer als die eigene Lage.
0: Also, die Realität ist besser als ihr Ruf. Beobachtungen aus der Betriebsseelsorge und der Zukunftsforschung. Ja, das stimmt doch eigentlich hoffnungsvoll. 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
1: Mein Name ist Barbara Wurz. Ich wünsche Ihnen einen schönen Sonntagmorgen. Jetzt im Sommer beim Spazierengehen im Wald, kennen Sie das vielleicht auch? Wenn einem da eine winzig kleine Fliege, irgend so ein Mini-Insekt, ganz, ganz dicht vor der Nase herumfliegt, das kann unglaublich lästig sein. Eigentlich ist es ja ein völlig harmloses Problem und eher zum Lachen, aber mich macht das wahnsinnig. Und manchmal überreagiere ich auch. Ich schimpfe, versuche das Vieh wegzuwedeln, aber ständig kommt es zurück, mir ganz dicht vor die Augen. Und dann fange ich manchmal fast an zu heulen, weil mir gerade alles zu viel ist. Weil ich gerade Angst habe, die Kontrolle zu verlieren über meinen Alltag. Und wenn ich dann ein paar Schritte laufen will, um den Kopf frei zu kriegen, dann raubt mir so eine Mini-Fliege auch noch darüber die Kontrolle. Ich werde sie nicht los, egal wie wild ich anfange herumzuwedeln. Die Fliege nicht, meine Alltagsprobleme nicht und die Probleme mit mir selbst auch nicht. Seit einiger Zeit ist das aber besser geworden, seit ich es nicht mehr allein und mit Wedeln und Wegpusten versuche. Ich bin jetzt nicht mehr allein im Wald unterwegs, sondern mit meinem neuen Hund. Genauer gesagt ist es eine junge Hündin. Und die haut mir schlicht und ergreifend ab, wenn ich anfange, mich mit irgendwelchen Fliegen zu befassen und nebenbei auch noch mit sämtlichen Problemen und Sorgen meines übrigen Lebens. Die Kleine kennt eben nur das Hier und Jetzt und fordert deshalb auch meine Aufmerksamkeit im Hier und Jetzt und dass ich ein Auge auf sie habe. Und noch besser, seit kurzem laufe ich regelmäßig zusammen mit einem jungen Herrn und seiner Hundedame. Die Hunde beschäftigen sich miteinander, wir unterhalten uns locker, manchmal auch über etwas aus dem Alltag. Aber eben nur über ein oder zwei Sachen. Nur über so viel, wie in den Moment hier und jetzt auch reinpasst. Es ist genug, dass jeder Tag seine eigene Plage hat. Jesus hat das mal gesagt in seiner Bergpredigt in der Bibel. Was der nächste Tag bringt, das werden wir dann schon sehen. Ach so, die nervige Fliege direkt vor der Nase, wie ich die losgeworden bin? Ehrlich gesagt habe ich keine Ahnung. Die habe ich neben Herr und Hund glatt vergessen. Barbara Wurz, Stuttgart, Evangelische Kirche.
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2: Um 7 Uhr mit Boris Bauer. Bei Bad Kreuznach brennt ein Naturschutzgebiet mit Weltkriegsmunition. Bei der Fußball-WM sind auch Österreich und Argentinien weiter. Das Wetter: heute zunächst Sonne, später teils heftige Gewitter, maximal 31 bis 39 Grad. In einem Naturschutzgebiet südwestlich von Bad Kreuznach ist ein Waldbrand ausgebrochen.

0: fast 3 Hektar ausgebreitet. Wegen des Feuers mussten im benachbarten Ort Traisen im Kreis Bad Kreuznach etwa 300 Menschen vorsorglich ihre Häuser verlassen. Für sie steht eine Notunterkunft bereit.
1: Die Hitzewelle soll heute zu Ende gehen. Meteorologen erwarten wieder hohe Temperaturen, gegen Abend hin aber dann Gewitter. In Waghäusel-Kirlach im Landkreis Karlsruhe war gestern den 2. Tag in Folge ein Temperaturrekord gemessen worden. 41,4 Grad. Auch deutschlandweit ist wieder eine Höchsttemperatur erreicht worden. 21,5 Grad in Möckern-Drewitz in Sachsen-Anhalt. Nach den verheerenden Erdbeben in Venezuela ist die Zahl der Toten auf mindestens 1.430 gestiegen. Mehr als 3.200 Menschen seien verletzt worden, teilte der Parlamentspräsident Rodriguez in Caracas mit. Die internationalen Rettungskräfte haben die ganze Nacht nach weiteren Vermissten gesucht. Die UNO schätzt ihre Zahl auf rund 50.000 und befürchtet, dass es bis zu 10.000 Todesopfer geben könnte, weil es zu lange dauert, die Menschen aus den Trümmern zu retten. Bei der Fußball-Weltmeisterschaft sind am frühen Morgen die letzten Entscheidungen in der Gruppenphase gefallen. Argentinien, Österreich und Algerien stehen in der nächsten Runde. Aus dem ARD-WM-Team Felix Gerhardt.
2: Österreich erreichte die nächste Runde auf dramatische Art und Weise. Nach zweimaliger Führung kassierte das Team von Trainer Ralf Rangnick in der Nachspielzeit das 2:3 gegen Algerien, was das ausbedeutet hätte. Doch Kalajdzic traf noch zum Ausgleich, wodurch beide Teams weiter sind. Gruppensieger ist Argentinien, das 3:1 gegen Jordanien gewann. Lionel Messi erzielte dabei schon sein 6. Turniertor. In der Nacht waren in 2 weiteren Gruppen die Entscheidungen gefallen. Kolumbien und Portugal trennen sich 0:0 und sind damit ebenso weiter wie die Demokratische Republik Kongo nach einem 3:1 über Usbekistan. England holte durch ein 3:0 gegen Panama den Gruppensieg in Gruppe L. Dort sind Kroatien und Ghana ebenfalls weiter, nachdem die Kroaten das direkte Duell mit 2:1 gewonnen hatten.
1: Die Zeit gleich 7:03.
3: Ein Blick auf die Straßen. Die A1 Trier Richtung Köln-Koblenz bleibt zwischen dem Kreuz Wittlich und Wittlich-Mitte wegen Straßenschäden voraussichtlich bis zum 1. Juli gesperrt. Bitte hier der Bedarfsumleitung U90 folgen. Den Lkw wird empfohlen, das Gebiet weiträumig zu umfahren. A81 Stuttgart Richtung Singen zwischen Rottenburg und Empfingen. Ein Unfall im Baustellenbereich, hier 1 Kilometer Stau. Die B9 Neu-Lauterburg Richtung Kandel Süd ist zwischen Berg und Langenberg wegen einer Baustelle heute noch bis 17 Uhr gesperrt. Das war's, alle Verkehrsinfos auch jederzeit auf swr1.de und in der swr1 App. Allen unterwegs eine gute und vor allem eine sichere Fahrt. Das Wetter, ja, heute wird's noch mal so richtig heiß. Und es wird dabei schon zunehmend schwül, kann man jetzt schon eigentlich merken. Und am Nachmittag kommen dann stellenweise heftige Gewitter mit Platzregen, Hagel und Sturm. Die Temperaturen zwischen 31 Grad in der Westeifel und 39 Grad am Main. Und morgen und am Dienstag dann ja so durchwachsen mit Regengüssen und Gewittern. Und es ist nicht mehr so heiß.
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3: Mit Silke Arning. Ein 5 Meter hoher Baum wurde jetzt im Berliner Tiergarten eingeweiht. Ein Denkmal für die von den Nazis verfolgten und ermordeten Zeugen Jehovas. Eine späte Würdigung. Auch der BGH hat diese Woche in einer für die Glaubensgemeinschaft wichtigen Sache entschieden. Worum es geht, das hören wir gleich. Hallo und einen schönen Sonntagmorgen.

0: 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Bibelforscher wurden sie damals genannt. 1933 wurden die Zeugen Jehovas von den Nazis verboten, die dann in den Untergrund gingen. Das jetzt neu eingeweihte Denkmal, das an das Schicksal von 15.000 Glaubensangehörigen erinnert, steht im Berliner Tiergarten am Goldfischsteig. Dort hatten sich Mitglieder der Zeugen Jehovas getroffen, bis dann die Gestapo ab 1936 mit konsequenten Verhaftungen gegen die Gruppierung vorgegangen ist. All das hat Annemarie Kussero detailreich recherchiert. Sie selbst hat die Verfolgung überlebt. Ihr Archiv sollte dann nach ihrem Tod eigentlich an die Zeugen Jehovas gehen, landete aber im Militärhistorischen Museum in Dresden. Die Glaubensgemeinschaft hat daher auf Herausgabe des Archivs geklagt. Und der Bundesgerichtshof, der hat jetzt an diesem Freitag im Sinne der Zeugen Jehovas entschieden. Max Bauer erklärt den ganzen Fall.
1: Die Glaubensgemeinschaft der Zeugen Jehovas hatte sich in der Nazizeit konsequent dem NS-Regime widersetzt. Zeugen Jehovas verweigerten den Kriegsdienst und den Hitlergruß. Die Gemeinschaft wurde brutal verfolgt. 2000 Menschen kamen in Konzentrationslager, die meisten wurden ermordet. Auch die Familie von Annemarie Kussero war Opfer der NS-Verfolgung, wie Sebastian Stock schildert. Er ist Pressesprecher der Zeugen Jehovas.
2: Eine 13-köpfige Familie aus Bad Lippspringe, 11 Kinder, wie die Orgel pfeifen. Und sie haben alle Verfolgung erlebt unter der NS-Zeit. 2 der Söhne der Familie sind für Wehrdienstverweigerung hingerichtet worden, haben mit 20 bzw. 25 Lebensjahren ihr Leben verloren, gegeben für ihre Gewissensentscheidung.
1: Die Verfolgungsgeschichte ihrer Familie hat die 1913 geborene Annemarie Kussero, die 1944 auch selbst inhaftiert worden war, akribisch dokumentiert. Amtliche Dokumente wie Haftbefehle und Gestapo-Verhörprotokolle sammelte sie in einem Archiv mit an die 1000 Dokumenten. Die Einzigartigkeit des Archivs liege darin,
2: dass Frau Kussero von Beginn der Verfolgung ihrer Familie an, eben für den ganzen Zeitraum 33 bis 45, lückenlos dokumentiert, was ihrer Familie widerfahren ist.
1: Als Annemarie Kussero 2005 starb, vermachte sie das einzigartige Archiv der Glaubensgemeinschaft der Zeugen Jehovas. Doch 2009 verkaufte einer ihrer Brüder das Archiv, das damals in seinem Besitz war, für 4.000 Euro an das Militärhistorische Museum der Bundeswehr in Dresden. Die Zeugen Jehovas sehen sich als rechtmäßige Erben von Annemarie Kussero und klagten gegen die Bundesrepublik Deutschland auf Herausgabe. Ein Museum der Bundeswehr sei der falsche Ort für das Archiv.
2: Sie müssen sich vorstellen, dass diese Familie unter größtem Druck bereit war, den Wehrdienst zu verweigern und ein gewaltvolles Regime nicht zu unterstützen. Für Frieden stand diese Familie und ist dafür in den Tod gegangen. Und dass ihr Archiv in einem Museum der Bundeswehr heute sich befindet, wo auch viele Kriegswaffen ausgestellt werden. Das ist einfach ein Widerspruch, der größer nicht sein könnte.
1: Nun musste der BGH entscheiden und die Revisionsklage der Zeugen Jehovas hat Erfolg. Zwar muss jetzt noch einmal die Vorinstanz, das Oberlandesgericht Köln, die offenen Fragen des Falls klären. Der BGH hat aber deutliche Hinweise gegeben, wie er die Eigentumsverhältnisse an dem Archiv sieht. Es ist daher wahrscheinlich, dass die Zeugen Jehovas am Ende vor Gericht Erfolg haben.
2: Für uns ist die Familie Kussero ein Vorbild, ein Beispiel, auch in der heutigen Zeit Zivilcourage zu zeigen und für seine Gewissensüberzeugungen, auch für seine Glaubenswerte einzustehen, auch wenn es zu einem hohen Preis ist.
0: Es sieht also gut aus für die Zeugen Jehovas, dass sie das wertvolle Archiv von Annemarie Kussero am Ende bekommen könnten. Und wie der Sprecher der Religionsgemeinschaft erklärte, wolle man das Archiv dann durchaus auch als Leihgabe unserer historischen Forschung zur Verfügung stellen.

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1: Heute mit Andreas Scherwart. Großer Gott, wir loben dich. Nun danket alle Gott. Lobet den Herrn, den mächtigen König. Viele Kirchenlieder sind regelrechte Lobeshymnen, vollgepackt mit Anbetung und Lobpreis Gottes. Aber hat er dieses Lob wirklich nötig? Sucht Gott die Nähe zu den Menschen nur deshalb, weil er sich so gerne bewundern und schmeicheln lässt? Manche Machthaber auf dieser Erde umgeben sich bewusst mit Leuten, die ihnen permanent sagen, wie toll sie sind und was für großartige Verdienste oder Visionen sie haben. Offensichtlich brauchen sie diese Lobhudelei, um ihr Ego zu befriedigen. Wer nicht genug lobt, fällt schnell in Ungnade. Ganz anders bei Gott. Er denkt vor allem an die Menschen und nicht an sich selbst. Gott braucht unsere Lobgesänge nicht, aber er hört sie gerne, und zwar, weil wir sie brauchen. Jedes Mal, wenn wir Gott loben, machen wir uns bewusst, was für großartige Dinge er schon vollbracht hat und noch vollbringen wird. Im universellen, wie auch in unserem ganz persönlichen Leben. Wir machen uns bewusst, dass niemand größer ist als Gott und dass für ihn nichts unmöglich ist. Loblieder zu singen, kommt also in erster Linie uns zugute, weil sie Freude und Zuversicht bewirken. Nicht immer ist uns allerdings nach Danken und Loben zumute. Krankheiten, Verluste und Sorgen lassen uns manchmal statt einer Lobeshymne eher ein Klagelied anstimmen. Das ist, weiß Gott, nichts Neues. Im Alten Testament gibt es sogar ein ganzes Buch voller Klagelieder. Wie verhält sich Gott nun zu dieser Art von Liedern? Dreht er sie leise oder stellt er sie sogar ab, weil er das ganze Lamentieren der Menschen nicht mehr hören kann? Im Gegenteil. Gott hört jedes Klagelied in voller Lautstärke und zwar bis zum letzten Ton. Ihm gefällt, dass wir auch in den schwierigen Phasen unseres Lebens zu ihm kommen und ihn um Hilfe bitten. Wie diese Hilfe konkret aussieht und wann sie kommt, legen wir vertrauensvoll in seine Hand. Denn, so heißt es in einem der Klagelieder Jeremias, der Herr ist gut zu dem, der ihm vertraut und ihn von ganzem Herzen sucht. Darum ist es das Beste, geduldig zu sein und auf die Hilfe des Herrn zu warten. Wie schön ist es, wenn sich ein Klagelied dann wieder in eine Lobeshymne verwandelt. Andreas Scherwart, Baden-Baden, Neuapostolische Kirche.
2: Es wäre ein Sonntagmorgen, es wäre 7.31 Uhr und damit Zeit für einen Blick auf die Straße. Die A1 Trier Richtung Köln-Koblenz bleibt zwischen dem Kreuz Wittlich und Wittlich-Mitte wegen Straßenschäden voraussichtlich bis zum 1. Juli gesperrt. Bitte hier der Bedarfsumleitung U90 folgen und den Lkw-Fahrern wird empfohlen, das Gebiet weiträumig zu umfahren. Die A81 Stuttgart Richtung Singen ist zwischen Rottenburg und Horb wegen einer Unfallaufnahme im Baustellenbereich gesperrt. Die B9 Neulauterburg Richtung Kandel Süd ist zwischen Berg und Langenberg wegen einer Baustelle noch bis heute Nachmittag um 17 Uhr gesperrt. Das war's. Allen unterwegs eine gute und vor allem eine sichere Fahrt.
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2: Mit Papst Leo sollten die Reformanstrengungen in der katholischen Kirche weitergehen, so die Hoffnung der deutschen Bischöfe. Doch aus Rom gab es diese Woche eine rote Karte. Mehr dazu gleich. Hallo und einen schönen Sonntagmorgen.

0: 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Die katholische Kirche in Deutschland hat sich auf den Weg gemacht. Die Mehrheit der Bischöfe will Reformen. Weil es zum Beispiel immer weniger Priester gibt, sollten zukünftig auch bei uns Laienprediger und Laienpredigerinnen den Gottesdienst halten können. Dieser Bitte allerdings hat Papst Leo jetzt eine klare Absage erteilt. Eckhard Querner mit Reaktionen auf diese Entscheidung.
1: Eine Klatsche aus Rom für die deutschen Bischöfe. Das ist die römische Ablehnung von Laienpredigten aus Sicht der sogenannten Kirchenvolksbewegung Wir sind Kirche, Sprecher Christian Weißner.
2: Wenn wir nur 25 neu geweihte Priester im letzten Jahr haben, wenn wir überall Gemeinden schließen, dann tragen wir mit solchen Entscheidungen wirklich zur Verdunstung des Christentums und gerade der katholischen Kirche in Deutschland bei.
1: In katholischen Messen dürfen auch künftig keine Laien die Predigt halten. Der Vatikan lehnte eine Sondererlaubnis ab, die die deutschen Bischöfe beantragt hatten. Das war ein Anliegen des synodalen Wegs gewesen, der Reformbewegung der katholischen Kirche in Deutschland. Das Argument aus Rom, eine Predigt in der Eucharistiefeier sei, Zitat, dem geweihten Amtsträger anvertraut, also dem Priester. Das ergebe sich aus dem Wesen der Liturgie. Der Vatikan stellt aber auch klar, Laien sei es nach wie vor erlaubt, außerhalb der Eucharistiefeier eine Predigt zu halten, zum Beispiel in reinen Wortgottesdiensten. Die Entscheidung des Vatikans, sie sei ein Rückschlag für die Gleichberechtigung der Frauen, sagt Ruth Fehlker, geistige Leiterin der katholischen Frauengemeinschaft Deutschlands.
3: Es gibt so viele qualifizierte, tiefgläubige Menschen, die das Wort Gottes überzeugend verkünden. Und wir schneiden uns dermaßen ins eigene Fleisch als Kirche, wenn wir das nicht zulassen.
1: Für den Münsteraner Kirchenrechtler Thomas Schüller ist klar, Rom habe mit dem Verbot der Laienpredigt gut qualifizierten Pastoralreferenten die rote Karte gezeigt.
4: Es geht komplett an den Realitäten vorbei. Wir haben einen überalterten Klerus, wenn wir überhaupt noch Kleriker haben. Wir haben viele theologisch komplett überforderte Kleriker, die nicht in der Lage sind, das Wort Gottes zu verkünden.
1: Zudem, so Schüller weiter, treffe das Verbot auf eine Praxis, die in den deutschen Bistümern höchst unterschiedlich gehandhabt werde. 2023 hatte eine Mehrheit der deutschen Bischöfe für die Laienpredigt gestimmt. Müssen sie sich jetzt deutlich zu ihrer Position bekennen? Ruth Fehlker von der katholischen Frauengemeinschaft Deutschlands.
3: Ja, ich sehe die deutschen Bischöfe da sehr deutlich in der Pflicht. Da wird es jetzt darum gehen, deutlich zu machen, dass diese Frage nicht im luftleeren Raum gestellt ist, sondern weil es tatsächlich den drängenden Bedarf gibt, auch weiter intensiv dran zu arbeiten, da Lösungen zu finden.
1: Nach Ansicht des Münsteraner Theologen Thomas Schüller sind die deutschen Bischöfe allerdings nicht mutig genug, Widerstand zu leisten, wenn eine Anweisung im eigenen Land nicht anwendbar sei.
4: Meine Erfahrung ist, dass die derzeitige Generation von Bischöfen weder den Mut noch auch die Kraft hat, einer solchen römischen Invektive wirklich zu widerstehen. Also nein, glaube ich nicht, dass sie da Widerstand leisten werden.
0: Also ein herber Rückschlag für die Reformkräfte der katholischen Kirche in Deutschland, also für den synodalen Weg und ja möglicherweise nicht die einzige Ernüchterung. Man wird sehen.

0: 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Na, wie war denn euer Urlaub? Das ist ja so die Standardfrage, wenn man aus den Ferien zurück ist. Und da könnte es passieren, dass jemand sagt, oh, wir waren in Kopenhagen, haben Müll gesammelt, das war einfach großartig. Kann passieren. Kein Witz, denn die dänische Hauptstadt, die kann sich vor Touristen kaum retten, was einige Probleme, Müllprobleme eben aufwirft. Aber clever, wie sie nun mal sind, haben die Dänen aus der Not eine Tugend gemacht. Jansin Ramm mit der ganzen Geschichte.
1: Das Glockenspiel im Turm des Kopenhagener Rathauses. Für Einwohner und Touristen gleichermaßen ein ikonischer Klang. Jedes Jahr reisen Millionen Menschen in die dänische Hauptstadt, um sich die kleine Meerjungfrau, den Hafen mit seinen bunten Häusern und die berühmte Fahrradkultur anzuschauen. Mehr als 13 Millionen kommerzielle Übernachtungen gab es letztes Jahr. Und es dürften in den kommenden Jahren noch mehr werden, erwartet Rikke Holm-Pedersen, Marketingdirektorin bei der Tourismusorganisation Wonderful Copenhagen.
2: Wir beobachten, dass der weltweite Reiseverkehr stark zunimmt. Die UNO schätzt, dass die Zahl der Reisenden von 1,4 Milliarden im Jahr 2019 auf 1,8 Milliarden bis zum Jahr 2030 steigen wird. Das ist eine gute Sache. Wir alle lieben es, zu reisen. Gleichzeitig stehen aber viele Reiseziele unter Druck.
1: Stichwort Übertourismus, der einheimische Infrastruktur und Umwelt an beliebten Reisezielen belastet. Das muss besser gehen, dachten sie sich bei Wonderful Copenhagen schon vor einigen Jahren. Und starteten im Sommer 2024 das Pilotprojekt CopenPay, ein Belohnungssystem, bei dem Besucherinnen und Besucher im Gegenzug für nachhaltiges Verhalten ein kostenloses Leihfahrrad, ein Getränk oder Rabatte in Museen und Restaurants bekommen.
2: Es gibt zum Beispiel eine Aktion, bei der darf man eine Stunde kostenlos mit dem Ausflugsboot auf unseren Kanälen fahren, wenn man dafür Müll einsammelt. Oder man sammelt Abfall in einem riesigen, wirklich wunderschönen Park. Das ist irgendwie lustig. Man geht spazieren, hebt den Müll auf und wird anschließend mit einem leckeren Kaffee und Gebäck belohnt.
1: Für Touristen und die lokale Wirtschaft eine Win-Win-Situation, findet Rikke Holm-Pedersen. Der Erfolg des Projekts so groß, dass Städte auf der ganzen Welt sich inzwischen Tipps in Kopenhagen holen. Natürlich werde ein Projekt wie CopenPay nicht die Welt retten.
2: Man könnte uns natürlich Greenwashing vorwerfen und fragen, welchen Effekt das Projekt wirklich erzielt. Aber ich glaube, unser Projekt hat große Auswirkungen. Letztlich geht es darum, die Denkweise zu ändern, die Art und Weise, wie man reist und sich an einem Ort verhält. Und wenn man nichts tut, kann sich auch nichts verändern, oder?
3: Nothing happens, right?
0: So ist es. Müllsammeln im Urlaub. CopenPay macht es möglich. Eine clevere Idee für einen nachhaltigen Tourismus in Dänemark. Ja, und ein Modell, das inzwischen auch international Schule gemacht hat.

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1: Ich bin Martin Wolf von der katholischen Kirche. Ich wünsche Ihnen einen schönen guten Morgen. Es gibt Worte aus der Bibel, die gehören eigentlich in den Giftschrank. Vorsicht, Gefahr müsste darüber stehen. Der Satz, mit dem der Bibeltext in den katholischen Gottesdiensten heute beginnt, fällt in diese Kategorie. Da sagt Jesus nämlich, an seine Jünger gewandt: Wer Vater oder Mutter mehr liebt als mich, ist meiner nicht wert. Und wer Sohn oder Tochter mehr liebt als mich, ist meiner nicht wert. Auf den ersten Blick ist das starker Tobak. Sowas zu sagen klingt anmaßend und unerhört. Und Jesus setzt sogar noch eins drauf. Wer nicht sein Kreuz auf sich nimmt und mir nachfolgt, der ist meiner nicht wert. In den Giftschrank gehört der Satz aber nicht wegen der Worte an sich, sondern weil sie schon so oft in schlechten Predigten instrumentalisiert worden sind. Wenn etwa die Liebe zu Jesus ausgespielt wird gegen die Liebe zu den Menschen, die einem am allerwichtigsten sind. Oder wenn der Eindruck erweckt wird, dass echter, wahrer Glaube wehtun, ja Leid bedeuten muss. Christenleben, Opferleben halt. Und so bleibt am Ende womöglich hängen, der Allerwichtigste ist Jesus. Wichtiger als die eigenen Kinder, wichtiger als das Lebensglück. Wie absurd. Dabei kann ich sehr wohl in Konflikte kommen, nur weil ich Christ bin. Ich kann mitleidig belächelt, schräg angeschaut, gemieden werden, weil ich an Gott glaube. Kann beschimpft oder in Mithaftung genommen werden für abscheuliche Dinge, die Priester meiner Kirche getan haben. Die Konflikte reichen oft bis in die Familien hinein. Das war schon bei den ersten Christen so und ist es heute noch. Der Abt der Benediktinerabtei in Jerusalem etwa berichtet, dass Christen im Heiligen Land immer öfter von nationalreligiösen Israelis auf der Straße angespuckt, angepöbelt, sogar körperlich angegangen werden. Und die Situation werde schlimmer. Wer sowas erlebt, kann seinen Glauben verstecken, dem Gottesdienst fernbleiben, kann sein Christsein verleugnen, um bloß nicht aufzufallen. Doch genau dagegen wendet sich Jesus, wenn er seine Anhänger auffordert, ihr Kreuz auf sich zu nehmen. Aufrecht und ehrlich sollen sie bleiben, auch dann, wenn's ungemütlich wird. Es geht eben nicht darum, Kinder oder Eltern abzuwerten, nicht darum, mir aus falsch verstandener Opfersehnsucht irgendein Leiden an den Hals zu wünschen, das wäre grotesk. Es geht darum, was ich für meinen Glauben auf mich nehmen will, ob ich stark genug bin, für ihn einzustehen, wenn es Ärger und Anfeindungen gibt. Kurz gesagt, wenn er für mich zum Kreuz werden sollte. Martin Wolf aus Kaiserslautern von der katholischen Kirche.
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2: Um 8 Uhr mit Boris Bauer. In der Nähe von Bad Kreuznach brennt weiter ein Naturschutzgebiet. Die Unglücksbar von Grand Montana soll ein Jugendzentrum werden. Das Wetter heute zunächst Sonne, später teils heftige Gewitter, maximal 31 bis 39 Grad. In einem Naturschutzgebiet südwestlich von Bad Kreuznach ist ein Waldbrand ausgebrochen. Die Löscharbeiten werden dadurch erschwert, dass dort Munition aus dem Zweiten Weltkrieg liegt. SWR-Reporterin Sarina Fischer.
3: Die Weltkriegsmunition hatte in der Nacht bereits mehrere Explosionen ausgelöst. Deswegen mussten die Löscharbeiten unterbrochen werden. Sie müssten das Waldgebiet voraussichtlich kontrolliert abbrennen lassen, da ein direkter Zugang zu riskant sei, sagte die Bad Kreuznacher Landrätin Dickes dem SWR. Die Lage sei extrem belastend. Die Fassungslosigkeit sei allen Feuerwehrleuten ins Gesicht geschrieben. Die Stimmung sei am Boden. Etwa 250 Einsatzkräfte, darunter der Kampfmittelräumdienst, sind seit gestern vor Ort. Der Waldbrand hat sich nach Angaben des Kreises auf fast 3 Hektar ausgebreitet.

0: die Unglücksbar Le Constellation zu einem Jugendzentrum umgestaltet werden. Das hat der Staatsrat des Kantons Wallis d'Arbelin in einem Interview gesagt. Le Constellation werde nie wieder eine Bar sein, sondern ein Ort, der jungen Leuten gewidmet werde. Außerdem soll eine Gedenkstätte gebaut werden. Bei dem Unglück sind 41 vor allem junge Menschen ums Leben gekommen, 115 weitere wurden verletzt. Bei der Fußball-Weltmeisterschaft sind am frühen Morgen die letzten Entscheidungen in der Gruppenphase gefallen. Argentinien, Österreich und Algerien stehen in der nächsten Runde. Aus der ARD-Team Felix Gerhardt.
1: Österreich erreichte die nächste Runde auf dramatische Art und Weise. Nach zweimaliger Führung kassierte das Team von Trainer Ralf Rangnick in der Nachspielzeit das 2:3 gegen Algerien, was das ausbedeutet hätte. Doch Kalajdzic traf noch zum Ausgleich, wodurch beide Teams weiter sind. Gruppensieger ist Argentinien, das 3:1 gegen Jordanien gewann. Lionel Messi erzielte dabei schon sein 6. Turniertor. In der Nacht waren in 2 weiteren Gruppen die Entscheidungen gefallen. Kolumbien und Portugal trennten sich 0:0 und sind damit ebenso weiter wie die Demokratische Republik Kongo nach einem 3:1 über Usbekistan. England holte durch ein 2:0 gegen Panama den Gruppensieg in Gruppe L. Dort sind Kroatien und Ghana ebenfalls weiter, nachdem die Kroaten das direkte Duell mit 2:1 gewonnen hatten.
0: Die Zeit gleich 8:03 Uhr.
2: Vorsicht auf der A81, Stuttgart Richtung Heilbronn im Dreieck Leonberg auf der Überleitung zur A81 Richtung Heilbronn. Dort liegen Metallteile auf der Fahrbahn, auf der rechten Spur vor dem Tunnel. Die A1 Trier Richtung Köln, Koblenz bleibt zwischen dem Kreuz Wittlich und Wittlich-Mitte wegen Straßenschäden voraussichtlich bis 1. Juli gesperrt. Bitte hier der Umleitung U90 folgen. Lkw wird empfohlen, das Gebiet weiträumig zu umfahren. Die A81 Stuttgart Richtung Singen ist zwischen Rottenburg und Horb wegen einer Unfallaufnahme im Baustellenbereich gesperrt. Die B9 Neu-Lauterburg Richtung Kandel Süd ist zwischen Berg und Langenberg wegen einer Baustelle noch bis heute nachmittags 17 Uhr gesperrt. Allen unterwegs eine gute Fahrt, kommen Sie gut durch. Das Wetter, ja, heute scheint noch mal heftig die Sonne, dann wird es aber zunehmend schwül. Ab dem Nachmittag bilden sich stellenweise heftige Gewitter, es gibt Platzregen, Hagel und Sturm. Es gibt aber auch Orte, da bleibt alles trocken. Die Temperaturen liegen zwischen 31 Grad in der Westeifel und gehen rauf bis 39 Grad am Main. Und die neue Woche, die startet durchwachsen mit Regen und Gewittern und es ist nicht mehr so heiß.
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2: Mit Silke Arning. Einen schönen Sonntagmorgen im Urlaub, da kann man alles gebrauchen, wirklich, nur keinen Stress. Was man tun kann, damit die schönste Zeit des Jahres wirklich gut über die Bühne geht, darüber sprechen wir gleich.

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Wir haben eine aktuelle Verkehrsmeldung. Vorsicht auf der A3 Würzburg Richtung Frankfurt zwischen Helmstadt und Wertheim-Lenkfurt. Hier eine ungesicherte Unfallstelle.

0: 8:11 Uhr, SWR1 Sonntagmorgen mit einer aktuellen Verkehrsmeldung. Vorsicht auf der A7 Ulm Richtung Würzburg zwischen Vierngrundtunnel und Dinkelsbühl-Fichtenau. Dort steht ein defekter PKW auf der rechten Spur.
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0: Heute mit unserem Sonntagsthema, Sommerferien ist das. Alle Jahre wieder ist es ja so, Listen schreiben, Koffer packen und doch noch schnell mal einen Badeanzug kaufen. Die Sonnencreme vom letzten Jahr, die ist vielleicht auch nicht mehr so ganz so prickelnd. Also Urlaub ist super, aber bis man dann endlich so im Flugzeug, im Auto oder in der Bahn sitzt, da kann es manchmal ganz schön stressig werden. Wie man die Anspannung rausnehmen kann, darüber habe ich mit Professor Thomas Rigotti gesprochen. Er ist Resilienz- und Stressforscher an der Universität Mainz und auch am Leibniz-Institut für Resilienzforschung. Und ich habe ihn gefragt, Herr Professor Rigotti, Planung ist alles, so heißt es ja immer so schön. Aber ja, sollte ich dann schon mindestens 3 Wochen vor Ferien beginnen, die Koffer gepackt haben?
2: Ja, da spielt natürlich auch die Vorfreude rein für den Urlaub. Also die Planung kann ja durchaus sozusagen positiv besetzt sein, aber man kann auch überplanen. Wenn der Urlaub jede Minute durchgeplant ist, dann ist das ja auch wieder ein Stressfaktor. Also ein bisschen Entspannung reinbringen und vor allen Dingen schauen, was einem selbst gut tut und was auch die unterschiedlichen Bedürfnisse zum Beispiel in der Paarbeziehung oder in der Familie sind.
0: Ja, es geht ja auch oft gar nicht so ums Kofferpacken, als dann doch eher schon im Vorfeld um diese schwierige Entscheidung, wo soll es denn eigentlich hingehen? Also Sie haben die Familie angesprochen, da hat ja jeder auch so seine ganz unterschiedliche Vorstellung davon, wie man seinen Urlaub verbringen möchte.
2: Ja, jeder erholt sich gerne ein bisschen anders. Für die einen ist es die Entspannung am Strand, andere setzen auf Aktivität und Sport und wollen möglichst vielleicht kulturelles, volles Programm. Vielleicht ist ganz wichtig, sich davon zu lösen, dass jede Minute des Urlaubs in der Familie auch gemeinsam verbracht werden muss, sondern dass vielleicht auch mal Zeit ist, dass der eine das eine tut, die einen gehen shoppen, die anderen gehen auf den Berg und abends hat man sich dann was zu erzählen und so können vielleicht dann auch unterschiedlichen Bedürfnisse befriedigt werden.
0: Ja, das ist ja immer so ein Thema, ähnlich wie Weihnachten, so soll ja auch der Urlaub ganz, ganz toll werden. Die Erwartungen sind riesig und da sind natürlich manchmal die Enttäuschungen vorprogrammiert. Wie kann man sich davor schützen?
2: Ja, wir legen oft so viel Erwartungen in den Urlaub, weil wir den Urlaub sozusagen als Reparaturwerkstatt für das ganze Jahr begreifen. Ja, wir arbeiten dann vor dem Urlaub vielleicht noch besonders viel, um Dinge abzuschließen und der große Jahresurlaub ist dann der Moment, wo man abschaltet. Und was dagegen helfen kann, ist Erholung in den Alltag zu integrieren und dann startet man gar nicht so gestresst. Also am Feierabend, auch während des Arbeitstages, am Wochenende immer wieder auch die Möglichkeit zu haben, runterzukommen, sich von der Arbeit zu distanzieren, abzuschalten, vielleicht Hobbys nachgehen, soziale Kontakte aufrechterhalten. Und dann baut sich gar nicht vielleicht so ein großer Druck auf, dass alles im Urlaub passieren muss.
0: Das ist ja oft das Problem. Vorher arbeitet man ganz viel, damit man wegfahren kann. Und wenn man dann zurück ist, dann sitzt man wieder vor einem Riesenberg an Arbeit, der sich da aufgetürmt hat, der wieder weggeschafft werden muss. Also wie kann ich dann die Erholung auch mit in den Job nehmen? Also ähnlich wie Sie es gerade angedeutet haben, auch im Alltag mal so ein paar Freiräume schaffen?
2: Also regelmäßige Pausen während des Arbeitstages. Tatsächlich, wenn man netto dann auch weniger arbeitet, leistet man über den Tag mehr. Ganz wichtig in unserer digitalen Zeit ist das Abschalten. Das wusste Peter Lustig auch schon, der Löwenzahn. Kinder, schaltet mal ab. Das ist ein sehr guter Rat, weil das gelingt vielen Menschen nicht mehr. Das Handy liegt vielleicht noch auf dem Nachttisch. Man guckt sich noch die E-Mails an, man macht sich Gedanken, schläft dann schlechter ein, ist morgens auch weniger erholt. Also diese Distanzierung zu schaffen, sich da auch abzulenken, mit anderen Menschen zusammen zu sein, bei welchen Aktivitäten auch immer, Sport spielen oder mal ein Buch lesen, auch mal eine Serie gucken oder so, aber vor allen Dingen diese Distanzierung hinzubekommen, dass man nicht ständig in diesem Gedankenkarussell drinsteckt, das ist eigentlich so der wichtigste Erholungsfaktor.
0: Jetzt gibt es ja Menschen, die in den Ferien daheim bleiben, weil man auch aufs Geld schauen muss. Wenn dann auch noch so die Kinder bei guter Laune gehalten werden müssen, dann ist das auch für die Eltern manchmal ganz schön stressig. Haben Sie da noch einen guten Tipp, wie man da eine gute Balance hinbekommen kann?
2: Ja, auch zu Hause kann man sich durchaus schön machen und sich mal für Dinge in der Region vielleicht auch Zeit nehmen, die sonst irgendwie nicht reinpassen. Oft hat man ja gar nicht alles gesehen in dem eigenen Umfeld und fährt tausende Kilometer woanders hin, um sich was anzusehen. Die Bedürfnisse sind da vielleicht manchmal anders, ne? Also Eltern wollen dann wirklich mal Freiheit und abspannen. Kinder brauchen Rhythmus und wollen auch wissen, was geplant ist. Also das Beste ist, in der Familie drüber zu sprechen. Was brauchen wir denn? Was machen wir denn? Und dann eben möglichst auf alle Bedürfnisse eingehen. Tage zu haben, wo die Eltern vielleicht auch mal machen können, was sie wollen. Vielleicht gehen die Kinder dann mal zu Freunden und umgekehrt aber natürlich auch Angebote für die Kinder machen.
0: Wie man den Stress vor und im Urlaub rausnehmen kann, darüber habe ich mit Professor Thomas Rigotti gesprochen. Er ist Resilienz- und Stressforscher an der Universität Mainz und am Leibniz-Institut für Resilienzforschung. Stress im Urlaub, kennt ihr das eigentlich auch? Schreibt uns doch eure Erfahrungen, wenn ihr mögt. Mail ins Studio oder einfach über Signal und WhatsApp Stress im Urlaub.
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0: SWR1, Sonntagmorgen, das wird so ein richtig heißer Tag nochmal. Heute, da bleibt man vielleicht besser daheim. Daheim, das kriege ich als Neigschmeckte, wie man so sagt, so gerade noch hin. Ansonsten wird es bei mir mit den Dialekten doch eher eng. Aber Hauptsache, ihr kennt euch aus.
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0: Von alemannisch bis pfälzisch, wir freuen uns über schöne, witzige, originelle Dialektwörter, über alles, was bei euch so in der Region gebabbelt oder gebruddelt wird. Und unser Wort heute, das kommt aus Mannheim.
3: Ich bin der Andreas, ich bin ein gebürtiger Monnemer und das Dialektwort, was mir einfällt, ist Gneisel.
0: Der Kneisel, ein echter Klassiker, kennen wahrscheinlich viele, weil es um das Brotende geht. Dieses letzte Stück, das schmeckt ja auch schon so richtig kneiselig. In Mainz, da sagt man Knärzje, klingt auch ziemlich ähnlich zum Kneisel. Und man fragt sich unwillkürlich, wo kommt das eigentlich her? Wie kommt das letzte Stückchen Brot zu dieser Bezeichnung Kneisel? Wir haben in Mainz einmal nachgefragt.
4: Kneisel. Kneipe, Knete, keine Ahnung, wo das herkommen soll.
5: Also vielleicht irgendwas mit einem Knoten, weil am Ende ist ja manchmal dann auch nicht so ganz glatt, sondern manchmal auch so Verwirbelungen, nenne ich es jetzt mal.
6: Also ich komme aus dem Norden und da sagt man halt Knus dazu, vielleicht aus einer anderen Sprache oder da eben aus dem Plattdeutschen oder sowas. Und dass sowas dann wie Rest vielleicht bedeutet oder so Kruste oder sowas.
7: Ich bin leider kein Muttersprachler, deswegen habe ich nicht so viel Ahnung, aber den Wort hört sich nicht so schön an. Wo ich herkomme, Mexiko, heißt es so, dass du den Teil gibst zu die Person, die du nicht so ganz magst.
0: Das ist natürlich ganz schön tricky und könnte auch heikel werden. Was wirklich hinter dem Kneisel steckt, das weiß die Sprachwissenschaftlerin Maike Edelhoff aus Mienheim an der Mosel.
8: Allein hier im SWR-Gebiet gibt's circa 10 großräumige Varianten für die Anfangs- und Endstücke von Broten. Im Atlas der deutschen Alltagssprache wurde aus dem badisch-schwäbischen Übergangsgebiet sogar berichtet, dass sowohl Knäusle als auch Riebele geläufig sind, aber sehr charmant in leicht unterschiedlicher Bedeutung. Das Knäusle ist das knusprige und begehrte Anfangsstück, während das Riebele das vertrocknete Endstück ist. Aber völlig unabhängig davon, ob Kneisel, Knäusle oder Knorzen nun knusprig oder trocken ausfallen, ihren Namen haben sie wohl aufgrund ihrer Ähnlichkeit zu knorrigem Holz. Diese Knubbel, die der Stamm dann hat. Und ich meine ganz ehrlich, auch auf Standarddeutsch, ne? Der Baum hat eine Rinde und man sagt ja auch auf Deutsch Brotrinde dazu. Also diese Gemeinsamkeit, dieses Braune, dieses Knackige, die sich was sich so abbrechen lässt, die ist einfach da, auch hervorragend.
0: Der Kneisel, schönes Dialektwort. Im Schwäbischen, da geht das übrigens noch knarziger, da heißt dieses letzte Brotstück Rämpfel. Und wenn ihr auch so ein herrliches Wort kennt und immer schon mal wissen wolltet, was das bedeutet, woher es kommt, dann immer her damit. Wir freuen uns drauf. Schickt uns eine Sprachnachricht mit eurem Dialektwort und mit dabei euer Name. Schickt wer auch, wenn ihr sagt, woher ihr kommt. Sprachnachricht unter 0711 26 27 28 1 oder auch über die SWR1 App.
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0: 8.31 Uhr, es wäre ein Sonntagmorgen mit einem Blick auf die Straße. Vorsicht auf der A3 Frankfurt Richtung Köln zwischen Bad Camberg und Limburg Süd. Dort liegt ein toter Greifvogel auf der linken Spur. Achtung auf der A7 Ulm Richtung Würzburg zwischen Firngrundtunnel und Dinkelsbühl-Fichtenau. Dort steht ein defekter PKW auf der rechten Spur. Die A1 Trier Richtung Köln-Koblenz bleibt zwischen dem Kreuz Wittlich und Wittlich-Mitte wegen Straßenschäden voraussichtlich bis zum 1. Juli gesperrt. Bitte der Umleitung U90 folgen und auch den LKW wird empfohlen, das Gebiet weiträumig zu umfahren. Und noch die A81 Stuttgart Richtung Singen ist ebenfalls gesperrt zwischen Rottenburg und Horb wegen einer Unfallaufnahme im Baustellenbereich. Und B9 Neulauterburg-Kandel Süd, dort auch eine Sperrung zwischen Berg und Langenberg in beiden Richtungen wegen einer Baustelle bis heute Nachmittag um 17 Uhr. Und noch der Hinweis, die B275 Bad Schwalbach-Usingen. Die ist zwischen Weilroth-Neuwallnau und Weilroth-Altwallnau in beiden Richtungen nach einem Unfall gesperrt. Dort ist ein Rettungshubschrauber im Einsatz. Also wir drücken hier die Daumen. Allen unterwegs eine gute und sichere Fahrt.
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0: Mit Silke Arning, hallo. Das sind ja interessante Bilder. Gebetskreis nach dem WM-Spiel Deutschland gegen Curaçao. Bei der Fußball-Weltmeisterschaft erleben manche Spieler gerade ganz offen ihren Glauben. Wie das einzuordnen ist, darüber sprechen wir gleich.

0: SWR1, Sonntagmorgen, es ist Fußball-WM und manchmal könnte man das Gefühl haben, die richtigen Aufreger, das sind nicht die Spiele oder die verpatzten Torchancen, nein, das sind die Trinkpausen, die die Gemüter erregen und die auch offen demonstrierte Frömmigkeit einzelner Spieler, allen voran Nationalspieler Felix Mitscher, der seinen christlichen Glauben auf dem Rasen fast schon zu zelebrieren scheint. Wie diese und andere religiöse Gesten zu deuten sind, dem ist mein Kollege Markus Pfalzgraf nachgegangen. Markus, was haben eigentlich die Spieler denn noch so konkret gemacht, um ihren Glauben auszudrücken?
1: Ja, das Auffälligste ist sicherlich diese Geste von Felix Metscher nach seinem Tor im ersten Spiel für Deutschland. Bei dieser Fußball-WM, da hat er ja symbolisch eine Krone auf den Rasen gesetzt. Die steht für Jesus. Jesus, der einzige König. Und auch das gemeinsame Beten nach dem Spiel, auch mit den gegnerischen Spielern, das hat natürlich zunächst einmal etwas Verbindendes. Und dazu hat Felix Metscher nach dem Spiel Folgendes gesagt.
2: Ja, wir sind halt Spielgegner gegeneinander und dann nach dem Spiel sind wir alle Christen und wir sind so Brüdern und im Ganzen glauben wir alle, dass Jesus verherrlicht wird durch das Spiel und deswegen sind wir zusammengekommen und haben einfach zusammen gebetet.
1: Ja, es geht also viel um Jesus, aber auch sonst sehen wir viele Bezüge zu Gott beim Torjubel, beispielsweise dieser Fingerzeig nach oben oder andere Dankbarkeitsgesten, das Beten vielleicht auch beim Betreten des Feldes. Das haben wir im letzten Gruppenspiel Deutschlands sogar von einem Schiedsrichter gesehen.
0: Was man natürlich gut nachvollziehen kann, ist, dass man ein kleines Dankeschön nach oben schickt für den Treffer oder man holt sich eben umgekehrt vor dem Spiel noch symbolisch etwas Unterstützung von oben. Haben diese Gesten aber eventuell noch eine andere Funktion? Steckt noch mehr dahinter?
1: Ja, beispielsweise das Beten, etwa bei Spielbeginn oder wenn ein Spieler eingewechselt wird oder vor besonderen Situationen. Da kann das ein Ritual sein. Fußballer haben ja Abläufe, da ist auch manchmal Aberglaube mit im Spiel. Das kann aber auch den Druck nehmen, beispielsweise beim Elfmeterschießen oder auch ganz allgemein in einem Fußballerleben, das ja sehr durch Leistungsdenken geprägt ist. Also zum einen hat das eine Funktion für die Sportler selbst, aber eben auch nach außen und je nach Glaubensrichtung kann das auch durchaus missionarische Züge haben, wenn das eben so als Glaube ausgestellt wird.
0: Jetzt ist ja gerade Felix Metscher auch dafür bekannt, dass er nicht nur auf dem Platz mal ein Gebet spricht, sondern dass er auch auf Social Media seinen Glauben lebt. Ist das eigentlich nur er oder welche Rolle spielen allgemein die sozialen Medien bei diesem Thema?
1: Ja, da gibt es eine ganze Reihe von Akteuren bei diesem Thema. Zunächst natürlich einmal die Spieler selbst, die die öffentlichkeitswirksamen religiösen Gesten auf ihren Kanälen nutzen. Manchmal habe ich fast sogar den Eindruck, dass sie für die Social-Media-Öffentlichkeit produziert werden, fast schon. Und dann gibt es Netzwerke, in denen sie sich organisieren, in denen sie sich treffen. Da gibt es einmal recht breite Netzwerke, wie zum Beispiel Fußball mit Vision. Da sind etwa auch landeskirchliche Unterstützer dabei. Und dann gibt es da das Netzwerk Ballers in God, also Fußballer in Gott, in dem sich besonders gläubige Fußballer versammeln. Das hat auch einen leicht evangelikalen Einschlag. Es ist auch relativ breit und kann nicht ganz genau einer Richtung zugeordnet werden, aber da werden auf jeden Fall auch teils konservative Familien- und Rollenbilder besprochen. Es gab auch mal bei Felix Metscher Aufregung um Äußerungen in sozialen Medien, die als homophob oder transfeindlich gedeutet wurden. Ja, und auf diese Familienbilder, auf diese Geschlechterbilder stürzen sich eben manchmal auch religiöse Gemeinschaften, wie beispielsweise die neucharismatische Awakening Church, die auch einen Sitz in Baden-Württemberg hat. Und da ist eben nicht so ganz klar, ob die Fußballer sich auch darauf beziehen oder ob diese Glaubensgemeinschaften das eben für ihre Zwecke nutzen. Und diese Social-Media-Aktivitäten ordnet der Weltanschauungsbeauftragte der Evangelischen Landeskirche in Württemberg, Andreas Oelze, so ein.
3: Wenn Sie zum Beispiel sich eben Instagram-Accounts oder Instagram-Posts von Ballers in God angucken, da werden Posts gemacht von Mannschaften, die verloren haben und danach aber ins Gebet gehen. Also das ist nicht einseitig, dass nur der Erfolg so mit Gott in Verbindung gebracht wird, sondern es kann auch gesagt werden, ja, und auch im Verlust kann der Glaube dann tragen.
1: Ja, das alles also sehr, sehr differenziert zu betrachten. Und schließlich fällt auch auf, dass manche Fußballer diese Botschaften, vor allem Jesus-bezogene Botschaften, auf T-Shirts oder auf Armbändern tragen. Die es übrigens auch in entsprechenden Online- Shops zu kaufen gibt. Das kann man natürlich einerseits so deuten, dass sie damit eine größtmögliche Breitenwirkung erzielen wollen. Aber ich würde sagen, es passt vielleicht auch ein klein wenig zur fortschreitenden Kommerzialisierung im Fußball, gerade auch jetzt bei dieser Weltmeisterschaft.
0: Fußball und religiöser Glaube bei dieser Weltmeisterschaft, offensichtlich eine sehr präsente Verbindung. Eine Einordnung meines Kollegen Markus Falzkaff.

0: SWR1, Sonntagmorgen. Wir sammeln hier Dialektwörter. Und toll, ihr habt uns schon eine ganze Menge neue geschickt. Also da haben wir reichlich Nachschub bekommen, den wir dann bearbeiten können. Und Manuela hat uns noch geschrieben, und zwar aus Karlsruhe, weil wir hatten es ja mit dem Kneisel, das Mainzer Wort, das man benutzt, wenn es um das Brotende geht. Und sie schreibt uns, wir nennen das Brotende oder den Anfang Knerzel, das ist pfälzisch, also auch schon recht nah dran am Kneißeln. Wir freuen uns über eure Dialektwörter.
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0: Und da geht es natürlich um die Ferien, die jetzt in Rheinland-Pfalz zum Beispiel auch begonnen haben. Und ja, es ist heiß, auch heute wieder Temperaturen bis an die 40-Grad-Grenze. Das geht auch noch drüber sogar, an manchen Orten. Und da fragt man sich natürlich, wie geht das eigentlich in anderen Ländern, in denen wir ja auch oft Urlaub machen und in denen es einige Grad wärmer ist als bei uns. Und dieser Frage ist meine Kollegin Zoe Wolters mal in Mainz nachgegangen.
2: Am Rande der Mainzer Altstadt liegt ein indisches Restaurant. Draußen in der Sonne ist es um diese Uhrzeit zu heiß, deswegen sitzen die Gäste drinnen. Ventilatoren bewegen die warme Luft und sorgen für etwas Abkühlung. Hier treffe ich Hanif Ahmad. Er arbeitet hier. Ursprünglich kommt er aus Pakistan.
3: Und bei uns ist bei der Hitze ganz normal Leute arbeiten. Also gegen 1 Uhr gehen die alle nach Hause. Ja, Läden sind zu. Und dann gegen 16 Uhr kommen wir wieder raus und wir essen gerne Mango, kalte Mangos im Sommer und trinken Lassi, mehr nicht.
2: Er betont, dass die Menschen die Hitze aber eben auch gewohnt seien. Auf so ein Lassi hätte ich jetzt auch Lust. Stattdessen gehe ich zu einer Eisdiele, ein paar Straßen weiter. Hier in der Ecke ist es trotz der Temperaturen lebendig. An vielen Ecken wird die WM beim Public Viewing verfolgt. Vinicius ist hier Eisverkäufer. Er lebt erst seit einem Jahr in Deutschland. Seine Heimat ist das größte Land Südamerikas.
4: In Brasilien gehen wir gerne an Strände. Ja, und wir trinken gerne viel Saft, Orangensaft. Außerdem haben wir Kokosnusswasser. Etwas Frisches, weißt du?
2: Auf der Suche nach Stränden und Kokospalmen komme ich an einem mexikanischen Restaurant vorbei. Überbackene Nachos und Tacos mit Jalapenos werden hier draußen im Schatten an den Bierbänken gegessen. Einer der Kellner Andres kommt selbst aus Mexiko. Dort würden die Menschen vieles anders machen als hier, gerade wenn es heiß ist.
5: Mit der Hitze soll man so umgehen, dass du dich mehr bedeckst. Also die Sonne darf dich nicht überall erreichen und dadurch bleibst du ein bisschen kälter. Viele Leute trinken auch kaltes Wasser, aber das erzeugt nur mehr Hitze in deinem Körper. Und Kaffee oder Tee warm trinken hilft immer.
2: Ausgerechnet kalter Kaffee wird mir von Özay Salim empfohlen. Er hat vor etwa einer Woche einen Laden aufgemacht, in dem es griechisches Streetfood gibt. Während er Pita-Brot mit Tzatziki bestreicht, erzählt er, dass er im Odenwald aufgewachsen ist, aber seine Familie aus Komotini kommt, eine Stadt in Nordostgriechenland.
6: Das Erste, was wir machen, ist Frappé, jeden Morgen.
2: Frappé wird in der Regel aus Instant-Kaffee hergestellt, der aufgeschäumt wird. Den gibt's dann meistens mit Zucker und Eiswürfeln. Und ansonsten?
6: Viel Wasser trinken und Wassermelone mit Feta essen. Wichtig.
2: Und in Griechenland machen sie, ähnlich wie in Pakistan, zwischen 12 und 16 Uhr Siesta oder gehen an den Strand, wie in Brasilien. Einen letzten wichtigen Hinweis gibt es am Schillerplatz von der italienischen Inhaberin eines Eiscafés.
7: Einfach chillen. Muss man einfach sich die Zeit ein bisschen nehmen für die Gesundheit.
2: Vielleicht mag das nicht einfach umzusetzen sein, doch ein Versuch ist es sicher allemal wert.
0: Auf jeden Fall ein guter Tipp. Und ja, ich nehme aber für heute, würde ich sagen, die Wassermelone mit Schafskäse mit. Hört sich einfach genial an. Wie mit der Hitze umgehen? Am besten, Zoe Wolters hat Menschen in Mainz befragt, die so heiße Temperaturen aus ihren Heimatländern kennen.
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1: Um 9 Uhr mit Boris Bauern. Die USA und der Iran greifen sich trotz Waffenruhe gegenseitig an. Bei Bad Kreuznach kann die Feuerwehr einen Waldbrand wegen Munition nicht löschen. Das Wetter, Sonne und Wolken, im Tagesverlauf örtlich heftige Gewitter, Höchsttemperaturen 31 bis 39 Grad. US-Streitkräfte haben nach eigenen Angaben erneut einen Vergeltungsschlag gegen den Iran verübt. Dabei seien mehrere Ziele angegriffen worden, darunter Luftabwehrstellungen, Drohnenlager und Überwachungssysteme. Giselle Ucker berichtet.
2: Grund sei ein vorheriger iranischer Angriff auf einen Frachter gewesen. Der Öltanker unter panamaischer Flagge war auf der Straße von Hormuz unterwegs und wurde britischen Behörden zufolge von einem unbekannten Geschoss getroffen. Es ist bereits der zweite US-Angriff auf den Iran, seit beide Länder ein Rahmenabkommen unterzeichnet haben. Darin war eigentlich eine Waffenruhe vereinbart gewesen. Auf seiner Online-Plattform Truth Social zeigte sich US-Präsident Donald Trump verärgert. Er drohte damit, die Islamische Republik Iran militärisch zu vernichten.
1: Südlich von Bad Kreuznach brennt es in einem Naturschutzgebiet. Hunderte Einsatzkräfte sind vor Ort, auch aus Hessen. Weil dort Weltkriegsmunition explodiert sei, könne die Feuerwehr den Brand im Moment nicht löschen, teilte der Landkreis Bad Kreuznach mit. Teile des benachbarten Ortes Traisen wurden evakuiert. Etwa 300 Menschen mussten in der Nacht ihre Häuser verlassen. Ein ähnliches Problem hat auch wieder Sachsen. Dort brennt es wie im vergangenen Jahr in der Gorin.

0: Vorrunde gegen Jordanien mit 3:1 gewonnen. Argentinien ist als Gruppensieger für die K.O.-Runde qualifiziert. Zudem Österreich und Algerien. Zuvor sicherten sich Kolumbien und England ihr Weiterkommen als Gruppenerster. Kolumbien reichte gegen Portugal ein 0:0. Portugal ist als Gruppenzweiter auch weiter. England besiegte Panama 3:0 und auch der Kongo und Kroatien sind in der nächsten Runde mit dabei. Schottland ist raus, der Trainer Clark ist zurückgetreten. Die Zeit gleich 9:03.
1: Und damit Zeit für einen Blick auf die Straße. Vorsicht im Westerwaldkreis auf der Landesstraße. Zwischen dem Abzweig nach Vielbach und Selters Süd. Dort steht ein defektes Fahrzeug. Die A1 Trier Richtung Köln-Koblenz bleibt zwischen dem Kreuz Wittlich und Wittlich-Mitte wegen Straßenschäden voraussichtlich bis zum 1. Juli gesperrt. Bitte der Umleitung U90 folgen. Lkw wird empfohlen, das Gebiet weiträumig zu umfahren. Die B9 Neulauterburg Kandel Süd ist zwischen Berg und Langenberg in beiden Richtungen wegen einer Baustelle noch bis heute Nachmittag 17 Uhr unterwegs. 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Ja, es wird heute nochmal ein richtig heißer Sonntag, aber man merkt schon, es ist was im Anzug. Es wird zunehmend schwül und dann kommen am Nachmittag auch heftige Gewitter mit Platzregen, Hagel und Sturm rein. Die Temperaturen zwischen 31 Grad in der Westeifel und 39 Grad am Main. Und die neue Woche, die startet durchwachsen mit Regengüssen und Gewittern und es ist nicht mehr so heiß.
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1: Mit Silke Arning. Ab in den Urlaub. An diesem Wochenende sind schon etliche Familien in die Ferien gestartet und hoffentlich nicht irgendwo in Richtung Meer oder Berge auf der Autobahn im Stau stecken geblieben. Bei der Hitze nicht wirklich prickelnd. Was sich die Menschen so für ihre freie Zeit vorgenommen haben, das hören wir gleich. Hallo und einen schönen Sonntagmorgen.

0: Sommerferien sind da, zumindest in Rheinland-Pfalz, Hessen und im Saarland. Die einen, die sitzen schon auf gepackten Koffern, die anderen chillen und lassen es sich einfach gut gehen. Und da hat uns zum Beispiel eine Hörerin oder ein Hörer, ich weiß es nicht genau, geschrieben, aus Mainz auf jeden Fall, Meise aus Mainz, und er schreibt oder sie schreibt, ja, man kann auch entspannen. Balkonien mit Fantasie im 16. Stock zum Beispiel, da schaut man einfach mal auf die Lichter der Kleinstadt herunter. Und dann eben noch die Kulisse des Taunus im Hintergrund. Und so kann man dann sehr entspannt den Abend ausklingen lassen und sich einfach mal in der Fantasie vorstellen, wo man eigentlich ist. Vielleicht zum Beispiel in Spanien, Italien oder wie auch immer. Tolle Idee für die kleine Auszeit zwischendurch. Und ja, die meisten, wie gesagt, die stellen sich jetzt auf den Ferien, auf den Urlaub ein und versuchen einfach ins Bad zu gehen oder wegzufahren, oder manche freuen sich sogar auch über einen Ferienjob. Und Lea Vassiliadis hat dies festgestellt bei ihrer Umfrage unter Schülerinnen und Schülern in Bad Ems.
1: Also ich werde leider jetzt nicht in den Urlaub fahren, werde zu Hause bleiben und freue mich auf mein erstes Auto. Da ich ja in einem Monat 18 werde, habe ich auch viel für mein Auto gearbeitet und ich bin sehr gespannt, mit meinem Bruder zu fahren, mit meiner Mama. Darauf freue ich mich sehr.
2: Also für mich selber würde ich dann auch sehr viele Bücher lesen und eventuell was Kreatives und einfach die Natur genießen.
3: Viel wandern. Wir haben auch geplant, die Unistädte zu besuchen, die wir im Kopf haben, ein paar Unis zu besuchen und einfach mal die ganzen Studentenwohnungen abzuchecken. Also das wird auf jeden Fall sehr, sehr spannend.
4: Also ich und mein Kollege, wir gehen arbeiten auf jeden Fall. Ein paar Wochen ein bisschen Geld verdienen und dann für 10 Tage jeweils in seine Heimat und in meine Heimat, zu Kosovo und Türkei. Verbringen wir da unseren Urlaub zusammen, wir gehen an den Strand zusammen, wir gehen auf Konzerte, sowas.
5: Freue ich mich auch so, mal andere Länder zu sehen. Vor allem Kosovo sagt mir jetzt gar nichts zum Beispiel, so, dass ich einfach mal sehe, wie die Leute auch da leben. In Türkei kenne ich das schon ein bisschen, werde ihm auch viel zeigen.
6: Also hauptsächlich werde ich wahrscheinlich halt arbeiten, weil ich arbeite in einem Restaurant und Eisladen gleichzeitig und die meiste Zeit werde ich halt dort verbringen. Aber ich mache auch Urlaub mit meiner Familie. Anderthalb Wochen sind wir erstmal in Kroatien unterwegs und da machen wir so einen Roadtrip nach Italien zu unseren Verwandten, besuchen wir die da und verbringen Zeit am Strand, man hört Lieder, man sieht die Landschaft, man erzählt sich Sachen, man hört Musik, also das ist so das Gute dran.
7: Ferien mit meinen Freunden verbringen und mir vielleicht mein erstes Tattoo stechen lassen. Eins mit Bedeutung auf jeden Fall. Ich würde dann eins quasi symbolisch so, das für meine Familie stehen würde, also für meine Schwester und meine Mutter, weil wir eine gute Bindung haben. Und ja, genau, das habe ich noch nicht im Kopf.
8: Also ich habe einen Kurztrip mit meiner Schwester geplant nach Barcelona und sonst auch mit Freunden in den Ferien chillen und mal schauen, wohin der Wind uns weht. Genau.
0: Ja, ohne großen Plan, einfach mal losziehen und schauen, was dann passiert. Vielleicht nicht unbedingt heute. Ja, wieder Temperaturen über 40 Grad. Das macht einen dann doch eher, nimmt einen den Wind aus den Segeln und womöglich bleibt man dann am Ende noch im Stau stehen und das macht ja so wirklich gar keinen Spaß. 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
1: Ich bin Peter Anweiler, heute im Gespräch mit Karen Baradaran. Zuerst habe ich ihn im Gottesdienst gehört. Gitarre gespielt hat er da und dazu gesungen. So viel Sehnsucht und Klage liegt in seiner Musik, dass ich den 28-jährigen Iraner unbedingt kennenlernen will. Ich will erfahren, wie er Christ geworden ist, wie er es geschafft hat, nach Deutschland zu kommen und in Mannheim eine Ausbildung zu machen. Ich treffe ihn an einem Tag, an dem es ihm nicht gut geht. Schlecht geschlafen hat er, aus Sorge um die Freunde im Iran und dazu dann noch der Konflikt mit den USA. Karin hat Angst vor dem, was sich alles noch zuspitzen kann. Da ist es gut, zuerst über Kraftquellen zu sprechen.
2: Mit Musik habe ich guten Kontakt auch zwischen Bibel und Gott habe ich gefunden. Mit Musik spreche ich mit meinem Gott einfach. Das ist einfach ein Weg zwischen mir und meinem Gott.
1: Wie schön, wenn sich Musik und biblische Botschaft verbinden. Für mich eine geistliche Kraftquelle, die ich von klein auf kenne. Für Karen eine neue Erfahrung. Er ist nämlich in einer Familie mit rigider muslimischer Tradition aufgewachsen und in der gilt eigenes Musizieren eher als des Teufels.
2: Weil ich habe Musik angefangen zu lernen und mein Onkel und meine Opa und meine Oma, sie haben gesagt, ja, du bist nicht Muslim, du bist kein Mensch, das ist alles haram, das heißt verboten. Das war so schlimm für mich.
1: Und so kommt es zum Bruch mit seiner Familie. Neben dem frühen Tod seines Vaters bringt ihn dann auch eine eigene Herzkrankheit in eine schwere Krise.
2: Ich hatte viel zu viel Schmerzen, also ich habe alles verloren, mein Glauben, Familie, Freunde, alles. Und das war Leben für mich ist Ende. Das war alles dunkel und schwarz. Ich hatte keine Hoffnung, nichts. Ich habe gesagt, Gott ist nicht da.
1: Karen fällt heraus aus allem, was er bisher gekannt hat und findet in der Zeit der Gottesferne neuen Halt. Er lernt iranische Christen in einer Hauskirche kennen. Singen und beten, Fürsorge und eine liebevolle Gemeinschaft verändern ihn.
2: So viele Leute, sie waren so lieb, einfach so lieb wirklich. Mit viel Musik und ja, so viel Hoffnung und Energie. Sie waren so herzlich zu mir. Und dann, ich habe da ein beste Geschenk in mein Leben bekommen, eine Bibel. Neue Liebe einfach, habe ich gelernt, es gibt auch Gott. Also habe ich meinen richtigen Weg gefunden.
1: Es ist, als ob in seinem Leben etwas neu zu glühen und zu blühen anfängt. Karen kommt tatsächlich gut durch seine Herzoperation. Durch seine Konversion kann er aber nicht im Iran bleiben. Wie sein Weg ihn mit seinem Bruder nach Deutschland führt, darum geht's gleich nach der Musik.

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1: Heute mit Peter Anweiler. Ich treffe Karen Baradaran, einen jungen Mann aus dem Iran. Seit gut 3 Jahren lebt er in Deutschland, denn er ist Christ geworden. Und für seine Lebenswende hat er eine Fluchtgeschichte auf sich genommen.
2: Wir waren mit meinem Bruder auf der Arbeit im Iran. Und meine Mutter hat ein paar Mal angerufen. Und ich habe richtig Angst bekommen. Und meine Mutter und die Telefonnummer geschrien einfach. Gesagt, komm nie wieder, Polizei ist hier und sie suchen nach euch. Und was habt ihr gemacht, was passiert hier?
1: Und dann merke ich, wie Karen die Stimme stockt. Den muslimischen Glauben abzulegen, ist im Iran streng verboten. Ich ahne, welche Todesangst er gehabt haben muss. Dazu dann die Flucht. Davon kann man nicht einfach so erzählen. Wie stark, dass er trotz erster Ablehnung seines Asylantrags sagen kann:
2: Ich bin natürlich safe. Ich bin nicht tot. Deutschland hat neue Hoffnung und natürlich neue Chancen zu leben gegeben.
1: Und konkret heißt das, in Heidelberg kommt er an, in Mannheim lebt er jetzt. Nach seiner Taufe kommt er regelmäßig zum Gottesdienst und merkt, ich will fester in meinem Glauben werden, ich will konfirmiert werden. Stolz liest er mir das Bibelwort für seine Konfirmation vor.
2: Jesaja 41,10, fürchte dich nicht, ich bin mit dir, ich stärke dich, ich helfe dir auch, ich erhalte dich durch die rechte Hand meiner Gerechtigkeit.
1: Wie stark, wenn einer nach einer traumatischen Fluchtgeschichte vertrauensvoll im Leben steht. Karens Geschichte spornt mich an, zuerst auf Gottes fürsorgendes Wirken zu vertrauen. So hat das ja mal angefangen mit der Kirche, als Menschen sich verbinden und verbünden, weil sie von einer Liebe getragen sind, die Grenzen einreißt und freimacht. Karen formuliert es im Rückblick so.
2: Das war wichtig für mich nur Hoffnung und Liebe, weil für meine Religion, also letzte Religion für mich, war keine Liebe mehr. Und alles war Hassen. Und muss. Aber in der Bibel habe ich keine Muss und Hassen gefunden.
1: Für Karen ist das eine neue Erfahrung, dass Religion frei machen kann und darin hilft, auch Schweres auszuhalten. Etwa die Todesnachrichten, die ihn seit Januar nach den Protesten im Iran erreichen.
2: Viel zu viel passiert leider im Iran. Und viele Leute, sie sind auf der Straße immer noch. Sie kämpfen wegen Freiheit. Sie wollen nur Freiheit. Freiheit vor Religion. Einfach Freiheit, Demokratie. Wir wollen einfach Demokratie haben.
1: Wie schwer das für Exil-Iraner wohl ist. Aushalten, was passiert und doch die Hoffnung nicht aufgeben. Karen würde bestimmt sagen, es bleibt nichts anderes als zu demonstrieren, zu hoffen und zu beten. Ich wünsche ihm von Herzen die Anerkennung seines Asylantrags. Und unserem Land und meiner Kirche wünsche ich viele Begegnungen mit Geflüchteten, wie ich sie mit Karin erleben durfte.
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0: Phil Collins und I Wish It Would Rain Down. Ja, das wünschen wir uns wohl alle. Und so wie es aussieht, bekommen wir auch heute ein bisschen was davon. Es wäre ein Sonntagmorgen, gleich 39, halb zehn schon und damit Zeit für den Verkehr ganz genau. Vorsicht auf der A5 Karlsruhe Richtung Frankfurt zwischen Walldorf, Wiesloch und Heidelberg-Schwetzingen. Eine ungesicherte Unfallstelle auf der rechten Spur. Jetzt hat sich hier was überblättert. Das war zu schnell. Nochmal zurück. Die A1 Trier Richtung Köln-Koblenz. Die A1 bleibt dort zwischen dem Kreuz Wittlich und Wittlich-Mitte wegen Straßenschäden. Voraussichtlich bis zum 1. Juli gesperrt. Und hier bitte der Umleitung über die U90 folgen. Und den LKW wird empfohlen, das Gebiet weiträumig zu umfahren. Die A3 Frankfurt Richtung Würzburg ist zwischen Rohrbrunn und Markt Heidenfell nach einem Unfall blockiert, hier 1 Kilometer Stau. Die B9 Neulauterburg Kandel Süd ist zwischen Berg und Langenberg in beiden Richtungen wegen einer Baustelle bis 17 Uhr gesperrt. Die B41 Bad Sobernheim Ida Oberstein ist zwischen dem Abzweig nach Bärenbach und der B270 Weierbach in beiden Richtungen nach einem Unfall gesperrt. Das war's, seien unterwegs, eine gute und sichere Fahrt.
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0: Es sind Ferien in Rheinland-Pfalz. Da konnten die Schülerinnen und Schüler jetzt ihre Taschen für die nächsten 6 Wochen in die Ecke schmeißen. Herrliches Gefühl. Für den Urlaub, da steuern wir gern noch ein paar Geschichten bei, gleich mit unseren Sommerlesetipps. Hallo und einen schönen Sonntagmorgen.

0: Es wäre ein Sonntagmorgen, 9.39 Uhr und wir haben hier gleich einen ganzen Nachschlag an Verkehrsmeldungen bekommen. Vorsicht auf der A3 Würzburg Richtung Frankfurt. Zwischen Wertheim-Lenkfurt und Marktheiden fällt ein Unfall mit mehreren Fahrzeugen. Die linke Spur ist hier blockiert. Achtung auch auf der A6 Heilbronn Richtung Nürnberg zwischen Kupferzell und Schwäbisch Hall. Dort liegt ein toter Greifvogel auf der linken Spur. Und Vorsicht auf der A81 Heilbronn Richtung Stuttgart in Höhe Rastplatz Kelbling. Dort liegt ein Plastikteil auf dem rechten und dem mittleren Fahrstreifen.
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0: Ja, das ist immer eine besondere Empfehlung hier bei uns aus der Redaktion, die Sommerlesetipps. Ganz individuelle Hinweise, um ja mal den Kopf durchzulüften, auf andere Gedanken zu kommen und sich die Abenteuer nach Hause oder an den Strand zu holen. Meine Kollegin Sabine Brütting, die macht den Aufschlag. Sie hat ein Buch mitgebracht, das, ja, muss man fairerweise sagen, mit leichter Meeresbrise nichts zu tun hat. Mama, glaubst du, die brauchen im Himmel noch einen Feuerwehrmann, so heißt es. Geschrieben hat es Lara Ling, die hat darin die Lebensgeschichte ihres Sohnes Mio erzählt. Sabine, was ist denn das eigentlich für eine Geschichte? Worum geht es da genau?
2: Also es geht eigentlich um die Lebens- bzw. Familiengeschichte von Mio. Mit dem Mio ist schon die Schwangerschaft schwierig, aber erstmal kommt er dann doch scheinbar gesund zur Welt. Doch schon kurz nach dem Nachhausekommen müssen die Eltern mit ihm zurück ins Krankenhaus. Er hat eine schwere Lungenentzündung. Man weiß nicht so richtig, wo die herkommt. Und die Ärzte werden auch nie so richtig herausfinden, was der Mio denn genau hat, was die Ursache für seine Krankheit ist. Also es ist eine wirklich sehr, sehr komplizierte Krankheitsgeschichte. Und als Mio ungefähr 5 ist, ist klar, dass die Ärzte nichts mehr für seine Heilung tun können. Und es ist klar, dass Mio irgendwann im Kindesalter versterben wird. Und die Familie will aus dieser verbleibenden Zeit das Maximum für Mio rausholen. Sie wollen, dass er eine richtig, richtig tolle Kindheit hat. Sie wollen, dass er trotz der schweren Erkrankung richtig glücklich ist. Und sie schaffen das auch. Und das zu lesen macht trotz dieses wirklich schweren Themas sehr viel Spaß.
0: Wow, das hört sich irgendwie nach einem Gewinn an, wenn man so eine Geschichte lesen kann. Wie bist du denn überhaupt auf dieses Buch aufmerksam geworden? Denn ich könnte mir vorstellen, das liegt ja jetzt bei diesen vielen Sommerlesetipps und Empfehlungen im Buchladen nicht gerade oben auf.
2: Ja, also ich bin bei Instagram auf den Account von Lara Link gestoßen und habe da den Weg der Familie mit diesem schwerkranken Kind lange verfolgt. Und das hat mich irgendwie nicht mehr losgelassen. Das war nie voyeuristisch, aber immer sehr, sehr aufrichtig und ehrlich, was die Mutter da berichtet hat. Also da ging es natürlich auch ganz stark um die unfassbar aufwendige Pflege dieses Kindes. Im Prinzip hatten die eine Intensivstation zu Hause und natürlich auch um den Pflegenotstand, unter dem die ganze Familie natürlich massiv gelitten hat. Also die Mutter hat oft nächtelang dieses Kind überwacht, weil es keinen Pflegedienst gab. Also es war wirklich schwierig. Und es gab aber auch so viel versöhnliche Momente in dieser schwierigen Situation. Also ich habe echt noch richtig in Erinnerung, wie sie da berichtet hat. Um nachts nicht einzuschlafen, hat sie dann angefangen zu backen, weil es noch mehr Kinder in der Familie gab und sie dann immer gesagt hat, ja, dann haben die wenigstens morgens irgendwie was Leckeres zum Frühstück, zum Essen. Und das war so schwer und irgendwie gleichzeitig so leicht und das hat mich einfach gefesselt. Also das fand ich wirklich beeindruckend.
0: Und die Familie hat sich gesagt, wir nutzen diese verbleibende Zeit mit Mio nach dem Motto, geht nicht, gibt's nicht. Was heißt das genau? Was bedeutet das? Was haben die gemacht?
2: Die haben wirklich so eine maximal schöne Kindheit für den Mio möglich gemacht. Wenn Mio zu schwach war, um für die Schneeballschlacht rauszugehen, dann haben sie den Schnee eben zu ihm in sein Zimmer gebracht. Dann haben sie einen Eimer vollgepackt und haben ihm den Schnee ins Zimmer gebracht und haben ihn dann auf einem kleinen Tablett einen Schneemann bauen lassen beispielsweise. Oder die Schwestern haben sich gewünscht, dass sie gemeinsam zum Schlittschuhfahren gehen und die Mutter hat erst gesagt, oh, ist echt schwierig, weil er hatte ja so viele Kabel und Schläuche und so weiter an sich dran und sie wusste nicht so recht, wird es klappen? Und dann hat sie gesagt, ja, wir machen das jetzt. Und dann hat sie ihn gepackt und mit all seinen Kabeln und Schläuchen auf die Eisfläche mitgenommen, in Schlittschuhen, hat ihn festgehalten und sie sagt, er war mega glücklich da dabei, die Schwestern waren glücklich. Und so haben sie halt diese kurze Zeit, die sie miteinander hatten, eben maximal ausgenutzt.
0: Und das sind natürlich auch Momente, die bleiben für die Ewigkeit in der Erinnerung einfach, das was ja ganz wertvoll ist. Mio ist dann Anfang 2024 gestorben an dieser schweren Erkrankung. Was macht dieses Buch trotzdem nochmal so besonders für dich? Also warum sollten wir es in den Ferien lesen?
2: Es ist einfach eine von diesen Geschichten, wo man sich immer wieder fragen kann, was würde ich jetzt eigentlich in dieser Situation machen? Wenn man diesen Gedanken nachverfolgt, da kriegt man so viel Verständnis für das, was die Familie da gemacht hat. Ich mochte einfach diese Konsequenz in dieser schwierigen Situation, dieses geht nicht, gibt's nicht umgesetzt haben. Natürlich war da viel Verzweiflung dabei, aber es war irgendwie nie verbittert. Also in all dieser Schwere hat die Mutter es immer wieder geschafft, so eine versöhnliche Atmosphäre zu schaffen. Und sie sagt auch, in Mios Leben ist nichts offen geblieben. Also der hat einfach sein Leben bis zum Maximum gelebt und genau, dann ist er eben gestorben. Und das hat mich wirklich sehr berührt.
0: Also da kann man eigentlich nur sagen, Hut ab vor dieser Familie. Mama, glaubst du, die brauchen im Himmel noch einen Feuerwehrmann? So heißt dieses Buch von Lara Link. Es ist im Brunnen Verlag erschienen, kostet 18 Euro. Aber ja, das Schöne an unseren SWR1 Sommerlesetipps ist ja, wir vergeben immer 3 Exemplare. 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
0: Ja, das ist super.

0: 9:51 Uhr. Wir haben noch eine aktuelle Verkehrsmeldung. Vorsicht auf der B27 Stuttgart Richtung Tübingen zwischen Plietzhausen, Rübgarten und Tübingen Zentrum. Dort steht ein defektes Fahrzeug auf der rechten Spur. Also bitte vorsichtig fahren. Ja, unser Sommerlesetipp ist ganz schnell weggegangen. Es gab ganz viele, die sich da für dieses besondere Buch interessiert haben. Es geht jetzt raus an Marcel Grandelaude in Trier unter anderem und ein Exemplar geht auch noch an Diana Schneider aus Namborn und ein drittes Buch an Frau Margret Sartoris aus Ulm. Also herzlichen Glückwunsch und nächste Woche gibt's aber wieder einen Sommerlesetipp. Wir starten ja gerade erst durch und wieder die Chance auf ein ganz besonderes Buch. Und ja, der Sommer ist da. Schon länger. Wir kennen diese Hitzetage, die letzten Wochen, kann man fast schon sagen. Und da haben sich natürlich die Schülerinnen und Schüler in Rheinland-Pfalz ganz besonders gefreut, dass sie am Freitag endlich mal dieses Thema Schule abschließen konnten und 6 Wochen sich jetzt auf eine freie Zeit freuen können, ob daheim oder anderswo. Und zu diesen Kindern, da gehören auch die Kinder der Landesschule für Blinde und Sehbehinderte in Neuwied. Paula Zeiler hat einen dieser Schüler getroffen, denn bevor es losgeht, ist ja immer so, da gibt es ja noch so einiges zu regeln und vorzubereiten, zum Beispiel, was alles so mitkommt auf die große Reise.
1: Was kommt zuerst in den Rucksack?
2: Hose.
1: Zuerst kommt die Hose in den Rucksack.
3: Ja. Der 19-jährige Leon sitzt neben seiner Lehrerin Natalia Mirau. Sie reicht ihm ein Kleidungsstück nach dem nächsten. Vor den Sommerferien üben die beiden nochmal das Packen, was man braucht und wo es hingehört. Solche Alltagssituationen muss Leon einfach üben, denn er ist blind. Damit er in seiner Tasche alles direkt und ohne Hilfe findet, hat alles seinen festen Platz. Überhaupt Ordnung und Planung sind wichtig in seinem Leben.
1: Du hast jetzt die Schuhe ganz nach oben gepackt.
2: Ja, ich habe das auch gemacht, weil wenn ich ankomme, ich zuerst die Schuhe wechsle, dass ich dann nicht alles halt erst ausräumen muss.
3: Leon und Natalia Mirau, seine Lehrerin für Mobilität und Orientierung, kennen sich seit Leons erstem Schuljahr an der Landesschule für Blinde und Sehbehinderte in Neuwied. Natalia Miraus Credo, alles ist möglich.
1: Ich finde das auch nicht schön, wenn jemandem sagt, ach, das wirst du nicht können. Weil man beschneidet dann Entwicklungsprozess oder ich kann nicht alles, ich habe Behinderung, ich schaffe das nicht. Mein Job ist es, den Schülern zu zeigen, dass du alles erreichen kannst. Aber damit du das erreichst, muss man über 7 Brücken gehen vielleicht.
3: In den Sommerferien geht es für Leon zusammen mit seiner Familie nach Kroatien.
2: Ich finde es einfach schön, mal für eine, in Anführungsstrichen, längere Zeit zu verreisen. Einfach mal weg von zu Hause, was anderes erleben und so.
3: Hier in Neuwied vor seiner Schule kennt er sich aus, in den Ferien in Kroatien nicht. Deshalb nimmt er sich lieber seine Familie zur Seite.
4: Da tatsächlich in sehender Begleitung meistens, das heißt, einer Hand werde ich halt geführt und mit der anderen führe ich halt einen Stock.
3: Damit meint Leon seinen einklappbaren Langstock, auch Blindenstock genannt, mit seinem Gummiaufsatz an der Spitze, der für Leon die Umgebung besser greifbar macht.
4: Das ist ja so ein Kopfsteinpflaster, da orientiere ich mich halt bis zur Straße.
3: Mit seinem Langstock kann sich Leon an Straßen, auf Treppen oder an Bahnhöfen im Grunde überall auf der Welt besser orientieren. Ein nicht mehr wegzudenkender Begleiter ist aber auch sein Smartphone.
5: 14:25 Uhr, Quatsch.
2: Be My Eyes. Ja.
3: Mit der App Be My Eyes, auf Deutsch sei meine Augen, kann er sich dann sogar Speisekarten vorlesen lassen.
5: 15, Margherita, 16, Paprika.
3: Für diese Informationen braucht er manchmal ein paar Versuche, weil er Blatt und Kamera koordinieren muss.
5: Foto aufnehmen.
3: Für Leon steht fest, in den Sommerferien will aber auch rund um Koblenz viel erleben, sich mit Freunden treffen, ins Freibad gehen oder mit dem Bus unterwegs sein.
4: Also ich will auf jeden Fall mal in Westerwald. Mal gucken, was es da so Schönes für Strecken gibt. Da werde ich mich jetzt am Wochenende mal erkundigen.
0: Reisen, auch wenn man sehbehindert oder blind ist, wie im Fall des 19-jährigen Leon, aber das geht alles, nur mit der entsprechenden Vorbereitung und Unterstützung kann man nicht nur raus irgendwohin vor der Haustür, sondern sogar auch richtig weit weg in ferne Länder. Die Sommerferien sind da unser Sonntagsthema heute.
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1: Um 10 Uhr mit Boris Bauer. Die Feuerwehr im Landkreis Bad Kreuznach rechnet mit einem langen Waldbrandeinsatz. Aus der Unglücksbar im schweizerischen Grand Montana wird ein Jugendzentrum. Das Wetter, Sonne und Wolken, im Tagesverlauf örtlich heftige Gewitter, Höchsttemperaturen 31 bis 39 Grad. Ein Waldbrand in einem Naturschutzgebiet am Roten Fels bei Bad Kreuznach ist außer Kontrolle geraten. Die Löscharbeiten werden neben der Trockenheit und Hitze auch dadurch erschwert, dass in dem Gebiet Munition aus dem Zweiten Weltkrieg liegt. SWR-Reporterin Sarina Fischer.
2: Etwa 250 Einsatzkräfte kämpfen seit gestern im Schichtwechsel gegen den Waldbrand südwestlich von Bad Kreuznach an. Wegen der dort verstreuten Weltkriegsmunition könnten sie das Gebiet allerdings nicht betreten und nur von außen versuchen, das Feuer in Schach zu halten, so ein Sprecher vom Katastrophenschutz im Kreis Bad Kreuznach. Das mache den Einsatz sehr schwierig und belastend. Es habe wegen der Munition bereits mehrere Explosionen im Brandgebiet gegeben. Verletzt sei aber niemand und auch Wohnhäuser seien derzeit nicht gefährdet. In der Nacht wurden Teile des nahegelegenen Ortes Traisen vorsorglich evakuiert. Etwa 300 Menschen mussten ihre Häuser verlassen. Die Flammen haben sich laut dem Sprecher mittlerweile auf mehr als 3 Hektar ausgebreitet. Der Einsatz könne noch sehr lange dauern.
1: Altbundespräsident Gauck ist für einen differenzierten Umgang mit der AfD und deren Wählern. Seiner Meinung nach sei es ein schwerer Fehler, jeden AfD-Wähler pauschal zum Faschisten zu erklären, sagte Gauck der Welt am Sonntag. Es sei vielmehr so, dass viele Menschen sich Entlastung wünschten. Sie sehnten sich nach einer Gefolgschaft, einer Führerpersönlichkeit. Es sei wichtig, der Wählerschaft deutlich vor Augen zu halten, dass die AfD das Land in eine wirtschaftliche und außenpolitische Katastrophe steuern würde, fügte Gauck hinzu. Nach der Brandkatastrophe im Schweizer Skiort Grand Montana soll die Unglücksbar Le Constellation zu einem Jugendzentrum umgestaltet werden. Das hat der Staatsrat des Kantons Wallis in einem Interview gesagt. Patricia Wern.
3: Rund 6 Monate nach dem Feuer mit 41 Toten und 115 Verletzten hat sich Darbelay zu den weiteren Plänen geäußert. In dem Interview sagte er, Le Constellation werde nie wieder eine Bar sein, sondern ein Ort, der jungen Leuten gewidmet werde.

0: Ticketdata. Für die WM hat die FIFA erstmals ein Preissystem eingeführt, das sich an Angebot und Nachfrage orientiert. Bei dem Spiel kicken die früheren Real Madrid-Stars Cristiano Ronaldo und Luka Modric gegeneinander. Die Zeit 10.03 Uhr.
1: Schauen wir auf die Straßen in SWR1 Baden-Württemberg. Vorsicht auf der A5 Basel Richtung Karlsruhe zwischen Offenburg und Appenweier. Gefahr durch ein brennendes Fahrzeug. Vorsicht auch auf der A7 Füssen Richtung Ulm zwischen Dreieck-Hetistetten und Nersingen. Da liegt ein totes Reh. Vorsicht auch auf der B27 Stuttgart Richtung Tübingen zwischen Kirchen-Tellensfurt und Tübingen-Unterer Werth. Da steht ein kaputtes Auto auf der rechten Spur. Die A3 Würzburg Richtung Frankfurt ist zwischen Wertheim-Lenkfurt und Markheidenfeld nach einem Unfall mit mehreren Fahrzeugen aktuell blockiert. 1 Kilometer Stau sind die Folge. A3 Frankfurt Richtung Würzburg zwischen Rohrbrunn und Markheidenfeld Unfall. Es ist nur eine Spur frei, eine nur. 2 Kilometer Stau macht eine Verzögerung von bis zu 20 Minuten. A5 Karlsruhe Richtung Frankfurt zwischen Waldorf-Wiesloch und Heidelberg-Schwetzingen. Eine Unfallaufnahme läuft dort. Die rechte Spur ist gesperrt. 2 Kilometer Stau. Verzögerung hier bis zu einer Viertelstunde. Die B9 Neu-Lauterburg-Kandel Süd ist zwischen Berg und Langenberg in beiden Richtungen wegen einer Baustelle noch bis 17 Uhr heute gesperrt. Wo es geht, gute Fahrt. Schauen wir aufs Wetter und da kommt heute mal der Regen ins Spiel. Es gibt vereinzelt erste Schauer, die aktiv werden. Ab dem Nachmittag bilden sich in schwüler Luft örtlich heftige Gewitter mit Starkregen, Hagel, Sturmböen. Es lässt sich allerdings nur wirklich ungenau vorhersagen, wo das Ganze passieren wird. Deshalb immer einen Blick nach oben werfen. In manchen Regionen bleibt es nämlich auch trocken. Die Temperaturen liegen heute wieder im Bereich zwischen 32 Grad im Hochschwarzwald und 39 Grad in der Kurpfalz. Und in der Nacht, da wird es ein Tick kühler, 22 bis 17 Grad.
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1: Mit Jens Wolters. Ich wünsche euch einen schönen Sonntag. Wir starten gleich mal mit einem Abstecher ins All. Der Raumfahrer Ulf Merbold hat uns besucht und von der Gefährlichkeit dieses Jobs erzählt.
3: Ich habe immer gesagt, wenn ich das Risiko minimieren wollte in meinem Leben, müsste ich eigentlich im Bett liegen bleiben. Was wäre das für ein Leben?
1: Tja, das wäre ein ziemlich langweiliges Leben. Alles andere als Langeweile hat Ulf Merbold erlebt. Die Schönheit und die Zerbrechlichkeit unserer Erde, das sind seine Themen. Gleich hören wir ihn hier in SWR1 Leute der Woche.

0: Schauen wir nochmal kurz auf die Straßen und zwar auf die A5. Basel Richtung Karlsruhe zwischen Offenburg und Appenweier. Gefahr dort durch ein brennendes Auto. Ulf Merbold war diese Woche unter anderem zu Gast in SWRs Leute. Eine echte deutsche Raumfahrtlegende. Kein anderer Deutscher war häufiger als er im All. Und im Gespräch ging es dann auch genau darum, wie Ulf Merbold das Leben im Weltraum und auf der Welt eigentlich miteinander vergleicht.
1: An und für sich ist ein Leben in der Schwerelosigkeit ein Leben mit weniger Stress als hier auf der guten Erde, denn sie können nicht mehr umfallen, es gibt keine Schwerkraft, die dazu führt, dass man sich möglicherweise eine blutige Nase holt. Allerdings für den Kreislauf ist das schon erstmal ein Stress. Die Reaktion des gesunden Organismus, die führt zum Beispiel dazu, dass sie 1 Liter Blut weniger verlieren, weil der hydrostatische Druck eben entfällt, sodass das Blut im Organismus umverteilt wird, von unten nach oben. Man kriegt ein bisschen ein aufgedunsenes Gesicht, aufgedunsene Birne. Das ist also im Grunde nicht gesund, wenn ich es mal salopp formulieren darf. Aber im Grunde ist das für Sie, Sie machen einen gesunden Eindruck, wäre das überhaupt kein Problem.
0: Das ist nett, dass Sie mir das zutrauen. Sie haben eben schon gesagt, dass die Neugier in Ihrem Leben weiterhin sehr wichtig ist. Ist das eine wichtige Eigenschaft für einen Raumfahrer? Oder was braucht es noch? Furchtlosigkeit?
1: Naja, man muss sich natürlich Gedanken machen, das ist ja nicht ganz ohne Risiko. Das, was am Ende als eine rationale Grundlage die Analyse erbringt, das muss man emotional auch durchhalten. Mhm. Also ich denke mal, ich gehöre schon eher zu den Kopfgesteuerten. Und ich habe mir immer gesagt, wenn ich das Risiko minimieren wollte in meinem Leben, müsste ich eigentlich im Bett liegen bleiben. Was wäre das für ein Leben? Das wäre ja unheimlich langweilig.
0: Das stimmt.
1: Und ich denke, das Ergebnis meiner Analyse war, wenn man für ein bisschen Risiko was ganz Außergewöhnliches erleben darf oder eben auch der Gesellschaft zurückbringen darf, dann sollte man auch das Risiko eingehen. Und ich habe dann auch keine großen Schwierigkeiten, das emotional eben auszuhalten. Nicht, dass in der Stunde der Not, in der Stunde des Starts dann einer plötzlich zum Ergebnis kommt, ich möchte doch lieber aussteigen. Das war bei mir nicht der Fall.
0: Gut, ich hoffe, dass es solche Kandidaten nicht gibt. Wenn Sie sich erinnern, typisch für so einen Flug ins All, gibt es da irgendwas, was ganz typisch ist, was es eben auf der Erde dann halt eben so nicht gibt? Ob das ein spezielles Licht ist, ein Geräusch oder ein Duft, gibt es sowas?
1: Also der Start natürlich, das ist schon eine sinnliche Erfahrung. Sie sitzen dann oder mehr oder weniger liegen in ihrem Raumschiff drin und wenn die Kiste dann losknattert, das kann man mit Sprache eigentlich nicht wirklich beschreiben. Es dauert ja nur 8,5 Minuten, dann ist man 250 Kilometer nach oben gelangt und hat noch eine Geschwindigkeit von 27.000 Stundenkilometern. Also die berühmten Autobauer aus Stuttgart, da kann man nur sagen, da beschleunigen die Kisten von 0 auf 100 besser als von 100 auf 200. Im Raketenstart ist genau umgedreht, in dem Maße, wie die Tanks sich leeren. Das heißt, die Masse der Rakete immer weniger wird, nimmt die Beschleunigung beständig zu. Und das sind schon sinnliche Erfahrungen, die kann ich jedem nur wünschen, aber es erfordert eben auch eine lange Vorbereitung, bis es überhaupt dazu kommt. Und ich denke mir, für mich jedenfalls, die schwierigste Phase eines solchen Einsatzes war immer die Warterei auf den Start. Denn da haben sie dann noch viel Muße, sich Gedanken zu machen darüber, was jetzt auf sie zukommt.
0: Ja, und gleich ändern wir mit Ulf Merbold den Kurs im All, nämlich Richtung Mars in SWRs Leute der Woche. Und wir schauen kurz mal auf die Straße. Vorsicht auf der A5, Karlsruhe-Frankfurt zwischen Raststätte Bruchsal und Kronau. Da sind Rehe auf der Fahrbahn. Und auch Vorsicht auf der A81 Stuttgart-Singen zwischen Empfingen und Sulz. Da sind Menschen auf der Fahrbahn. Vorsichtig fahren.

0: Vor 10 Jahren oder vor Jahrzehnten, muss man sagen, als Ulf Merbold noch aktiver Astronaut war, da ging es in erster Linie ins All und ich sag mal in eine Richtung, nämlich Richtung Mond. Jetzt ist der Mars das neue Ziel der Raumfahrt. Im S-Leute-Gespräch hat Ulf Merbold deutlich gemacht, was er von Mars-Missionen hält.
1: Mal unabhängig von den Einzelheiten, was da jetzt gerade so auf der Welt passiert, ich sehe mich herausgefordert, dass mit unseren Schiffen fortzusetzen, was unsere Altvorderen mit ihren Schiffen vollbracht haben. 1492 ist Kolumbus, man muss sagen, in westlicher Richtung über das Meer der Finsternis, Mare Terebrosum, so wurde der Atlantik genannt, losgesegelt, um einen verkürzten Seeweg nach Indien zu finden, um dann die Gewürze billig nach Europa zu holen. Am Ende wurde Amerika entdeckt und andere, die wohin gegangen sind, wo vorher keiner war, sagen wir Marco Polo, der in China war und dann den Europäern berichten konnte, dass es dort ein hochentwickeltes Staatswesen mit Gesetzen, mit Hightech, mit Porzellan und so weiter gab, der hat davon berichtet. Oder Livingston, der war in Afrika und hat eben über die Tierwelt, über das Klima und so weiter neue Erkenntnisse gebracht. Warum sollten wir aufhören und nicht das weiterführen? Kolumbus, der ist ja in seiner Lebenszeit in Europa unterwegs gewesen, beim König von England, beim König von Frankreich, beim Rat seiner Geburtsstadt Genua, mit dieser verrückten Idee dahin zu gehen. Und in Spanien wurde sein Vorschlag auch erstmal dem Weißen Rat von Salamanca vorgelegt. Und den Text müssen wir mal lesen. Da steht dann drin, also das ist ein Vorschlag, der dem Könighaus viel Geld kostet und möglicherweise seinem Ruhm schadet. Mhm. Und dass man das Geld besser einsetzen sollte, der Rattenplage Herr zu werden für die Gesundheitsfürsorge. Argumente, wie sie heutzutage auch gang und gäbe sind. Ja. Und es ist also für mich immer noch die große Frage, wie ist es ihm gelungen, die spanische Königin Isabella dazu zu kriegen, ihm 3 Schiffe anzuvertrauen? Das zu wissen, würde mich auch interessieren. Auf jeden Fall wurde es gemacht und über das Ergebnis brauchen wir nicht mehr drüber reden. Und beim Mars, ich kann Ihnen auch nicht sagen, was dann am Ende an neuen Erkenntnissen dabei herumkommt. Ich aber denke, wenn es nach mir ginge, dann sollten wir das auf jeden Fall machen. Und wir werden ja sehen, ob es sich rentiert oder auch nicht. Wobei rentieren, das ist auch die große Frage, was ist darunter zu verstehen? Ist es dann rentabel, wenn ich dir 4 Euro gebe und am Ende kommen 5 Euro rum? Oder ist es schon genug, wenn wir eben zu neuen Einsichten kommen, um uns selber einzuordnen in der Frage, wo kommen wir her, wo gehen wir hin? Es sind ja auch Dinge, die man mit Geld eigentlich nicht immer nur bewerten kann.
2: Es geht ja dann teilweise sogar auch so weit, dass es um ein Leben auf dem Mars geht.
1: Also da wollte ich nicht dabei sein. Dort oben hinzugehen in einer reinen Mineralwelt, ohne grüne Sträucher, ohne spielende Kinder, ohne Musik. Also auf die Dauer halte ich das nicht für mich jedenfalls erstrebenswert, zum Mars zu gehen, um dort oben zu bleiben. Also zu gucken, wie es da oben aussieht. Sofort, aber am Ende denke ich mal, die Lebensqualität auf dieser schönen Erde, die ist nicht zu vergleichen. Die ist sehr viel besser als die Lebensqualität in so einer Blechkiste. Denn darauf lief es ja hinaus.
0: Ja, auch den Vergleich Raumfahrt früher und heute hat Ulf Merbold im Leute-Gespräch gezogen. 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

0: Und dann gucken wir auf die Straßen um 10:30 in S-Bahns Baden-Württemberg. Vorsicht auf der A5 Karlsruhe-Frankfurt zwischen der Raststätte Bruchsal und Kronau. Da sind Rehe auf der Fahrbahn. Vorsicht auch auf der A81 Stuttgart-Singen zwischen Empfingen und Sulz. Da sind es Menschen, die auf der Fahrbahn sind. Vorsicht auf der B27 Stuttgart Richtung Tübingen zwischen Kirchentellensfurt und Tübingen-Unterer Werth. Da steht ein kaputtes Auto auf der rechten Spur. A3 Würzburg Richtung Frankfurt zwischen Wertheim-Lenkfurt und Markheidenfeld. Ein Unfall mit mehreren Fahrzeugen, 2 Kilometer Stau. A3 Frankfurt Richtung Würzburg zwischen Rohrbrunn und Markheidenfeld, ein Unfall. Es ist nur eine Spur dort frei, 2 Kilometer Stau, macht in der Reiseplanung plus 20 Minuten. A5 Karlsruhe Richtung Frankfurt zwischen Waldorf-Wiesloch und Heidelberg-Schwetzingen. Auch da eine Unfallaufnahme. Die rechte Spur ist gesperrt. 2 Kilometer Stau. Da muss eine Viertelstunde mehr eingeplant werden. Die B9 Neu-Lauterburg-Kandel-Süd ist zwischen Berg und Langenberg in beiden Richtungen wegen einer Baustelle bis 17 Uhr gesperrt. 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Und dann sind wir beim Wetter und dann sind wir oder holen dazu Bernd Mattlehner im S1 Wetterstudio. Schönen Sonntag dir erstmal.
1: Hallo.
0: Hallo. Zu den hohen Temperaturen kommt dann heute mal ein bisschen Regen zumindest dazu. Oder wie viel das ist, das kannst du jetzt gleich mal erzählen. Nimm uns mal so ein bisschen mit an die Hand durch den Sonntag.
1: Es gab schon kleinere Schauer, beispielsweise in Alpnähe Richtung östlicher Bodensee, Oberschwaben teilweise. Jetzt auch die ersten Gewitter, aber auf der bayerischen Seite des Allgäus. Ansonsten nochmal viel Sonnenschein, ein paar Wolken sind dabei, auf jeden Fall mehr Wolken, als das gestern im Laufe des Tages der Fall war. Und wir sind jetzt schon verbreitet in den 30ern, also Spitzenwerte schon von 33 Grad. Es geht allerdings nicht mehr ganz so rekordhoch wie gestern mit unseren 41 Grad, die wir hatten. Es pendelt sich dann am Nachmittag so bei maximal 39 Grad ein. Von der Kurpfalz rüber Richtung Main-Tauber-Region 32 Grad noch im Hochschwarzwald. Ansonsten sind es im Schnitt so um die 36, 37 Grad. Die Luft wird allmählich immer schwüler und dann kann es doch da und dort mal für einen kräftigen Platzregenschauer und ein Gewitter reichen. Kann auch Hagel mit dabei sein. Es ist fast schon zufällig, wo das Ganze entsteht. Am ehesten über den Bergen Schwarzwald-Alb-Allgäu, kann aber im Laufe des Tages auch dann runterziehen ins Flachland. Aber es wird längst nicht alle Orte treffen.
0: Und wir hatten ja nicht nur Rekordwerte tagsüber, sondern auch in der Nacht. Wie kühlt es da in der nächsten Nacht so ein bisschen vielleicht ab?
1: Es ist nach wie vor in einigen Landesteilen tropisch mit über 20 Grad. Jetzt nicht mehr diese extremen tropischen Nächte mit um die 25 Grad. Nächste Nacht bewegt sich das Ganze zwischen 22 und etwa 17 Grad.
0: Sagt Bert Mattlehner im SWR1 Wetterstudio. Danke dafür.
1: Gerne.
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0: 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Und ich wünsche euch einen schönen Sonntagvormittag. Hallo zusammen.

0: Autorin Rina Schmeller heiratete als junge Frau einen alkoholsüchtigen Mann. Sie geriet in eine sogenannte Co-Abhängigkeit, lebte ein Leben im Schatten der Sucht des Partners. Diese Erfahrung hat sie in einem autofiktionalen Roman verarbeitet und darüber diese Woche mit Nabila Tassi in SWR1 Leute gesprochen. Ein Thema, das System der Sucht.
1: Im System der Sucht gibt es drei Instanzen, würde ich sagen. Also in der Partnerschaft und auch in anderen Beziehungsformen, wahrscheinlich ähnlich, führt man letztlich eine Beziehung zu dritt. Also es gibt im Zentrum eben die Droge, das Suchtmittel, was auch immer das ist, in diesem Fall Alkohol. Dann der abhängige Mensch, der darum kreist, ne, der darauf bezogen ist. Und die angehörige Person, die die Co-Abhängigkeit dann mit der Zeit entwickelt, also in meinem Fall, und um diesen abhängigen Menschen kreist. Und so ist es quasi, ja, ein indirektes Rotieren auch um die Droge tatsächlich, weil man eben um den abhängigen Menschen rotiert, der ja wiederum um die Droge rotiert. Mhm. Und durch diese Dynamik, dass man so bezogen auf den anderen lebt im Alltag, also mit der Zeit, ne, das sind alles langsame und schleichende Prozesse, verliert man den Bezug zu sich selbst und gibt sich nach und nach auf.
2: Was passiert denn, wenn man sich verliebt und dann realisiert, mein Partner ist abhängig oder wird abhängig während einer Beziehung? Ist das so ein Punkt, an dem man plötzlich merkt, okay, jetzt stecke ich da drin?
1: Ich glaube nicht, dass es einen Punkt gibt, sondern dass sich das so nach und nach entwickelt. Also das ist jedenfalls meine Erfahrung. Im Besonderen, wenn man das Wissen auch nicht mitbringt und nicht hat, ne, was Sucht eigentlich ist, was es bedeutet, welche Dynamik das entfalten kann. Das habe ich erst später gelernt.
2: Ja, Sie haben ja vorhin von einem System der Sucht gesprochen. Wie funktioniert das? Wie sieht das aus, dieses System der Sucht?
1: Ich glaube, wenn jemand eine Abhängigkeitserkrankung hat und die nicht, dann gehört es dazu, dass die Person die nicht hinterfragt, ne? Also die Droge schützt und verteidigt. Und als Angehöriger, als Partnerin in meinem Fall, erkennt man das schon, das Problem vielleicht, auch wenn man nicht weiß, was Sucht ist. Man sieht auch das Leid des anderen, ne? Und das nimmt man auch ernst. Man liebt ja und hat viel Mitgefühl und sieht das alles. Aber nachdem der andere die Droge und den Konsum nicht hinterfragt und als gegeben hinnimmt, macht man das selbst irgendwann auch. Mhm. Und ich glaube, das ist vielleicht so das eines der Grundprobleme, ne, dass man eben nicht mehr dagegen angeht, weil der andere ja das auch sehr stark schützt und es dann Konflikte gibt, sondern dass man vielmehr versucht, ja, das in irgendeiner Form zu steuern, zu kontrollieren, also klein zu halten, ne, den Schaden zu minimieren, Eskalationen zu verhindern, den Alltag zu bewältigen und so mit dieser Krankheit, ne, auch wenn man nicht weiß, dass es eine ist, also mit der Droge im Grunde. Mhm. Und so wird der ganze Alltag eigentlich fremdbestimmt.
0: Und mehr von Rina Schmeller hören wir gleich hier in SWR1 Leute der Woche.

0: Weiter geht's in SWR1 Leute der Woche. Autorin Rina Schmeller lebte über 10 Jahre in einer sogenannten Co-Abhängigkeit zusammen mit einem alkoholsüchtigen Mann. Diese Erfahrung machen in Deutschland Millionen von Menschen. Im Mittelpunkt stehen dann häufig die Suchtkranken, aber selten die, die mit dranhängen. Wie geht man damit um, wenn man mit einem Suchtkranken zusammen ist? Wie gestaltet sich da eigentlich der Alltag?
1: Etwas, was man versucht, glaube ich, ist, die Menge zu verhandeln, zum Beispiel. Also, dass man darauf achtet, dass es nicht zu viel wird, ne, und mit dem anderen so ins Gespräch geht darüber.
2: Aber man wird praktisch zur ausgleichenden Figur. Das heißt, man muss sehr viel Energie aufwenden, um die Sucht des anderen irgendwie auszugleichen. Welche Konsequenz hat das denn für einen selbst im Lauf der Zeit?
1: Das hat eben die Konsequenz, dass man im schlimmsten Fall die eigenen Bedürfnisse gar nicht mehr spürt. Also, dass die wirklich weg sind. Man kann gar nicht mehr drauf zugreifen. Der Kanal ist zu. Also nach Jahren, meine ich jetzt. Und es gibt natürlich unterschiedlich schwere Fälle, aber in meiner Erfahrung war es so. Und dann bestand für mich die Aufgabe, als ich Hilfe hatte und nach, Schritt für Schritt diesen Ausweg vollziehen konnte, weil ich eben auch gute Hilfe hatte, bestand meine Aufgabe vor allem darin, eine Sprache zu finden für das, was ich erlebt hatte und von mir zu sprechen und von mir zu erzählen, also in der Ich-Form.
2: Verlernt man das, wenn man sich um eine suchtkranke Person dreht, nenne ich es jetzt mal, oder so stark da in so eine Co-Beziehung gerät, verlernt man dann an sich selbst zu denken? Geht das weg?
1: Ja, absolut. Das verschwindet. Also man rotiert so sehr um den anderen, dass man auch im Sprechen um ihn kreist. Ne? Also wenn jemand mich gefragt hätte, wie geht's dir, dann hätte ich darauf nicht antworten können. Ich hätte von meinem Partner erzählt, was er so macht, wie es so läuft oder nicht läuft. Ne? Und da erstmal wieder hinzukommen, diese Frage beantworten zu können. Es gibt in Co. eine für das Buch sehr wichtige Szene, wo die Ich-Erzählerin ihrem Suchtberater gegenüber sitzt und er stellt ihr diese Frage. Aber was ist mit Ihnen? Wie geht es Ihnen? Und sie kann die Frage gar nicht beantworten, weil sie sie nicht mehr versteht. Sie merkt aber, Gott sei Dank, dass es irgendwie komisch ist. Dass sie die eigentlich beantworten können müsste.
2: Konnten Sie sich erklären, was dahinter steckt? Warum man so, Sie haben es ja ganz am Anfang gesagt, die Verbindung zu sich selbst verlieren. Warum das passieren kann und vielleicht auch so ins Verhältnis zu setzen, was macht denn das mit sozialen Kontakten auch?
1: Ja, die soziale Isolation kann enorm sein, enorm. Und die war auch in meinem Fall enorm. Und die Scham ist groß, die äußert sich manchmal auch. Ne? Im Buch wird beschrieben, die Ich-Erzählerin an einem bestimmten Punkt ständig rot wird. Jederzeit, alle paar Tage, in den unmöglichsten Situationen, weil die sich ihren Weg bahnt. Und
2: was bahnt sich da seinen Weg, wenn man rot wird?
1: Ja, diese Scham, ne, die man aber gar nicht so genau wahrnimmt oder die man auch nicht zuordnen kann, glaube ich, in dem Moment, wo man sie empfindet. Also man versteht das eben nicht. Also man kann das nur im Nachgang begreifen, glaube ich, und mit der entsprechenden Hilfe.
0: Auch dieses Leutegespräch mit Rina Schmeller haben wir in voller Länge online stehen auf swr1.de. Und in der nächsten Stunde, da dreht es sich dann unter anderem hier um Fußballtrikots.

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1: Um 11 Uhr mit Boris Bauer. In Venezuela werden weiter Zehntausende vermisst. Am Roten Fels in Rheinland-Pfalz versuchen Einsatzkräfte, einen Waldbrand einzugrenzen. Das Wetter: Sonne und Wolken, im Tagesverlauf örtlich heftige Gewitter, Höchsttemperaturen 31 bis 39 Grad. Nach den verheerenden Erdbeben in Venezuela suchen die internationalen Rettungskräfte nach weiteren Vermissten. Die Zahl der Toten und Verletzten steigt unterdessen weiter. Aus Caracas berichtet Anne Demmer.
2: Nach wie vor wird Tag und Nacht unermüdlich weitergesucht, obwohl Experten betonen, dass die ersten 72 Stunden ja entscheidend sind. Die Zahl der Toten ist mittlerweile auf über 1.400 gestiegen, während die UNO schätzt, dass noch rund 50.000 Menschen vermisst werden. Verzweifelte Angehörige suchen in den medizinischen Einrichtungen von Caracas und im besonders schwer getroffenen Küstenbundesstaat La Guaira nach Lebenszeichen. Und weil die Kapazitäten erschöpft sind, wurden selbst auf Krankenhausparkplätzen provisorische Krankenstationen eingerichtet. Die dramatischen Szenen machen deutlich, wie unvorbereitet die venezolanische Regierung auf eine Katastrophe dieses Ausmaßes war.
1: In der Nähe von Bad Kreuznach ist bei einem Waldbrand Munition aus dem Zweiten Weltkrieg explodiert. Inzwischen stehen am Berg Rotenfels mehrere Hektar Wald in Flammen und können nicht gelöscht werden, erklärt Jörg Dindorf vom Katastrophenschutz im Kreis Bad Kreuznach.
3: Normalerweise würde die Feuerwehr reingehen und würde mit handgeführte Strahlrohre, mit Löschrucksäcken diesen Brand bekämpfen in dem unwegsamen Gelände. Aber das kann man halt jetzt nicht, weil keiner mehr rein darf laut Kampfmittelräumdienst, sodass wir dann halt andere Maßnahmen treffen, wie mit so Monitoren im Außenbereich stellen oder schneißen, schlagen, wo dann Bäume gerodet werden, um damit dann Feuer einzugrenzen, wenn es in diese Richtung läuft.
1: Verletzt wurde bisher niemand. In der Nacht wurden Teile des nahegelegenen Ortes Traisen vorsorglich evakuiert. Etwa 300 Menschen mussten ihre Häuser verlassen. An einem Bahnübergang im Ortenaukreis ist ein Radfahrer von einem Zug überfahren worden. Die Polizei berichtet, der 42-Jährige habe trotz geschlossener Schranke versucht, den Übergang in Willstedt-Legelshorst zu überqueren. Er sei ins Gleisbett gefallen und von dem Zug überrollt worden und gestorben. Der Regionalzug musste stoppen. Die Fahrgäste wurden in eine Sporthalle gebracht. Zwei von ihnen erlitten wegen der Hitze einen Kreislaufkollaps und mussten ins Krankenhaus. In Deutschland war es seit Beginn der Wetteraufzeichnungen nachts noch nie so warm wie in der vergangenen Nacht. In Kubschütz in Sachsen ist die Temperatur nur auf 29,4 Grad gesunken. Bisher lag dieser Wert bei 27,3 Grad, gemessen 2003 auf dem Weinbiet in Rheinland-Pfalz. Die Hitzewelle soll heute

0: aktuell. A5 Karlsruhe Richtung Frankfurt. Zwischen Waldorf-Wiesloch und Heidelberg-Schwetzingen eine Unfallaufnahme läuft da. Die rechte Spur ist gesperrt. 2 Kilometer Stau plus 10 Minuten. Die B9 Neu-Lauterburg Kandel Süd ist zwischen Berg und Langenberg in beiden Richtungen wegen einer Baustelle gesperrt und das gilt bis heute Nachmittag um 17 Uhr. Wo es geht, gute Fahrt. Das Wetter für Baden-Württemberg ist weiterhin sehr heiß. Die Temperaturen erreichen 32 Grad im Hochschwarzwald, 39 Grad in der Kurpfalz sowie in der Main-Tauber-Region. Aber es kommt heute dann doch mal ein bisschen Regen dazu. Vereinzelt sind schon erste jetzt Schauer aktiv oder möglich. Ab dem Nachmittag bilden sich dann in Schülerluft örtlich heftige Gewitter mit Starkregen, Hagel und Sturmböen. Und die lassen sich momentan örtlich leider nicht so richtig vorhersagen. Also deshalb auf jeden Fall dort vorsichtig sein, wenn ihr unterwegs seid. Und in der Nacht nimmt es ein bisschen an Wärme ab. Da haben wir dann Werte von 22 bis 17 Grad.
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0: Weiter mit Jens Wolters. Hallo zusammen. Das weiße deutsche WM-Trikot, das bekommt weiterhin internationale Bestnoten und es basiert auf dem Erfolgshemd der Weltmeister von 1990 von Designerin Ina Franzmann. Sie erklärt dieses schwarz-rot-goldene Zickzack von damals so.
2: Natürlich wollte ich so ein Stück weit diese Aufwärtsbewegung, die ja für Gewinnen steht, mit in das Design reinbringen. Und das zeigt ja diese Kurve oder diese Grafik, die dann ganz klar nach oben führt.
0: Ja, bis nach ganz oben, bis zum WM-Titel ging es damals vor 36 Jahren. Und um dieses legendäre WM-Trikot, da geht es dann gleich auch nochmal hier bei uns.
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0: Fußball war diese Woche auch Thema hier in S1 Leute und da das WM-Spiel der deutschen Mannschaft gegen Ecuador wirklich nicht berauschend war, ging es um die WM-Trikots. Designerin Ina Franzmann war zu Gast, die das Weltmeistertrikot von 1990 entworfen hat, in dem übrigens schon vor zwei Jahre davor bei der Europameisterschaft gespielt wurde.
1: Tatsächlich war keines der Designs, das entstanden ist, so gut wie das 88er. Man muss dazu sagen, das 88er war ja schon auch eine kleine Revolution, da bis dahin die Trikots in ganz schlichtem, cleanen Weiß gehalten waren, immer mit so ein paar kleinen schwarzen Akzenten verziert. Und es war dann tatsächlich der Horst Sassler selbst, der mit dieser Idee kam, wir gehen jetzt mal in Farbe. Dann stellte sich eigentlich gar nicht mehr groß die Frage, in welche Farben. Dann war es ja klar, dass man mit den Deutschlandfarben irgendwo experimentierte. Und so ist dann 88 eben dieses Design entstanden. Und letzten Endes hat dann auch Franz Beckenbauer nochmal so den letzten Input gegeben und gesagt, also keines der neu entstandenen ist so gut. Was spricht dagegen, mit dem 88er jetzt zur Weltmeisterschaft weiterzugehen? Offensichtlich ein guter Entschluss von
0: Ihnen. Absolut. Sie haben ein Exemplar mitgebracht. Ich fasse es wirklich sehr vorsichtig an, weil ich weiß, dass es heute mittlerweile sehr viel wert ist. Das geht natürlich schon auf die 12, weil es halt, wie Sie gerade sagten, zum ersten Mal dann halt farblich daherkam mit Schwarz-Rot-Gold. Das war auch noch nicht so die Zeit, dass wir freudestrahlend Schwarz-Rot-Gold geschwenkt haben. Und es war damals auch umstritten.
1: Ja, ganz genau. Es war eigentlich umstritten so aus zwei Aspekten. Einmal die deutsche Vergangenheit, die ja nicht so rühmlich daherkam und jetzt mit diesem sehr markanten Einsatz der Flaggenfarben so nochmal dokumentiert wurde. Da gab es große Ressentiments. Das war so die eine Seite. Und die zweite auch, es war als Design ja wirklich bold. Es war auffällig. Es war so ein Bang. Fiel so in die Zeit der 90er Jahre, wo ja alles sehr, sehr auffallend war. Und also auch in die Zeit von Denver und Dallas Clan. Also es war so die Zeit, wo man klotzte. Und auch das wurde nicht so positiv aufgenommen. Also ich habe damit am Anfang keine große Furore gemacht.
0: Ich bin jetzt mal gespannt, wie Sie dieses Design erklären, weil es gibt im Netz zu finden verschiedene Erklärungen. Dieser Verlauf der schwarz-rot-goldenen Farben von der rechten Schulter mehr oder weniger im Zickzack einmal über die Brust nach links. Da gibt es zum einen die Erklärung, es sei der DAX-Kurs der Zeit von damals gewesen. Oder aber es wäre darin zu erkennen, das Abschneiden Deutschlands bei großen Fußballturnieren der jüngeren Vergangenheit von damals.
1: Es gibt auch noch zudem die Interpretation der Fieberkurve. Nichts von dem, was Sie genannt haben, war jetzt meine Intention. Man muss dazu sagen, wenn man als Designer arbeitet, dann macht man das ganz viel auch intuitiv. Also man überlegt sich am Anfang gar nicht, was will ich alles damit genau aussagen, was bringe ich rein, sondern also man startet und zeichnet und guckt sich das zig Male an und sagt irgendwann mal, das ist es jetzt. Aber natürlich wollte ich so ein Stück weit diese Aufwärtsbewegung, die ja für Gewinnen steht, mit in das Design reinbringen. Und das zeigt ja diese Kurve oder diese Grafik, die dann ganz klar nach oben führt. Das war so eine Interpretation oder ein Ansinnen meinerseits. Und ein zweites schon auch ganz klar, dass das Trikot von der Anordnung auch so ein Stück weit diese sehr guten Figuren der Spieler betonte. Also das ist so ein bisschen maskulin. Ausstrahlte Betonung von Schulter- und Chestbereich. Also das war auch so ein Stück weit, was mitspielte. In erster Linie natürlich die markante Grafik.
0: Ja, und warum ältere Fußballtrikots auch ein halbes Vermögen heute kosten können, dazu hören wir Ina Franzmann gleich. Und er hier, er ist großer Fußball- und auch Trikot-Fan. Robbie Williams in SWR1 Baden-Württemberg.

Der S1-Verkehrsservice vor sich auf der A3 Frankfurt Richtung Würzburg zwischen Rohrbronn und Markheidenfeld. Eine ungesicherte Unfallstelle dort. Vorsichtig fahren.

0: Mehrere hundert Euro können problemlos für ein älteres Fußballtrikot momentan gezahlt werden. Nicht etwa von Beckham oder Ronaldinho getragen oder unterschrieben. Es gibt einen echten Retro-Hype. Das bekommt auch Ina Franzmann zu spüren, die Designerin des deutschen Weltmeistertrikots von 1990. Sie war zu Gast in SWR1 Leute und hat versucht, diesen Trikot-Trend mal zu erklären.
1: Man muss ja dazu sagen, dass das Soccer-Shirt wie wenig andere Kleidungsprodukte einem unglaublichen Wandel unterworfen ist. In den 70er, 80er Jahren war ja die ganze Fußballwelt ja noch eher mit einem negativen Duktus behaftet, bedingt durch Hooligans, die ganzen Gewaltausstreitungen. Also Fußball hatte ein komplett anderes und eher negatives Image, als es das heute hat. Und dann ist ja so mit den 90ern und 2000er Jahren ist ja Fußball so ein bisschen raus aus dieser Gewaltecke katapultiert worden, auch natürlich bedingt durch die Tatsache, dass die Firmen Replika-Shirts machten, die man dann eben auch außerhalb des Fußballstadions oder Spielen getragen hat. Ich würde sagen, noch nicht so in den 90er, 2000er Jahren, lange noch nicht so fashionorientiert, wie das heute der Fall ist. Diese ganze Bewegung begann in England innerhalb von Subkulturen, dass das Shirt weiter rausgetragen wurde und hat natürlich jetzt so in den letzten Jahren so einen wahnsinnigen Clash nach oben erlebt. In erster Linie sind das, wie Sie das richtig sagen, so die Retro-Shirts, die eben als viel cooler, authentischer, modischer eingeschätzt werden und die natürlich dann auf der Straße ganz anders getragen werden, also mit zerrissenen Baggy-Jeans, mit irgendeinem kultigen, dünnsohligen Sneaker bei den Jungs und auch bei den Mädels, aber bei den Mädels dann auch oft mit ganz kurzen Rüschenröcken und das erzeugt natürlich einen sehr urbanen, streetigen Stil, also das sieht schon richtig cool aus.
0: Allerdings, und das hat sich ja wirklich gewandelt. Also früher, Sie haben es gesagt, früher ist man ins Stadion gegangen, da hatte man dann als echter Fan so eine Kutte an, eine Jeansjacke ohne Ärmel, wo dann halt verschiedene Vereinsaufnäher drauf waren. Die gibt es auch heute noch, wird dann auch gepflegt, aber da ist kaum einer im Trikot gegangen. Ich habe nämlich extra nochmal geschaut, auch zur WM 1990 konnte man im Geschäft das Trikot kaufen, nicht in der Vielzahl, wie das heute wahrscheinlich der Fall ist, aber es hat eigentlich kaum einer angehabt.
1: Ja, das zeigt ja eigentlich so ein Stück weit den Zeitgeist und natürlich auch diese Beziehung zum Fußball. Natürlich gab es immer die Fußballfans, aber heute hat sich das Fußballshirt ja im Mainstream so breit gemacht, dass es auch Leute auf der Straße tragen, die mit Fußball eigentlich gar nichts am Hut haben und auch gar nicht so Fußball interessiert sind. Es ist einfach gerade bei den jungen Leuten ein absolutes Fashion-Piece geworden und wenn man dann auch nochmal so die Macht der sozialen Medien mit im Blick hat, ich glaube es war 2023, als Kim Kardashian ein AS Roma Shirt zu irgendeiner Baggy Hose trug und dieses Bild ja viral ging und durch die Decke schoss, das ist jetzt gerade 3 Jahre her, das hat natürlich damit auch nochmal so einen riesen Schwung nach oben eingenommen und ja, wie ich schon vorhin sagte, die Retro-Shirts sind die beliebtesten.
0: Das ganze Leute-Gespräch mit der Designerin Ina Franzmann auch zur Neuauflage ihres 90er Trikots und was sie dafür eigentlich bekommen hat, nachzuhören auf swr1.de und über die App ARD Sounds. 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

0: Dann schauen wir mal auf die Straßen in S1 Baden-Württemberg um 11:30 Uhr. Legen los auf der A3 Frankfurt Richtung Würzburg. Zwischen Rohrbrunn und Markheidenfeld ein Unfall. Die rechte Spur ist blockiert. 3 Kilometer Stau macht momentan eine Verzögerung von bis zu 20 Minuten. A5 Karlsruhe Richtung Frankfurt. Zwischen Waldorf-Wiesloch und Heidelberg-Schwetzingen. Da läuft eine Unfallaufnahme. Die rechte Spur gesperrt. 2 Kilometer Stau plus 10 Minuten. A7 Füssen Richtung Ulm. Zwischen Memmingen Süd und dem Dreieck Hittistetten. Da immer wieder Stau und stockender Verkehr im Wechsel auf dem gesamten Abschnitt. A8 Karlsruhe-Stuttgart zwischen Pforzheim-West und Heimsheim in beiden Richtungen Stau und stockender Verkehr. Da muss eine Viertelstunde momentan mehr eingeplant werden. A96 München Richtung Lindau zwischen Talbrücke, Obere Argen und Neuravensburg 2 Kilometer Stau. Die B9 haben wir, Neulauterburg, Kandel Süd, die ist zwischen Berg und Langenberg in beiden Richtungen wegen einer Baustelle gesperrt und zwar bis heute Nachmittag um 17 Uhr. Gute Fahrt und viel Geduld. Und schon sind wir beim Wetter und da hole ich Bernd Mattlener im SWR1 Wetterstudio hinzu. Heute, oder besser gesagt, nur Hitze war gestern. Heute ist es ein bisschen mehr.
1: Ja, also zur Hitze kommen jetzt noch das Schwüleempfinden und die Gefahr von Gewittern hinzu. Schauer- und Gewitterwolken tummeln sich jetzt bereits im Allgäu, wo es zwar abgekühlt hat, aber dafür eben deutlich schwüler ist als gestern. Ansonsten brettert die Sonne nochmal voll rein und wir sind auf dem Weg in Richtung 35 Grad in Stuttgart, in Mannheim und in Kehl am Rhein beispielsweise. Und es geht in diesen Regionen noch hoch auf etwa 38, 39 Grad. Vielleicht schaffen wir ganz vereinzelt nochmal die 40, aber über 40, so wie gestern, sollte es nicht mehr gehen. Und dann werden sich im Laufe des Nachmittags auch in anderen Regionen noch größere Quellwolken mit Gewittern bilden können. Wenn man das so versucht, ein bisschen einzugrenzen, kristallisiert sich die Region um den Südschwarzwald, die Schwäbische Alb, das Allgäu und Oberschwaben heraus. Es kann aber auch in anderen Regionen mal so einen Zufallstreffer bezüglich Schauer und Gewitter geben. Wenn es ein Gewitter gibt, dann kann das mit Hagel, Starkregen und Sturm daherkommen. Woanders bleibt es ruhig und zum Teil bis in den Abend hinein richtig, richtig sonnig.
0: Und Regen und Gewitter heute heißt, wir gehen ein bisschen abgekühlter in die neue Woche?
1: So ist es. Da werden einige vielleicht jetzt aufatmen, wenn ich sage, dass es morgen nur noch 23 bis 29 Grad sind. Also endlich mal keine 30 Grad mehr. Aber ja, das wird eigentlich fast schon durch dieses große Schwüleempfinden wieder kompensiert, dass es morgen kälter wird. Also morgen richtig dampfige Waschküchenluft mit teilweise kräftigen Regengüssen und Gewittern, die praktisch von morgens bis abends jederzeit und überall entstehen können. Dazwischen scheint die Sonne und auch am Dienstag wird es noch ein paar Regengüsse und Gewitter geben.
0: Bernd Mattlener im SWR1 Wetterstudio.
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0: 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Einen entspannten Vormittag wünsche ich. Hallo zusammen.

0: Marken sind überall und die Bindung zu unseren Lieblingsmarken, die sitzt tief. Das war Thema diese Woche bei Nabila Tassi in SWR1 Leute mit dem Markensoziologen Arndt Ziesche. In der Sendung ging es auch um große Markenfehltritte made in Baden-Württemberg. Dazu zählt aus Zieschs Sicht etwa die teure Imagekampagne The Land. Wir können alles außer Hochdeutsch war und ist für ihn der ideale Claim.
1: Ein Claim ist natürlich noch nicht die Marke, sondern es ist etwas, was die Marke beschreibt. Aber in dem Moment, wo ich einen Claim habe, der identitätsstiftend wirkt und der sich vor allen Dingen durchgesetzt hat, ja, auch in Schleswig-Holstein kannte jeder diesen Claim und jeder konnte ihn auch mit Baden-Württemberg verbinden. Und nennen Sie mir mal den Claim von Niedersachsen, von Berlin, von Bayern.
2: Ja gut, Berlin, da kann ich jetzt was sagen, das hat natürlich Klaus Wowereit geprägt, arm aber sexy.
1: Das ist aber nicht der offizielle Claim.
2: Wie lautet der?
1: Aber ich keine Ahnung, so. Ich weiß es auch nicht. Ich kenne das ist aber genau das Problem, auf das ich hinaus will. Gerade Länder, touristische Destinationen und so weiter, bei praktisch keinem, vielleicht noch bei Tirol, setzt sich irgendetwas durch. Und hier in Baden-Württemberg hatte ich es geschafft, dass ein Spruch kollektiv verankert ist. Und in dem Moment, wo ich so einen Wert habe, ihn dann abzuschaffen, das ist für mich eines der Kernprobleme. Natürlich mache ich damit nicht ganz Baden-Württemberg kaputt. Aber dann gibt es immer so Argumente, die Internationalisierung, damit ganz viel psychologisiert. Und diese Psychologisierung soll dafür sagen, so etwas kollektiv Erlerntes abzuschaffen. Und das ist wirklich aus meiner Sicht, man kann einen Claim auch weiterentwickeln. Also jeder Firmenchef sagt immer zu mir, Herr Ziesche, ich möchte sowas wie Haribo macht Kinder froh. Mhm. Dann sage ich, ja, dann gucken wir uns mal Ihre Claims an. Und ich hatte schon Marken, die sind 20 Jahre alt, aber hatten schon 17 Claims, weil dann haben wir für die Messe wieder einen anderen Claim gemacht. Mhm. Also in dem Moment, wo man einen Claim hat, der wirklich gemerkt wird, der identitätsstiftend wirkt etc., sollte man ihn erhalten. Und man kann ihn natürlich auch weiterentwickeln. Haribo macht Kinder froh, war ganz lange der Claim. Dann hat man gemerkt, auch Erwachsene wollen sich den Körper zersetzen und hat ihn dann erweitert und Erwachsene ebenso. Man ist in dem Muster geblieben, hat das weiterentwickelt. Dadurch ist es zu so einem bekannten Claim geworden. Mhm. Aber dieses Abschaffen, das ist ja eine große... Es reimt sich. Es ist eine große Mode geworden. Und das ist vollkommen verrückt, wenn man sich mit Marken beschäftigt. Immer, wenn etwas sich durchsetzt, es abzuschaffen.
2: Und dabei haben wir noch gar nicht gesprochen über meinen Lieblingssatz in dieser Werbekampagne. Der hieß ja nämlich nett hier, aber waren Sie schon mal in Baden-Württemberg? Mhm. Das hat eigentlich für mich noch durchschlagendere Kraft als wir können alles außer Hochdeutsch. Aber beides hat sich, glaube ich, ziemlich festgesetzt. Auch über dieses virale Marketing durch Aufkleber, die man überall hinkleben konnte in ganz Deutschland. Und dass man sich natürlich, dass man das ordentlich verballhornen konnte. Nett hier, aber waren Sie schon mal in Baden-Württemberg? Ja, war SCH. Aber das ist alles schön gelaufen. Aber warum hat man dann für einen zweistelligen Millionenbetrag oder noch mehr diese neue Kampagne gemacht? Sie sagen, The Land, diese neue Kampagne, die man dem Land dann verpasst hat sozusagen, war falsch. Hätte man sich sparen können.
1: Natürlich, das ist wirklich Geld, das hätte man in die Infrastruktur, das hätte man in alles Mögliche. Ich sage immer, für die Gelder, das bezieht sich nicht nur auf Baden-Württemberg, die umsonst in so eine Kommunikation gesteckt werden, könnte man ganze SOS-Kinderdorf-Metropolen finanzieren. Ich kann nicht einfach bestimmen einen neuen Claim und ihn dann einfüttern. Ja, an den Beispielen, die Sie eben genannt haben, sieht man ja, bei den Menschen setzt sich das durch, was identitätsstiftend ist. Und ich will überhaupt nicht sagen, wenn man jetzt The Land mal wirklich 40, 50 Jahre durchhält, dann kann das auch potenziell gewinnen. Ich möchte nur klar machen, dass man in dem Moment, wo man so etwas verändert, alles, was man sich vorher aufgebaut hat, was ja auch nicht ganz umsonst war, wieder in die Tonne tritt.
0: Und wir gucken einmal auf die Straße. Vorsicht auf der B463 Balingen Richtung Horb zwischen Grohl und dem Abzweig nach Haigerloch. Da steht ein kaputtes Auto. Vorsichtig fahren.

0: Über Stephen Anpalagan könnte man viel erzählen, denn der Mann hat in seinem Leben schon einiges gemacht. Der Rheinländer, der in Sri Lanka als Sohn von Kriegsflüchtlingen geboren wurde, ist studierter evangelischer Theologe, war jahrelang als Personalmanager in großen Unternehmen tätig. Inzwischen ist er Demokratieberater und Autor mit eigener Kolumne im Stern. Und er ist Kriegsdienstverweigerer, besser gesagt, er war, denn er hat seine Verweigerung zurückgezogen und sich zur Reserve bei der Bundeswehr gemeldet. In SWR1 Leute bei Nabila Tassi hat Stephen Anpalagan erzählt, warum Landesverteidigung für ihn moralische Pflicht ist.
1: Wenn man sagt, ich liebe dieses Land und ich habe einen sehr emotionalen Bezug zu meiner Heimat, dann muss man daraus ja irgendetwas ableiten. Und zwar auch, dass man bereit ist, das zu verteidigen. Die Frage ist ja, wie man es verteidigt, wie man sich einsetzt, wie man sich in den Dienst dieses Landes stellt, wenn man es denn möchte. Und für mich persönlich war es so, dass ich ja den Kriegsdienst verweigert habe und Zivildienst geleistet habe. Das heißt, ich weigere mich oder wehre mich auch dagegen, dass das nicht anerkannt wird. Also einen Zivildienst zu leisten, einer Diakonie, ein Jahr seines Lebens zu arbeiten für wirklich kein großes Geld, aber sich für und um seine Mitmenschen zu kümmern, das ist, finde ich, schon enorm wichtig und sollte nicht unter die Räder kommen oder irgendwie so ein Dienstzeit zweiter Klasse sein. Aber ich habe mir überlegt, es kann nicht sein, dass wir eben über militärische Verteidigung und über die ja auch militärische Bedrohungslage sprechen und ich mache dann nichts dazu, sondern schreibe kluge Bücher und stehe an der Seitenlinie und erzähle den Leuten, was sie zu tun haben. Und ich habe dann gesagt, okay, ich ziehe meine Kriegsdienstverweigerung zurück. Ich habe der Bundeswehr angemeldet, dass ich meine Kriegsdienstverweigerung widerrufe und dass ich mich zur Reserve melde. Jetzt kann ich mir schlecht aus eigenen Mitteln Flecktarn kaufen und dann einfach so tun, als ob ich da mitmache im Wald. Das heißt, ich warte jetzt darauf, dass sich die Bundeswehr bei mir meldet und anzeigt, guten Tag, lassen Sie uns gerne sprechen und überlegen, wie es weitergehen kann.
2: Und also du willst wirklich den Grundwehrdienst sozusagen, die Grundausbildung absolvieren. Das ist, genau. Wenn die sagen, jetzt komm, dann gehst du auch.
1: Dann werde ich mich damit auseinandersetzen, beziehungsweise ich werde dann dahin gehen und dann den, was mir sicherlich auch schwerfallen wird, den Anweisungen Folge leisten, die dann damit einhergehen. Aber es ist ja jetzt nicht so, dass man als Reservist dann durch die Weltgeschichte geschickt wird, sondern die Idee des Reservisten ist ja insbesondere bei der Heimatverteidigung, dass man in der Lage ist, als Teil einer größeren Gruppe dieses Land und seine Menschen zu verteidigen.
2: Mhm. Was hat denn dich zu diesem Schritt bewogen? Also weil das ist ja schon, also da gehst du ja weiter als andere Befürworter. Jetzt sage ich mal, die sagen, ja, wir müssen unser Land verteidigen. Aber wie, eben wissen sie nicht genau, also dein Beitrag sagst du ist, ich gehe jetzt, mache den Grundwehrdienst, werde dann Reservist. Ich hätte da eine Idee, was das dann in einem akuten Kriegsfall tatsächlich für dich bedeuten würde. Mhm. Könnte man auch gut sagen, oh nein, das möchte ich auf gar keinen Fall. Mhm. Ist natürlich wohlfeil in gewisser Hinsicht. Also da sind wir schon mitten in der Diskussion. Aber sag doch mal, was hat dich zu diesem Schritt bewogen?
1: Also grundsätzlich ist es so, dass ich am Ende vor mir selber gerade stehen muss. Also so schön es auch alles ist, was ich öffentlich mache und erzähle, am Ende muss ich mir selber in den Spiegel schauen können. Und ich kann nicht etwas fordern, von anderen fordern, was ich selber nicht erbringe. Ich habe über Jahrzehnte, ja, 2,5 Jahrzehnte mittlerweile, die Polizei kritisiert und es reicht aber nicht. Und weil ich will, dass die Polizei besser wird, bin ich jetzt Lehrbeauftragter an der Polizeihochschule und bilde Polizisten selber aus. Und in der Bundeswehr war es so, es sind zwei Dinge passiert. Das eine ist der Überfall der Russen oder der Russischen Föderation auf die Ukraine und ein europäischer Nachbar, der in Gefahr gerät und geraten ist. Und das Einzige, was wir Deutschen dann irgendwie den angeboten haben, war, wir können euch 5000 Helme liefern. Und dann dachte ich, so möchte ich das nicht. Ich schäme mich im Grund und Boden. Das reicht nicht. Und das Zweite ist, mein Vater ist enorm krank geworden. Der ist wirklich schwer krank geworden, hat einen Pflegegrad 5, ist schwer dement. Und diese Idee, dass man halt fliehen kann, die ist halt vorbei. Mein Vater wird nicht fliehen. Viele Menschen werden nicht fliehen. Viele kranke, schwache, arme Menschen, die unsere Hilfe benötigen, werden in einem Kriegsfall halt nicht fliehen können. Und unabhängig davon, ob die Russen jetzt bei uns irgendwie in Dortmund stehen werden, es ist wichtig, dass auch diese Menschen geschützt werden und in welcher Form auch immer wir einen Dienst leisten. Es ist wichtig, dass wir, und da kommt vielleicht jetzt auch der christliche Glaube zurück, etwas daraus machen aus der Sicht, dass wir eben nicht alleine sind auf dieser Welt, dass wir uns auch für unsere Mitmenschen einsetzen müssen.
0: Das war SWR1 Leute der Woche mit Jens Wolters. Wir können den Kinderchor schon mal singen lassen, denn nach 12, da feiert Petra Klein Hochzeit. Die Schwarzwaldmarie hat ihren Hannes gefunden. Schönen Tag noch. Tschüss.

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1: Um 12 Uhr mit Katharina Scheer. Guten Tag. Im Erdbebengebiet in Venezuela steigt die Zahl der Toten auf mehr als 1.400. Mitarbeiter und Patienten des Theresienkrankenhauses in Mannheim ziehen um. Das Wetter, Sonne und Wolken, später örtlich heftige Gewitter, Höchsttemperaturen 32 bis 39 Grad. Nach den verheerenden Erdbeben in Venezuela suchen die internationalen Rettungskräfte nach weiteren Vermissten. Die Zahl der Toten und Verletzten steigt immer noch weiter, wie Anne Demmer aus Caracas berichtet.
2: Nach wie vor wird Tag und Nacht unermüdlich weitergesucht, obwohl Experten betonen, dass die ersten 72 Stunden ja entscheidend sind. Die Zahl der Toten ist mittlerweile auf über 1.400 gestiegen, während die UNO schätzt, dass noch rund 50.000 Menschen vermisst werden. Verzweifelte Angehörige suchen in den medizinischen Einrichtungen von Caracas und im besonders schwer getroffenen Küstenbundesstaat La Guaira nach Lebenszeichen. Und weil die Kapazitäten erschöpft sind, wurden selbst auf Krankenhausparkplätzen provisorische Krankenstationen eingerichtet. Die dramatischen Szenen machen deutlich, wie unvorbereitet die venezolanische Regierung auf eine Katastrophe dieses Ausmaßes war.
1: Das UN-Kinderhilfswerk UNICEF schätzt, dass im Erdbebengebiet in Venezuela etwa 1,8 Millionen Menschen auf Hilfe angewiesen sind, darunter etwa 680.000 Kinder. Fast ein Drittel der Häuser in der Region sei beschädigt, teilte UNICEF Deutschland in Köln mit und rief zu Spenden auf. Allein für die Nothilfe nach den Erdbeben würden 52 Millionen US-Dollar gebraucht. Das Theresienkrankenhaus in Mannheim schließt schrittweise bis Ende 2027. Heute wird ein Großteil der stationären Patienten ins Diakonissenkrankenhaus, kurz Diako, verlegt. In den kommenden Tagen schließen dann weitere Abteilungen. Aus Mannheim berichtet Sarah Hennings.
3: Mehr als 100 Helfer packen mit an. Am Dienstagmittag schließt dann die Notaufnahme am Theresien und die restlichen Patienten werden ans Diako verlegt. Parallel dazu soll eine erweiterte Notaufnahme am Diako in Betrieb gehen. Das heißt, während des gesamten Umzuges ist laut dem Betreiber die Notfallversorgung durchgehend gesichert. Ab Mittwoch sind dann alle Fachabteilungen im Diako untergebracht. Das Theresienkrankenhaus wird bis voraussichtlich Ende 2027 in geringem Umfang weitergenutzt. Was danach mit der Immobilie passiert, ist noch offen.
1: Deutschland hat die heißeste Nacht seit Beginn der Wetteraufzeichnungen erlebt. Im Kreis Bautzen wurden nach Angaben des Deutschen Wetterdienstes 29,4 Grad gemessen, 2 Grad mehr als die bisherige Höchstmarke aus dem Jahr 2003. Die Allzeittemperaturhöchstmarke am Tag von 41,5 Grad gestern in Sachsen-Anhalt könnte heute schon wieder gebrochen werden. 12.03 Uhr.
4: Der SW1 Baden-Württemberg Verkehrsservice. Vorsicht im Kreis Karlsruhe zwischen Obstadt-Weiher und Nordumgehung Bruchsal. Hier liegt ein totes Tier. A3 Frankfurt Richtung Würzburg zwischen Rohrbrunn und Marktheidenfeld. Unfall, die rechte Spur ist blockiert. 3 Kilometer Stau, dauert 20 Minuten länger. A5 Karlsruhe Richtung Frankfurt zwischen Waldorf-Wiesloch und Heidelberg-Schwetzingen. Unfallaufnahme, die rechte Spur ist gesperrt. 2 Kilometer Stau, dauert 10 Minuten länger. A7 für

ein bisschen was nachzuliefern. Das Wetter in SWR1 Baden-Württemberg, das wurde eben ein bisschen von der Hitze verschluckt. Jetzt haben wir es wiedergefunden und den Höhepunkt der Hitzewelle, den haben wir hinter uns. Aber der nächste Höhepunkt kommt und das werden ja starke Gewitter sein. Heute Nachmittag gibt es die schon, weil es immer schwüler wird. Wir haben jetzt Temperaturen deutlich über 30 Grad. Und wenn so ein Gewitter kommt, dann kann es heftig werden mit Starkregen, Hagel und Stürmen. Aber wo die genau dann aufploppen, das lässt sich überhaupt nicht vorhersagen. In manchen Regionen bleibt es trocken. Und bei enormer Hitze auch richtig sonnig. Die Höchstwerte 32 Grad im Hochschwarzwald und auch nochmal 39 Grad von der Kurpfalz bis zur Main-Tauber-Region. Auch in der Nacht kann es heftig gewittern und es wird ein bisschen frischer, 22 bis 17 Grad. Morgen und am Dienstag kräftiger Regen, Gewitter und Temperaturen nicht mehr über 30 Grad. Doch ganz schöne Aussichten.

0: Der Sonntagmittag in SWR1 Baden-Württemberg und wir gehen ab in den Schwarzwald. Und wir wissen natürlich, Schwarzwald, das ist viel mehr als Tannen und Kuckucksuhr. Schwarzwald ist cool mit eigenen Sneakern oder auch der Schwarzwald-Marie als Playmobil-Figur. Ein echter Renner. Und damit die Marie nicht so alleine durchs Leben ziehen muss, hat sie jetzt einen Mann an ihrer Seite, den Schwarzwald-Hannes. Gab so eine echte Spielzeughochzeit in dieser Woche in Baiersbronn. Und SWR1-Reporter Florian Dürr, du kannst uns beschreiben, wie der neue Macker von Marie aussieht.
1: Ja, der Hannes ist wie seine Ehefrau ganz traditionell und typisch für den Schwarzwald gekleidet. Der Baiersbronner Bürgermeister Michael Ruf hat mir mal erklärt, warum man gleich erkennt, dass Hannes ein echter Schwarzwälder ist.
2: Weil der Hannes die traditionelle Gutachertracht trägt. Er hat den schwarzen Samtrock und hat das Wams drunter und hat den Hut und er hat die Trompete. Da haben wir uns ganz viel Gedanken gemacht und aus Gutach kam natürlich die Anregung, ja, bei Ihnen gibt es ganz, ganz viele Blechbläser und deshalb ist es traditionell, dass der Hannes jetzt eine Trompete hat.
1: Übrigens ändert sich jetzt auch die Farbe des Bollenhuts seiner Partnerin, der Schwarzwald-Marie, weil verheiratete Frauen traditionell keinen roten Bollenhut mehr tragen, sondern einen schwarzen.
0: So gehört sich das auch, ne? Am Dienstag war Hannes Verkaufsstart und zack, standen die Fans auf der Matte.
1: Pünktlich zum Verkaufsstart kamen die ersten Fans in die Baiersbronner Eishalle. Zeitweise war die Schlange so lang, dass manche draußen in der Hitze warten mussten. Die Leute sind aus vielen Teilen Baden-Württembergs nach Baiersbronn gefahren, um als Erste das neue Schwarzwaldpaar zu kaufen.
3: Wir verfolgen die Marie schon seit geraumer Zeit. Und nachdem sie jetzt heute ihren glücklichen Tag hat und ihren Hannes gefunden hat, war es für uns klar, dass wir aus Ludwigsburg extra hierher fahren, eine Schwarzwälder Kirschtorte essen und die Ausstellung hier besuchen.
1: Ich habe sogar einen Sammler getroffen, der aus der Nähe von Frankfurt angereist ist und das gleich mit einem Urlaub im Schwarzwald verbindet.
0: Ja, 7,99 zahlt man für das Set mit den zwei Figuren. Das habe ich gesehen, die Schwarzwald-Marie im Einzelpack, noch mit rotem Bollenhut, kostet 5,99. Also man muss ja wirklich sagen, es ist ein Riesenhype geworden. Wer profitiert denn eigentlich davon, Florian?
1: Vor allem der Tourismus im Schwarzwald. Also reich wird man damit nicht. Was da hängen bleibt, haben mir der Baiersbronner Bürgermeister und die Tourismusdirektorin Christina Palma-Diaz gesagt. Es geht vielmehr um Figuren zum Anfassen, um den Schwarzwald als Reiseziel noch bekannter und noch attraktiver zu machen.
4: Die Schwarzwald-Marie ist weltweit bekannt. Wenn man in den USA nach Deutschland fliegt, Black Forest fällt sofort der Schwarzwälder Schinken. Die Schwarzwälder Kirschtorte, aber eben genau auch die Schwarzwaldmarie mit ihrem markanten roten Bollenhut.
1: Aber natürlich freuen sie sich auch bei Playmobil über den großen Andrang. Konkrete Angaben zu umsetzen, wie viel man da jetzt verdient mit den Schwarzwaldfiguren, macht das Unternehmen zwar nicht. Aber laut Baiersbronn Touristik liegt die Schwarzwaldmarie mit 300.000 Exemplaren auf Platz 2 der Playmobil-Sonderfiguren.
0: Ja, das neue Schwarzwald-Traumpaar Marie und Hannes als kleine Kunststofffiguren. Bei diesem Hype ist es wahrscheinlich nur eine Frage der Zeit, bis die beiden dann auch Nachwuchs erwarten.

ganz Baden-Württemberg am Sonntagnachmittag. Der Sommer in Baden-Württemberg ist eine ziemlich heiße Angelegenheit. Und vor allen Dingen auch nachts, da will man ja gar nicht so noch auf sich drauflegen haben, oder? Keine Bettdecken, nichts. Bei Liebe sieht's vollkommen anders aus. Können wir immer drauf haben. Hier sind aber und Lay All Your Love on Me.

0: Der SW1 Baden-Württemberg Verkehrsservice um 12:30. Wir beginnen mit der A7 Füssen Richtung Ulm zwischen Memmingen Süd und Dreikittistetten. Immer wieder Stau und stockender Verkehr auf dem gesamten Abschnitt. A8 Karlsruhe-Stuttgart zwischen Pforzheim West und Heimsheim. In beiden Richtungen Stau und stockender Verkehr. Auf beiden Seiten braucht man 15 Minuten länger. A8 Stuttgart Richtung München zwischen Eichelberg und Hohenstadt. Unfall 3 Kilometer Stau, Verzögerung bis zu einer Viertelstunde. Bitte hier unbedingt die Rettungsgasse freihalten. Die B9 Nau-Lauterburg-Kandel Süd ist zwischen Berg und Langenberg in beiden Richtungen wegen einer Baustelle bis 17 Uhr gesperrt. Im Schwarzwald-Baar-Kreis ist die Straße zwischen Donau-Esching-Mitte und Voren nach einem Unfall gesperrt. 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In einigen Regionen bleibt es den ganzen Tag trocken, sonnig und auch heiß. In anderen Regionen, das kann ganz schnell aufploppen, kann es Gewitter geben mit Hagel, Sturmböen und Starkregen. Die Temperaturen zwischen 32 Grad im Hochschwarzwald, 39 Grad von der Kurpfalz bis zur Main-Tauber-Region. Heute Nacht wird es mal ein bisschen frischer, 22 bis 17 Grad. Und morgen dann mehr Regen und die Temperaturen gehen unter 30 Grad zurück.
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0: Mit Petra Klein. Hallo.

Das SWR 1. Baden-Württemberg an einem heißen Sonntag. Und es wäre mal wieder schön, Temperaturen zu hören, die unter 30 Grad liegen. Ha! Können wir sofort erledigen. Nämlich die Wassertemperaturen aus Baden-Württemberg. Badensee ist auch schön. Der Bodensee, der hat aktuell 25,5 Grad. Der Breitenauer See, Löwensteiner Berge, 25 Grad. Der Badesee Ummendorf bei Biberach, 24 Grad. Und dann haben wir noch den St. Leoner See bei Walldorf. Und das ist doch wirklich was für Warmbader, denn der hat so schnuckelige, muckelige 28 Grad.

0: 12.46 Uhr.
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0: Ja, an jedem letzten Samstag im Monat unsere Hitparadenshow unter einem besonderen Motto. Gestern ging es um Fußballsongs auf Platz 3 in eurer Hitparadenshow. Abstimmung gelandet, die Sportfreunde Stiller mit 54, 74, 90, 2010. Auf Platz 2 Burani auf uns und eure Nummer 1 in der gestrigen Hitparadenshow. Der WM-Song von 1990, Un'estate Italiana. So, und nach der Hitparadenshow ist vor der Hitparadenshow am 25.07., letzter Samstag im Monat Juli, gibt es wieder eine Show und dann mit dem Thema die größten Film- und Serienhits aller Zeiten. Und ihr könnt jetzt schon abstimmen auf swr1.de.

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1: Um 13 Uhr mit Katharina Scheer. Guten Tag. In Rheinland-Pfalz wird ein ganzes Dorf wegen eines Waldbrands geräumt. Bei Bad Urach rettet die Bergwacht eine 81-jährige Frau. Das Wetter, Sonne und Wolken, später örtlich heftige Gewitter, Höchsttemperaturen 32 bis 39 Grad. In Rheinland-Pfalz breitet sich der Waldbrand in einem Naturschutzgebiet bei Bad Kreuznach unkontrolliert aus. Jetzt muss deshalb der ganze Ort Traisen evakuiert werden. Schon in der Nacht mussten 300 Menschen im nördlichen Ortsteil ihre Häuser verlassen. Sarina Fischer berichtet.
2: Die Löscharbeiten werden neben der Trockenheit und Hitze auch dadurch erschwert, dass in dem Gebiet Munition aus dem Zweiten Weltkrieg liegt. Deswegen kann die Feuerwehr das Gebiet nicht betreten und nur von außen versuchen, den Waldbrand in Schach zu halten. Die Flammen haben sich laut einem Sprecher mittlerweile auf mehr als 3 Hektar ausgebreitet. Wegen der Munition habe es auch bereits mehrere Explosionen im Brandgebiet gegeben. Verletzt sei aber niemand und auch Wohnhäuser seien derzeit nicht akut gefährdet. Die Evakuierung von Traisen geschehe vorsorglich. Bereits in der Nacht mussten etwa 300 Menschen aus dem Ort ihre Häuser verlassen. Sie sind in Notunterkünften untergebracht. Wann sie zurück können, ist derzeit noch völlig unklar.
1: Im Erdbebengebiet von Venezuela haben Helfer einen 11-jährigen Jungen lebend aus den Trümmern gerettet. Mehr als 3 Tage nach den verheerenden Erdstößen, so Übergangspräsidentin Rodriguez. Sie sprach von einer Quelle der Hoffnung für das ganze Land. Die Europäische Union hat inzwischen ihren Katastrophenschutzmechanismus aktiviert. Das teilte die Außenbeauftragte Callas mit. Damit können Such- und Rettungsteams, Feuerwehrleute und medizinisches Personal nach Venezuela entsendet werden. Nach der Brandkatastrophe im Schweizer Skiort Grand Montana wird die Unglücksbar Les Constellations zu einem Jugendzentrum umgestaltet. Das hat der Staatsrat des Kantons Wallis der Zeitung Le Temps gesagt. Patricia Wern berichtet.
3: Rund 6 Monate nach dem Feuer mit 41 Toten und 115 Verletzten hat sich Darbelay zu den weiteren Plänen geäußert. In dem Interview sagte er, Le Constellation werde nie wieder eine Bar sein. Gleichzeitig setzt sich der Staatsrat dafür ein, dass eine Gedenkstätte gebaut wird. Das Denkmal solle, Zitat, schön, friedlich und zugänglich sein und sowohl den Verstorbenen und Verletzten als auch den Rettungs- und Pflegekräften gerecht werden. Geplant sei auch eine Gedenkfeier am 1. Januar 2027, ein Jahr nach dem verheerenden Unglück.
1: In Bad Urach ist eine Seniorin beim Wandern ausgerutscht und eine rund 50 Meter tiefe Böschung hinuntergestürzt. Dabei wurde sie lebensgefährlich verletzt. Nach Angaben der Polizei wollte sich die 81-Jährige gestern Mittag auf ihrer Tour ihre rutschigen Schuhe ausziehen und barfuß weitergehen. Dabei sei sie gestürzt und musste von der Bergwacht gerettet werden. Ein Hubschrauber flog die Frau in eine Klinik. Die Zeit 13.03 Uhr.
4: Der SW1 Baden-Württemberg Verkehrsservice. Vorsicht auf der A81 Stuttgart Richtung Heilbronn zwischen Stuttgart-Feuerbach und Zuffenhausen. Eine ungesicherte Unfallstelle. A7 Füssen Richtung Ulm. Zwischen Memmingen Süd und Dreikittistetten immer wieder staunstockender Verkehr auf dem gesamten Abschnitt. A8 Karlsruhe-Stuttgart zwischen Pforzheim-West und Heimsheim. In beiden Richtungen staunstockender Verkehr. Jeweils braucht man 15 Minuten länger. A8 Stuttgart Richtung München zwischen Eichelberg und Hohenstadt. 2 Kilometer Stau. Hier braucht man 10 Minuten bis man durch ist. Die B9 Neu-Lauterburg-Kandel Süd ist zwischen Berg und Langenberg in beiden Richtungen wegen einer Baustelle noch bis 17 Uhr gesperrt. Alle Verkehrsinfos jederzeit auch bei uns in der SWR1 App. Ich wünsche eine gute und sichere Fahrt. Das Wetter in Baden-Württemberg, ja, einige werden heute noch mal einen kompletten Hitzetag erleben mit viel Sonne und auch zunehmender Schwüle. Aber dort bleibt es dann auch trocken. In anderen Regionen, das kann sehr kurzfristig aufploppen, kann es Gewitter geben, die bringen Hagel mit.

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0: SWR1 Baden-Württemberg. Sonntagnachmittag mit den aktuellen Wetterdaten: 33 Grad in Singen, 34 Grad in Überlingen, 35 Grad in Wertheim. Ja. Und viele von uns können sich wenigstens ein bisschen schützen vor dieser Hitze, mal eine kalte Dusche zu Hause nehmen, die Fenster abdunkeln oder den Ventilator anstellen. Für Menschen, die auf der Straße leben, das sieht es ganz anders aus. Sie sind dieser Hitze gnadenlos ausgeliefert. Bei Temperaturen von über 40 Grad im Schatten eine echte Herausforderung. In Heidelberg, zurzeit 35 Grad, ist deswegen der sogenannte Wärmebus unterwegs. Klingt paradox bei diesem Wetter. Eigentlich ist der Bus im Winter unterwegs, aber jetzt fahren die Malteser mit ihnen Stellen in der Stadt an, an denen sich Obdachlose aufhalten. Verteilen kühle Getränke, Elektrolyte, Obst und Sonnencreme. Sarah Marx ist seit 5 Jahren mit dabei und eine Begegnung ist ihr besonders im Gedächtnis geblieben.
1: Wir hatten tatsächlich einen weiblichen Gast bei uns am Bus, die es geschafft hat, wieder in Anstellung zu kommen und jetzt auch wieder in eine Wohnung. Sie kam aus einer sehr schwierigen Beziehung. Ihr Freund hat sie zu Hause ausgesperrt und dass sie dann den Weg quasi wieder zurückgeschafft hat, das war schon ein schönes Erlebnis, weil sie dann kam, um sich am Bus, ich sag mal, zu verabschieden und zu sagen, so, ich komme jetzt nicht mehr regelmäßig, weil ich es nicht mehr brauche.
0: Ja, die Malteser kennen ihre Klientel gut. Viele von ihnen leben seit Jahren auf der Straße und sind so eine Art, ja, Stammgäste, erzählt Sarah. Zum Beispiel Andrea. Sie hat ihr ganzes Hab und Gut in einem Fahrradanhänger, campt mit Freund und Hund im Stadtpark unter einem großen Baum. Der Winter sei weniger schlimm als die Hitze, sagt sie. Da können sie sich wenigstens mit Kleidung schützen. Jetzt aber fühle sie sich wie in der Wüste und wisse nicht wohin. Das Angebot des Wärmebusses nimmt sie dankbar an.
2: Ja, die bringen Getränke, eigentlich alles, was wir brauchen. Toilettenartikel. Oder wenn ich sage, wir haben Gaskocher, ich brauche eine Gaskartusche. Am nächsten Tag kommt noch einer vorbeigefahren und bringt sie. Und das machen die auch privat, dann, wenn sie gerade auf dem Weg irgendwo sind. Ja, es macht einfach Spaß, mit denen auch sich zu unterhalten. Man kommt auch mal ein anderes Thema, nicht immer nur die Obdachlosigkeit. Man redet auch mal so über andere Dinge und das ist auch okay.
0: Der Wärmebus fährt 2-mal die Woche durch Heidelberg. Ein Projekt, das auch in anderen Städten und Gemeinden bei uns in Baden-Württemberg bei der nächsten großen Hitzewelle durchaus Schule machen könnte. 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

0: Der SWR1 Baden-Württemberg Verkehrsservice um kurz vor 13:30. Vorsicht auf der A81 Stuttgart Richtung Heilbronn im Engelbergtunnel. Ein defektes Fahrzeug auf der rechten Spur. Vorsicht auf der A81 Singen Richtung Stuttgart im Kreuz Stuttgart auf der Überleitung zur A8 Richtung Karlsruhe. Gefahr durch eine ungesicherte Unfallstelle. A7 Füssen Richtung Ulm zwischen Memmingen Süd und Dreikittistetten. Immer wieder staunstockender Verkehr auf dem gesamten Abschnitt. A8 München Richtung Stuttgart zwischen Märklingen und Mühlhausen. Staunstockender Verkehr. 15 Minuten plus mindestens. A8 Karlsruhe Richtung Stuttgart zwischen Pforzheim-West und Heimsheim in beiden Richtungen. Staunstockender Verkehr. Hier kommen auch 15 Minuten dazu. A8 Stuttgart Richtung München zwischen Eichelberg und Hohenstadt. 3 Kilometer stockender Verkehr. Verzögerung bis zu 10 Minuten. Die B9 Neu-Lauterburg-Kandel Süd ist zwischen Berg und Langenberg in beiden Richtungen wegen einer Baustelle noch bis 17 Uhr gesperrt. Und A2 Luzern Richtung Gotthard zwischen Wassen und Göschenen 2 Kilometer Stau, dauert aber 20 Minuten länger. Alle Verkehrsinfos gibt's jederzeit auch bei uns in der SWR1 App. Ich wünsche eine gute und coole Fahrt heute.
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0: Mit Petra Klein. Und wem noch nicht warm genug ist, für den haben wir die heißeste Stripmusik der Filmgeschichte. 9,5 Wochen, Joe Cocker, You Can Leave Your Head On. Und die hatten keine 40 Grad damals. Mhm.

0: HR1 Baden-Württemberg am Sonntagnachmittag. Es ist WM-Zeit und darum geht's jetzt bei uns. Und Harry Kane ist King. Mit seinem Kopfball zum 2:0 gegen Panama ist er der englische WM-Rekordtorschütze. Und England ist Gruppensieger und träumt davon, endlich mal wieder, nach 60 Jahren, bei der WM zu triumphieren. Damit dann alle singen können, Football is coming home. Aber ist England denn wirklich die Heimat des Fußballs? Gabor Pahl aus der SWR1 Wissenschaftsredaktion hat die Antwort.
1: Also das heutige Fußballspiel ja in England, aber Vorläufer gab es natürlich überall. In China soll schon vor mehr als 2000 Jahren sowas wie Fußball gespielt worden sein. Berühmt sind auch die Fußballspiele oder die Ballspiele der Azteken und Maya, wobei unklar ist, ob das jetzt wirklich reiner Fußball war oder ob da nicht auch andere Körperteile zum Einsatz kamen. Man hat sich unterschiedlich beholfen. In China war es wohl so, dass die Bälle zwar schon aus Lederlappen bestanden, aber man konnte natürlich jetzt nicht so wie heute da Luft reinpumpen, die dann nicht rausgeht. Die wären natürlich sofort durch irgendwelche Ritzen wieder rausgegangen oder durch Nähte, sondern diese Lederbälle waren einfach gefüllt mit Gras oder mit Federn, was auch immer. Und in Mittelamerika wiederum sollen es Gummibälle gewesen sein. Gummi war ja als Rohstoff schon bekannt und man konnte auch Bälle draus machen. Ja, und sowas wie Fußball wurde sicherlich auch in Europa gespielt, wobei, wie gesagt, unklar ist, ob das immer Fußball war oder nicht eher sowas wie Football, also eher die etwas raubeinigere Variante, bei dem einfach Mannschaften einen Ball von einem Stadttor im Mittelalter ja dann zum anderen transportieren mussten, wie auch immer, und dabei den Widerstand der Gegner überwinden mussten. Die ersten Fußballclubs entstanden an den englischen Unis und den Privatschulen. Die ersten Fußballregeln wurden 1848 an der damals schon Elite-Uni Cambridge erfunden. Englischen Unis haben ja schon immer viel Wert auf Sport gelegt, also Rudern gehört dazu, Rugby und dann eben auch Fußball. Und das Fußballspiel entstand gerade auch in Abgrenzung zum Rugby-Football, also wo es ja bekanntlich noch etwas rauer zur Sache geht. Aber eigentlich alle Spiele, die auf Rasen gespielt werden oder zumindest traditionell gespielt wurden, Tennis wird ja nicht mehr immer auf Rasen gespielt, aber all diese Spiele, kann man sagen, wurden fast alle in England erfunden.
0: Ja. Dann also doch, Football is coming home. 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

SWR1 Baden-Württemberg Verkehrsservice. Bitte Vorsicht auf der B33A Straßburg-Offenburg zwischen dem Abzweig Langhorst und A5 Anschlussstelle Offenburg. Hier sind Menschen auf der Fahrbahn.

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1: Um 14 Uhr mit Katharina Scheer. Guten Tag. Die Grünen setzen auf Klimaschutz als Wahlkampfthema. Mitarbeiter und Patienten des Theresienkrankenhauses in Mannheim ziehen um. Das Wetter bei schwüler Luft, Gewitter, sonst sonnig und heiß. 32 bis 39 Grad. In Sassnitz auf Rügen bereiten sich die Grünen auf zwei Landtagswahlkämpfe vor. Sowohl in Mecklenburg-Vorpommern als auch in Sachsen-Anhalt droht die Partei laut Umfragen im September den Einzug in die Landtage zu verpassen. Aus Sassnitz berichtet Dietrich Kallmeurer.
2: Die aktuelle Hitzewelle prägt auch den Länderrat der Grünen. Co-Parteichef Felix Banatschak spricht von einem Kampf gegen die Hitze. Diese Belastung werde für viele Menschen zum Kampf ums Überleben. Er macht deutlich, dass jeder vermiedene Anstieg der Erderwärmung entscheidend sei. Banatschak betont, die Energiewende solle sich für die Menschen im Alltag auszahlen. Das schaffe mehr Akzeptanz für den Ausbau erneuerbarer Energien.
1: In Rheinland-Pfalz breitet sich der Waldbrand in einem Naturschutzgebiet bei Bad Kreuznach weiter aus. Jetzt muss deshalb der ganze Ort Traisen evakuiert werden. Schon in der Nacht mussten 300 Menschen im nördlichen Ortsteil ihre Häuser verlassen. Die Löscharbeiten werden dadurch erschwert, dass in dem Gebiet Munition aus dem Zweiten Weltkrieg liegt. Die Feuerwehrleute können das Gebiet deswegen nicht betreten. Das Theresienkrankenhaus in Mannheim schließt schrittweise. Heute wird ein Großteil der stationären Patienten ins Diakonissenkrankenhaus, kurz Diako, verlegt. In den kommenden Tagen schließt dann die Notaufnahme. Aus Mannheim berichtet Sarah Hennings.
3: Mehr als 100 Helfer packen mit an. Am Dienstagmittag schließt dann die Notaufnahme am Theresien und die restlichen Patienten werden ans Diako verlegt. Parallel dazu soll eine erweiterte Notaufnahme am Diako in Betrieb gehen. Das heißt, während des gesamten Umzuges ist laut dem Betreiber die Notfallversorgung durchgehend gesichert. Ab Mittwoch sind dann alle Fachabteilungen im Diako untergebracht. Das Theresienkrankenhaus wird bis voraussichtlich Ende 2027 in geringem Umfang weitergenutzt. Was danach mit der Immobilie passiert, ist noch offen.
1: Das UN-Kinderhilfswerk UNICEF schätzt, dass im Erdbebengebiet in Venezuela etwa 1,8 Millionen Menschen auf Hilfe angewiesen sind, darunter etwa 680.000 Kinder. Fast ein Drittel der Häuser in der Region sei beschädigt, teilte UNICEF Deutschland mit und rief zu Spenden auf. Bei den Erdbeben am Mittwoch kamen nach Behördenangaben mehr als 1.400 Menschen ums Leben. Zehntausende werden vermisst. Die EU hat inzwischen ihren Katastrophenschutzmechanismus aktiviert und kann jetzt Such- und Rettungsteams, Feuerwehrleute und medizinisches Personal nach Venezuela entsenden. Das waren die Nachrichten. Die Zeit, es ist 14.03 Uhr.
4: Der SWR1 Baden-Württemberg Verkehrsservice A7 Füssen Richtung Ulm zwischen Memmingen Süd und Dreikettistetten immer wieder Stau und stockender Verkehr auf dem gesamten Abschnitt. A8 München Richtung Stuttgart zwischen Märklingen und Mühlhausen streckenweise stockender Verkehr, dauert 30 Minuten länger. A8 Karlsruhe Stuttgart zwischen Pforzheim West und Heimsheim in beiden Richtungen Stau und stockender Verkehr, hier kommen 15 Minuten dazu. Die B9 Neulauterburg Kandel Süd ist zwischen Berg und Langenberg in beiden Richtungen wegen einer Baustelle bis 17 Uhr gesperrt. Alle Verkehrsinfos zum Nachlesen jederzeit bei uns in der SWR1 App. Ich wünsche eine gute und sichere Fahrt. Das Wetter in Baden-Württemberg. Es wird noch mal heute richtig heiß mit bis zu 40 Grad knapp von der Kurpfalz bis zur Main-Tauber-Region, 32 Grad im Hochschwarzwald. Und es wird immer schwüler, die Luft wird immer feuchter. Und dann kann es zum Teil sehr starke Gewitter mit Hagel- und Sturmböen geben. Aber das ist lokal zum Teil sehr begrenzt. Das lässt sich auch leider nicht vorhersagen, wo die dann auf einmal entstehen. Heute Nacht kann es auch lokale Gewitter geben, dann bei 22 bis 17 Grad. Ab morgen mehr Regen, immer wieder Gewitter bei 23 bis 29 Grad.
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4: Am Sonntag mit Petra Klein. SWR 1. Gänsehaut heiß erwünscht. Wo man die bekommen kann in Mannheim, das erzählen wir euch gleich. Schönen Nachmittag.

0: am Sonntagnachmittag. Lust auf ein bisschen Gänsehaut? Naja, dann ab nach Mannheim ins Technoseum zur Ausstellung Crime, die Technik des Verbrechens. Ihr könnt ganz gesetzeskonform zum Verbrecher werden und euch zum Beispiel in Mission Impossible Manier an Lasern vorbeihangeln. SWR1-Reporter Philipp Behrens ist dahin. Ja, wie ist es denn?
1: Also das mit dem Laser hat mir schon gut gefallen. Für mich war es relativ einfach, bin ja klein und ziemlich beweglich. Gott sei Dank muss man sich im Technoseum nicht abseilen. Ist wie eine Dunkelkammer. Rotes Laserlicht versperrt dir den Weg und man muss sich so schlangenmenschmäßig durchhangeln. Wenn dich der Laser erwischt, gibt's Alarm. Ich habe eine Gruppe Berufsschüler aus Ludwigshafen durch die Ausstellung begleitet. Michael zum Beispiel. Der ist im Gegenteil zu mir deutlich größer und kräftiger gebaut.
2: War anstrengend. Durch den Körperbau habe ich es natürlich ein bisschen schwerer, durch das Laserlabyrinth zu kommen. Also wenn ich mich entscheiden könnte, würde ich lieber nicht reingehen, dann lieber einen anderen Kollegen vorschicken, bevor ich da jetzt erwischt werde.
0: Philipp, was ist denn dabei gewesen, was du wirklich richtig cool und toll fandst?
1: Besonders krass fand ich so einen Deepfake-Generator. Der scannt dein Gesicht, analysiert deine Stimme und dann spricht so ein virtueller Klon von dir einfach wildes Zeug, das du so nie gesagt hast. Die Besucher erfahren in Mannheim jede Menge interessanter Fakten. Mit Ausstellungsprojektleiterin Anne Mahn habe ich darüber gesprochen, worauf es Diebe so alles abgesehen haben. Ihre Antwort hat mich dann doch ziemlich überrascht.
3: Ich habe so viel dazugelernt, auch über so Wege, die Verbrechen nimmt. Also hätten Sie gewusst, dass Sanddiebstahl das drittlukrativste Verbrechen der Welt ist?
0: Also garantiert nicht. Und das mit dem Deepfake, das macht wirklich, hört sich gruselig an. Ist wohl alles ziemlich ernst, oder?
1: Keine Sorge, es wird auch viel rumgeblödelt. So ein richtiges Spaßding ist die Station, wo die Besucher professionelle Mugshots von sich machen lassen können. Also die hübschen Fotos aus den USA, wenn man dort von der Polizei erwischt wird. Im Technoseum gibt es ein professionelles Setup mit allem, was man so braucht. Also auch mit Schild und so. Hab mit Aaron, einem der Berufsschüler, nach dem Shooting gesprochen.
4: Sag, und wie fühlt sich das an?
5: Irgendwie geil.
4: Ja, aber es ist auch schon total krass irgendwie, dass man in Amerika das dann öffentlich macht, solche Fotos. In Deutschland wäre das undenkbar. Also wärst du dafür, dass wir das in Deutschland auch so machen, oder?
5: Ist schon ganz gut, dass es hier nicht so ist wie in Amerika.
0: Mannheimer Technoseum, die Ausstellung Crime, die Technik des Verbrechens. Gänsehaut inklusive noch bis zum Juni 2027.

0: 9 Minuten vor halb drei ist es am Sonntagnachmittag. 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Gänsehaut, also Kühlung von außen, gab es eben bei der Crime-Ausstellung. Jetzt gibt es ein bisschen Erfrischung für innen. Wir haben nämlich ein paar schöne Rezepte für leckere Getränke bei uns ein bisschen rausgesucht. SWR1 Pfennekoch Eberhard Braun empfiehlt den Ingwer-Switchel.
1: Ein Switchel liegt voll im Trend. Das ist nichts anderes als ein anregendes Erfrischungsgetränk mit Pfiff. Und der Pfiff, der kommt vom Ingwer, normal bekannt im Winter als wärmender Ingwertee, aber das geht genauso gut als Eistee mit Ingwer. Und der zweite Pfiff dabei ist, da kommt ein mild fruchtiger Schuss Apfelessig und Zitrone mit dazu.
0: Klingt gut. Auf swr1.de gibt es noch mehr für euch. Zum Beispiel auch Drinks, die eher fruchtig sind. Ein Wassermelonen-Mocktail, also ohne Alkohol. Oder ein Himbeer-Eistee mit Zitronengras und Minze. Nehme ich genau in der Reihenfolge,

0: SWR1 Baden-Württemberg Verkehrsservice um 14:30 A8 München Richtung Stuttgart zwischen Ulm Nord und Mühlhausen. Streckenweise stockender Verkehr, das dauert bis zu 40 Minuten länger. Die B9 Neu-Lauterburg-Kanal Süd ist zwischen Berg und Langenberg in beiden Richtungen wegen einer Baustelle bis 17 Uhr gesperrt. Österreich A14 Bregenz Richtung Lindau. Wegen eines defekten Fahrzeugs ist der Pfändertunnel gesperrt. Ausweichen durch das Stadtgebiet ist möglich. 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
0: Heute Nachmittag mit Thomas Barreis und wir fangen erstaunlicherweise mit Fußball an. Die WM, wir freuen uns natürlich auch mit unserem Nachbarland Österreich. Die Österreicher stehen erstmals seit 44 Jahren wieder in der K.O.-Runde einer WM.
2: Ja, da sagst du was. Ganz Österreich steht seit heute früh Kopf. War aber auch eine Wahnsinnspartie in der Früh in Kansas City gegen Algerien. Es lief schon die Nachspielzeit. Österreich lag 2-3 zurück, war bei diesem Zwischenstand ausgeschieden.
3: Österreich noch einmal im Angriff. Warner, komm, lass uns den Ausgleich schießen. Dann bleiben wir drin, ansonsten fahren wir heim. Sabitzer auf Gregoritsch, köpfelt auf. Kalajdzic, 3-3! Sascha Kalajdzic, 3-3! Jetzt sind wir dabei.
4: Wenn Alfred Hitchcock, der hatte mit Fußball aber nichts am Hut, wenn der mal so ein Drama verfasst hätte, dann hätte man ihn wahrscheinlich auch für völlig verrückt erklärt. Ich bin jetzt, glaube ich, seit 40 Jahren Trainer, aber ich kann mich nicht mal im Ansatz an ein Spiel erinnern, das so einen dramatischen Verlauf hatte wie das heutige Spiel und auch so einen unerwarteten Verlauf.
2: Ja, da sagt der österreichische Teamchef Ralf Rangnick höchstpersönlich. Der kurz zuvor erst eingewechselte Sascha Kalajdzic, bestens bekannt ja beim VfB Stuttgart, der lange Mann, er besorgte in der 6. Minute der Nachspielzeit dieses eben gehörte 3-3, rettet Österreich damit das Weiterkommen. Im 16. Finale treffen die Österreicher dann nächsten Donnerstag auf Spanien. Das erste K.O.-Spiel bei dieser WM, das steigt heute Abend, Felix Gerhardt berichtet.
5: Um 21 Uhr deutscher Zeit trifft Südafrika auf Co-Gastgeber Kanada. Nach 3 Spielen in Toronto und Vancouver müssen die Kanadier nun erstmals auf den Heimvorteil verzichten. Gespielt wird in Los Angeles. Die deutsche Mannschaft reist am Abend nach Boston, wo sie morgen ihr 16. Finale gegen Paraguay bestreitet. Es ist das erste K.O.-Spiel der DFB-Elf bei einer WM seit dem Titelgewinn 2014. Dabei könnte Linksverteidiger Nathaniel Brown nach seinen Adduktorenproblemen wieder in die Startelf rücken.
2: Da machen wir thematisch rüber zum Boxen. Ardian Krasniqi ist nämlich neuer Europameister im Halbschwergewicht. Melissa Heinz hat die Einzelheiten dazu.
6: Der 29-jährige Rottweiler hat den Kroaten Vinko Satru am Samstagabend in Ludwigsburg besiegt und sich damit den Titel des Boxverbands WBA gesichert. Dabei musste er erstmal über die volle Distanz gehen. Da er Vinko Satru in der 10. von 10 Runden kurzzeitig sogar auf die Bretter schickte, stand am Ende ein eindeutiges Ergebnis der Punktrichter, die Ardian Krasniqi zum verdienten Sieger erklärten.
2: Tja, mehr zu diesem Thema online bei swr.de Sport.
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0: Am Sonntagnachmittag mit Petra Klein. Hallo.

0: Hier ist SWR1 Baden-Württemberg. Ja, Hitzereporte purzeln bei uns in Baden-Württemberg am laufenden Band. SWR1 Meteorologe Bernd Mattleder im Wetterstudio. Heute haben wir den Scheitelpunkt überschritten.
1: Yep.
0: Gestern über 40 Grad der zu teilen. Aber heute ist ja gefühlt auch noch nicht viel besser. Hau mal ein paar raus.
1: Das stimmt, weil die Schwüle auch zugenommen hat und die Spitzenreiter momentan so 37 Grad zu finden in Rheinstetten bei Karlsruhe, Bad Mergentheim und Mannheim, also im Norden des Landes. Und die 40 Grad plus X Hitze, die ist Richtung Osten verdrängt worden.
0: Ja, und du hast es selber schon gesagt, es wird immer schwüler. Das heißt, Feuchtigkeit sickert in diese Luft ein und irgendwann knallt und es gibt Gewitter. Sind schon welche unterwegs im Land?
1: Ja, es brodelt so ein bisschen im Südschwarzwald auf der Westalb, so rund um Bonndorf und auch rund um Balingen. Andere Orte werden noch hinzukommen. Das kann örtlich wirklich sehr stramm ausfallen, weil in kurzer Zeit sehr viel Regen, Hagel, teilweise auch Sturmböen. Und wie immer bei solchen Lagen trifft es nicht alle. Ein paar Kilometer weiter passiert nichts oder man sieht eben die dunkle Gewitterwolke am Horizont stehen.
0: Ja, man kann die so schlecht vorhersagen, ne? Die ploppen so auf, so richtig. Ja. Also immer Blick zum Himmel und dann aufpassen. Gerade wenn man irgendwo jetzt noch an einem See liegt oder in einem Freibad liegt, dann wirklich abhauen, weg aus dem Gewitter. Gestern war Siebenschläfertag. Gibt ja diesen alten Mythos, die nächsten Wochen, in den 7 Wochen bleibt das Wetter so. Ich sage nur eins, bitte nicht.
1: Nein, also mit Sicherheit nicht. Auch im Hinblick schon auf die nächste Woche wird es ja deutlich abkühlen. Überhaupt muss man bei diesem Thema Siebenschläfer beachten, dass es nicht alleine der 27. Juni ist, sondern ein Zeitraum von Ende Juni bis Anfang Juli, so bis zum 7. Das ist entscheidend. Wie entwickelt sich dort die Großwetterlage, wenn jetzt dieses Hitzehoch verschwindet und wir eher so in einen moderaten Sommerbereich reinkommen, können sich alle, die jetzt die Hitze nicht besonders gut vertragen haben, ein bisschen entspannen. Also es wird natürlich weitere Hitzeperioden geben können im weiteren Sommerverlauf, aber nicht so lang, nicht so extrem, immer wieder auch recht angenehme Sommertemperaturen.
0: Das heißt, in den nächsten 7 Wochen, wenn wir den 7. Juli noch abwarten, die Hochs haben mehr Kraft, sich durchzusetzen.
1: Ja, ich vermute schon, dass es immer so ein Auf- und Ab-Trend sein wird. Durchaus auch wieder mit über 35 Grad. Aber es wird wohl eher wechselhaft dann weitergehen. Schauer und Gewitter, zwischendrin Sonne. Auch für alle Badefreunde durchaus angenehm.
0: Dankeschön, Bernd Mattleder im SWR1 Wetterstudio.

10 vor 3, SWR1 Baden-Württemberg am Sonntagnachmittag. Genau die richtige Zeit für Kaffee und Kuchen. Für mich bitte keinen Kuchen, sondern einfach bitte nur den Kopf in eine Schüssel voll Eiskaffee.

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1: Um 15 Uhr mit Katharina Scheer. Guten Tag. 11 Menschen kommen bei einem Flugzeugabsturz in Frankreich ums Leben. Wegen der Hitze sind in Stuttgart die Rettungskräfte im Dauereinsatz. Das Wetter bei schwüler Luft Gewitter, sonst sonnig und heiß, 32 bis 39 Grad. Bei Nancy im Nordosten Frankreichs ist ein Privatflugzeug kurz nach dem Start abgestürzt. Nach Angaben der Behörden kamen alle 11 Menschen an Bord ums Leben. Aus Paris berichtet Julia Borutta.
2: Bei den Toten handele es sich um insgesamt 10 Fallschirmspringer, bestehend aus 5 Trainern und 5 Schülern sowie den Piloten, sagte der Präfekt des Departements Meurthe-et-Moselle bei seiner Pressekonferenz. Laut der Regionalzeitung L'Est Républicain war die Gruppe von freien Krankenpflegern und Pflegerinnen am Morgen zu einem ersten Fallschirmsprung-Schnupperkurs aufgebrochen. Der französische Innenminister Laurent Nunez ist bereits auf dem Weg zur Unglücksstelle und wird sich am Nachmittag äußern.
1: Die EU stellt für die Rettungseinsätze im Erdbebengebiet von Venezuela 5 Millionen Euro Soforthilfe bereit. Das teilte die Außenbeauftragte Callas mit. Außerdem sei der europäische Katastrophenschutzmechanismus aktiviert worden. Der bündelt die Kapazitäten der 27 EU-Länder sowie 8 weiterer Staaten für koordinierte Hilfseinsätze. Behörden in Venezuela melden mehr als 1.400 Tote. Nach Angaben von UNICEF brauchen rund 1,8 Millionen Menschen Hilfe, ein Drittel davon seien Kinder. Die Grünen bereiten sich auf die anstehenden Wahlkämpfe in Mecklenburg-Vorpommern und Sachsen-Anhalt vor. Bei ihrem Treffen in Sassnitz auf Rügen kritisierten sie die Bundesregierung. Wer seine Bevölkerung beschimpfe und ihr erkläre, sie sei zu faul und müsse mehr arbeiten, sei mitverantwortlich für die aufgeheizte Stimmung im Land, sagte Parteichef Banaschak. Mit Blick auf die aktuellen Hitzeprobleme warfen die Grünen schwarz-rot Ignoranz gegenüber dem Klimaschutz vor. Der Waldbrand bei Bad Kreuznach ist nach wie vor nicht gelöscht. Rund 300 Einsatzkräfte versuchen seit gestern Nachmittag, das Feuer durch Schneisen einzugrenzen. Weil Munition aus dem Zweiten Weltkrieg im Boden liegt, kann die Feuerwehr nicht zum Brandherd vorrücken. Der Ort Traisen wird sicherheitshalber komplett evakuiert. Die Hitze bringt die Rettungskräfte in Stuttgart an ihre Grenzen. Dort gilt seit gestern Abend eine außergewöhnliche Einsatzlage. Das bedeutet, dass 4 zusätzliche Krankenwagen des Katastrophenschutzes zur Verfügung stehen. Nach Angaben der Feuerwehr gibt es aktuell doppelt so viele Notrufe wie an regulären Tagen. So seien Feuerwehrleute am Donnerstag und Freitag zusammen mehr als 100 Mal ausgerückt. Die Zeit, es ist 15.03 Uhr.
3: Der SW1 Baden-Württemberg Verkehrsservice. Vorsicht auf der A6 Heilbronn Richtung Mannheim zwischen Schwetzingen-Hockenheim und Mannheim-Schwetzingen. Hier steht ein defektes Fahrzeug auf der rechten Spur im Baustellenbereich. A8 München Richtung Stuttgart zwischen Ulm-Nord und Mühlhausen. Streckenweise stockender Verkehr, Verzögerung bis zu 40 Minuten. A8 Karlsruhe Richtung Stuttgart zwischen Pforzheim-Nord und Pforzheim-Ost. 3 Kilometer stockender Verkehr und in der Gegenrichtung zwischen Pforzheim-Süd und Pforzheim-Nord. 3 Kilometer stockender Verkehr. Die B9 Neulauterburg, Kandel Süd ist zwischen Berg und Langenberg in beiden Richtungen wegen einer Baustelle noch bis 17 Uhr, also 2 Stunden noch gesperrt. Österreich, A14, Bregenz Richtung Lindau. Wegen eines defekten Fahrzeugs ist der Fendertunnel gesperrt. Ausweichen ist durchs Stadtgebiet möglich. 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Das Wetter in Baden-Württemberg. Ja, es gibt schon Gewitter, die im Land aufgeploppt sind und über das Land ziehen. Da kann es dann heftig regnen, hageln und auch stürmen. In anderen Regionen bleibt es komplett trocken, sonnig und auch heiß. 32 Grad im Hochschwarzwald, wo es noch kein Gewitter gegeben hat. Bis zu 39 Grad von der Kurpfalz bis zur Main-Tauber-Region. Auch heute Nacht kann es immer mal wieder lokale Gewitter geben. Und dann gehen die Temperaturen mal ein bisschen zurück. 22 bis 17 Grad. Morgen und am Dienstag zum Teil kräftige Regengüsse, Gewitter und nicht mehr so heiß. 23 bis 29 Grad.
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0: SWR 1 Baden-Württemberg am Sonntagnachmittag. Die neue Schul- und Arbeitswoche steht an. Und morgen ist diese irre Hitze ja dann auch zum Glück vorbei. Aber es bleibt Salatwetter. Und um unnötigen Stress zu vermeiden, vielleicht jetzt schon Essen für morgen vorbereiten oder morgen einkaufen gehen und für Dienstag den Salat für Schule oder Arbeitsplatz, egal zu welcher Schicht, vorbereiten. Denn wir schichten auch beim Essen. Wie das geht? Das weiß SWR1-Pfennekoch Eberhard Braun.
1: Was natürlich in der warmen Jahreszeit total gut schmeckt, sind hausgemachte Salate. Die sind erfrischend, die machen satt, die tun uns gut. Und egal, ob das jetzt ein Linsensalat ist oder ein Kichererbsensalat oder ein grüner Salat mit vielen Gemüse, ich kann den schichten. Also den muss ich jetzt nicht in der Vesperbox tragen, sondern in einen Einmachglas. Das heißt, ich mache mein Dressing, mein Lieblingsdressing, das kommt ganz unten rein. Und dann kommen die harten Salate wie Karottenstreifen, Weißkohl, wie Paprikastreifen unten rein. Die dürfen ruhig im Dressing baden. Und obendrauf geschichtet die empfindlichen Salate. Vielleicht ein bisschen Kresse, ein bisschen grüner Salat. Da ganz obendrauf vielleicht ein paar Bröckchen Käse oder Schinkenwürfel oder Spätzle. Und on top vielleicht Sprossen, Nüsse und Samen.
0: Das Rezept und noch viele andere coole Rezeptideen für die nächste Sommerwoche. Also ich lebe im Moment nur von unserem veganen Glasnudelsalat. Lauwarm und ein bisschen scharf. Das ist perfekt für dieses Wetter. Oder auch das Rezept für den ultimativen Krautsalat. Alles bei uns online auf swr1.de.

SWR1 Baden-Württemberg am Sonntagnachmittag. Ja, inzwischen ziehen schon heftige Gewitter übers Land. Auf der Bar ist eine große Gewitterzelle unterwegs. Und über Balingen ist gerade so ein Ding einfach nur aufgeploppt. Sindelfingen, Böblingen, Renningen, auch da heftiger Regen und Gewitter. Und deshalb bittet Hubert Graag, SWR1-Hörer aus Mötzingen, ganz dringend darum, das hat er uns nämlich gerade ins Studio geschrieben, würdet ihr bitte ab und zu auch darauf hinweisen, dass es bei starkem Regen ganz wichtig ist, Abblendlicht anzuschalten. Dann werden nämlich auch die Autofahrer gesehen. Hubert, super Hinweis. Danke dafür.

0: SWR1, Baden-Württemberg, Verkehrsservice. Kurz vor 4:30 ist es. Wir haben diese Meldungen. Zunächst Vorsicht auf der A67 Darmstadt Richtung Mannheim. Zwischen Lorsch und dem Firnheimer Dreieck liegt eine Plane auf der Fahrbahn. A7 Fürsten Richtung Ulm zwischen Illertissen und Dreieck Hittistetten. 8 Kilometer stockender Verkehr. Hier braucht man 15 Minuten, bis man durch ist. A8 München Richtung Stuttgart zwischen Ulm Nord und Mühlhausen. Streckenweise stockender Verkehr. Hier braucht man eine Dreiviertelstunde länger. Die B9 Nau-Lauterburg-Kandel Süd ist zwischen Berg und Langenberg in beiden Richtungen wegen einer Baustelle bis 17 Uhr gesperrt. Und wir haben die Unwetterwarnung des Deutschen Wetterdienstes für Baden-Württemberg. Bis in die Nacht hinein lokal schwere Gewitter mit Starkregenmengen um 35 Liter pro Quadratmeter in kurzer Zeit. Hagel kann es geben und schwere Sturmböen bis 100 Stundenkilometer. Vereinzelt auch extreme Starkregenmengen von 50 Liter pro Quadratmeter pro Stunde. Aufpassen, es kann örtlich Überflutungen geben. Aufpassen beim Autofahren, denn es kann natürlich auch Aquaplaning geben. Und wir haben noch die Meldung aus Österreich. A14 Bregenz Richtung Lindau. Wegen eines defekten Fahrzeugs ist der Pfennertunnel gesperrt. Ausweichen ist durch Stadtgebiet möglich. Allen unterwegs eine gute und sichere Fahrt.
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0: Mit Thomas Barreis und wir starten natürlich mit Fußball, aber nicht mit der WM, ausnahmsweise mal, sondern mit dem KSC. Richtig heiß ist es auch dort natürlich heute gewesen, aber das hat die Leute nicht davon abgehalten, den Trainingsauftakt sich anzuschauen.
2: Nee, wirklich nicht. Rund 800 Zuschauer sahen bei Temperaturen weit jenseits dieser 30 Grad im Wildpark. Das erste öffentliche Training unter dem neuen Trainer Maximilian Senft. 22 Feldspieler, 3 Torhüter inklusive dem umworbenen KSC-Talent Louis Benfahad waren mit von der Partie. Marcel Fehr berichtet.
3: Der Karlsruher Sportclub ist am Sonntag in die Saisonvorbereitung gestartet. Mit neuem Trainer und mit Top-Talent Louis Benfahad, die beide im Fokus standen. Denn Maximilian Senft hat Christian Eichner nach 6 Jahren auf der Trainerbank abgelöst und soll den KSC in der kommenden Saison zu einem Spitzenteam entwickeln. Um Louis Benfahad ranken sich Wechselgerüchte. Der 19-jährige Offensivspieler wird mit Eintracht Frankfurt in Verbindung gebracht. Ob er am 11. Juli mit dem KSC ins Trainingslager nach Neukirchen am Großvenediger fährt, ist also noch völlig offen.
2: Ja, schauen wir mal, bis zur Abreise ins Trainingslager stehen jedenfalls noch 3 Testspiele an. Mehr zum KSC-Trainingsauftakt und auch zum Trainingsauftakt des 1. FC Heidenheim online bei swr.de Sport. Jetzt sind wir bei der Fußball-Weltmeisterschaft, denn da steigt heute Abend das erste Spiel der K.O.-Runde. Felix Gerhardt hat die Einzelheiten dazu.
4: Um 21 Uhr deutscher Zeit trifft Südafrika auf Co-Gastgeber Kanada. Nach 3 Spielen in Toronto und Vancouver müssen die Kanadier nun erstmals auf den Heimvorteil verzichten. Gespielt wird in Los Angeles. Die deutsche Mannschaft reist am Abend nach Boston, wo sie morgen ihr 16-Finale gegen Paraguay bestreitet. Es ist das erste K.O.-Spiel der DFB-Elf bei einer WM seit dem Titelgewinn 2014. Dabei könnte Linksverteidiger Nathaniel Brown nach seinen Adduktorenproblemen wieder in die Startelf rücken.
2: Kommen wir noch zum Boxen. Ardian Krasniqi ist nämlich neuer Europameister im Halbschwergewicht. Melissa Heinz berichtet.
5: Der 29-jährige Rottweiler hat den Kroaten Vinko Satru am Samstagabend in Ludwigsburg besiegt und sich damit den Titel des Boxverbands WBA gesichert. Dabei musste er erstmal über die volle Distanz gehen. Da er Vinko Satru in der 10. von 10 Runden kurzzeitig sogar auf die Bretter schickte, stand am Ende ein eindeutiges Ergebnis der Punktrichter, die Ardian Krasniqi zum verdienten Sieger erklärten.
2: Mehr zu diesem Thema online bei swr.de Sport.
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0: Michael Bublé.
1: In SWR 1 Baden-Württemberg an einem immer noch sehr heißen und schwülen Sonntag. Ramon hat uns ein bisschen Einblick gewährt. Er hat uns ein kleines Video geschickt aus dem Freibad in Bad Rippoldsau-Schaffach. Ein wirklich sehr volles Becken, Menschen, die im Schatten liegen, eingecremt sind und ein bisschen was verspannen. Also ich rieche es förmlich. Chlor, Sonnencreme und Pommes.

0: Hier ist SWR 1 Baden-Württemberg, Sonntag 15.48 Uhr, 12 Minuten vor 16 Uhr. Rainer Hartmann im Studio. Du kennst die neue Dienstanweisung noch gar nicht. Jeder, der nachfolgender Moderator ist, muss Eiskaffee und Getränke mitbringen. Ja, hast du nicht gemacht?
1: Das schaffe ich jetzt auch nicht mehr in 12 Minuten.
0: Nee. Hitze.
1: Ach, morgen wieder.
0: Hitze.
1: Morgen ist die Hitze vorbei.
0: Ja, herrlich. Genau. Aber heute haben wir sie noch. Und die Hitze hat ganz schön was angerichtet.
1: Ja, die Hitze macht nicht nur uns zu schaffen, sondern auch den Straßen und den Autobahnen. Stichwort habt ihr schon gehört, Blow-ups. Ne? Mhm. Bei 38 Grad, da platzt mal gerne die Fahrbahn auf. Das ist natürlich irre gefährlich, nicht nur für Autofahrer, vor allen Dingen für Motorradfahrer. Probleme gab es da in den letzten Tagen auf der A7, aber auch auf der A6, zum Beispiel zwischen Kreuz Mannheim und Mannheim-Schwetzingen.
0: Ja, darüber müsste man mal reden.
1: Ja, lassen wir uns von einem Experten erklären, vom ADAC, wo sowas genau häufiger vorkommt. Das hängt nämlich vor allem ab vom Alter und der Beschaffenheit der Beläge. Und wir hören auch, dass diese Löcher und Rillen, die dann entstehen, eben nicht nur an Hitzetagen gefährlich werden können, sondern auch dann, wenn es heftig regnet. Und genau das ist ja angesagt. Deshalb das Thema nach 16 Uhr.
0: Spannend. Hm. Unbedingt zu hören. Mit Rainer Hartmann, SWR1 Baden-Württemberg. Das war der Sonntagnachmittag mit Petra Klein. Coolen Abend.

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1: Um 16 Uhr mit Katharina Scheer. Guten Tag. In Frankreich kommen 11 Menschen bei einem Flugzeugabsturz ums Leben. Der Waldbrand bei Bad Kreuznach in Rheinland-Pfalz bedroht jetzt einen Funkmast. Das Wetter am Abend örtlich Gewitter, morgen ähnlich mit teils kräftigen Regengüssen, maximal 23 bis 29 Grad. Im Nordosten Frankreichs ist ein Privatflugzeug kurz nach dem Start bei Nancy abgestürzt. Nach Angaben der Behörden kamen alle 11 Menschen an Bord ums Leben. Aus Paris berichtet Julia Borutta.
2: Bei den Toten handele es sich um insgesamt 10 Fallschirmspringer, bestehend aus 5 Trainern und 5 Schülern sowie den Piloten, sagte der Präfekt des Departements Meurthe-et-Moselle bei seiner ersten Pressekonferenz am Mittag. Laut der Regionalzeitung L'Est Républicain war die Gruppe von freien Krankenpflegern und Pflegerinnen am Morgen zu einem ersten Fallschirmsprung-Schnupperkurs aufgebrochen. Bei dem Absturz in dem Gewerbegebiet sind laut Medienberichten keine Unbeteiligten zu Schaden gekommen.
1: Das UN-Kinderhilfswerk UNICEF schätzt, dass im Erdbebengebiet in Venezuela etwa 1,8 Millionen Menschen auf Hilfe angewiesen sind, darunter rund 680.000 Kinder. UNICEF Deutschland rief zu Spenden auf. Allein für die Nothilfe würden 52 Millionen US-Dollar gebraucht. In Sassnitz auf Rügen bereiten sich die Grünen auf 2 Landtagswahlkämpfe vor. Sowohl in Mecklenburg-Vorpommern als auch in Sachsen-Anhalt droht die Partei laut Umfragen, im September den Einzug in die Landtage zu verpassen. Aus Sassnitz berichtet Dietrich Karl Meurer.
3: Die aktuelle Hitzewelle prägt auch den Länderrat der Grünen. Co-Parteichef Felix Banatschak spricht von einem Kampf gegen die Hitze. Diese Belastung werde für viele Menschen zum Kampf ums Überleben. Er macht deutlich, dass jeder vermiedene Anstieg der Erderwärmung entscheidend sei. Banatschak betont, die Energiewende solle sich für die Menschen im Alltag auszahlen. Das schaffe mehr Akzeptanz für den Ausbau erneuerbarer Energien.
1: Bei dem Waldbrand in der Nähe von Bad Kreuznach in Rheinland-Pfalz bedrohen die Flammen jetzt einen Funkturm. Laut Landrätin Dickes wird über diesen Mast die ganze Region mit Mobilfunk versorgt, auch die Einsatz- und Rettungskräfte. Im Boden des Naturschutzgebietes liegt noch Weltkriegsmunition, die zum Teil schon explodiert ist. Deswegen können Feuerwehrleute nicht vorrücken. Sicherheitshalber wurde der 650 Einwohnerort Traisen am Mittag komplett evakuiert. Bei der Rotsee-Regatta in Luzern hat der deutsche Ruder-Olympiasieger Oliver Zeidler seinen 4. Sieg gefeiert. Der 29-Jährige gewann im Einer vor dem Belarussen Yevgeny Salaty, der als neutraler Athlet gestartet war. Samuel Melvin aus den USA wurde Dritter. Zeidlers niederländischer Dauerrivale Simon van Dorp kam auf Platz 4. 16.03 Uhr.
4: Hier ist der Verkehrsservice in SWR1 Baden-Württemberg und das heißt, bitte vorsichtig sein, wenn ihr auf der A96 unterwegs seid, Lindau Richtung München. Zwischen Aitrach und Kreuz Memmingen ist gerade ein Unfall passiert. Es liegen Fahrzeugteile auf der Fahrbahn und der Standstreifen ist blockiert. Weitere Staus und Behinderungen. A8 München Richtung Stuttgart, zwischen Ulm Nord und Mühlhausen, streckenweise stockender Verkehr, plus 45 Minuten. A8 Stuttgart Richtung Karlsruhe, zwischen Pforzheim Süd und Pforzheim Nord, 3 Kilometer stockender Verkehr und in der Gegenrichtung zwischen Pforzheim Nord und Pforzheim Süd 3 Kilometer. Die B9 Neulauterburg Kandel Süd ist zwischen Berg und Langenberg in beiden Richtungen wegen einer Baustelle noch bis 17 Uhr gesperrt. Und Österreich, A14 Bregenz Richtung Lindau. Wegen eines defekten Wagens ist der Pfändertunnel im Moment gesperrt. Ausweichen ist möglich durch das Stadtgebiet. 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Das ist nochmal ein glutheißer Nachmittag in Baden-Württemberg mit 32 Grad im Hochschwarzwald und 39 Grad am Rhein und in der Main-Tauber-Region. Die Luft wird schwüler und dann kommen Gewitter lokal mit Starkregen, Hagel und kräftigen Böen. Im Moment zum Beispiel rund um Tuttlingen. Auch in der Nacht kann es örtlich noch blitzen und donnern. Und dann können wir zumindest ein bisschen durchlüften. Morgen und am Dienstag Sonne, ab und zu aber weitere kräftige Schauer und Gewitter bei 23 bis 29 Grad.
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4: Mit Rainer Hartmann, hallo. Immer schön cool bleiben. Wir haben für euch an diesem Sonntag die Hits zur Hits.

0: Ladies and Gentlemen, Irene Cara. What a feeling.
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0: Durch den Sonntagnachmittag mit SWR1 Baden-Württemberg und bei Temperaturen um 38 Grad schwitzen nicht nur wir, sondern es schwitzen auch die Straßen. Der Asphalt schmilzt, zwar nicht wie Schokolade, aber wenn er sich auf 70 Grad aufheizt, dann gibt es doch manchmal Straßenschäden. Das haben wir im SWR1 Baden-Württemberg Verkehrsservice immer wieder gemeldet in den vergangenen Tagen. Zum Beispiel von der A6 bei Mannheim-Schwetzingen. Was Hitze auf Asphalt macht und bedeutet, das erklärt uns Andreas Hölzel vom ADAC.
1: Der Asphalt verändert sich dann einfach. Er kann natürlich weich werden, weil im Asphalt, das ist ein Stoff, der heißt Bitumen und da ist Erdöl drin und Erdöl kann sich verformen. Also er wird dann elastisch und das Problem beim Asphalt ist dann, dass gerade Schwerfahrzeuge, die über diesen Asphalt donnern, den ihn so sehr verformen, weil er aufgeweicht ist, dass wir dann halt im nächsten Winter unter Umständen gefährliche Spurrillen haben oder auch bei Regen sich dort Spurrillen bilden, die dort mit Wasser gefüllt sind. Das nächste Problem ist dann vielleicht irgendwann Aquaplaning. Also der Asphalt kann sich verformen bei Hitze.
0: Ein Teil der Autobahnen besteht immer noch aus älteren Betonplatten und genau dieser Beton, der kann aufplatzen.
1: Ja, es sind rund 30% noch mit Betonfahrplatten. Das ist so, wenn sich die Hitze dort anstaut, dann dehnen sich diese Platten aus und irgendwann haben sie aber nicht mehr den Platz, um sich auszudehnen. Sie sind nicht so verformbar jetzt wie Asphalt. Die dehnen sich aus, prallen aneinander irgendwann, letztlich so ein bisschen wie ein kleines Erdbeben und platzen dann plötzlich auf. Also schlagartig kann es sich eben aufwölben dort. Und das macht die Sache so gefährlich, dass es eben nicht kein schleichender Prozess ist, sondern die Straßendecke platzt auf und wenn dann gerade ein Fahrzeug vorbeifährt oder beispielsweise noch schlimmer ein Motorradfahrer, dann können natürlich wirklich schwere Unfälle passieren und das hatten wir auch schon in der Vergangenheit.
0: Also immer vorsichtig sein, denn Blow-ups sind natürlich gefährlich. Die Frage ist, was sagt der ADAC-Experte? Wie kann man Straßen fit machen gegen Hitzeschäden?
1: Ich glaube, die Autobahnmeistereien haben speziell diese alten Fahrbahnen schon sehr gut im Blick, denn es sind jetzt nicht mehr so sehr viele. Wir haben gerade noch Probleme in Teilen auf alten Strecken von der A7, der A92 und der A93, also alle in Bayern. Wenn was passiert, muss man dort natürlich den Streckenabschnitt noch stärker kontrollieren, unter Umständen auch sperren.

0: Es ist Sonntag, das heißt, wir können uns wieder freuen auf den Musikclub Soul. Heute Abend 20 Uhr bis Mitternacht mit Annette Loris. Ihr hört heute eine Menge Klassiker, unter anderem von James Brown, von Aretha Franklin oder von Luther Vandross. Und Annette, du gehst auf die Suche nach einer Stimme, die wir länger nicht gehört haben.
1: Genau, die von Alex Clare. Mit diesem Song einen weltweiten Hit, aber jetzt herrscht seit mehr als 10 Jahren totale Funkstille und deshalb fragen wir mal nach, was aus dem geworden ist. Und wir machen einen Ausflug nach Frankreich. Nicht nur, weil Nina Simone ihre Liebe für dieses Land entdeckte.
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1: Sondern auch, weil es in Frankreich eine ganz spannende Soul-Szene gibt, zu der unter anderem auch Les Nubians gehören.
0: Sarada. Setlist. Das hört sich sehr relaxed an. Musik zum Zurücklehnen. Heute der Musikclub Soul von 20 Uhr bis Mitternacht in SW1 Baden-Württemberg. Und jetzt für euch zum Einstimmen schon mal Gregory Porter. Unreal.

0: Liquid Spirit.
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0: Jennifer Lopez um ganz genau 16.30 Uhr und wir schauen mal, was auf den Straßen los ist. Im Verkehrsservice in S-Werns Baden-Württemberg, A8 München Richtung Stuttgart, zwischen Ulm-Nord und Mühlhausen immer noch streckenweise stockender Verkehr, dauert 40 Minuten, bis ihr durch seid. A8 Stuttgart Richtung Karlsruhe, zwischen Pforzheim Süd und Pforzheim Nord, 4 Kilometer stockender Verkehr. Und in der Gegenrichtung A8 zwischen Pforzheim Nord und Pforzheim Süd, 5 Kilometer stockender Verkehr. Die B9 Neulauterburg-Kandel Süd ist zwischen Berg und Langenberg in beiden Richtungen wegen einer Baustelle noch bis 17 Uhr gesperrt. Es gibt die Unwetterwarnung des Deutschen Wetterdienstes für Baden-Württemberg. Bis in die Nacht hinein lokal schwere Gewitter mit Starkregenmengen. Es kann 35 Liter pro Quadratmeter geben. In kurzer Zeit Hagel, schwere Sturmböen bis 100 Stundenkilometern und vereinzelt auch extreme starke Regenmengen. Mit örtlichen Überflutungen und erheblichen Behinderungen ist deshalb zu rechnen. Und Österreich, A14, Bregenz Richtung Lindau. Wegen eines defekten Fahrzeuges ist der Pfändertunnel im Moment gesperrt. Ausweichen ist möglich durch das Stadtgebiet. Und Schweiz, A2 Gotthard Richtung Luzern, zwischen Wassen und Amsteg, hier ist ein Stau. Die linke Spur ist gesperrt, dauert 15 Minuten länger. Wir wünschen eine gute und sichere Fahrt.
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0: Mit Thomas Bareis.
2: Tja. Und gerade eben 16:30 deutscher Zeit hat Bundestrainer Julian Nagelsmann seine Mannschaft im WM-Quartier in Winston-Salem zum Abschlusstraining vor dem 16. Finale morgen gegen Paraguay gebeten. Jakob Rüger hat mehr Infos.
3: Er kann dabei wohl wieder auf den zuletzt angeschlagenen Linksverteidiger Nathaniel Brown zurückgreifen. Um 21.30 Uhr fliegt das Team dann nach Boston. Gegner Paraguay ist seit 2010 wieder bei einer WM-Endrunde dabei und gibt sich selbstbewusst. Wir werden bis zum Ende kämpfen, wir haben Paraguay auf die Weltbühne gebracht, schrieb Kapitän Gomez auf Instagram. Unterdessen hat der Fußballverband der bereits ausgeschiedenen Uruguayer laut Medienberichten den privaten Charterflug in die Heimat gestrichen. Die Spieler sollen stattdessen mit normalen Linienflügen zurückfliegen.
2: Das erste 16. Finale, das bestreuten heute Abend bei der WM 21 Uhr Südafrika und Kanada. Wir schauen vorher mal auf den Karlsruher SC. Rund 800 Zuschauer sahen heute bei Temperaturen deutlich über dieser 30-Grad-Marke im Wildpark das erste öffentliche Training unter dem neuen KSC-Trainer Maximilian Senft. Marcel Fehr berichtet.
4: Der Karlsruher Sportclub ist am Sonntag in die Saisonvorbereitung gestartet. Mit neuem Trainer und mit Top-Talent Louay Ben Farhat, die beide im Fokus standen. Denn Maximilian Senft hat Christian Eichner nach 6 Jahren auf der Trainerbank abgelöst und soll den KSC in der kommenden Saison zu einem Spitzenteam entwickeln. Um Louay Ben Farhat ranken sich Wechselgerüchte. Der 19-jährige Offensivspieler wird mit Eintracht Frankfurt in Verbindung gebracht. Ob er am 11. Juli mit dem KSC ins Trainingslager nach Neukirchen am Großvenediger fährt, ist also noch völlig offen.
2: Tja, und bis zur Abreise ins Trainingslager, da stehen noch 3 Testspiele an. Mehr zum KSC-Auftakt und auch dem des 1. FC Heidenheim online bei swr.de/sport. Und gerade eben, vor wenigen Sekunden, wir machen rüber zur Vollgasbranche, ist der große Preis von Österreich der Formel 1 zu Ende gegangen. George Russell im Mercedes hat gewonnen, hat sich damit auf 40 Zähler an seinen Teamkollegen Kimi Antonelli herangepirscht. Kimi Antonelli ist Dritter geworden, dazwischen Max Verstappen im Red Bull auf 2.
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0: Mit Rainer Hartmann, hallo, einen schönen Sonntag. 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

0: Baden-Württemberg schwitzt und alle, die es heute Nachmittag wollen und können, kühlen sich natürlich in einem Freibad ab oder in einem Badesee. Und wir alle kennen das Problem, fast alle kennen wir das. Wieder raus aus dem Wasser und dann hat man Wasser im Ohr. Ja, das will einfach nicht mehr raus. Wir haben mal in SWR1 Baden-Württemberg den Stuttgarter Ohrenarzt Andreas Nowak gefragt, wie bekomme ich nach dem Schwimmen das Wasser am besten wieder raus aus dem Ohr?
1: Also wenn Sie Ohrenschmalz haben im Ohr, dann kann das wie so einen kleinen Staudamm bilden und dann geht das Wasser rein und über den Staudamm zurück nicht mehr raus. Da hilft natürlich, bevor die Badesaison anfängt, sich die Ohren sauber machen zu lassen, weil es gibt tatsächlich Menschen, bei denen dieser Selbstreinigungsmechanismus der Ohren nicht funktioniert und die Ohren mit der Zeit verstopfen. Wenn Sie selber einfach nur Wasser im Ohr haben und das rausnehmen wollen, dann legen Sie den Kopf waagrecht, stecken den Finger in den Gehörgang und wackeln kräftig rum und dann kommt das Wasser normalerweise raus.
0: Okay. Und wie ist das eigentlich generell so mit Wattestäbchen? Da hantieren ja auch gerne viele damit. Mit Wattestäbchen die Ohren sauber zu machen, okay oder nicht?
1: Wattestäbchen werden allgemein nicht so sehr empfohlen, weil man mit dem Wattestäbchen was verletzen kann im Gehörgang und natürlich das Trommelfell verletzen kann und man schiebt meistens auch das Ohrenschmalz rein, anstatt es rauszuholen.
0: Also in der Badezeit lieber gleich mal zum Ohrenarzt gehen und da das Ohr sauber machen lassen, bevor es richtig zufällt nach dem Schwimmen oder nach dem Tauchen. Neulich hat jemand gesagt, oh Gott, beim Ohrenarzt auf der Liege, was passiert da genau? Wie wird das Ohr sauber gemacht? Wird das brutal ausgespült? So kennt man das noch von früher.
1: Also wir reinigen nicht mit Wasser, wir reinigen mechanisch, also mit kleinen Instrumenten reinigen wir das Ohr. Auch mit dem Sauger reinigen wir das Ohr, aber wir spülen das Ohr nicht aus. Gibt es kein grundsätzliches Verbot, das Ohr mit Wasser sauber zu machen. Da muss man nur halt aufpassen, dass der Druck adäquat ist, dass man nicht mit zu hohem Druck arbeitet, weil man da das Trommelfell verletzen kann.
0: So hätten wir das geklärt mit dem Stuttgarter Ohrenarzt Andreas Nowak in SWR1. Und dann können wir jetzt wieder, glaube ich, zurück ins Wasser.

SWR1 Baden-Württemberg hier und es ist ein bisschen was los auf den Straßen am Sonntagnachmittag. Es gibt neue Meldungen im Verkehrsservice. Seid bitte vorsichtig auf der A6 Mannheim Richtung Heilbronn. Zwischen Mannheim-Schwetzingen und Schwetzingen-Hockenheim. Hier steht ein defektes Fahrzeug auf der rechten Spur im Baustellenbereich. Vorsicht auf der 8 München Richtung Stuttgart. Zwischen Kirchheim-Tech West und Neckarbrücke. Gefahr durch eine Stoßstange auf der rechten Spur. Da ist nochmal Vorsicht auf der B10 Stuttgart Richtung Mühlacker. Zwischen Stuttgart-Stammheim und Korntal ist ein Unfall passiert. Die Unfallstelle ist noch ungesichert. Und jetzt für euch in SWR1 Baden-Württemberg Coldplay. Paradise.

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1: Um 17 Uhr mit Katharina Scheer. Guten Tag. Der Ort Traisen in Rheinland-Pfalz ist wegen eines Waldbrands evakuiert. 11 Menschen kommen bei einem Flugzeugabsturz in Frankreich ums Leben. Das Wetter, örtlich Gewitter, morgen teils kräftige Regenschauer bei maximal 23 bis 29 Grad. Wegen des Waldbrands bei Bad Kreuznach ist am Nachmittag der Ort Traisen komplett evakuiert worden. 650 Menschen sind betroffen. Sie müssen die kommende Nacht in Notunterkünften bei Freunden oder Verwandten verbringen. Wolfgang Seligmann berichtet.
2: Es besteht nach wie vor Gefahr durch Munition aus dem Zweiten Weltkrieg. Die liegt in großen Mengen noch in dem Waldgebiet verstreut, das inzwischen auf mehr als 3 Hektar brennt. Es hat bereits mehrere Explosionen gegeben. Für die Einsatzkräfte ist die Gefahr deshalb zu groß. Die direkte Bekämpfung des Brandes wurde eingestellt. Automatische Beregnungsanlagen, die etwa 1000 Meter vom Rande des Feuers aufgestellt wurden, sollen das Gelände feucht halten und so verhindern, dass sich der Brand noch weiter ausbreitet. Aufkommender Wind treibt die Flammen allerdings inzwischen auch in Richtung eines Funkturms. Über den läuft unter anderem die Kommunikation der Einsatzkräfte. Sollte er durch das Feuer beschädigt werden, könnte das zum Problem für den gesamten Einsatz werden.
1: Den dritten Tag in Folge ist in Deutschland ein neuer Temperaturrekord gemessen worden. Gegen 16 Uhr meldete die Station des Deutschen Wetterdienstes im brandenburgischen Koschen an der polnischen Grenze einen Wert von 41,7 Grad. Gestern lag der Höchstwert mit 41,5 Grad in Drewitz in Sachsen-Anhalt. Am Freitag war ein erster Höchstwert mit 41,3 Grad in Saarbrücken gemessen worden. Bei einem Flugzeugabsturz im Norden Frankreichs sind 11 Menschen ums Leben gekommen. Offenbar handelt es sich um den Piloten sowie 5 Schüler und 5 Ausbilder eines Fallschirmsprungkurses. Die Maschine stürzte aus ungeklärter Ursache in einem Vorort von Nancy nahe eines Wohngebiets ab. Weitere Verletzte gab es nicht. Ruder-Olympiasieger Oliver Zeitler hat in Luzern die Rotsee-Regatta gewonnen. Es ist sein 4. Sieg bei dem Traditionsrennen. Aus der Sportredaktion Jan Dittjogeit.
3: Auch Temperaturen von rund 40 Grad auf der Regattastrecke haben Oliver Zeitler nicht stoppen können. Der Olympiasieger im Männereiner bleibt in dieser Saison ungeschlagen. Auf dem Rotsee zeigte der Münchner mal wieder eine Machtdemonstration, landete einen Start-Ziel-Sieg und war im Ziel gut 1,5 Sekunden schneller als Jorgenis Salati aus Belarus. Neben Oliver Zeitler gab es noch 2 weitere deutsche Medaillen in den olympischen Klassen in den beiden Doppelvierern. Die Frauen holten Silber, die Männer Bronze.
1: Mercedes-Pilot George Russell hat in der Formel 1 den großen Preis von Österreich gewonnen. Der Engländer setzte sich in Spielberg vor Max Verstappen im Red Bull und WM-Spitzenreiter Kimi Antonelli im anderen Mercedes durch. Die Zeit, es ist 17.03 Uhr.
4: Und das ist der Verkehrsservice in SW1 Baden-Württemberg. Da heißt es Vorsicht bitte, wenn ihr auf der A5 unterwegs seid. Karlsruhe Richtung Frankfurt, zwischen Karlsruhe Nord und Bruchsal. Hier liegt ein Kennzeichen auf der Fahrbahn und ein defekter Wagen steht auf dem Standstreifen. Vorsicht auf der A7 Würzburg Richtung Ulm, zwischen Heidenheim und Giengen-Herbrechtingen. Hier liegt ein Reifen auf der linken Spur. Nochmal Vorsicht auf der B28, Neu-Ulm Richtung Hittistetten. Zwischen Senden und Dreieck Hittistetten, hier liegt ein Rucksack und die rechte Spur ist im Moment blockiert. A8, München Richtung Stuttgart, zwischen Merklingen und Mühlhausen. Streckenweise stockender Verkehr, dauert 20 Minuten länger. A8, Karlsruhe Richtung Stuttgart, zwischen Pforzheim Nord und Pforzheim Süd, 6 Kilometer stockender Verkehr. In der Gegenrichtung auf der A8 zwischen Pforzheim Süd und Pforzheim Nord, 5 Kilometer stockender Verkehr. Und Schweiz, A2, Gotthard Richtung Basel, zwischen Stans Süd und Emmen Süd, ein Stau. Hier dauert es für euch 20 Minuten länger. Wir schauen aufs Wetter in Baden-Württemberg. Zwischen Kurpfalz und dem Schwarzwald ist es immer noch brütend heiß und drückend. Und es entstehen jetzt immer öfter Gewitter, örtlich mit Starkregen, Hagel und Sturm. Das geht teilweise bis in die Nacht rein. Und das heißt für den Wochenstart keine 39 Grad mehr, sondern morgen nur noch maximal 29. Es geht weiter mit Sonne, aber auch Wolken und es kann immer mal wieder regnen oder ein Gewitter geben.
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4: Mit Rainer Hartmann, einen schönen Sonntag euch.

0: Und jetzt heißt es bei uns wieder
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0: Bei der Fußballweltmeisterschaft ist ein Spieler von Belgien abgereist.

0: nach Hause, weil er Papa wurde und dabei sein wollte, als sein Sohn geboren wurde. Die Geburt lasse ich mir nicht nehmen, da will ich unbedingt dabei sein. Gut, es gab daraufhin die übliche Aufregung in den sozialen Netzwerken, ein Streit darüber, ist das okay oder nicht, was geht vor, Arbeit, das ist ja auch das Fußballspielen oder Privates. Wir wollten mal wissen, wie eure Meinung dazu ist. Die Weisheit der Straße in Freiburg mit SWR1-Reporter Stefan Schlegel.
1: Ein belgischer Spieler hat jetzt ein WM-Spiel verpasst, weil er zur Geburt seines Sohnes geflogen ist. Nachvollziehbare Entscheidung?
2: Ja, da muss man doch ganz klar Prioritäten setzen, oder finden Sie nicht? Bei mir geht die Familie dann vor.
3: Würde ich auch so machen, wenn meine Frau ein Kind kriegen würde.
4: Dann würden Sie auf ein WM-Spiel verzichten?
3: Ja.
4: Wobei Sie wahrscheinlich nie die Möglichkeit haben, zu einem WM-Spiel zu kommen.
3: Da haben Sie wieder recht.
5: Teils, teils.
4: Was meinen Sie damit?
5: In dieser Gehaltsklasse, mit dieser Sportart, sollte man eigentlich seine Pflicht erfüllen. Aber doch wieder verständlich ist die schönste Sache der Welt, Geburt des Kindes.
6: Sohn kommt nur einmal auf die Welt.
4: Ich meine, wenn alle 4 Jahre Geburt wäre, dann wäre es was anderes?
6: Nein, nicht unbedingt, aber das ist einmalig, das kriegt er nie mehr.
7: Es ist halt die Frage, wie das System Fußball damit umgeht. Diese patriarchalen Strukturen beim Fußball, die stehen da gar nicht drauf. Dass ein Mann seine Gefühle zeigt und sagt, mein Kind ist mir wichtiger wie so eine läppische WM.
4: Aber es ist ja keine läppische WM.
7: Naja, das ist ja Ansichtssache, ehrlich gesagt. Und ich als Frau, ich glaube, wenn mein Mann nicht zur Geburt kommen würde, wegen irgendeiner Sache, wäre ich auch nicht amüsiert, ehrlich gesagt.
2: Wenn der Mensch die Welt betritt, das ist etwas, was in Erinnerung bleibt. Ich kann es aus eigener Erfahrung, ich möchte es auch nicht missen.
4: Wobei er ja auf dem Platz wahrscheinlich eine wichtigere Rolle spielt als im Kreissaal.
8: Man muss immer die Frau unterstützen und das ist das Wichtigste und ist die Familie.
9: Die Frage ist halt, was wird ihn mehr verfolgen, wenn er mal irgendwann alt ist?
8: Eine WM vergeht, die Familie bleibt.
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Fußball-Weltmeister Deutschland. Das waren wir 1990. 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Lief gestern Abend. Und falls ihr es nicht gehört habt, die Nummer 1. Ihr habt die Nummer 1 gewählt. Ja, und das war natürlich für euch der Hit von damals.

0: Das ist eure Nummer 1. 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

0: 17.30 Uhr. Der Verkehrsservice ist hier in SWR1 Baden-Württemberg. Vorhin haben wir darüber gesprochen, jetzt haben wir das Problem auf der A5. Frankfurt Richtung Karlsruhe. Zwischen Karlsruhe Mitte und 3 Karlsruhe Gefahr durch Hitzeschäden auf allen Fahrstreifen. Fahrt vorsichtig bei Karlsruhe Mitte. A8 München Richtung Stuttgart. Zwischen Merklingen und Mühlhausen streckenweise stockender Verkehr. A8 Karlsruhe Richtung Stuttgart, zwischen Pforzheim West und Pforzheim Süd, 5 Kilometer stockender Verkehr. In der Gegenrichtung zwischen Pforzheim Süd und Pforzheim Nord 3 Kilometer. Es gilt weiter die Unwetterwarnung des Deutschen Wetterdienstes für Baden-Württemberg. Bis in die Nacht rein lokal schwere Gewitter mit starken Regenmengen um 35 Liter pro Quadratmeter in kurzer Zeit. Es kann Hagel geben, schwere Sturmböen bis 100 Stundenkilometern. Vereinzelt auch extreme starke Regenmengen. Mit örtlichen Überflutungen und erheblichen Behinderungen ist zu rechnen. Und die Schweiz A2 Gotthard Richtung Basel. Zwischen Stand Süd und Emmen Süd ein Stau. Hier dauert es 20 Minuten länger. 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
0: Und in der Pole Position bei Thomas Bareis, die Formel 1.
2: Ganz recht, George Russell hat in seinem Mercedes den großen Preis von Österreich in Spielberg gewonnen. In der WM rückt er damit auch bis auf 40 Zähler an seinen Teamkollegen Kimi Antonelli heran. Lena Bergmann hat die Einzelheiten dazu.
3: George Russell feierte in Spielberg einen souveränen Start-Zielsieg für Mercedes. Dahinter überzeugte Max Verstappen im Red Bull mit einem rundum erneuerten Auto und einer cleveren Rennstrategie. Beim Heimrennen am Red Bull Ring feierte der Niederländer somit sein zweites Podium in dieser Saison und weckt neue Hoffnungen für seinen Rennstall. WM-Spitzenreiter Kimi Antonelli im Mercedes wurde Dritter. Ferrari konnte im angekündigten Duell der Giganten nicht mithalten. Hamilton und Leclerc wurden Fünfter und Achter. Der deutsche Fahrer Nico Hülkenberg verpasste erneut die Punkte. Er fuhr mit seinem Audi auf Rang 12.
2: Kommen wir zur Fußball-Weltmeisterschaft in Kanada, Mexiko und auch in den USA. Da steigt heute Abend das erste 16-Finale. Jakob Rüger berichtet.
4: Südafrika und Co-Gastgeber Kanada eröffnen die WM-Endrunde heute ab 21 Uhr deutscher Zeit in Los Angeles. Beide haben erstmals in der WM-Historie die Vorrunde überstanden. Damit spielen sie ein K.O.-Duell der Außenseiter. Für die Kanadier wird es der erste Auftritt abseits der Heimat bei diesem Turnier. Sie können allerdings auf Bayern-Profi Alfonso Davis zurückgreifen, der die Gruppenphase verletzungsbedingt verpasst hatte. Südafrikas Cheftrainer Hugo Broos wird mit 74 Jahren zum ältesten Trainer der WM-Geschichte in einem K.O.-Spiel. Die deutsche Mannschaft reist vor ihrem 16-Finale am Abend vom Basecamp in Winston-Salem nach Boston. Dort sitzen Stürmer Kai Havertz und Bundestrainer Julian Nagelsmann in der Nacht auf der Pressekonferenz vor dem Duell morgen Abend mit Paraguay.
2: Ja, momentan läuft noch das Abschlusstraining der deutschen Mannschaft. Wir schauen derweil auf den Karlsruher SC. Rund 800 Zuschauer sahen heute bei Temperaturen deutlich über der 30-Grad-Marke im Wildpark das erste öffentliche Training unter dem neuen KSC-Trainer Maximilian Senft. Mit dabei auch das umworbene KSC-Talent Louis Ben Fahad. Bis zur Abreise ins Trainingslager stehen noch 3 Testspiele an. Mehr zum KSC-Trainingsauftakt und auch dem des 1. FC Heidenheim online bei swr.de Sport.
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0: Mit Rainer Hartmann, hallo.

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3: So, wir stellen euch wieder einen neuen Roman vor. Gute Seiten, schlechte Seiten in SWR 1 Baden-Württemberg. Jetzt geht es um zwei starke Frauen und eine Freundschaft, die alle Widerstände überdauert. Diese Geschichte wird erzählt im Roman, der heißt Rosen im Asphalt. Das ist ein Titel, den sich die Autorin Felicitas Fuchs ausgeliehen hat vom Liedermacher Wolf Mahn. Von ihm gab es mal ein Lied und eine Platte, die genauso hießen, Rosen im Asphalt. Und dieser Roman, der jetzt rausgekommen ist, ist eine historische Frauengeschichte, die in der Nachkriegszeit beginnt und angelehnt ist an eine wahre Begebenheit. Erzählt wird ein ganzes Leben und Christina Hortenbach vom SWR1-Team hat das alles sehr gut gefallen.
1: Linda und Irmi könnten unterschiedlicher nicht sein, als sie sich im Köln der 50er Jahre als Schülerinnen kennenlernen. Linda kommt aus einer schwierigen Familie. Ihre Mutter Hilde trinkt und schafft an und versackt in Hamburg, während sie mit ihrer Oma und Schwester aufwächst und dann in verschiedene Pflegefamilien kommt. Sie ist gut in der Schule, aber alle meiden sie, bis auf Irmi, die aus einer Fabrikantenfamilie stammt, mit Brüdern und Schwester, einem fleißigen Vater und einer Mutter, die nach jedem Kind in Depressionen verfällt. Deshalb kommt Irmi für einige Jahre zu einer Verwandten nach Amsterdam. Als sie zurückgeholt wird, spricht sie kaum Deutsch und fühlt sich genauso fremd und anders wie Linda. Der Beginn einer tiefen Freundschaft. Felicitas Fuchs nimmt uns die nächsten 400 Seiten mit in die Leben von allen, vor allem von Linda und Irmi. Ob die falschen Männer, die falschen Ausbildungen, schwierige Familienverhältnisse oder einfach nur die damalige Stellung der Frau in der Gesellschaft, so unterschiedlich wie die Frauen in ihrem Charakter und ihren finanziellen Verhältnissen auch sind, die Probleme sind dieselben und schweißen sie für ein ganzes Leben zusammen. Felicitas Fuchs lässt am Rande Politik und Zeitgeist mitschwingen, wie die Entführung und Ermordung von Hans-Martin Schleyer, den Kuppeleiparagraphen, die Antibabypille, Hochwasser oder John F. Kennedy im Kölner Dom. Da sie aus vielen Perspektiven schreibt, wird es nie langweilig, sondern das Bild vom Leben in Deutschland, vor allem in den 70er und 80er Jahren, wird lebendig. Wie lebte ein schwuler Mann damals? Was durfte sich eine Frau erlauben? Was konnte sie erreichen? Wie frei war ihr Leben? Dabei ruht sich die Autorin nicht auf Klischees aus, sondern zeigt, was einer Frau, aus welcher Schicht sie auch kam, möglich sein konnte. Denn am Ende geht es doch immer nur um die eine Frage. Was macht am Ende des Lebens wirklich glücklich?
3: Rosen im Asphalt, der Roman von Felicitas Fuchs, hat 416 Seiten und kostet 17 Euro. Rosen im Asphalt. Hört sich gut an. Und noch mehr Buchtipps haben wir für euch ganz frisch jetzt für den Sommer auf swr1.de.
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0: Wetter ist in Baden-Württemberg durch den Sonntagnachmittag. Über dem Schwarzwald hat sich schon was zusammengebraut. Die ersten Gewitter sind unterwegs, auch auf der Schwäbischen Alb. SWR1-Hörer Thomas hat gerade hier einen Kurzfilm ins Studio geschickt, aus seinem Fenster aufgenommen in Mengen bei Sigmaringen. Es ist sehr dunkel und es schüttet. Er schreibt, extreme Niederschläge und Böen in Mengen. Ja, in Mengen kann man natürlich doppeldeutig sehen, gell? Egal, wo ihr gerade seid, ein Blick zum Himmel lohnt sich. Bernd Maglener vom SWR1 Wetterteam.
1: Das stimmt, das kann örtlich wirklich sehr stramm ausfallen. Mal in kurzer Zeit sehr viel Regen, Hagel, teilweise auch Sturmböen. Und wie immer bei solchen Lagen trifft es nicht alle. Ein paar Kilometer weiter passiert nichts. Oder man sieht eben die dunkle Gewitterwolke am Horizont stehen. Im Hinblick schon auf die nächste Woche wird es ja deutlich abkühlen. Wenn jetzt dieses Hitzehoch verschwindet und wir eher so in einen moderaten Sommerbereich reinkommen, können sich alle, die jetzt die Hitze nicht besonders gut vertragen haben, ein bisschen entspannen. Es wird wohl eher wechselhaft dann weitergehen. Schauer und Gewitter, zwischendrin Sonne. Auch für alle Badefreunde durchaus angenehm.
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1: Um 18 Uhr mit Christine Beitsch. Wegen eines Waldbrandes bei Bad Kreuznach müssen hunderte Menschen ihre Häuser und Wohnungen verlassen. Alle verbliebenen deutschen Fußballer sind beim Abschlusstraining vor dem Spiel gegen Paraguay dabei. Das Wetter: am Abend und in der Nacht örtlich Gewitter, morgen teils kräftige Regengüsse und bis 29 Grad. Wegen des Waldbrandes bei Bad Kreuznach ist am Nachmittag der Ort Traisen evakuiert worden. 650 Menschen sind betroffen. Sie müssen die kommende Nacht in Notunterkünften bei Freunden oder Verwandten verbringen. Wolfgang Seligmann berichtet.
2: Es besteht nach wie vor Gefahr durch Munition aus dem Zweiten Weltkrieg. Die liegt in großen Mengen noch in dem Waldgebiet verstreut, das inzwischen auf mehr als 3 Hektar brennt. Es hat bereits mehrere Explosionen gegeben. Für die Einsatzkräfte ist die Gefahr deshalb zu groß, die direkte Bekämpfung des Brandes wurde eingestellt. Automatische Beregnungsanlagen, die etwa 1000 Meter vom Rande des Feuers aufgestellt wurden, sollen das Gelände feucht halten und so verhindern, dass sich der Brand noch weiter ausbreitet. Aufkommender Wind treibt die Flammen allerdings inzwischen auch in Richtung eines Funkturms. Über den läuft unter anderem die Kommunikation der Einsatzkräfte.
1: Die Hitze bringt die Rettungskräfte in Stuttgart an ihre Grenzen. Dort gilt seit gestern Abend eine außergewöhnliche Einsatzlage. Das bedeutet, dass 4 zusätzliche Krankenwagen des Katastrophenschutzes zur Verfügung stehen. Nach Angaben der Feuerwehr gibt es aktuell doppelt so viele Notrufe wie an regulären Tagen. Den 3. Tag in Folge ist in Deutschland eine neue Höchsttemperatur gemessen worden. Der Deutsche Wetterdienst meldete am Nachmittag aus Koschen in Brandenburg 41,7 Grad. Allerdings will der Wetterdienst die Messung noch einmal kontrollieren. Offiziell bestätigt ist sie also noch nicht. Im Bundeskanzleramt in Berlin sitzen seit dem frühen Nachmittag die Spitzen von Union und SPD zusammen. Mit dabei sind auch CSU-Innenminister Dobrindt und SPD-Fraktionschef Mirsch. Es dürfte um die Feinabstimmung bei Themen wie Bundeshaushalt und Reformen gehen, zum Beispiel bei Rente, Steuer und Sozialem. Am Mittwoch ist dann ein Treffen im größeren Kreis geplant, im Koalitionsausschuss, bevor die Vorhaben in den Bundestag gehen. Fußball-Bundestrainer Julian Nagelsmann hat das Abschlusstraining seines Teams vor dem WM-Spiel gegen Paraguay ohne Personalsorgen gestartet. Alle verbliebenen Kaderspiele waren im Camp in Winston-Salem dabei. Wie es bei der WM heute weitergeht, berichtet Jakob Rüger.
3: Südafrika und Co-Gastgeber Kanada eröffnen die WM-Endrunde heute ab 21 Uhr deutscher Zeit in Los Angeles. Beide haben erstmals in der WM-Historie die Vorrunde überstanden. Damit spielen sie ein K.O.-Duell der Außenseiter. Für die Kanadier wird es der erste Auftritt abseits der Heimat bei diesem Turnier. Sie können allerdings auf Bayern-Profi Alphonso Davies zurückgreifen, der die Gruppenphase verletzungsbedingt verpasst hatte.
1: Die Zeit 18.03 Uhr.
4: Hier ist der Verkehrsservice in SWR1 Baden-Württemberg mit einer Meldung. A8 München Richtung Stuttgart. Zwischen Ulm Nord und Mühlhausen streckenweise stockender Verkehr. Hier dauert es für euch 20 Minuten länger, bis ihr durch seid. Das Wetter in Baden-Württemberg, immer noch viel Hitze. 37 Grad im Moment immer noch zwischen Mannheim und Karlsruhe. Viel Schwüle. Aber lokal sind jetzt auch kräftige Gewitter unterwegs. Es gibt die Unwetterwarnung für Baden-Württemberg. Regen, Hagel und Sturmböen sind möglich. In der Nacht dann Temperaturen 22 bis 17 Grad. Nicht anfangen zu frieren, gell? Es wird schon angenehm auf jeden Fall. Die neue Woche bringt dann Temperaturen unter 30 Grad. Dazu Sonne, ab und zu Schauer und immer wieder Gewitter.
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4: Mit Rainer Hartmann einen schönen Sonntagabend. Vielleicht hört ihr es auch schon, die Abkühlung, sie kommt näher.

0: Wenn ihr nach dem nächsten heißen Tag heute noch ein Rezept braucht, ja, für heute Abend, dann lasst uns mal ganz kurz über die Klatschgurke sprechen. Die Klatschgurke. Sie ist knackig und erfrischend. Sie hat einen hohen Wassergehalt. Sie liefert also die perfekte Abkühlung. Sie schmeckt einfach lecker. Und es handelt sich, ich habe das auch nicht so genau gewusst, eigentlich um eine ganz normale, stinknormale Gurke. Es war einst Koch Ebi Braun.
1: Ja, die Klatschgurke, das sagt schon der Name, das ist ungewöhnlich, weil die längs halbierte Gurke, Salatgurke, mit der Schnittfläche auf dem Brett gelegt wird und dann mit einer Pfanne ordentlich geklatscht wird. Also die springt auf, da gibt's Risse und das hat einen Zweck, denn ich möchte, dass das Dressing in diesen Rissen haften bleibt. Es bleibt richtig kleben bei der Klatschgurke.
0: Und wenn man die dann schön bearbeitet hat, dann kann man zum Beispiel einen Salat machen.
1: Also ich mache eben ein Dressing mit wenig Essig, dafür kommt Buttermilch noch dazu. Oder wer möchte, Kefir. Dann ein bisschen Öl, wer möchte, kleingeschnittene Minze, Salz, Pfeffer und den Abrieb einer unreifen, halbgrünen Zitrone. Denn die grünen Stellen von der Zitrone, die schmecken besonders erfrischend.
0: Wunderbar. Und dann noch ein bisschen in den Kühlschrank und fertig ist das leichte Abendmahl an einem Sommerabend wie heute. Der Klatschgurkensalat, der geht auch im Asia-Style mit Sojasauce und Sesamöl. Schmeckt wunderbar. Schaut mal vorbei, s1.de, da seht ihr, wie es ausschaut. Und natürlich ist auch das Rezept dabei für die Klatschgurke.
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0: Schlagzeuger von ABBA und am Schlagzeug Phil Collins. Der hat auch das Album von ihr produziert, das Soloalbum von Frieda. Lohnt sich heute immer noch, das mal anzuhören. Es ist gleich 18.30 Uhr. Wir schauen auf die Straßen im S1 Baden-Württemberg Verkehrsservice. A8 München Richtung Stuttgart zwischen Märklingen und Mühlhausen. Streckenweise stockender Verkehr dauert für euch hier 20 Minuten länger. Und es gibt die Unwetterwarnung für Baden-Württemberg. Bis in die Nacht hinein kann es zu schweren Gewittern und Starkregen kommen. Erwartet werden um 35 Liter pro Quadratmeter in kurzer Zeit Hagel und schwere Sturmböen bis 100 Stundenkilometern. Mit örtlichen Überflutungen und Verkehrsbehinderungen ist zu rechnen. Passt auf euch auf.
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0: Und hier ist Rainer Hartmann. Euch einen schönen Sonntagabend.

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1: Und im Studio ist Thomas Mareis. Guten Abend.
2: Ja, grüß dich.
1: Schauen wir auf die Fußball-Weltmeisterschaft. Da stehen für die deutsche Nationalmannschaft die letzten Vorbereitungen an für das K.O.-Spiel morgen gegen Paraguay.
2: Ja, das Abschlusstraining der deutschen Fußballnationalmannschaft im WM-Quartier in Winston-Salem ist vor kurzem absolviert worden. Und es hat eine wesentliche Erkenntnis erbracht. Jakob Rüger berichtet.
3: Linksverteidiger Nathaniel Brown steht Bundestrainer Julian Nagelsmann offenbar für das Paraguay-Spiel zur Verfügung. Er absolvierte mit allen anderen DFB-Kickern das Abschlusstraining bei Nieselwetter in Winston-Salem. Am Abend geht es per Charterflieger in etwas mehr als 2 Stunden zum Spielort nach Boston. Unterdessen hat sich der südkoreanische Staatspräsident Lee Jae-myung bei allen Südkoreanern für das Ausscheiden des Nationalteams in der Gruppenphase offiziell entschuldigt und Konsequenzen angekündigt. Bei den Franzosen ist Trainer Didier Deschamps nach der Beerdigung seiner Mutter zum Team zurückgekehrt. Er bereitet Frankreich nun auf das K.O.-Spiel gegen Schweden vor.
2: Und das erste K.O.-Spiel dieser WM, das steigt heute Abend ab 21 Uhr in Los Angeles zwischen Südafrika und Kanada. Der deutsche Radprofi Felix Engelhardt aus Ulm, der hat sich bei den deutschen Straßenmeisterschaften im Thüringer Wald mit einer famosen Aufholjagd überraschend den Titel gesichert. Dritter wurde Nico Denz aus Waldshut-Tingen. Details von Holger Gerska.
4: Auch ohne den Tour de France-Dritten Florian Lippowitz und trotz der hohen Temperaturen war es ein schnelles, vor allem aber ein abwechslungsreiches und spannendes Rennen. Der neue Meister war 2 Kilometer vor dem Ziel noch hinter der Spitzengruppe, aber Felix Engelhardt schaffte mit einer enormen Willensleistung noch den Anschluss und gewann etwas überraschend den Sprint dieser Fünfergruppe vor dem ehemaligen Eisschnellläufer Lennart Jasch. Voriges Jahr war Felix Engelhardt Meisterschaftszweiter, in diesem Jahr wird der Ulmer sein Debüt bei der Tour de France geben, im Meistertrikot. Aber auch 3 andere Tourstarter zeigten sich auf den Plätzen 3 bis 5 gut in Form. Nico Denz in Abwesenheit von Florian Lippowitz, Kapitän der Red Bull-Mannschaft, holte Bronze. Der Zeitfahrmeister Nils Polit wurde 4. und etwas enttäuscht der Titelverteidiger Georg Zimmermann auf Platz 5.
2: Damit wären wir bei der Leichtathletik. Zehnkampfweltmeister Leo Neugebauer vom VfB Stuttgart hat beim traditionellen Mehrkampf-Meeting in Ratingen einen souveränen Sieg gefeiert. Einzelheiten von Sarah Schwedmann.
5: 36 Grad, sengende Hitze und trotzdem war Leo Neugebauer in Ratingen nicht zu stoppen. Der Zehnkampfweltmeister hat die Generalprobe für die Europameisterschaften gewonnen und damit seine Ambitionen für die EM im August eindrucksvoll untermauert. Mit 8.573 Punkten setzte sich der 26-Jährige souverän vor dem Franzosen Mackenzie Glatty und dem Amerikaner Devin Williams durch. Zwar blieb Neugebauer unter seiner Saisonbestleistung, stellte aber gleich 3 Meeting-Rekorde auf, im Weitsprung, im Kugelstoßen und im Diskuswurf.
2: Bei den Frauen war Sandrina Sprengel vom VfB Stuttgart als Dritte die beste Deutsche. Das war mit Platz 2 auch Kugelstoßerin Yemisi Mabry von der MTG Mannheim beim Diamond League Meeting in Paris.
1: Bip, bip. Das war das Neueste vom Sport.
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SWR1 Baden-Württemberg hier. Es geht rein in diesen Sonntagabend. Und egal, ob ihr im Garten am Grill steht oder mit Freunden da sitzt, cooles Getränk trinkt oder auf dem Heimweg seid vom Baggersee oder im Freibad an diesem nochmal sehr heißen Tag mit 37, 38 Grad vor allen Dingen am Rhein. Oder ob ihr gerade beim Salat machen seid in der Küche. Freut euch einfach über noch mehr gute Musik in SWR1 Baden-Württemberg für euch. Gleich haben wir die Guns N' Roses mit Don't Cry und davor die 90er. Stardust, Music, Sounds, Better With You.

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1: Um 19 Uhr mit Christine Beitsch. Ein THW-Hilfsteam beginnt seine Rettungsarbeit im Erdbebengebiet in Venezuela. Bei einem Blitzeinschlag in einem schwedischen Freizeitpark gibt es Verletzte. Das Wetter: am Abend und in der Nacht örtlich Gewitter, morgen teils kräftige Regengüsse und bis 29 Grad. Nach den schweren Erdbeben in Venezuela haben mehr als 20 Länder rund 2700 Helfer und tonnenweise Hilfsgüter geschickt. Das hat die venezolanische Übergangspräsidentin Rodriguez mitgeteilt. Aus der Nachrichtenredaktion Leo Eder.
2: Mittlerweile hat auch das Team des Technischen Hilfswerks mit den Rettungsarbeiten begonnen. Die 48 Helferinnen und Helfer waren in der Nacht auf Samstag in dem südamerikanischen Land angekommen. Es ist eine auf Erdbeben spezialisierte Bergungseinheit. Nach THW-Angaben sind die Helfer gerade in Carabayeda, nördlich der Hauptstadt Caracas, im Einsatz. Demnach arbeiten sie im Schichtbetrieb, um rund um die Uhr nach Überlebenden suchen zu können. Die venezolanischen Behörden haben bisher 1.430 Tote und rund 50.000 Vermisste bestätigt.
1: Im Bundeskanzleramt in Berlin sitzen seit dem frühen Nachmittag die Spitzen von Union und SPD zusammen. Mit dabei sind auch CSU-Innenminister Dobrindt und SPD-Fraktionschef Misch. Es dürfte um die Feinabstimmung bei Themen wie Bundeshaushalt und Reformen gehen, zum Beispiel bei Rente, Steuer und Sozialem. Am Mittwoch ist dann ein Treffen im größeren Kreis geplant, dem Koalitionsausschuss, bevor die Vorhaben in den Bundestag gehen. Wegen des Waldbrands bei Bad Kreuznach ist die Gemeinde Traisen komplett evakuiert worden. Die 650 betroffenen Menschen wurden in einer Sporthalle untergebracht. Nach wie vor versucht die Feuerwehr, die Flammen aufzuhalten. Da in dem Gebiet Munition aus dem Zweiten Weltkrieg liegt, dürfen die Einsatzkräfte nicht direkt zum Feuer. Es kommt immer wieder zu Explosionen. Deshalb kommen Löschfontänen zum Einsatz. Außerdem muss ein Funkturm gesichert werden, der unter anderem für die Kommunikation der Einsatzkräfte wichtig ist. Bei einem Blitzeinschlag in einem schwedischen Freizeitpark im Süden des Landes sind 3 Menschen verletzt worden. Sie wurden in ein Krankenhaus gebracht, berichtet eine dänische Nachrichtenagentur. In Dänemark wurde gestern der heißeste Tag seit Beginn der Aufzeichnungen im Jahr 1874 verzeichnet, mit 37 Grad Celsius. Seitdem hat es durch Hitzegewitter mehr als 1150 Blitzeinschläge im Land gegeben. Die deutsche Fußballnationalmannschaft hat ihr Abschlusstraining vor dem 16. Finale morgen gegen Paraguay absolviert. Und zwar mit allen noch verbliebenen Kaderspielern. Auch der zuletzt angeschlagene Nathaniel Brown ist wieder fit. Heute Abend unserer Zeit fliegt das Team nach Boston. Und die Zeit, es ist 19.03 Uhr.
3: Wir schauen auf die Straßen im SWR1 Baden-Württemberg Verkehrsservice. Bitte fahrt vorsichtig auf der A3 Frankfurt Richtung Würzburg zwischen Wertheim-Lenkfurt und Helmstadt. Hier liegen Fahrzeugteile auf der Fahrbahn. A8 München Richtung Stuttgart zwischen Merklingen und Mühlhausen immer noch streckenweise stockender Verkehr, dauert eine Viertelstunde länger. 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Das Wetter in Baden-Württemberg, da geht der Sonntag mit schwülheißer Luft zu Ende und mit Gewittern. Teilweise können die auch kräftig ausfallen, ist aber auch meistens lokal. Das heißt, ein paar Kilometer weiter scheint schon wieder die Sonne oder überhaupt die Sonne und das Gewitter kommt überhaupt nicht. Aber auch in der Nacht kann es weiter blitzen und donnern. Das gilt auch für morgen und den Dienstag. Sonne, Wolken, Schauer, alles ist dabei. Und dann keine extreme Hitze mehr. Es bleibt sehr warm bei 23 bis 29 Grad.
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3: Rainer Hartmann hier. Hallo, einen schönen Sonntagabend.

0: Anton Planet in S1 Baden-Württemberg mit California. Die Hitze, ja, nicht nur uns hat sie zu schaffen gemacht in den letzten Tagen, sondern auch den Straßen. Wir haben vorhin schon mal drüber gesprochen. Vor allem ältere Betonfahrbahnen können sich bei diesen Temperaturen jenseits der 60 Grad ausdehnen und im schlimmsten Fall auch aufbrechen. Man spricht ja oft von diesen Blow-ups. Ein paar von diesen Warnmeldungen habt ihr in den vergangenen Tagen gehört, im SWR1 Verkehrsservice, von der A6 zum Beispiel, vom Kreuz Mannheim. Heute, gerade vor 2 Stunden, von der A5 bei Karlsruhe Mitte. Wobei schon vieles besser geworden ist mit diesen Betonfahrbahnen, weil diese Betonstrecken durch Asphalt ersetzt worden sind. Das sagt Andreas Hölzel vom ADAC.
1: Ja gut, die heutigen Fahrbahnbelege sind schon ganz anders als jetzt früher die alten Belege. Asphalt ist zwar anfällig für starke Hitze, über 30 Grad kann es bei Asphalt eben dazu führen, dass er weicher wird. Aber letztlich können die das schon ganz gut aushalten. Das Problem ist dort tatsächlich die Spurrille, die sich dann irgendwann bilden kann, weil er sich verformt. Letztlich sind die Straßen insgesamt doch bei uns ganz gut aufgestellt. Es ist letztlich die Dauerbelastung, die viel stärkere Belastung von Fahrbahnen als die, die wir früher hatten. Der Straßenverkehr hat extrem zugenommen und wir haben natürlich auch sehr, sehr viel Schwerverkehr. Das heißt, dadurch leiden Straßen extrem. Das ist eigentlich das Problem und das macht den Straßen auf Dauer dann sehr zu schaffen.
0: Auf jeden Fall an heißen Tagen heißt es beim Autofahren immer aufmerksam bleiben, lieber mal das Tempo auch drosseln. Und was macht die Hitze eigentlich so insgesamt mit dem Auto?
1: Die Autos selbst sind, glaube ich, ganz gut dagegen ausgerüstet. Das ist eher das Problem dann der Insassen, die bei großer Hitze irgendwann das Leiden anfangen. Insbesondere ältere Menschen, kleine Kinder, auch Tiere, die für diese Hitze gar nicht ausgestattet sind, rein physikalisch. Das heißt, man muss einfach die Fahrzeuge bei so einer Hitze dann eher schützen. Da gibt es eine Möglichkeit mit Folien und Abdeckhauben, sogenannte Halbgaragen, die einfach die Hitze ein wenig, also das, was sich im Fahrzeuginneren anstaut, die das Ganze ein wenig reduziert, aber richtig helfen tut dann letztlich

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1: Es ist kurz nach 7:30. Der Verkehrsservice in SW1 Baden-Württemberg. Es heißt, Vorsicht bitte auf der A8 München Richtung Stuttgart. Zwischen Wendlingen und Esslingen ist gerade ein Unfall passiert. Die Unfallstelle auf der rechten Spur und dem mittleren Standstreifen ist noch ungesichert. Und Vorsicht bitte auf der B292 Mosbach Richtung Bad Schönborn. Zwischen Weibstadt und Sinsheim. Hier liegen Glasflaschen auf der Fahrbahn. Wir wünschen euch eine gute und sichere Fahrt.
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1: Ja, heute Abend gibt es ein bisschen Fußball. Erstes Achtzehntelfinale Südafrika gegen Kanada. Es gibt ja vieles, was wir neu gelernt haben bei der Fußball-Weltmeisterschaft. Hydration Break zum Beispiel, ja, die Trinkpause nach der Hälfte einer Halbzeit. Und dann wird am Bildschirm jetzt auch immer so das sogenannte Match-Momentum eingeblendet. Habt ihr vielleicht schon gesehen? Das ist eine rote Fieberkurve, die den Verlauf des Spiels anzeigt. Also ich finde das irgendwie besser als jetzt die Anzeige Expected Goals. Können die wenigsten was mit anfangen? Also die Frage, wie wahrscheinlich ein Treffer ist, diese Rechnung kapiert sowieso niemand. Aber SWR1-WM-Reporter Felix Gerhardt sagt uns jetzt mal, wozu das Match-Momentum gut ist.
2: Mit dem Matchmomentum soll veranschaulicht werden, welches Team in welcher Phase des Spiels am Drücker ist. Die Daten für die Kurven werden minütlich berechnet, und zwar auf Grundlage der Aktionen der vergangenen 5 Minuten. Dabei geht es zum Beispiel um Tore, Torschüsse, Flanken, Eckbälle oder auch um Ballbesitz in der Hälfte des Gegners. Die Fieberkurven schlagen dann auf der Seite des Teams mit den höheren Werten aus. Je größer der Ausschlag, desto überlegener ist eine Mannschaft. Sind die letzten 3 Balken bei einer Mannschaft sehr groß, ist auch die Wahrscheinlichkeit eines Treffers hoch. Aussagekraft hat das aber nur bedingt. Ein schnelles Kontertor des unterlegenen Teams und schon sieht das Matchmomentum kurz darauf ganz anders aus. Ganz neu ist das übrigens nicht. Die Deutsche Fußballliga führte die Statistik im September 2025 auch in der Bundesliga ein. Fans von Daten und Zahlen können das Matchmomentum seitdem im Bundesliga-Matchcenter abrufen. Die DFL arbeitet dabei mit einem anderen Anbieter als die FIFA zusammen. Im Fernsehen war die Statistik in der abgelaufenen Bundesliga-Saison noch nicht zu sehen. Gut möglich, dass sich das in der kommenden Saison ändern wird.

SWR1 Baden-Württemberg, das war der lange heiße Nachmittag mit Rainer Hartmann. Nach 20 Uhr wird's chillig mit Anne Loris bis Mitternacht, der Musikclub Soul. Viel Spaß und euch einen schönen Abend.

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1: Um 20 Uhr mit Christine Beit. Nach dem Absturz eines Kleinflugzeuges im Osten Frankreichs ist die Ursache noch unklar. Bei dem Unglück sind alle 11 Menschen an Bord ums Leben gekommen. Es handelt sich um den Piloten, 5 Fallschirmsprungschüler und ihre 5 Trainer. Aus Paris berichtet Julia Borota.
2: Frankreichs Innenminister Laurent Nunez, der zur Unglücksstelle gekommen war, bestätigte, dass die Maschine nur 300 Meter hinter der Piste abgestürzt sei. Augenzeugen berichten davon, dass der Motor plötzlich nicht mehr zu hören gewesen sei. Doch Nunez wollte sich zu keinem der kursierenden Unfallszenarien äußern. Nun wird eine Spezialabteilung der Pariser Staatsanwaltschaft die strafrechtlichen Ermittlungen übernehmen, um genau zu rekonstruieren, wie das in Deutschland registrierte Kleinflugzeug abstürzen konnte. Obwohl sich das Unglück in der Nähe von Wohngebieten ereignet hat, sind keine Anwohner zu Schaden gekommen.
1: Nach den schweren Erdbeben in Venezuela haben mehr als 20 Länder rund 2700 Helfer und tonnenweise Hilfsgüter geschickt. Das hat die venezolanische Übergangspräsidentin Rodriguez mitgeteilt. Aus der Nachrichtenredaktion Leo Eder.
3: Mittlerweile hat auch das Team des Technischen Hilfswerks mit den Rettungsarbeiten begonnen. Die 48 Helferinnen und Helfer waren in der Nacht auf Samstag in dem südamerikanischen Land angekommen. Es ist eine auf Erdbeben spezialisierte Bergungseinheit. Nach THW-Angaben sind die Helfer gerade in Carabaeda, nördlich der Hauptstadt Caracas, im Einsatz. Demnach arbeiten sie im Schichtbetrieb, um rund um die Uhr nach Überlebenden suchen zu können. Die venezolanischen Behörden haben bisher 1.430 Tote und rund 50.000 Vermisste bestätigt.
1: Mitarbeiter eines privaten Rettungsdienstes in Duisburg sollen Patienten verhöhnt und sogar gefährdet haben. Das haben Recherchen des WDR ergeben. Demnach geht es um Mitarbeiter der dänischen Firma Falk, die im Auftrag der Stadt Notfalleinsätze fahren. 5 von ihnen sollen laut Bericht unter anderem Fotos von bewusstlosen Patienten gemacht und geteilt haben. Falk betont, man gehe den Vorwürfen nach, sie hätten sich aber nicht ausreichend erhärten lassen. Ein Mitarbeiter wurde nach der Anfrage des WDR entlassen. Bei der Fußball-WM in Nordamerika beginnt in etwa einer Stunde die K.O.-Runde. Im ersten Spiel des 16. Finales treffen ab 21 Uhr Südafrika und Co-Gastgeber Kanada aufeinander. Das deutsche Team spielt morgen Abend in Boston, und zwar gegen Paraguay. Die DFB-Auswahl ist bereits auf dem Weg dorthin. Das Wetter. In der Nacht ziehen Schauer durch, in Rheinland-Pfalz auch Gewitter. Die Tiefstwerte 22 bis 16 Grad. Morgen teils kräftige Regengüsse und Gewitter, zeitweise scheint die Sonne. Die Temperaturen steigen auf 23 bis 29 Grad. Am Dienstag vor allem in Baden-Württemberg Schauer und Gewitter und bis 31 Grad. Die Zeit 20.03 Uhr.
4: ARD-Verkehrsservice. Vorsicht auf der A7 Ulm Richtung Füssen. Zwischen Altenstadt und Dettingen liegen Kartons auf der Fahrbahn. Vorsicht auf der A48 Koblenz Richtung Dernbach. Zwischen Bendorfner Wied und Höhergrenzhausen steht ein defektes Fahrzeug auf der rechten Spur. Die A1 Trier Richtung Köln-Koblenz bleibt zwischen dem Kreuz Wittlich und Wittlich-Mitte wegen Straßenschäden gesperrt. Bitte der Umleitung U90 folgen. Allen unterwegs gute und sichere Fahrt.
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4: Am Mikrofon Annette Loris. Guten Abend. Und auch die Soulwelt nimmt Abschied von Musikmanager, Produzent und auch Komponist Clive Davis. Wir haben eine kleine Ecke mit französischem Soul für euch und hören außerdem Neues von Chaka Khan und Sam Smith.
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0: Blow Your Mind von Jamiroquai im ARD Musikclub Soul. Jetzt ein Tipp für alle Streaming-Fans, vor allem Fans dieser grandiosen Musikdokus bei Arte. Und ein Tipp für alle, die womöglich noch gar nicht kennen. Also Arte machen ja jeden Sommer, kümmern sie sich um ein besonderes Thema. Und in diesem Jahr nennt sich das Ganze Arte Summer of Disco. Gut, da können wir jetzt sagen, Entschuldigung, was hat Disco mit unserer Soul-Sendung zu tun? Adrian Beritsch aus dem ARD-Team. Was genau hat Arte da vor?
1: Oh, jede Menge haben die vor, so wie jeden Sommer. Über mehrere Monate hinweg gibt es da einen Musikschwerpunkt. Und klar, Arte Summer of Disco, hallo, das klingt jetzt nicht unbedingt nach Soul, aber traditionell sind diese Themenmonate bei denen immer so ein bisschen dehnbar. Und da wird der Bogen dann halt auch weit gespannt. Dokus, Konzerte, aber auch Spielfilme, da kann man einiges reinpacken. Gucken wir mal auf die Dokus, Soul und Disco kombiniert. Da war doch mal was, ja, da war Giorgio Moroder, ein Vorreiter, als er die Soul-Stimme von Donna Summer hört. Die hört er in einem Musical bei Hair. Da kreiert er mit ihr zusammen ja diesen legendären Munich-Sound. Da bin ich schon sehr gespannt auf diese Doku. Disco hat natürlich immer auch seine Vorgänger. Musik, die tanzbar, sehr körperlich betont war. Und das war zum Beispiel der legendäre Funk von James Brown. Wir haben ja alle die Bilder im Kopf, wie der auf der Bühne abgeht. Mhm. Und genau heute, jetzt an diesem Sonntag, als Vorabveröffentlichung, da hat Arte eine Doku online gestellt mit genau dem Thema. Die heißt We Want the Funk, die Geschichte von James Brown, George Clinton und Co. Beide Dokus übrigens funkelnagelneu. Dazu noch Kultfilme wie Fame oder Kultkonzerte von Stevie Wonder aus den frühen 70ern. Und man merkt, Soul, Funkmusik, die waren gar nicht so weit weg vom Disco-Phänomen.
0: Womöglich haben sie sie auch gefördert. Herzlichen Dank, Adrian Beritsch aus dem ARD-Team. Also es gibt einiges zu sehen für Musikfans diesen Sommer. Wir werden auf die ein oder andere Doku auch noch ein bisschen ausführlicher eingehen. Und wie gesagt, ab heute ganz frisch online die Dokus über James Brown und die Funkmusik. Dazu der richtige Song von James Brown. People

Auch Bruce Springsteen hat den Soul in seiner Coverversion von Night Shift im Original von den Commodores. Im ARD Musikclub Soul gibt's jetzt Neues von Sam Smith. Der hat was sehr Spannendes gemacht. Über 3 Jahre hinweg hat er ein sehr persönliches Album geschrieben über seine große Liebe. Und dementsprechend heißt dieses Album, das Ende August erscheinen wird, Hazel Eyes. Er hat sich über 3 Jahre hinweg unter anderem mit sehr, sehr guten Freunden und Freundinnen zusammengesetzt. Darunter Leslie Feist, die kennen wir natürlich auch, großartige kanadische Singer-Songwriterin. Und mit eben jenen Freunden und Freundinnen Songs geschrieben. Über seine große Liebe, über den Tag des Kennenlernens, über die Zeit miteinander, wie sich in den 3 Jahren diese Beziehung auch verändert hat. Und wie aus einem kleinen Kennenlernen eine große Liebe wurde. Die erste Single daraus, die gibt es jetzt schon und die heißt My Guy. Sam Smith, ganz persönliche Liebeserklärung im Musikclub Soul.

0: Da hat sich Mariah Carey mal mit Busta Rhymes ausgetobt. I know what you want. Jetzt ist es 8:30 ARD-Verkehrsservice. Vorsicht auf der A6 Nürnberg Richtung Heilbronn zwischen Kreuz Weinsberg und der Bronn-Neckarsulm. Eine ungesicherte Unfallstelle auf der linken Spur. Die A1 Trier Richtung Köln-Koblenz bleibt zwischen dem Kreuz Wittlich und Wittlich-Mitte wegen Straßenschäden gesperrt. Die Umleitung über die U90. Allen unterwegs gute und vor allem sichere Fahrt. Macht langsam und kommt gut an.
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0: Mit Annette Lores, guten Abend. Und natürlich auch mit euren Musikwünschen. Wenn ihr soulige Wünsche habt, 0711 26 27 28, da sind wir per WhatsApp, per Signal, per Telefon zu erreichen. Ihr könnt uns auch sehr, sehr gerne Sprachnachrichten schicken. Wir kümmern uns in dieser halben Stunde um ein etwas trauriges Thema. Clive Davis ist gestorben und er hat auch in der Soulmusik eine so, so wichtige Rolle gespielt. Er hat unter anderem Whitney Houston entdeckt. Mehr über ihn in ein paar Minuten hier.
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0: Miley Staples und Chicago, auch eine von denen, die um Clive Davis trauert. Der Musikmanager und Mogul starb im Alter von 94 Jahren in dieser Woche und die Musikwelt trauert. Alicia Keys schrieb, du hast mein Leben für immer verändert. Jennifer Hudson nannte ihn einen Mentor, der Künstler Chancen gab, die ihr Leben veränderten. Ohne Clive Davis wären Karrieren wie die von Whitney Houston, Alicia Keys oder eben Jennifer Hudson anders gelaufen, wenn sie überhaupt gelaufen wären. Er hatte über Jahrzehnte hinweg einige der größten Soul- und R&B-Stars zu Weltstars gemacht. Steffen Tröger aus dem ARD-Team. Was war denn das Besondere an Clive Davis?
1: Er war ein Macher, er war ein Förderer und er war vor allem immer auf der Suche nach dem Besten und nach Perfektion. Und wenn wir mal ganz an den Anfang seiner Karriere schauen, war Clive Davis eigentlich gar kein Musikmanager, sondern der war Jurist. Er kam als Anwalt zu Columbia Records und wurde da Ende der 60er Jahre dann Chef vom Label. Dort hat er sein außergewöhnliches Talent ausgespielt. Er konnte nämlich Talente erkennen wie kaum jemand und Hits hören, bevor sie überhaupt Hits waren. Viele sagen über ihn, er hat Weltstars entdeckt, lange bevor diese Musiker wussten, dass sie welche werden. Und dabei ging es ihm nie nur darum, Verträge zu unterschreiben. Er saß mit im Studio, er hat Demos angehört, er hat über Songs diskutiert und hat auch oft monatelang nach dem perfekten Material gesucht. Er konnte da wohl ziemlich hartnäckig sein, aber wenn er an jemanden geglaubt hat, dann hat er Karrieren auch über Jahrzehnte begleitet. Auch im Soul- und R&B-Bereich war sein Einfluss riesig. Whitney Houston, Alicia Keys, Jennifer Hudson, TLC, Outkast oder auch Aretha Franklin, die hat er zwar nicht entdeckt, aber der hat er zu einem Revival verholfen, so wie vielen anderen Stars auch. Ganz viele verdanken ihm seine Karrieren.
0: Und gerade bei Whitney Houston gibt es ja diese Geschichte, die so viel über Clive Davis sagt.
1: Ja, die ist wirklich legendär und auch rührend. 1983, da war Clive Davis bei einem Auftritt von Sissy Houston, Whitneys Mutter, in einem New Yorker Club. Whitney war damals 19, stand nur für ein paar Songs mit auf der Bühne. Und Clive Davis, der war völlig überwältigt. Später sagte er sinngemäß, auf so eine Stimme wartet man ein ganzes Leben lang. Er hat Whitney dann kurz darauf unter Vertrag genommen und dann ist was passiert, was heute fast unvorstellbar wäre. Er brachte erstmal kein Album raus. Also nicht sofort. 2 Jahre hat es gebraucht, weil er überzeugt war, dass eine außergewöhnliche Stimme auch außergewöhnliche Songs braucht. Er ließ dann ganz viele Lieder schreiben für Whitney und hat nach dem perfekten Material gesucht, bis dann 85 das Debütalbum rausgekommen ist. Wurde Welterfolg, hat Whitney Houston praktisch über Nacht zum größten neuen Star der Soul- und Popwelt gemacht. Und diese Geschichte, die zeigt vielleicht auch am besten, was Clive Davis ausgemacht hat. Er hatte nicht nur ein Gespür für große Stimmen, er hatte eben auch die Geduld und die Überzeugung, um aus außergewöhnlichen Talenten echte Weltstars mit Qualität zu machen.
0: Vielen Dank, Steffen Tröger aus dem ARD-Team. Jetzt so eine kleine Clive Davis-Ecke für euch. Wir beginnen natürlich mit der Frau, die ihm alles verdankte, Whitney Houston. The greatest love of all im ARD-Musikclub Soul.

Superwoman von Alicia Keys. Und auch sie hat sich mit ganz, ganz liebevollen Worten von Clive Davis verabschiedet. Wie ganz, ganz viele andere große Künstler. Denn das, was er für die Musik gemacht hat, das war wirklich sehr einmalig. Er hat es geschafft, Menschen zusammenzubringen, die richtigen Kompositionen mit den richtigen Texten an die richtigen Interpreten. Allein das ist schon eine große Kunst. Hat sich nächtelang in den Clubs rumgetrieben, um diese ganzen Live-Bands zu sehen, sie zu entdecken. Ein 22-jähriger Bruce Springsteen, der sagte, ich verdanke diesem Mann alles. Und er hat sich auch um die, in Anführungszeichen, etwas älteren Künstler gekümmert, wenn die Karriere nicht mehr ganz so gut lief. Beispielsweise hat er Aretha Franklin dazu gebracht, Adele zu covern mit Rolling in the Deep, das hören wir auch gleich. Und auch bei Luther Vandross, als die Karriere nicht mehr ganz so gut lief, hat er gesagt, pass auf, wir finden dir die richtigen Songs und dann wirst du ein Wahnsinns-Comeback feiern. Genauso kam es, ein Grammy gab es dafür, Dance with My Father von Luther Vandross, jetzt im ARD Musikclub Soul.

Gut, einen Adele-Song zu covern, das traut sich natürlich auch nicht jeder oder jede. Aretha Franklin durfte das und hat es toll gemacht. Rolling in the Deep im ARD-Musikclub. Soul, den nehmen wir übrigens sehr, sehr gerne, eure Wünsche erfüllen. Katharina aus Hügelsheim hat uns geschrieben, ich warte auf Abkühlung, es ist so heiß. Ja, Katharina, damit bist du definitiv nicht alleine. Und zur Abkühlung hätte sie gerne ein bisschen Sheila E. und A Love Bizarre.

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1: Um 21 Uhr mit Christine Beith. Nach den schweren Erdbeben in Venezuela wächst die Kritik an der Regierung des Landes. Ihr wird vorgeworfen, Helfern nicht ausreichend zu unterstützen. Südamerika-Korrespondentin Jenny Barker berichtet.
2: Vielerorts seien die zivilen Helfer auf sich alleine gestellt, graben mit bloßen Händen nach den Verschütteten. Tausende Bürger organisierten wegen fehlender staatlicher Präsenz selbst spontane Hilfsaktionen, knüpften improvisierte Netzwerke und bildeten Konvois mit Spenden und Lebensmitteln, die sie in die betroffenen Regionen brachten. Die Regierung schränkte den Zugang zum Bundesstaat La Guaira ein und entsandte Militär in die Region. Freiwillige Helfer mussten für den Zugang einen Sicherheitspass beantragen. Oftmals stehen sie aber vor den Registrierungsstellen vor verschlossenen Türen, wie Videos in sozialen Netzwerken zeigen.
1: Russlands Präsident Putin hat Engpässe bei der Treibstoffversorgung im Land eingeräumt. Er hat eine Krisensitzung im Kreml einberufen und forderte Regierungsvertreter auf, Maßnahmen zu ergreifen, um vor allem den Bedarf der Landwirtschaft zu decken. Das berichtet die Nachrichtenagentur TASS. Die Ukraine hatte zuletzt immer wieder russische Energieanlagen angegriffen. Nach dem Absturz eines Kleinflugzeugs im Osten Frankreichs mit 11 Toten ist die Ursache noch unklar. Innenminister Núñez bestätigte, dass das Unglück nur 300 Meter von der Piste entfernt passiert sei. Jetzt ermittelt eine Spezialabteilung der Pariser Staatsanwaltschaft, wie es zu dem Absturz des in Deutschland registrierten Kleinflugzeugs kam. Der Waldbrandeinsatz im Landkreis Bad Kreuznach wird noch mehrere Tage dauern. Das hat der Brand- und Katastrophenschutzinspekteur des Kreises gesagt. In dem Gebiet steht auch ein Funkturm, der wichtig für die Kommunikation der Einsatzkräfte ist. Der sei zwar im Moment nicht gefährdet, das könne sich aber noch ändern, hieß es. Landrätin Dickes teilte mit, es werde ein Ersatzmast für einen möglichen Ausfall bereitgestellt. Bei der Fußball-WM in Nordamerika beginnt in diesen Minuten die K.O.-Runde. Im ersten Spiel des 16. Finales treffen Südafrika und Co-Gastgeber Kanada aufeinander. Jakob Rüger berichtet.
3: Es wird das Duell zweier Außenseiter. Co-Gastgeber Kanada und Südafrika haben sich zum ersten Mal für eine K.O.-Phase qualifiziert. Gespielt wird in Los Angeles und damit tritt mit Kanada erstmals ein WM-Gastgeber im Ausland an. Der Sieger würde übrigens auf den Gewinner des Duells Niederlande gegen Marokko treffen.
1: Das Wetter. In der Nacht ziehen Schauer durch, in Rheinland-Pfalz auch Gewitter. Die Tiefstwerte 22 bis 16 Grad. Morgen teils kräftige Regengüsse und Gewitter, zeitweise scheint die Sonne. Die Temperaturen steigen auf 23 bis 29 Grad. Am Dienstag vor allem in Baden-Württemberg Schauer und Gewitter, insgesamt wieder etwas wärmer bis 31 Grad. Die Zeit 21.03 Uhr.
4: ARD Verkehrsservice mit nur einer Meldung von der A1 Trier Richtung Köln-Koblenz. Sie bleibt zwischen dem Kreuz Wittlich und Wittlich Mitte wegen Straßenschäden gesperrt. Die Umleitung führt über die U90. Allen unterwegs, gute und sichere Fahrt. Kommt gut an.
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4: Am Mikrofon Annette Loris. Guten Abend. Wir machen unter anderem einen Ausflug nach Frankreich. Schuld daran ist Nina Simone, die ja irgendwann entschieden hat, dass das die bessere Heimat für den Soul ist. Und das hatte auch Folgen für die französische Musikszene.
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The Moon and the Sky von Sade im ARD Musikclub Soul. Wir kümmern uns jetzt um den britischen Sänger und Songwriter Seko. Der hat ein sehr schönes neues Album rausgebracht. Das heißt In a World We Don't Belong Part 2. Und er sagt dazu, als ich an diesem Projekt gearbeitet habe, wollte ich im Grunde einfach meine Geschichte erzählen und ausdrücken, wie ich mich als 21-jähriger Junge gefühlt habe. Gerade als Schwarzer hat man manchmal das Gefühl, 10-mal so hart arbeiten zu müssen. Und für mich fühlt sich das einfach richtig an, diese Geschichte zu erzählen, weil ich mich in meinem Leben oft als Außenseiter gefühlt habe. Aber daran liegt auch eine große Schönheit. Und er sagt weiter, diese Musik spiegelt ehrlich wider, wie man sein Leben sortiert und zu dem Menschen wird, der man sein möchte. Das ist ja im Prinzip unser aller Ziel. Und er hat einen schönen Song daraus gemacht. Also nicht nur das Album ist empfehlenswert, auch das davor, Part 1 übrigens, In a World We Don't Belong. Sehr, sehr schön, was Seko macht. Wir hören von ihm, Does She Know?

18 Minuten nach 9, ARD Verkehrsservice. Vorsicht auf der A61 Oberursel Richtung Egelsbach in Höhe Frankfurt-Niedereschbach steht ein defekter PKW auf dem Verzögerungsstreifen. Noch mehr 9 Zoll, der kommt jetzt aus den USA von Kelsey Lou, Sängerin, Songwriterin und Cellistin. Und sie stammt aus einer streng religiösen Familie, die den Zeugen Jehovas angehörte. Und da war Musik für sie so eine kleine Art auszubrechen. Und vor allem ihr Cello. Sie wurde zu einer virtuosen Musikerin und dachte sich dann, ich lasse das alles mal hinter mir und widme mich komplett der Musik. Das war eine ziemlich gute Entscheidung. Und da hört man schon ihr Cellospiel. Das ist sehr besonders, was sie macht. Ganz stimmungsvoller R&B von Kelsey Lou. Ihr neuer Song heißt Portrait of a Lady on Fire. Den hört ihr jetzt in all den Musikclubs holen.

0: Jetzt ist es 9:30 Uhr, ARD-Verkehrsservice. Vorsicht auf der A8 Karlsruhe-Stuttgart. Zwischen der Karlsruhe und Pforzheim-West gibt es in beiden Richtungen Straßenschäden. Das gilt auch für die A1 Trier Richtung Köln-Koblenz. Sie bleibt deshalb zwischen dem Kreuz Wittlich und Wittlich-Mitte gesperrt. Die Umleitung über die U90. Allen unterwegs, gute Fahrt, fahrt vorsichtig und kommt gut an.
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0: Mit Annette Loris, guten Abend. Und mit euren Musikwünschen. Wenn ihr welche habt, gerne per WhatsApp, per Signal, per Telefon, per Sprachnachricht an 0711 26 27 28. Marion aus Eddersheim hat uns geschrieben, bei der Superhitze würde ich mich freuen, wenn ihr von den Roots Seed spielen könntet. Das erfrischt auch virtuell. Dann lassen wir uns jetzt duschen von den Roots zusammen mit Cody Chestnut und The Seed.
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Nilüfer Yanya war das mit Cold Heart im ARD Musikclub Soul, in dem wir jetzt eine kleine französische Ecke machen. Soul à la Française. Aus gutem Grund, der heißt Nina Simone. Sie lebte ja ursprünglich in den USA und tat sich extrem schwer mit dem tief verwurzelten Rassismus und auch mit den Belastungen durch die US-Steuerbehörden. Das war 1974. Da verließ sie die Vereinigten Staaten, ging zuerst nach Barbados, später nach Liberia und landete letztendlich in Frankreich. Dort sollte sie bleiben. Sie lebte zum Schluss im südfranzösischen Bus de Bel Air. Da ließ sie sich nieder, fand Freunde und konnte ihre gesundheitlichen Probleme ein bisschen in den Griff kriegen. Und dann entdeckte sie unter anderem auch die Musik von Jacques Brel für sich. 1975 war das schon, bevor sie Frankreich zu ihrem finalen Lebens- und Lieblingsort machte. Den Song Ne me quitte pas, verlass mich nicht. Der beeindruckte sie dermaßen, dass sie sich sagte, den muss ich unbedingt singen und veröffentlichen. Und es wurde zu einer der ergreifendsten Versionen dieses Songs. If you go away, beziehungsweise Ne me quitte pas, in der Version von Nina Simone. 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
1: Ne Nina me Simons, pas. Version des Jacques Brel-Songs. Chansons, ne me quitte pas, in unserer französischen Ecke im ARD Musikclub Soul hat uns Manuela gerade ins Studio geschrieben, wir brauchen mal was Tanzbares. Okay, da müssen wir Frankreich verlassen und kurz nach Belgien rüberschauen, denn da kommt Stromae her. Er ist der Sohn einer alleinerziehenden Mutter gewesen und hat über seine Familiengeschichte einen Song gemacht, der aktuell übrigens mal wieder viral gegangen ist. War schon ein Nummer 1-Hit, aber das Internet tickt ja manchmal eigen und seltsam und hat diesen Song gerade wieder entdeckt. Das ist die Geschichte seines Vaters, beziehungsweise der Abwesenheit seines Vaters. Ein Architekt aus Ruanda, der in Stromaes Leben eigentlich kaum präsent war. 1994 wurde er dann während der Völkermorde in Ruanda getötet. Stromae war zu diesem Zeitpunkt 9 Jahre alt und hatte ein paar Jahre später einen Song über seinen Vater gemacht, den er nie wirklich kennenlernen konnte. Papa Ute von Stromae ist übrigens sehr tanzbar, Manuela.

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Das von Les Nubians in unserer Soul-Française-Ecke. Achim aus Stuttgart zusammen mit Silvia hat dazu gerade geschrieben, nach unserer Umrundung der Bretagne sind wir heute Abend in Amiens und freuen uns, dass ihr so tolle französische Lieder sendet. Ihr habt uns auf der gesamten Reise durch Frankreich begleitet. Vielen Dank und viele Grüße. Wie schön, das freut uns sehr. Was wir gerade gehört haben, das waren Les Nubians. Das sind französisch-kamerunische Schwestern, Hélène und Célia Fossard. Sie gelten als Pionierin des sogenannten Afropean Souls, also der Verbindung von Neo-Soul mit R&B und französischen Texten. Ein bisschen Hip-Hop fließt da auch mit ein und eben afrikanischen Einflüssen. In Frankreich sehr erfolgreich. Bei uns müssen wir da noch ein bisschen nacharbeiten. Ähnliches gilt für Ben Longley Soul, der einer der ersten Künstler war, die von der französischen Dependance von Motown gesigned wurde. Die haben gehört, was der macht und dachten sich, wow, das ist besonders, das ist anders, das klingt zwar ein bisschen wie früher, aber mit einem modernen Anstrich, den nehmen wir unter Vertrag. War eine gute Entscheidung, denn der macht unter anderem nicht nur Coverversionen, sondern auch eigene Songs, die sehr hörenswert sind. Von ihm haben wir jetzt noch L'ombre d'un homme, Ben Longley Soul im ARD Musikclub Soul.

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1: Um 22 Uhr mit Christine Beith. Mitarbeiter eines privaten Rettungsdienstes in Duisburg sollen Patienten verhöhnt und gefährdet haben. Das haben Recherchen des WDR ergeben. Es handelt sich demnach um Mitarbeiter der dänischen Firma Falk. Details von Felix Mannheim.
2: Sie fahren im Auftrag der Stadt Notfalleinsätze. 5 Mitarbeiter sollen nach WDR-Informationen zu einer Gruppe gehören, die Fotos von bewusstlosen Patienten gemacht und geteilt haben sollen.
1: Wir unterbrechen für eine Gefahrenmeldung. Vorsicht auf der A44 Dortmund-Kassel. Zwischen Zierenberg und Kassel-Bad Wilhelmshöhe werden Steine auf die Fahrbahn geworfen. Ich wiederhole nochmal. Vorsicht auf der A44 Dortmund-Kassel. Zwischen Zierenberg und Kassel-Bad Wilhelmshöhe werden Steine auf die Fahrbahn geworfen. Zurück zu den Nachrichten. Nach den schweren Erdbeben in Venezuela hat auch das Team des Technischen Hilfswerks mit den Rettungsarbeiten begonnen. Die spezielle Bergungseinheit war in der Nacht auf Samstag dort angekommen. Nach THW-Angaben sind die Helfer gerade in Carabayeda, nördlich von Caracas, im Einsatz und suchen nach Überlebenden. Nach dem Absturz eines Kleinflugzeugs im Osten Frankreichs ist die Ursache noch unklar. Bei dem Unglück sind alle 11 Menschen an Bord ums Leben gekommen. Der Pilot, 5 Fallschirmsprungschüler und ihre 5 Trainer. Aus Paris, Julia Borutta.
3: Frankreichs Innenminister Laurent Nunez, der zur Unglücksstelle gekommen war, bestätigte, dass die Maschine nur 300 Meter hinter der Piste abgestürzt sei. Augenzeugen berichten davon, dass der Motor plötzlich nicht mehr zu hören gewesen sei. Doch Nunez wollte sich zu keinem der kursierenden Unfallszenarien äußern. Nun wird eine Spezialabteilung der Pariser Staatsanwaltschaft die strafrechtlichen Ermittlungen übernehmen, um genau zu rekonstruieren, wie das in Deutschland registrierte Kleinflugzeug abstürzen konnte. Obwohl sich das Unglück in der Nähe von Wohngebieten ereignet hat, sind keine Anwohner zu Schaden gekommen.
1: Bei der Fußball-WM in Nordamerika ist erneut eine Drohne gesichtet worden. Diesmal über dem Camp von Co-Gastgeber Mexiko. Das berichtet ein örtlicher Fernsehsender. Das mexikanische Team bereitet sich in Mexiko-Stadt auf das 16. Finale gegen Ecuador vor. Auch in der Nähe des Trainingslagers der ausgeschiedenen Südkoreaner waren bereits Drohnen gesehen worden. Die deutschen Beachhandballer sind zum ersten Mal Weltmeister. Sie gewannen im kroatischen Zagreb das Finale gegen Brasilien mit 2:0. Das Wetter für Deutschland. In der Nacht vor allem von Südwest nach Nordost ziehende Schauer, teils kräftige Gewitter mit Hagel und Sturmböen sonst aufgelockert. Die Tiefstwerte 24 bis 17 Grad. Morgen im Nordwesten zeitweise bewölkt, vereinzelt Schauer, im Südosten kaum Sonne, Schauer und teils kräftige Gewitter mit Hagel, dazu bis 32 Grad. Die Zeit, es ist 22.03 Uhr.
4: ARD Verkehrsservice. Zuerst einmal die Eilmeldung von der A44 Dortmund-Kassel. Besondere Vorsicht zwischen Zierenberg und Kassel-Bad Wilhelmshöhe in beiden Richtungen. Hier werden Steine auf die Fahrbahn geworfen. Auf der A44 Dortmund-Kassel zwischen Zierenberg und Kassel-Bad Wilhelmshöhe. Besondere Vorsicht, hier werden Steine auf die Fahrbahn geworfen. Vorsicht auf der A3 Würzburg Richtung Nürnberg zwischen Rottendorf und Kreuz-Biebelried steht ein defekter PKW, der blockiert die rechte Spur. Die A1 Trier Richtung Köln-Koblenz bleibt zwischen dem Kreuz Wittlich und Wittlich-Mitte wegen Straßenschäden gesperrt. Die Umleitung über die U90. A81 Heilbronn Richtung Stuttgart zwischen Stuttgart-Feuerbach und Dreieck-Leonberg an der Baustelle ist nur eine Spur frei. 4 Kilometer Stau, das kostet 20 Minuten. Alle unterwegs, gute Fahrt.
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4: Am Mikrofon Annette Loris, guten Abend. Und natürlich gucken wir auch im Soul auf das, was bei der Fußball-WM passiert im 16. Finale, sprich der Runde der letzten 32 Mannschaften. Spielen ja heute Abend Südafrika gegen Kanada. Um 9 ging es los. Jetzt ist gerade in diesem Moment wird die zweite Halbzeit angepfiffen. Aktuell steht es noch 0:0. Wer die komplette Reportage hören möchte, die gibt's in der ARD Sounds App. Und bei uns geht es gleich um, einen kleinen Umweg. Also wir kümmern uns um High Life. Das ist eine spezielle afrikanische Soul-Komponente, die wir uns ein bisschen genauer anhören werden. Und wir fragen nach, was eigentlich aus Alex Clare geworden ist.
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0: ARD Verkehrsservice um 11:11. Vorsicht auf der A1 Blankenheim Richtung Euskirchen in Höhe Mechernich ist eine ungesicherte Unfallstelle. Und noch eine neue Gefahrenstelle auf der A5 Frankfurt Richtung Karlsruhe zwischen Karlsruhe-Durlach und Rhein-Karlsruhe ebenfalls eine ungesicherte Unfallstelle. Und jetzt reden wir über eine ganz spezielle Soul Art, dem sogenannten High Life. Das klingt so. Save Me im Original von Aretha Franklin. Und das hier ist die Version von E.T. Manzer and the Tempest Band. Katharina Heinius aus dem ARD-Team. Eine Mischung aus US-amerikanischem Soul und westafrikanischen Rhythmen?
1: Genau so kann man das sagen. Das ist High Life. Diese Musikrichtung hat in Westafrika ihren Ursprung. In Ghana und Nigeria, aufgrund der Kolonialisierung, war ja britisch besetzt mit einer großen Nähe zur US-amerikanischen Popmusik. Und da hat diese wunderbare Mischung aus Soul und westafrikanischen Rhythmen stattgefunden. Vor allem in den Ballsälen bei der sogenannten High Class. Und deshalb hat man diese Musikrichtung auch High Life genannt.
0: Spannend. Aber sag mal, Kathi, wie bitte bist du darauf gekommen?
1: Für unseren Meilenstein-Podcast habe ich mich in den letzten Wochen sehr intensiv mit dem Album Buena Vista Social Club auseinandergesetzt. Und die ursprüngliche Idee von Rykuda, dem Gitarristen und Mastermind hinter dem Album, war es, afrikanische Musiker, Musiker aus dem Highlife-Umfeld mit kubanischen Musikern in ein Studio zu stecken und zu schauen oder besser zu hören, was da für spannende Rhythmen, Songs entstehen. Ja, aus diesem Grund bin ich drauf gekommen.
0: Okay, es ist dann alles ein bisschen anders gelaufen. Wie es gelaufen ist mit dem Buena Vista Social Club, ist nachzuhören in unserer Meilenstein-Folge über das Rykuda-Album. Gibt's überall zu hören, wo es Podcasts gibt und natürlich in der ARD Sounds App. Wir hier hören jetzt allerdings das, was High Life ausgemacht hat. Einer der erfolgreichsten Interpreten ist E.T. Manzer, the King of High Life, mit seiner Tempest Band. Hier ist die komplette Version ihres Aretha Franklin Covers. Save me.

20 Minuten nach 10, ARD Verkehrsservice. Wir müssen mal auf die Straße. Vorsicht auf der A661 Bad Homburg Richtung Egelsbach. Zwischen Frankfurt-Friedberger Landstraße und Frankfurt-Ost fahren 3 E-Scooter auf der Autobahn. Vorsicht auf der B41 A61 Richtung Bad Sobernheim zwischen Gensing und Anschluss B50 Bad Kreuznach. Hier steht ein defektes Fahrzeug. Jetzt haben wir einen wunderbaren Soundtrack für einen langen Sommerabend und der ist nach Temperatur bei euch zu Hause womöglich extra lang. Es geht um die britische Singer-Songwriterin Georgia. Die hat schon als Kind im britischen Fernsehen für ordentliche Unterhaltung gesorgt, hat dann die Musik für sich entdeckt und macht wirklich sehr, sehr hörenswerten Soul, Confessions von Georgia im ARD Musikclub Soul.

0: Ich bin mir immer nicht sicher, ist die kleine oder die große Schwester von Aretha Franklin. Ich glaube, die große Irma Franklin. Peace of my heart. Jetzt ist es 10:30 ARD Verkehrsservice. Vorsicht, auf der A3 Frankfurt Richtung Würzburg zwischen Stockstadt und Aschaffenburg West steht ein defekter LKW. Vorsicht auch auf der B41 A61 Richtung Bad Sobernheim zwischen Gensingen und Anschluss B50 Bad Kreuznach. Hier steht ein defektes Fahrzeug. Die A1 Trier Richtung Köln-Koblenz bleibt zwischen dem Kreuz Wittlich und Wittlich-Mitte wegen der Straßenschäden gesperrt. Umleitung über die U90. A81 Heilbronn Richtung Stuttgart zwischen Stuttgart-Feuerbach und Dreieck-Leonberg an der Baustelle ist nur eine Spur frei. 4 Kilometer Stau kostet euch 20 Minuten. Und der Deutsche Wetterdienst lässt ausrichten, in weiten Teilen Baden-Württembergs, südwestlich von Hamburg und in Franken, müssen wir heute Nacht mit heftigem Starkregen, Sturmböen und Hagel rechnen. Außerdem ist Aquaplaning möglich. Also so oder so vorsichtig fahren, gut und sicher ankommen.
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0: Mit Annette Lores. Guten Abend. Was eine nette Mail hat unser Robert Hefti aus Burgrieden geschrieben. ARD Soul ist meine absolute Lieblingssendung. Das freut uns sehr. Und dazu schickt er uns seinen Wunsch, und zwar seinen Soul-Hit aus dem Jahr 2026. Er schreibt, einen der größten Soul-Hits des Jahres. Luther, das Duett von Kendrick Lamar zusammen mit SZA.
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Drama pur von Ray. Mit freundlicher Unterstützung von Hans Zimmer. Click Clack Symphony. Macht großen Spaß zu hören. Im ARD Musikclub Soul reden wir jetzt über einen Mann, der irgendwie so ein bisschen von der Bildfläche verschwunden ist. Die Rede ist von Alex Clare. Wir hören mal kurz rein. Ihr erinnert euch garantiert an ihn.

0: Was für eine Stimme, oder? Der hatte mit diesem Song Too Close auch 2010 einen riesengroßen Hit. Hat auch ein bisschen Schlagzeilen gemacht, war vor seiner Musikkarriere unter anderem mit Amy Winehouse liiert. Hat dann für sich eben diesen ganz eigenen Sound entdeckt, mischte Soul, Blues und Dubstep. Und ja, damit hatte er allergrößten Erfolg. Aber dann ist es irgendwie ziemlich ruhig um ihn geworden. Er hat zwar noch hier ein bisschen was veröffentlicht, da mal ein Album, dort mal ein Song. Aber es wurde immer, immer weniger. Steffen Tröger aus dem ARD-Team. Warum ist Alex Clair so ein bisschen von der Bildfläche verschwunden?
1: Also ganz verschwunden war Alex Clair eigentlich nie, aber seine Prioritäten, die haben sich über die Jahre kontinuierlich stark verändert. Er ist Jude, seine Familie hat die Religion in England aber kaum gelebt und schon bevor er mit seiner Musik bekannter wurde, hat er sich Mitte der 2000er Jahre, da war er so um die 20, dann ganz bewusst für ein streng orthodoxes religiöses Leben entschieden. Und das hat sein Leben eben komplett verändert und umgekrempelt. Er hatte zwar nach seinem ersten Plattenvertrag ab 2007 und seiner ersten großen Hitsingle einen guten musikalischen Schub, aber die Religion, die hat ihn dann auch gebremst fürs große Popgeschäft. Sabbat einhalten, an jüdischen Feiertagen nicht arbeiten. Dadurch hat er zum Beispiel sogar einen Plattenvertrag verloren, weil er einen BBC-Auftritt absagen musste. 2015 ist er dann mit seiner Frau und seinen Kindern nach Jerusalem gezogen. Dort stand dann erstmal Familie und Glaube im Vordergrund. Er hat auch sehr viel Zeit in das Talmud-Studium rein investiert. Die Musik, die hat er aber nie ganz aufgegeben. Ab dem Umzug nach Jerusalem kam 2016 schon ein Album raus. 2018 dann ein Akustikalbum mit 9 Versionen seiner Songs. Es gab eine Single nach längerer Pause 2021 und vor 2 Jahren eben wieder ein Album. Und zwischendurch hat er immer wieder auch mit anderen Künstlern zusammengearbeitet. Also, der Mann ist aktiv, nicht nur was seine religiöse Seite betrifft, sondern auch musikalisch. Aber er hatte schon nach der ersten Veröffentlichung, nach dem Umzug nach Jerusalem gesagt, dass ihn sein Glaube prägt, die Songs aber vor allem von Beziehungen, persönlichen Erfahrungen und vom Weltgeschehen handeln und nicht davon, Glauben zu predigen.
0: Vielen Dank, Steffen Tröger aus dem ARD-Team. Und wir haben eine ganz tolle akustische Version seines großen Hits Too Close aufgetrieben. Und da hört man vor allem, was der für eine unfassbar tolle Stimme hat. Alex Clair im ARD.

Lauryn Hill, in die ich da reinquatsche. If I Rule the World, Nas, zusammen mit Lauryn Hill. Boah, das ist voll der Krimi, muss man gerade sagen. Bei der WM, Co-Gastgeber Kanada gegen Südafrika. Wir sind in der zweiten Minute der Nachspielzeit und die Kanadier haben eben in der ersten Minute der Nachspielzeit ein Tor geschossen. Sprich, sie führen 1-0 und das würde natürlich heißen, dass sie weiter im Spiel sind. Also, wir halten euch da natürlich auf dem Laufenden. Das dürfte jetzt noch so 3-4 Minuten gehen maximal. Ursprünglich waren 5 Minuten Nachspielzeit angenberaumt, aber der kanadische Torjubel ist ein klein bisschen ausgeartet. Wir haben jetzt noch Musik von einer neuen Soul-Stimme aus Großbritannien, Neck the Wood. Wurde unter anderem von der BBC bereits 2-mal mit dem Titel Hottest Record of the Year bedacht für ihr neues Werk Naturally. Das ist ein wirklich ausgenommen tolles Album geworden und daraus haben wir noch einen Song, der heißt Roses in the Dark und darüber sagt Nectar, in dem Song geht es darum, wenn man die Liebe, die man für jemanden empfindet, gegenseitig im Dunkeln lässt und um die Traurigkeit zu wissen, dass man diese Liebe nie wieder haben wird. Roses in the Dark von Nectar Wood.

Und Elton John ist auch schon Fan. Das heißt ja immer was. Der hat ja auch so ein Näschen. Nectarwood war das, Roses in the Dark im ARD-Musikclub. So, gucken wir schnell auf die Straße. ARD-Verkehrsservice gibt eine neue Gefahrenstelle. Vorsicht auf der A3 Frankfurt Richtung Köln zwischen Siebengebirge und Kreuzborn-Siegburg steht ein defektes Fahrzeug. Und Vorsicht auf der A3 Würzburg Richtung Frankfurt zwischen Offenbacher Kreuz und Frankfurt ein defektes und unbeleuchtetes Fahrzeug auf der Fahrbahn. Die kleine Sensation ist geschafft für Kanada, der Co-Gastgeber der WM hat es geschafft. Das waren dramatische letzte Minuten, aber Südafrika ist in diesem Moment raus und Kanada ist eine Runde weiter. 0:1 ging das Spiel Südafrika gegen Kanada in diesem Moment aus.

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1: Um 23 Uhr mit Christine Beidt. Nach den schweren Erdbeben in Venezuela wächst die Kritik an der Regierung des Landes. Ihr wird vorgeworfen, Helfer nicht ausreichend zu unterstützen. Südamerika-Korrespondentin Jenny Barke berichtet.
2: Vielerorts seien die zivilen Helfer auf sich alleine gestellt, graben mit bloßen Händen nach den Verschütteten. Tausende Bürger organisierten wegen fehlender staatlicher Präsenz selbst spontane Hilfsaktionen, knüpften improvisierte Netzwerke und bildeten Konvois mit Spenden und Lebensmitteln, die sie in die betroffenen Regionen brachten. Die Regierung schränkte den Zugang zum Bundesstaat La Guaira ein und entsandte Militär in die Region. Freiwillige Helfer mussten für den Zugang einen Sicherheitspass beantragen. Oftmals stehen sie aber vor den Registrierungsstellen vor verschlossenen Türen, wie Videos in sozialen Netzwerken zeigen.
1: Russlands Präsident Putin will die Luftabwehr gegen ukrainische Drohnenangriffe auf die Ölinfrastruktur des Landes verstärken. Er sagte in einem Interview, man müsse die Produktion der am dringendsten benötigten Systeme schnell hochfahren. Gleichzeitig erklärte Putin, auf die Lage an der Front hätten die Angriffe keine Auswirkungen. Zuvor hatte er ein Krisentreffen im Kreml einberufen. Dort soll auch im Gespräch gewesen sein, Treibstoffexporte wegen der eigenen Engpässe zu stoppen. Mitarbeiter eines privaten Rettungsdienstes in Duisburg sollen Patienten verhöhnt und gefährdet haben. Das haben Recherchen des WDR ergeben. Es handelt sich demnach um Mitarbeiter der dänischen Firma Falk. Details von Felix Mannheim.
3: Sie fahren im Auftrag der Stadt Notfalleinsätze. 5 Mitarbeiter sollen nach WDR-Informationen zu einer Gruppe gehören, die Fotos von bewusstlosen Patienten gemacht und geteilt haben sollen. In mindestens einem Fall soll eine Patientin bewusst gefährdet worden sein. Sie sei im Rettungswagen nicht angeschnallt worden, dann soll einer der Mitarbeiter extra gebremst haben. So schildern es Insider. Falk betont, das Unternehmen gehe den Vorwürfen nach. Sie hätten sich aber nicht ausreichend erhärten lassen. Ein Mitarbeiter wurde jetzt nach der Anfrage des WDR entlassen.
1: Das deutsche Fußballteam ist zum Austragungsort des WM-16-Finales morgen gegen Paraguay gereist. Vor dem Abflug nach Boston absolvierte die Mannschaft ihr Abschlusstraining und zwar mit allen noch verbliebenen Kaderspielern, auch dem zuletzt angeschlagenen Nathaniel Brown. Und noch ein WM-Ergebnis. Co-Gastgeber Kanada hat das erste 16-Finalspiel gegen Südafrika mit 1:0 gewonnen. Das Wetter für Deutschland. In der Nacht vor allem von Südwest nach Nordost ziehende Schauer, teils kräftige Gewitter mit Hagel- und Sturmböen, sonst aufgelockert. Die Tiefstwerte 24 bis 17 Grad. Morgen im Nordwesten zeitweise bewölkt, vereinzelt Schauer, im Südosten kaum Sonne, Schauer und teils kräftige Gewitter mit Hagel. Dazu maximal bis 32 Grad. Die Zeit 23.03 Uhr.
4: ARD-Verkehrsservice. Ist ordentlich was los auf den Straßen. Zuerst mal Vorsicht auf der A5 Karlsruhe-Basel zwischen Bühl und Baden-Baden. Hier behindert Rauch die Sicht. Vorsicht auf der A8, A81 Karlsruhe Richtung Stuttgart. In der Einfahrt Leonberg-Ost steht ein defektes Fahrzeug. Vorsicht auch auf der A66 Frankfurt Richtung Fulda zwischen Schlüchtern-Nord und Flieden. Ein defektes Fahrzeug. Vorsicht auf der A98 Richtung Schaffhausen zwischen der A5 Dreieckweil am Rhein und Almedingen. Hier Aqua Planning. Vorsicht auf der A3 Frankfurt Richtung Köln zwischen Siebengebirge und Kreuzborn-Siegburg steht ein defektes Fahrzeug und auch auf der A3 Frankfurt Richtung Würzburg zwischen Stockstadt und Aschaffenburg-West, hier ist es ein defekter LKW. Auf der A3 Würzburg Richtung Frankfurt steht zwischen Offenbacher Kreuz und Frankfurt Süd ein defektes und unbeleuchtetes Fahrzeug und noch ein kaputtes Auto auf der B41 A61 Richtung Bad Sobernheim zwischen Gensingen und Anschluss B50 Bad Kreuznach. Die A1 Trier Richtung Köln-Koblenz bleibt zwischen dem Kreuz Wittlich und Wittlich-Mitte wegen den Straßenschäden gesperrt, die Umleitung über die U90. A81 Heilbronn Richtung Stuttgart zwischen Stuttgart-Feuerbach und Dreieck-Leonberg. An der Baustelle ist nur eine Spur frei, 4 Kilometer Stau, dauert 20 Minuten länger. Kreis Main-Spessart, die Staatsstraße zwischen Homburg und der Landesstraße in beiden Richtungen nach einem Unfall gesperrt. Und dann noch die Warnung des Deutschen Wetterdienstes in weiten Teilen Baden-Württembergs, südwestlich von Hamburg und in Franken müssen wir mit heftigem Starkregen, Sturmböen und Hagel rechnen. Dazu kommt Aquaplaning. Also ganz, ganz vorsichtig fahren heute Abend und in der Nacht allen unterwegs. Gute und sichere Fahrt.
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4: Am Mikrofon Annette Lores, guten Abend. Chaka Khan ist wieder da, meldet sich mit einem neuen Album zurück, beziehungsweise einem Vorboten raus. Da hören wir natürlich rein. Wir müssen euch noch Danielle Paunter vorstellen, spannende neue Stimme im Soul, und haben unter anderem gleich ein böses Frauenduell von Brandy und Monica. Aber jetzt erstmal Billy Preston und Nothing from Nothing.
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schon lustig, wie die sich da irgendwie battlen, ne? Wem der Kerl nun gehört. Ich weiß nicht, wie die Nummer ausgegangen ist. Brandy und Monika waren das. The Boy is Mine im ARD Musikclub. So, geht's jetzt um eine echte Ikone. Chaka Khan ist wieder da. Im September wird ihr neues Album erscheinen und das heißt Chuckzilla. Also, sie arbeitet an der Legendenbildung. 11-fache Grammy-Gewinnerin, natürlich ist sie auch in der Rock'n'Roll Hall of Fame mittlerweile, hat den Grammy Lifetime Achievement Award in diesem Jahr bekommen und das Album Chuckzilla, das jetzt erscheinen wird, ist ihr 23. Sie hat sowas von Geschichte geschrieben und hat sich dann jetzt jemanden ins Studio geholt, der auch schon legendär ist, Snoop Dogg. Und Sia, die australische Songwriterin, die ja für viele Hits gesorgt hat, hat den beiden einen hübschen Song geschrieben. Das hören wir uns an. Boogies in My Soul. Chaka Khan zusammen mit Snoop Dogg im ARD Musikclub. 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

911 von Teddy Swims im ARD Musikclub Soul. Erfüllen wir natürlich sehr gerne eure Wünsche. Anita aus Kaiserslautern hat uns geschrieben, vielleicht ist die Hitze etwas erträglicher, noch fast 30 Grad, hot in the city in Kaiserslautern. Ich würde mich über I'd rather go blind von Etta James freuen. Dann hoffen wir, dass das ein bisschen Erfrischung bringt.

0: Halb zwölf, ARD-Verkehrsservice. Paar Gefahrenstellen gibt's. Vorsicht auf der A5 Karlsruhe-Frankfurt zwischen Waldorf-Wiesloch und Heidelberg-Schwetzingen. Eine Bodenwelle gefährdet hier die Fahrt. Vorsicht auf der A5 Karlsruhe-Basel zwischen Bühl und Baden-Baden behindert auch die Sicht. Aufpassen auf der A8, A81 Karlsruhe Richtung Stuttgart. In der Einfahrt Leonberg-Ost steht ein defektes Fahrzeug. Und besonders vorsichtig auf der A98 Richtung Schaffhausen zwischen der A5 Dreieckweil und Almedingen. Aquaplaning gefährdet hier den Verkehr. Die A1 Trier Richtung Köln-Koblenz bleibt zwischen dem Kreuz Wittlich und Wittlich-Mitte wegen der Straßenschäden weiterhin gesperrt. Umleitung über die U90. A81 Heilbronn Richtung Stuttgart, zwischen Stuttgart-Feuerbach und Dreieck-Leonberg-Baustelle ist nur eine Spur frei, 4 Kilometer Stau, das dauert 20 Minuten länger. Und im Kreis Main-Spessart ist die Staatsstraße zwischen Homburg und der Landesstraße in beiden Richtungen nach einem Unfall gesperrt. Allen unterwegs, gute und sichere Fahrt.
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0: Am Mikrofon Annette Loris. Guten Abend. Ingo Borg aus Engelsbrand hat uns so eine schöne Mail ins Studio geschickt. Er schreibt, vielen Dank für die heutige Musikauswahl. War heute im Freibad arbeiten und kühle dabei richtig runter. Liebe Grüße aus Engelsbrand. Ingo, heute im Freibad gearbeitet. Dafür erstmal meinen allergrößten Respekt. Ich bin heute nur an einem Freibad vorbeigefahren und habe diese Unmengen an Autos drumherum parken sehen und dachte, boah, und da jetzt womöglich die Aufsicht haben und deinen Job machen, das muss ein echter Höllenjob sein. Also an dieser Stelle danke dafür und zum besser runterkühlen gibt es jetzt die Spooks. Thanks, I've seen.
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ARD Musikclub Soul und noch nicht Midnight Hour. Hallo, es ist 23.39 Uhr. Wir haben noch genau 20 Minuten, um euch unter anderem tollen neuen Soul vorzustellen. Von einer Frau namens Danielle Ponda, kommt ursprünglich aus Atlanta und als 17-Jährige ist sie mal in den Senegal gereist und hat sich da sehr zu Hause gefühlt. 20 Jahre später ist sie zurückgekehrt und hat sich entschieden, das, was sie da fand, zu verarbeiten. Sie sagt, in Dakar fand ich eine Helligkeit in den Augen der Menschen und eine Leichtigkeit in ihren Liedern. Hier kam Macht und Führung in der Farbe Schwarz und ich begann zu verstehen, woher meine eigenen Farben stammen. Der Song, den ich darüber schrieb, ist eine Liebeserklärung an das Mädchen, das ich mit 17 war und das einen Ozean überquerte, um einen Ort zu finden, an dem es einfach sein durfte. Es ist eine Liebeserklärung an die afrikanische Diaspora. Mögen wir nie vergessen, dass wir Menschen sind, die fliegen können. Was für ein schönes Bild. Und Danielle Ponda hat was sehr Schönes draus gemacht. Der Song heißt Power.

geht auch mit ein bisschen weniger Tempo ganz gut, oder? Jonathan Wilsons Version von Reach Out, I'll Be There im ARD Musikclub Soul. Conny Chiari hat uns noch eine Mail ins Studio geschickt. Sie glaubt, der Song Sunny and Warm von Kip Mo würde heute perfekt in diese Sendung passen. Mit vielen Grüßen aus Hessen. Viele Grüße zurück, Conny. Hier ist Kip Mo für dich.

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1: Das war im Original aus dem Jahr 1966 eigentlich ein Instrumental von Mike Shapiro. Dann bekam das Ganze von James Cupp und Buddy Bowie einen Text. Und dann kam Dusty Springfield ins Spiel und sagte, alles schön und gut, aber der Text funktioniert so nicht. Ich muss das ein bisschen ändern und dann wird das auch ein Hit. Und genau das ist geschehen, als Dusty Springfield Spooky sang. Und damit schicke ich euch heute in die Nacht.

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1: Um 0 Uhr mit Heike Lüttich. Knapp 4 Tage nach den verheerenden Erdbeben in Venezuela sind ein Vater und sein Sohn lebend aus den Trümmern gerettet worden. Rettungsteams haben sie aus einem Trümmerberg befreit. Im selben Gebiet nördlich von Caracas sind auch 48 Helfer des THW auf der Suche nach Überlebenden. Die venezolanischen Behörden haben bisher 1.450 Tote und rund 50.000 Vermisste bestätigt. Die Weltgesundheitsorganisation sieht in Europa großen Nachholbedarf beim Hitzeschutz. WHO-Chef Tedros schrieb in einer Internetbotschaft, Europa sei der Kontinent, der sich weltweit am schnellsten erwärme. Darauf sei man aber nicht eingerichtet. Tedros forderte die europäischen Länder auf, mehr für die Gesundheitsvorsorge zu tun. In vielen Ländern sind an diesem Wochenende neue Höchsttemperaturen gemessen worden. In Deutschland gab es den 3. Tag in Folge einen Rekordwert. Im brandenburgischen war es 41,7 Grad heiß. Die USA und der Iran einigen sich einem Medienbericht zufolge auf ein Ende ihrer gegenseitigen Angriffe. Beide Seiten planen laut dem US-Nachrichtenportal Axios für morgen ein Treffen in der katarischen Hauptstadt Doha, um ihren Streit um die Straße von Hormuz beizulegen. Die deutsche Presseagentur schreibt, es seien technische Gespräche geplant. Stellungnahmen der beiden Länder liegen zunächst nicht vor. Bei der Fußball-Weltmeisterschaft in Nordamerika steht der erste Achtelfinalist fest. Kanada hat in Los Angeles Südafrika mit 1:0 besiegt und ist eine Runde weiter. Südafrika ist ausgeschieden. Florian Winkler.
2: Kanada schreibt weiter an seiner Fußballgeschichte. Der Co-Gastgeber dieser WM, der zum ersten Mal in der K.O.-Phase dabei ist, mühte sich in einem Spiel auf sehr überschaubarem Niveau gegen defensiv unangenehme Südafrikaner und vergab vor allem in der zweiten Hälfte gute Möglichkeiten. Als sich die 70.000 Fans im Stadion von Los Angeles schon auf die Verlängerung eingestellt hatten, traf Kanadas Kapitän Ustak sehenswert in der zweiten Minute der Nachspielzeit zum Sieg und löste damit das Ticket für das erste WM-Achtelfinale der Canucks. Dort wartet dann am 4. Juli der Gewinner der Partie Niederlande gegen Marokko.
1: Bei der Fußball-WM ist erneut eine Drohne gesichtet worden, diesmal über dem Camp von Co-Gastgeber Mexiko. Das berichtet ein örtlicher Fernsehsender. Das mexikanische Team bereitet sich in Mexiko-Stadt auf das 16-Finale gegen Ecuador vor. Auch in der Nähe des Trainingslagers der ausgeschiedenen Südkoreaner waren bereits Drohnen gesehen worden. Das Wetter für Deutschland. In der Nacht vor allem von Südwest nach Nordost ziehende Schauer, teils kräftige Gewitter mit Hagel- und Sturmböen, sonst aufgelockert. Tiefstwerte 24 bis 17 Grad. Tagsüber im Nordwesten zeitweise bewölkt, vereinzelt Schauer. Im Südosten kaum Sonne, Schauer und teils kräftige Gewitter mit Hagel. Schwacher bis mäßiger in Gewitternähe, teils stürmischer Nordwestwind, 25 bis 32 Grad. 0:03 Uhr.
3: Hier ist der Verkehrsservice in der ARD-Hitnacht. Der Deutsche Wetterdienst hat noch eine Unwetterwarnung, allerdings jetzt nur noch für Bayern herausgegeben. In Franken müssen Sie mit heftigem Starkregen, Sturmböen und auch Hagel rechnen. Dadurch kommt es zu Aquaplaning auf den Straßen. Und so sieht's aus. Es gibt jede Menge Straßensperrungen. Grund, die Fahrbahnen sind da in Mitleidenschaft gezogen worden aufgrund der Hitze. Deshalb gesperrt die A2 Hannover Richtung Berlin zwischen Thesen und Brandenburg an der Havel. Die A7 Hannover Richtung Hamburg zwischen Bad Fallingbostel und Dorfmark. Die A14 Magdeburg Richtung Schwerin zwischen dem Kreuz Magdeburg und Dahlen-Warsleben. Die A20 Rostock Richtung Kreuz Uckermark zwischen dem Kreuz Rostock und Dummersdorf. Die A30 Osnabrück-Bad Oeynhausen ist zwischen Gießmold und Melle-West wegen Bauarbeiten bis heute früh um 5 in beiden Richtungen gesperrt. Richtung Osnabrück geht's weiter über die U22 und wenn Sie Richtung Bad Oeynhausen unterwegs sind, dann nutzen Sie die U43. Die Autobahn 42 Kamm-Lindfurt Richtung Dortmund ist zwischen Herne-Krange und Herne-Baukau wegen Brückenarbeiten gesperrt. Die haben wir auch auf der A43 Wuppertal-Recklinghausen. Zwischen Bochum-Riemke und dem Kreuz Recklinghausen bleibt die Autobahn in beiden Richtungen gesperrt. Die A115 Berlin Richtung A10 ist zwischen Potsdam-Drewitz und Samund wegen Straßenschäden gesperrt. Und gesperrt auch die A553 Bliesheim-Brühl zwischen Brühl-Ost und Brühl-Nord in beiden Richtungen bis heute früh um 6. Dort wird an den Hochspannungsleitungen gearbeitet. Wenn Sie unterwegs sind, kommen Sie dennoch gut und sicher an.
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Stewart. I don't want to talk about it. Übersetzt so viel wie, ich will nicht drüber reden. Und daran hat er sich gehalten am Wochenende. Rod Stewart stand nämlich wieder fit in Lissabon auf der Bühne, hat den Song gesungen, aber nichts zu seinem Schwächeanfall vor ein paar Tagen in Utah gesagt. Quasi als gesungene Botschaft an seine Fans hätten sie ihn gefragt, wie es ihm geht. Halten wir also fest, Rod Stewart geht's wieder besser. Hoffe ihn auch soweit. Wir sind zusammen in die neue Woche gestartet. Ja, heute ist Montag, der 29. Juni. Schön, dass Sie mit dabei sind. Die ARD-Hitnacht aus Thüringen, aus Erfurt.

0: Vanessa Carlton, gemeinsam mit den Counting Crows, Big Yellow Taxi. Grüße gehen raus an alle Taxifahrerinnen und Taxifahrer, die jetzt unterwegs sind um kurz vor 0.30 Uhr. Ich stelle mir da die Frage, bei diesen Temperaturen da draußen, gibt's eigentlich Cabrio-Taxen? Das hätte doch was, oder? Vielleicht fahren Sie ja gerade mit einem, dann sagen Sie mir gerne Bescheid, ard-hitnacht@mdr.de. Cabrio-Taxen, das hätte was, denn es ist nach wie vor sehr, sehr heiß da draußen. Hier ist der Verkehrsservice in der ARD-Hitnacht. Und bevor wir loslegen, gibt's eine Unwetterwarnung für Bayern in Franken. Da müssen Sie mit heftigen Starkregen, Sturmböen und auch Hagel rechnen. Das kann dann zu Aquaplaning auf den Straßen kommen. Und der Deutsche Wetterdienst warnt vor starken Gewitter, und zwar bei Ihnen im Erzgebirgkreis sowie im Kreis Zwickau und dem Vogtlandkreis. Jetzt geht's auf die Autobahnen und da sind einige gesperrt. Grund, weil die Fahrbahnen in Mitleidenschaft gezogen worden sind durch die extreme Hitze. Deshalb gesperrt die A2 Hannover Richtung Berlin zwischen Thesen und Brandenburg an der Havel. Die A7 Hannover Richtung Hamburg zwischen Bad Fallingbostel und Dorfmark. Die Autobahn 14 Magdeburg Richtung Schwerin zwischen dem Kreuz Magdeburg und Dahlen-Warsleben. Die Autobahn 20 Rostock Richtung Kreuz Uckermark zwischen Kreuz Rostock und Dummersdorf. Die A30 Osnabrück-Bad Oeynhausen ist zwischen Gesmold und Melle-West wegen Bauarbeiten bis heute früh um 5 in beiden Richtungen gesperrt. Gibt eine Umleitung Richtung Osnabrück über die U22 und wenn es weitergehen soll nach Bad Oeynhausen, nutzen Sie die U43. Die A42 Kamp-Lindfurt Richtung Dortmund ist zwischen Herne-Krange und Herne-Baukau wegen Brückenarbeiten gesperrt. Das ist auch der Grund, dass die A43 Wuppertal-Recklinghausen dicht ist zwischen Bochum-Riemke und dem Kreuz Recklinghausen, und zwar in beiden Richtungen. Die A115 Berlin Richtung A10 ist zwischen Potsdam-Drewitz und Samund wegen Straßenschäden gesperrt. Und die A553 Bliesheim-Brühl ist zwischen Brühl-Ost und Brühl-Nord in beiden Richtungen bis um 6 dicht. Hier wird an den Hochspannungsleitungen gearbeitet. Das war's. Ich wünsche eine gute Fahrt.
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0: Schön, dass Sie mit dabei sind. Ich bin Frank Beken. Grüße Sie.

Idee, ein eigenes Museum in seiner Heimatstadt Gronau zu haben, hat er umgesetzt, ist wahr geworden. Der Traum, als Kellner auf Kreuzfahrtschiffen zu arbeiten, ist ein Traum geblieben. Obwohl er mal in einem WDR-Interview sagte, dass er wirklich die dicken Pötte liebe. Udo Lindenberg war das hier in der ARD-Hitnacht gegen die Strömung. Ja, hier folgen Hits auf Hits. Hier ist der nächste von ABBA. Chiquitita.

Übersetzt bedeutet das Wort Ort im Sumpf, gleichzeitig Hauptstadt von Deutschland, aber auch der Name einer Band, die leider nur mit einem einzigen Hit Musikgeschichte geschrieben hat. Sie wissen, was ich meine, oder? Richtig. Berlin, oder um die Band international auszusprechen, Berlin. Hier sind sie mit ihrer Liebeshymne aus dem Film Top Gun. Take My Breath Away. In der ARD-Hitnacht.

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1: Um 1 Uhr mit Heike Lüttich. Knapp 4 Tage nach den verheerenden Erdbeben in Venezuela sind ein Vater und sein Sohn lebend aus den Trümmern gerettet worden. US- und französische Rettungsteams haben sie befreit. In dem Gebiet nördlich von Caracas sind auch 48 Helfer des THW im Einsatz. Jenny Barke.
2: Eine große Unterstützung bei der Suche sind die ausländischen Teams. Laut der venezolanischen Übergangspräsidentin Daisy Rodriguez entsandten inzwischen 24 Länder Rettungsteams in das südamerikanische Land. Insgesamt hätten diese Länder mehr als 2.700 Helfer und 521 Tonnen an Hilfsgütern geschickt. Offiziell liegt die Zahl der Todesopfer bislang bei 1.430. Mehr als 3.200 Menschen sind verletzt worden, Zehntausende werden weiter vermisst, Hunderttausende gelten als langfristig obdachlos.
1: Im Westen der USA sind 3 Feuerwehrleute beim Löschen von Waldbränden ums Leben gekommen. Der zuständigen Bundesbehörde zufolge sind sie bei ihrem Einsatz von den Flammen eingeschlossen worden und konnten nicht mehr fliehen. Im Bundesstaat Utah hat sich das sogenannte Cottonwood Fire auf einer Fläche von über 37.000 Hektar ausgebreitet. Im benachbarten Colorado sind mehr als 11.000 Hektar betroffen. Mitarbeiter eines privaten Rettungsdienstes in Duisburg sollen Patienten verhöhnt und sogar gefährdet haben. Das haben Recherchen des WDR ergeben. Demnach geht es um Mitarbeiter der dänischen Firma Falk, die im Auftrag der Stadt Notfalleinsätze fahren. 5 von ihnen sollen laut Bericht unter anderem Fotos von bewusstlosen Patienten gemacht und geteilt haben. Falk betont, man gehe den Vorwürfen nach. Sie hätten sich aber nicht ausreichend erhärten lassen. Ein Mitarbeiter wurde nach der Anfrage des WDR entlassen. Bei der Fußball-Weltmeisterschaft in Nordamerika steht der erste Achtelfinalist fest. Co-Gastgeber Kanada hat in Los Angeles Südafrika mit 1:0 besiegt und ist eine Runde weiter. Südafrika ist ausgeschieden. Hendrik Lückhoff.
3: Kanada und Südafrika hatten beide zum ersten Mal die K.O.-Phase einer WM erreicht und bis in die Nachspielzeit stand es 0:0. Dann aber traf Steffen Öztürk zum 1:0 Siegtreffer für die Kanadier, bei denen zuvor auch erstmals Bayern-Profi Alfonso Davies bei dieser WM nach seiner Verletzung eingewechselt worden war. Im Achtelfinale bekommen es die Kanadier mit den Niederlanden oder Marokko zu tun. Für die deutsche Mannschaft steht am heutigen späten Montagabend deutscher Zeit ihr 16-Finale gegen Paraguay an.
1: Das Wetter für Deutschland. In der Nacht vor allem von Südwest nach Nordost ziehende Schauer. Teils kräftige Gewitter mit Hagel- und Sturmböen, sonst aufgelockert. Tiefstwerte 24 bis 17 Grad. Tagsüber im Nordwesten zeitweise bewölkt, vereinzelt Schauer. Im Südosten kaum Sonne, Schauer und teils kräftige Gewitter mit Hagel. Schwacher bis mäßiger, in Gewitternähe teils stürmischer Nordwestwind. Maximal 25 bis 32 Grad. 1:03.
4: Hier ist der Verkehrsservice in der ARD-Hitnacht. Bevor es auf die Autobahnen geht, die Unwetterwarnung, herausgegeben vom Deutschen Wetterdienst, betrifft Bayern. Denn in Franken müssen sie mit heftigem Starkregen, Sturmböen und auch Hagel rechnen. Es kommt auf den Straßen zu Aquaplaning. Ja, die Straßen sind in Mitleidenschaft gezogen worden wegen der extremen Hitze. Deshalb müssen einige Straßen repariert werden. Daher sind folgende Autobahnen gesperrt. A2 Hannover Richtung Berlin zwischen Thesen und Brandenburg an der Havel. Die A7 Hannover Richtung Hamburg zwischen Bad Fallingbostel und Dorfmark. Die Autobahn 14 Magdeburg Richtung Schwerin zwischen dem Kreuz Magdeburg und Dahlen-Warsleben. Die A20 Rostock Richtung Kreuz Uckermark zwischen dem Kreuz Rostock und Dummersdorf. Die A30 Osnabrück-Bad Oeynhausen ist zwischen Gesmold und Melle-West wegen Bauarbeiten noch bis um 5 in beiden Richtungen dicht. Die Umleitung Richtung Osnabrück führt über die U22, Richtung Bad Oeynhausen geht's weiter über die U43. Die A42 Kamp-Lindfurt Richtung Dortmund ist zwischen Herne-Krange und Herne-Baukau wegen Brückenarbeiten gesperrt. Das gleiche haben wir auf der A43 Wuppertal-Recklinghausen, deshalb ist die Autobahn dicht zwischen Bochum-Riemke und dem Kreuz Recklinghausen. Die A115 Berlin Richtung A10 ist zwischen Potsdam-Drewitz und Samund wegen Straßenschäden gesperrt. A553 Bliesheim-Brühl, die Autobahn ist gesperrt und zwar bis um 6 in beiden Richtungen zwischen Brühl Ost und Nord. Dort wird an Hochspannungsleitungen gearbeitet. Überall, wo es geht, kommen Sie dennoch gut und sicher voran.
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0: Furtado. Say it right. In der ARD-Nacht an diesem frühen Montagmorgen. 12:01. Einiges los immer noch in der Wetterküche und auf den Straßen. Wir haben einen Verkehrsservice aktuell jetzt für Sie. Vorsicht bitte, wenn Sie unterwegs sind auf der A72 Plauen-Zwickau. Und zwar zwischen Plauen-Ost und Treuen. Da gefährdet Aquaplaning Ihre Weiterfahrt. Also äußerste Vorsicht bitte auf der A72 Plauen-Zwickau. Zwischen Plauen-Ost und Treuen. Da gefährdet Aquaplaning Ihre Weiterfahrt. Ja, der Deutsche Wetterdienst hat für Thüringen weiterhin gewarnt vor starkem Gewitter, und zwar in den Kreisen Greiz und Sonneberg. Ebenfalls starke Gewitter im Anmarsch, deshalb die Warnung vom Deutschen Wetterdienst für Sachsen, betrifft die Kreise Vogtland, Bergland, Zwickau, Mittelsachsen, Bergland sowie Sächsisches Schweiz sowie Osterzgebirge. Tja, und was machen Sie bei dieser Hitze? Vielleicht sind Sie allerdings schon in der Lage, mal durchzulüften? ard-hitnacht@mdr.de. Peter hat mir geschrieben, hallo liebes Team. Hier im schwäbischen Weißenhorn hat es noch 26 Grad. Zum Glück funktioniert die Klimaanlage im Linienkleinbus. Gleich ist Schichtende. Und dann schreibt er noch, danke für die tollen Hits. Machen wir gerne, Peter. Der nächste steht schon in den Startlöchern. Wenn Sie sich gewundert haben, wo Ihr Chef ist, der ist jetzt bei uns. Der Boss, Better Days.
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0: Alphaville, hier in der ARD-Nacht. Big in Japan. Ja, das Wetter da draußen, das macht uns hoffentlich einen nicht allzu großen Strich durch die Rechnung. Wir haben noch vielerorts Temperaturen an die 30 Grad und wir haben auch vom Deutschen Wetterdienst weiterhin Warnungen, und zwar vor starkem Gewitter. Und da sind jetzt ein paar Kreise hinzugekommen in Thüringen, Saalfeld-Rudolstadt zum Beispiel, der Saale-Orla-Kreis, Ilm-Kreis und auch der Kreis Hildburghausen. Hier warnt der Deutsche Wetterdienst in den kommenden Stunden vor starkem Gewitter. Was machen Sie heute in dieser frühen ARD-Hitnacht? Sind Sie vielleicht noch draußen oder ja, regnet es bei Ihnen schon? Vielleicht auch Starkregen, mit dem müssen wir ja auch noch rechnen. Aber das sieht bei Jens und Micha nicht so aus. Sie schreiben mir, wir sitzen auf dem schönsten Campingplatz Deutschlands. Feldbergbaude heißt er, bei lockeren 20 Grad, genießen unseren letzten Urlaubstag bei ein bisschen Cola und Weizen, hatten heute 34 Grad und sind dann trotzdem noch 12 Kilometer gewandert. Es ist Sommer. Ja, Grüße an euch beide, aber denkt daran, euer Campingplatz liegt im Landkreis Sonneberg. Auch dort warnt der Deutsche Wetterdienst in den kommenden Stunden vor starkem Gewitter.
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1: Jennifer Rush, The Power of Love. Wir müssen fix auf die Straßen. Hier ist der Verkehrsservice in der ARD-Hitnacht, denn wir haben einen Falschfahrer. Achtung, Autofahrer, im Saarland ist er unterwegs, auf der Stadtautobahn A620 Saarlouis-Saarbrücken. Zwischen Saarbrücken-Gersweiler und St. Ingbert-West, da kommt Ihnen ein Falschfahrer entgegen. Fahren Sie bitte äußerst rechts und auch überholen Sie bitte nicht. Auf der A620 Saarlouis-Saarbrücken, zwischen Saarbrücken-Gersweiler und St. Ingbert-West, ein Falschfahrer. Vorsicht bitte in beiden Richtungen. Dann kommt gerade der zweite Falschfahrer rein. Obacht auf der B93 Borner Schneeberg. Da kommt Ihnen zwischen der A4 Merane und Krossen ein Falschfahrer entgegen. Auch hier bitte fahren Sie äußerst rechts, überholen Sie nicht, auf der B93 Borner Schneeberg. Zwischen der A4 Merane und Krossen, da ist ein Falschfahrer unterwegs. Vorsicht in beiden Richtungen. Ich hoffe, ich kann Ihnen bald die Informationen geben, dass die Falschfahrer die Autobahn verlassen haben. Weiterhin Vorsicht auf der A72 Plauen-Zwickau, denn wir haben Aquaplaning zwischen Plauen-Ost und Treuen. Wegen der Hitze gibt es einige Schäden auf den Autobahnen, deshalb gesperrt. Die A2 Hannover Richtung Berlin zwischen Thesen und Brandenburg an der Havel. Die A7 Hannover Richtung Hamburg zwischen Bad Fallingbostel und Dorfmark. Die A14 Magdeburg Richtung Schwerin zwischen dem Kreuz Magdeburg und Dahlen-Warsleben. Die A20 Rostock Richtung Kreuz Uckermark zwischen Kreuz Rostock und Dummersdorf. Die Autobahn 30 Osnabrück-Bad Oeynhausen ist zwischen Gießmold und Melle-West wegen Bauarbeiten noch bis um 5 in beiden Richtungen gesperrt. Gibt eine Umleitung Richtung Osnabrück über die U22 und wenn es weitergehen soll nach Bad Oeynhausen, nutzen Sie die U43. Die A42 Kamp-Lindfurt Richtung Dortmund ist zwischen Herne-Krange und Herne-Baukau wegen Brückenarbeiten gesperrt. Die A43 Wuppertal-Recklinghausen, ebenfalls Brückenarbeiten. Der Grund, dass die Autobahn dicht ist in beiden Richtungen, zwischen Bochum-Riemke und dem Kreuz Recklinghausen. Die A115 Berlin Richtung A10 ist zwischen Potsdam-Drewitz und Saarmund wegen Straßenschäden gesperrt. Die A553 Bliesheim-Brühl ist zwischen Brühl-Ost und Nord in beiden Richtungen bis um 6 gesperrt. Es wird an den Hochspannungsleitungen gearbeitet. Und dann für den Kreis Börde, die B1 ist zwischen Mammendorf und Wellen in beiden Richtungen gesperrt. Grund, es hat gekracht, ein Unfall. Dann gibt's abschließend noch die Unwetterwarnung vom Deutschen Wetterdienst, herausgegeben für Bayern. In Franken müssen Sie mit heftigem Starkregen, Sturmböen und auch Hagel rechnen. Dadurch Aquaplaning-Gefahr auf den Autobahnen.
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1: Wenn Sie unterwegs sind, kommen Sie dennoch gut und sicher an. Ich bleib Ihr Mann im Ohr, wenn Sie mögen. Frank Beken, mein Name. Einen schönen guten Morgen.

Musik, dieses Lied. Er könnte eigentlich 3 Minuten noch weiter singen. Alles brennt. Johannes Oerding hier in der ARD-Hitnacht. Mit Peter Maffay zusammen wird er im Herbst ein neues Album rausbringen. Am 2. Oktober soll es erscheinen. Und beide sind schon in voller Vorfreude. Vergangene Woche gab es nämlich eine große Überraschung im Hamburger Volksparkstadion. Vielleicht war ja der ein oder andere von Ihnen mit dabei. Auf dem Konzert von Johannes Oerding vor rund 45.000 Fans, da kam nämlich so ganz unverhofft Peter Maffay vorbei. Beide haben sie da dann allen die frohe Botschaft verkündet. Das hat wahnsinnig viel Spaß gemacht und dass wir das heute hier lostreten dürfen, ist ein toller Moment, sagte Peter Maffay. Wurde dann gefeiert, die Fans im Stadion, sie jubelten, feierten beide, als sie dann nämlich auch schon mal vorab einen Song aus dem neuen Album zum Besten gegeben hatten. Spielen wir sicherlich auch demnächst hier bei uns. Die ARD nach.

Richard und Some People. Wir gehen auf die Straßen, der Verkehrsservice aktuell in der ARD-Hitnacht und das ist erfreulich. Wir hatten ja vor ein paar Minuten zwei Falschfahrer. Beide sind sie nicht mehr unterwegs. Der eine Entwarnung für das Saarland, Stadtautobahn A620 Saarlouis-Saarbrücken. Da haben sie wieder zwischen Saarbrücken-Gersweiler und St. Ingbert West freie Fahrt, kein Falschfahrer mehr. Ebenfalls Entwarnung für die B93 Borner Schneeberg. Auch hier ist kein Falschfahrer mehr unterwegs zwischen der A4 Merane und Crossen.

0: Auf den 80er-Jahre-Partys darf der nicht fehlen. Fancy Slice Me Nice in der ARD-Nacht. Heute ist Montag, der 29. Juni. In 9 Minuten das Wichtigste aus Deutschland und der Welt für Sie in die Nachrichten. Und dann erfahren Sie auch Aktuelles zum Wetter. Es gibt nach wie vor vom Deutschen Wetterdienst eine Unwetterwarnung herausgegeben für Bayern. Denn in Franken, da müssen Sie mit heftigem Starkregen, Sturmböen und auch Hagel rechnen. Und der Wetterdienst warnt auch in den Kreisen in Thüringen, und zwar Saalfeld-Rudolstadt, Saale-Orla-Kreis, Ilm-Kreis, Kreis Hildburghausen sowie dann auch Sonneberg und Greiz vor starken Gewittern. Das gleiche auch in Sachsen, auch hier Obacht, Vogtland, Bergland, Zwickau, Mittelsachsen, Bergland, die Sächsische Schweiz sowie das Osterzgebirge. Auch hier kann es in den nächsten Stunden Gewitter geben. Und ich schaue mir das natürlich hier während der ARD-Nacht immer mal an auf unseren Wetterradarbildern. Und da sehe ich auch, dass von Frankreich her auch hier dann das Saarland Gewitter erreichen werden dann weiterziehen in den nächsten Stunden Richtung Rheinland-Pfalz. Ich halte Sie da auf dem Laufenden. Ganz anders sieht's da noch in Niedersachsen aus. Carola hat mir geschrieben, moin, lieber Mann im Ohr. Herzliche Grüße aus Osnabrück. Unwetter, Starkregen, bislang an uns vorübergegangen. Dafür jetzt immer noch Temperaturen um 23 Grad. Wir haben es uns am Wochenende gut gehen lassen. Mit einem kleinen Gartenpool ließ es sich für Mensch und Tier gut aushalten. Und dann hat Carola mir ein Foto hinten dran gehangen an die Mail ard-hitnacht@mdr.de. Da liegt sie im Pool mit ihrem Kläffer.
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1: Um 2 Uhr mit Heike Lüttich. Wegen der Hitze und Trockenheit der letzten Tage sind an mehreren Stellen in Deutschland Waldbrände ausgebrochen. An mindestens 3 Stellen erschwert im Boden liegende Munition die Löscharbeiten. So wurde gestern ein Ort mit 650 Einwohnern im rheinland-pfälzischen Kreis Bad Kreuznach komplett geräumt, weil sich ein Feuer in einem schwer zugänglichen Waldgebiet ausgebreitet hat, in dem früher Munition entsorgt wurde. Auch in der munitionsbelasteten Gorischheide in Sachsen brennt es seit Samstag. In Mecklenburg-Vorpommern ist unter anderem ein ehemaliger Panzerschießplatz der Sowjets bei Neustrelitz betroffen. Die israelische Armee hat im Süden des Libanon einen Tunnel der Hisbollah-Miliz zerstört, in dem hunderte Waffen und Abschussrampen versteckt waren. Das teilten Ministerpräsident Netanyahu und Verteidigungsminister Katz mit. Die USA habe man vorab über die Aktion informiert. Israel und der Libanon haben am Freitag ein Rahmenabkommen unterzeichnet, mit dem auf lange Sicht Frieden zwischen den Nachbarländern erreicht werden soll. Die Hisbollah war nicht an den Verhandlungen beteiligt. Knapp 4 Tage nach den verheerenden Erdbeben in Venezuela sind ein Vater und sein Sohn lebend aus den Trümmern gerettet worden. US- und französische Rettungsteams haben sie befreit. Allerdings gehen Experten davon aus, dass kaum noch weitere Überlebende gefunden werden. Das kritische Zeitfenster sei verstrichen. Nach offiziellen Angaben sind mindestens 1450 Menschen gestorben. Zehntausende werden noch vermisst. Mittlerweile sind mehr als 2600 ausländische Einsatzkräfte in Venezuela, um bei den Rettungsarbeiten zu helfen. Im Londoner Stadtteil Wimbledon beginnt heute das Grand Slam Tennisturnier. Auf dem Center Court tritt Titelverteidiger Jannik Sinner am Mittag gegen den Serben Miomir Kecmanovic an. Im Turnier sind auch 9 deutsche Tennisprofis, 3 spielen schon heute.